0: Er sieht dann ähnlich aus, auch da teilweise eher bewölkt, teilweise sonnig bei aber ähnlich bleibenden Temperaturen.
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2: Es ist 3 Uhr. 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
3: Die Meldung aus der Region mit Angela Werner. Das inklusive Theaterprojekt der Sumpfblume in Hameln feiert am Mittwoch Premiere. Unter dem Titel »Wie das Leben so spielt« haben Menschen mit und ohne Beeinträchtigung gemeinsam ein Theaterstück entwickelt. Seit Ende 2025 trafen sich die Teilnehmenden regelmäßig, um Ideen zu sammeln und das Stück zu erarbeiten. Die Aufführung beginnt am Mittwoch um 19 Uhr in der Sumpfblume. Einlass ist ab 18.30 Uhr. Der Eintritt kostet 5 Euro. Im Rahmen der Woche der Begegnung der Polizeiinspektion Hameln-Pyrmont-Holzminden stehen bis Freitag noch 2 Veranstaltungen an. Mittwochabend spricht Polizeibeamter und Autor Fadi Saad ab 18 Uhr im Zedita am Hamelner Bahnhof über Verständnis und Toleranz. Am Freitag folgt dort ein Vortrag von Kommunikationstrainerin Debbie Stoll zum Thema Einander demokratisch begegnen. Die Polizei bittet um Anmeldung per E-Mail. Alle Infos gibt es auf dem Flyer unter radio-aktiv.de. Das Hamelner Kreishaus und die meisten Außenstellen bleiben am Mittwoch aus innerbetrieblichen Gründen geschlossen. Betroffen sind unter anderem das Gesundheitsamt, das Straßenverkehrsamt und die Erziehungsberatungsstelle. Bereits vereinbarte Termine im Gesundheitsamt und in der Kfz-Zulassungsstelle bleiben gültig. Medienzentrum und Kreisabfallwirtschaft sind regulär erreichbar. Dringende Anliegen können online über das Serviceportal des Landkreises erledigt werden. Und soweit die Meldung aus der Region. Weiter mit den Weltnachrichten.
4: Ich bin Katrin Müller. Im Zollkonflikt zwischen den USA und Kanada geht es Schlag auf Schlag weiter. Nach den jüngsten Zöllen aus Ottawa kommt prompt eine Antwort aus Washington. Die Trump-Regierung kündigte Einfuhrverbote für bestimmte Produkte aus dem Nachbarland an. 3 Tage nach dem haushohen Sieg der AfD über die regierende CDU in Sachsen-Anhalt treffen die Chefs der beiden Parteien im Bundestag aufeinander. Die AfD-Partei und Fraktionsvorsitzende Weidel eröffnet heute als Oppositionsführerin die Generaldebatte in der Haushaltswoche. Anschließend redet Bundeskanzler und CDU-Chef Merz. Gestern hatte bereits Finanzminister Klingbeil seine Pläne für das kommende Jahr verteidigt.
5: Kanzler Merz und Finanzminister Klingbeil sind in der Haushaltsdebatte von der Opposition scharf kritisiert worden. Sie warf der Regierung Rechentricks und rekordverdächtiges Chaos vor. Klingbeil hielt dagegen. Die Koalition habe schmerzhafte Kompromisse machen und bei Finanzhilfen und Subventionen kürzen müssen. Nur so entstünden Spielräume für Investitionen in die Zukunft. Die AfD kritisierte vor allem die hohe Verschuldung und warf der Regierung verfassungswidrige Buchungstricks vor. Fürs kommende Jahr sind Ausgaben von über 550 Milliarden Euro und insgesamt mehr als 200 Milliarden Euro neue Schulden geplant. Aus Berlin, David Riemer.
4: Der mutmaßliche Saboteur hinter den Angriffen auf Stromleitungen in 3 Bundesländern wollte offenbar weitermachen. NRW-Innenminister Reul sagte, im Moment spreche alles für einen Einzeltäter. Festgenommen wurde der 48-Jährige bei Aachen, nachdem er einer Polizistin verdächtig aufgefallen war.
6: Als die Polizei den Mann schnappte, hatte er weitere Sprengmittel dabei. Auch in einem Zelt im Unterholz fanden die Beamten Sprengladungen. NRW-Innenminister Reul sagt deshalb ziemlich deutlich, der war immer noch unterwegs und wollte weitermachen. Dieses Spiel ist beendet worden. Die Ermittler prüfen trotzdem weiter, ob noch jemand beteiligt war. Zoe Tassovali, Nachrichtenredaktion.
4: Zum Sport. Borussia Dortmund hat zum Auftakt der Ligaphase der Fußball-Champions League mit viel Mühe gewonnen. Gegen den spanischen Erstligisten FC Villarreal siegte der BVB mit 3:2. Und Deutschlands Basketballerinnen haben erstmals in ihrer Geschichte das Viertelfinale bei der WM erreicht. Das Team besiegte Außenseiter Südkorea bei dem Heimturnier in Berlin ungefährdet mit 94:56.
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7: Nach einer teilweise regnerischen Nacht klart es am Mittwoch aber schnell wieder auf und sie bekommen eine Mischung aus Wolken und Sonne. Überwiegen sollen dabei aber die schönen sonnigen Stunden. Es wird aber etwas kälter mit Temperaturen von 18 Grad an der Spitze. Der Donnerstag, der sieht dann ähnlich aus, auch da teilweise eher bewölkt, teilweise sonnig bei aber ähnlich bleibenden Temperaturen.

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3: Die Meldung aus der Region mit Angela Werner. Das inklusive Theaterprojekt der Sumpfblume in Hameln feiert am Mittwoch Premiere. Unter dem Titel »Wie das Leben so spielt« haben Menschen mit und ohne Beeinträchtigung gemeinsam ein Theaterstück entwickelt. Seit Ende 2025 trafen sich die Teilnehmenden regelmäßig, um Ideen zu sammeln und das Stück zu erarbeiten. Die Aufführung beginnt am Mittwoch um 19 Uhr in der Sumpfblume. Einlass ist ab 18.30 Uhr. Der Eintritt kostet 5 Euro. Im Rahmen der Woche der Begegnung der Polizeiinspektion Hameln-Pyrmont-Holzminden stehen bis Freitag noch zwei Veranstaltungen an. Mittwochabend spricht Polizeibeamter und Autor Fadi Saad ab 18 Uhr im Zedita am Hamelner Bahnhof über Verständnis und Toleranz. Am Freitag folgt dort ein Vortrag von Kommunikationstrainerin Debbie Stoll zum Thema Einander demokratisch begegnen. Die Polizei bittet um Anmeldung per E-Mail. Alle Infos gibt es auf dem Flyer unter radio-aktiv.de. Das Hamelner Kreishaus und die meisten Außenstellen bleiben am Mittwoch aus innerbetrieblichen Gründen geschlossen. Betroffen sind unter anderem das Gesundheitsamt, das Straßenverkehrsamt und die Erziehungsberatungsstelle. Bereits vereinbarte Termine im Gesundheitsamt und in der Kfz-Zulassungsstelle bleiben gültig. Medienzentrum und Kreisabfallwirtschaft sind regulär erreichbar. Dringende Anliegen können online über das Serviceportal des Landkreises erledigt werden. Und soweit die Meldung aus der Region. Weiter mit den Weltnachrichten.
4: Ich bin Katrin Müller. In der Haushaltswoche im Bundestag steht heute Vormittag der Etat des Kanzleramts auf der Tagesordnung. Die Debatte wird von der Opposition traditionell für eine Abrechnung mit der Politik der Regierung insgesamt genutzt.
5: Finanzminister Klingbeil plant fürs kommende Jahr Ausgaben von über 555 Milliarden Euro. Gleichzeitig soll die Neuverschuldung deutlich steigen. Insgesamt sind mehr als 200 Milliarden Euro neue Schulden vorgesehen. Ein großer Teil des Geldes soll in die Verteidigung fließen. Mehrere Milliarden Euro sind auch für die Unterstützung der Ukraine vorgesehen. Finanziert werden soll ein Teil der Mehrausgaben unter anderem durch höhere Steuern auf Tabak, Alkohol, Sekt und eine neue Plastikabgabe. Ab 2028 drohen allerdings Milliardenlücken im Haushalt. Aus Berlin, David Riemer.
4: Im Zollkonflikt zwischen den USA und Kanada geht es Schlag auf Schlag weiter. Nach den jüngsten Zöllen aus Ottawa kommt prompt eine Antwort aus Washington. Die Trump-Regierung kündigte Einfuhrverbote für bestimmte Produkte aus dem Nachbarland an. In Oslo wird heute der norwegische König Harald beigesetzt. Es werden Gäste aus verschiedenen europäischen Königshäusern und aus der Politik erwartet. Harald war Ende August im Alter von 89 Jahren gestorben.
6: Der norwegische König war im Volk sehr beliebt. Deshalb rechnet man damit, dass bis zu 200.000 Menschen in die Osloer Innenstadt strömen werden. Das gesamte Zentrum ist abgesperrt und die Polizei spricht von einem der größten Einsätze ihrer Geschichte. Um 12 Uhr wird der Sarg des Königs in einer Prozession vom Schloss bis zur Domkirche gebracht, wo mit einem Gottesdienst Abschied von ihm genommen wird. Beigesetzt wird er im Mausoleum in der Akershus-Festung. Aus Oslo, Sigrid Harms.
4: Zum Sport. Borussia Dortmund hat zum Auftakt der Ligaphase der Fußball Champions League mit viel Mühe gewonnen. Im Duell mit dem spanischen Erstligisten FC Villarreal siegte der BVB mit 3:2. Überschattet wurde die Partie von der Auswechslung des Neuzugangs Konstantinos Karezas, der in der ersten Hälfte nach Kreislaufproblemen mit einer Trage vom Feld und ins Krankenhaus gebracht werden musste. Und Deutschlands Basketballerinnen haben erstmals in ihrer Geschichte das Viertelfinale bei der WM erreicht. Das Team besiegte Außenseiter Südkorea bei dem Heimturnier in Berlin ungefährdet mit 94:56 und trifft am Donnerstag auf Europameister Belgien.
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7: Nach einer teilweise regnerischen Nacht klart es am Mittwoch aber schnell wieder auf und sie bekommen eine Mischung aus Wolken und Sonne. Überwiegen sollen dabei aber die schönen sonnigen Stunden. Es wird aber etwas kälter mit Temperaturen von 18 Grad an der Spitze. Der Donnerstag, der sieht dann ähnlich aus, auch da teilweise eher bewölkt, teilweise sonnig bei aber ähnlich bleibenden Temperaturen.
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3: Die Meldung aus der Region mit Angela Werner. Das inklusive Theaterprojekt der Sumpfblume in Hameln feiert am Mittwoch Premiere. Unter dem Titel »Wie das Leben so spielt« haben Menschen mit und ohne Beeinträchtigung gemeinsam ein Theaterstück entwickelt. Seit Ende 2025 trafen sich die Teilnehmenden regelmäßig, um Ideen zu sammeln und das Stück zu erarbeiten. Die Aufführung beginnt am Mittwoch um 19 Uhr in der Sumpfblume. Einlass ist ab 18.30 Uhr. Der Eintritt kostet 5 Euro. Im Rahmen der Woche der Begegnung der Polizeiinspektion Hameln-Pyrmont-Holzminden stehen bis Freitag noch zwei Veranstaltungen an. Mittwochabend spricht Polizeibeamter und Autor Fadi Saad ab 18 Uhr im Zedita am Hamelner Bahnhof über Verständnis und Toleranz. Am Freitag folgt dort ein Vortrag von Kommunikationstrainerin Debbie Stoll zum Thema »Einander demokratisch begegnen«. Die Polizei bittet um Anmeldung per E-Mail. Alle Infos gibt es auf dem Flyer unter radio-aktiv.de. Das Hamelner Kreishaus und die meisten Außenstellen bleiben am Mittwoch aus innerbetrieblichen Gründen geschlossen. Betroffen sind unter anderem das Gesundheitsamt, das Straßenverkehrsamt und die Erziehungsberatungsstelle. Bereits vereinbarte Termine im Gesundheitsamt und in der Kfz-Zulassungsstelle bleiben gültig. Medienzentrum und Kreisabfallwirtschaft sind regulär erreichbar. Dringende Anliegen können online über das Serviceportal des Landkreises erledigt werden. Und soweit die Meldung aus der Region. Weiter mit den Weltnachrichten.
4: Ich bin Katrin Müller. Im Zollkonflikt zwischen den USA und Kanada geht es Schlag auf Schlag weiter. Nach den jüngsten Zöllen aus Ottawa kommt prompt eine Antwort aus Washington. Die Trump-Regierung kündigte Einfuhrverbote für bestimmte Produkte aus dem Nachbarland an. 3 Tage nach dem haushohen Sieg der AfD über die regierende CDU in Sachsen-Anhalt treffen die Chefs der beiden Parteien im Bundestag aufeinander. Die AfD-Partei und Fraktionsvorsitzende Weidel eröffnet heute als Oppositionsführerin die Generaldebatte in der Haushaltswoche. Anschließend redet Bundeskanzler und CDU-Chef Merz. Gestern hatte bereits Finanzminister Klingbeil seine Pläne für das kommende Jahr verteidigt.
5: Kanzler Merz und Finanzminister Klingbeil sind in der Haushaltsdebatte von der Opposition scharf kritisiert worden. Sie warf der Regierung Rechentricks und rekordverdächtiges Chaos vor. Klingbeil hielt dagegen. Die Koalition habe schmerzhafte Kompromisse machen und bei Finanzhilfen und Subventionen kürzen müssen. Nur so entstünden Spielräume für Investitionen in die Zukunft. Die AfD kritisierte vor allem die hohe Verschuldung und warf der Regierung verfassungswidrige Buchungstricks vor. Fürs kommende Jahr sind Ausgaben von über 550 Milliarden Euro und insgesamt mehr als 200 Milliarden Euro neue Schulden geplant. Aus Berlin, David Riemer.
4: Der mutmaßliche Saboteur hinter den Angriffen auf Stromleitungen in 3 Bundesländern wollte offenbar weitermachen. NRW-Innenminister Reul sagte, im Moment spreche alles für einen Einzeltäter. Festgenommen wurde der 48-Jährige bei Aachen, nachdem er einer Polizistin verdächtig aufgefallen war.
6: Als die Polizei den Mann schnappte, hatte er weitere Sprengmittel dabei. Auch in einem Zelt im Unterholz fanden die Beamten Sprengladungen. NRW-Innenminister Reul sagt deshalb ziemlich deutlich, der war immer noch unterwegs und wollte weitermachen. Dieses Spiel ist beendet worden. Die Ermittler prüfen trotzdem weiter, ob noch jemand beteiligt war. Zoe Tassovali, Nachrichtenredaktion.
4: Zum Sport. Borussia Dortmund hat zum Auftakt der Ligaphase der Fußball-Champions League mit viel Mühe gewonnen. Gegen den spanischen Erstligisten FC Villarreal siegte der BVB mit 3:2. Und Deutschlands Basketballerinnen haben erstmals in ihrer Geschichte das Viertelfinale bei der WM erreicht. Das Team besiegte Außenseiter Südkorea bei dem Heimturnier in Berlin ungefährdet mit 94:56.
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7: Nach einer teilweise regnerischen Nacht klart es am Mittwoch aber schnell wieder auf und Sie bekommen eine Mischung aus Wolken und Sonne. Überwiegen sollen dabei aber die schönen sonnigen Stunden. Es wird aber etwas kälter mit Temperaturen von 18 Grad an der Spitze. Der Donnerstag, der sieht dann ähnlich aus, auch da teilweise eher bewölkt, teilweise sonnig bei aber ähnlich bleibenden Temperaturen.
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0: Hier ist Radio Tief. Gleich nach den Nachrichten geht es weiter mit Musik von Taylor Dane. Gleich mit Tell It To My Heart. Und Harry Styles mit American Girls.
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0: Es ist jetzt 6 Uhr.
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0: Die gewaltige Sturzflug in Nepal hat viele Menschenleben gekostet, Zerstörung gebracht und entsetzliches Leid hinterlassen. Die Betroffenen stehen vor dem Nichts. Die Nachrichten mit Susanne Gerland.
4: Die heimische Hilfsorganisation Interhelp hat einen Spendenaufruf für die Opfer der Sturzflut in der Himalaya-Region gestartet. Interhelp ist bereits kurz nach der Naturkatastrophe Ende August um Hilfe gebeten worden und hat zugesagt, den Wiederaufbau mit dem Bau einer Schule zu unterstützen, sagt Interhelp-Vorsitzender Ulrich Behmann.
5: Eine Schule ist uns sozusagen angeboten worden, dass wir die wieder aufbauen an anderer Stelle, dort wo eben keine Gletscherabbrüche zu befürchten sind. Und da stehen wir mit unserem Kontaktmann im Austausch und da haben wir eben auch schon einen Ort identifiziert und da möchten wir ganz gerne eine Schule aufbauen.
4: Geplant ist ein Schulbau im ortstypischen Stil. Die Kosten einer Schule für ca. 300 bis 400 Schülerinnen und Schüler werden auf 70.000 bis 80.000 Euro geschätzt. Die Mitglieder der Hilfsorganisation aus Hameln arbeiten ehrenamtlich. Um den Menschen in Nepal mit dem Schulbau helfen zu können, ist Interhelp aber auf weitere Spenden für das Projekt angewiesen. Spendenkonten werden bei der Sparkasse Hameln-Weserbergland und der Volksbank Hameln-Stadthagen geführt. Karin Echtermann wird bei der Kommunalwahl am Sonntag nicht wieder für die SPD um einen Platz im Hamelner Stadtrat kandidieren. Zum einen sei es an der Zeit, nach 20 Jahren für jüngere Menschen Platz zu machen. Dennoch blickt sie positiv auf die Zeit im Rat und ihre Zeit als ehrenamtliche Bürgermeisterin zurück. Auf Kreisebene will sich Karin Echtermann weiterhin in die Politik einbringen und kandidiert erneut für den Kreistag. Radioaktiv berichtet am Sonntag ab 18 Uhr in einer Sondersendung über die Ergebnisse der Kommunalwahl, Bürgermeister- und Landratswahl. Der Vokalkreis Hameln sucht neue Mitglieder. Der aktuell rund 40-köpfige Chor probt jede Woche donnerstags. Im Vokalkreis singen Menschen aller Altersklassen gemeinsam, meist a cappella und ganz verschiedene Musikrichtungen, sagt der erste Vorsitzende Bernd Lühr.
6: Das ist das, glaube ich, was den Chor besonders ausmacht, dass er eben nicht durch seinen Namen auf eine bestimmte Richtung festgelegt ist. Zudem haben wir einen sehr jungen Chorleiter, Ebbe Hensel, der ist 19 Jahre alt, ein musikalisches Ausnahmetalent. Allein vom Alter her denke ich, dass das auch jemand ist, mit dem man auch modernere Sachen machen kann, der auch nicht festgelegt ist auf nur geistliche Musik.
4: Am Donnerstag, dem 24. September, steht eine Schnupperchorprobe an. Beginn ist um 19.15 Uhr im Paul-Gerhardt-Haus in Hameln. Soweit die Meldungen aus der Region. Weiter mit den Weltnachrichten.
7: Ich bin Diana Kramer. In der Haushaltswoche im Bundestag steht heute Vormittag der Etat des Kanzleramts auf der Tagesordnung. Die Debatte wird von der Opposition traditionell für eine Abrechnung mit der Politik der Regierung insgesamt genutzt.
8: Finanzminister Klingbeil plant fürs kommende Jahr Ausgaben von über 555 Milliarden Euro. Gleichzeitig soll die Neuverschuldung deutlich steigen. Insgesamt sind mehr als 200 Milliarden Euro neue Schulden vorgesehen. Ein großer Teil des Geldes soll in die Verteidigung fließen. Mehrere Milliarden Euro sind auch für die Unterstützung der Ukraine vorgesehen. Finanziert werden soll ein Teil der Mehrausgaben unter anderem durch höhere Steuern auf Tabak, Alkohol, Sekt und eine neue Plastikabgabe. Ab 2028 drohen allerdings Milliardenlücken im Haushalt. David Riemer, Berlin.
7: Der festgenommene mutmaßliche Stromnetzsaboteur hat nach Angaben von NRW-Innenminister Herbert Reul seine Angriffe fortsetzen wollen. Der Mann war immer noch unterwegs und wollte weitermachen. Dieses Spiel sei gestern beendet worden, sagte Reul in Duisburg. Im Moment spreche alles dafür, dass er als Einzeltäter agierte, so Reul. Nach der Serie von Sabotageangriffen auf das Stromnetz in mehreren Bundesländern hatte die Polizei den gesuchten 48-jährigen Verdächtigen gestern in der Nähe des Kraftwerks Weißweiler bei Aachen festgenommen. Im Zollkonflikt zwischen den USA und Kanada geht es Schlag auf Schlag weiter. Nach den jüngsten Zöllen aus Ottawa kommt prompt eine Antwort aus Washington. Die Trump-Regierung kündigte Einfuhrverbote für bestimmte Produkte aus dem Nachbarland an.
9: Trump ist sauer auf Kanada und greift zu drastischen Maßnahmen. Ab Ende des Monats gibt es Einfuhrverbote für bestimmte Molkereiprodukte, Wein, Bier und Schnaps und Motorräder. Das sind milliardenschwere Warenwerte und damit will Washington Kanada im Zollstreit zum Einlenken zwingen. Ottawa hatte zuvor Gegenzölle auf US-Importe verhängt. Handelsgespräche waren ins Leere gelaufen. Trump hatte den Streit vom Zaun gebrochen, weil er sich von Kanada ausgenutzt fühlt. Er hatte auch den Lake Ontario in Lake America umbenannt. Tina Eck, USA.
7: Zum Fußball. Borussia Dortmund hat zum Auftakt der Ligaphase der Champions League einen Sieg eingefahren, allerdings mit viel Mühe. Im Duell mit dem spanischen Erstligisten FC Villarreal gewann der BVB mit 3:2.
0: 5:06.
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0: 15 Grad jetzt im Weserbergland aktuell. Dazu ist der Himmel meist stark bewölkt. Es kann jetzt hier und da auch noch leichten Regen geben. Dann bleibt es erstmal trocken, aber auch viele Wolken bleiben. Ab und zu gibt es vielleicht zwischendurch ein bisschen Sonne. Vom Vormittag an wird es windig und zum Nachmittag ist nochmal leichter Regen möglich bei bis zu 19 Grad. Sonne und Wolken im Wechsel gibt es dann morgen am Donnerstag bei bis zu 18 Grad. Der Freitag dann auch neben Wolken mit sonnigen Abschnitten und es soll trocken bleiben bei bis zu 19 Grad. Das aktuelle Weserberglandwetter bei uns alle 30 Minuten. Der Radioaktiv-Verkehrsservice. Auf den Straßen ist aktuell alles frei. Die Landkreisblitzer heute verstärkt angekündigt für die Bereiche von Hameln und Erzen. Wenn Sie noch was gesehen haben, Staus oder Blitzer, Ihr Radioaktiv-Verkehrsservice telefonisch oder als WhatsApp, Text oder Sprachnachricht an 05151 und 6x5. Gute Fahrt.
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0: Und da schauen wir gleich nochmal bei uns in der Region auf die Felder. Getreide ist soweit alles drin, aber wie sieht's denn aus bei der Zuckerrübenernte? Darüber gleich die Infos hier im Radioaktiv morgen. Vorher aber noch angedacht, die Worte zum Tage. Ich bin Alex Henke, hallo.

0: 6.13 Uhr. Hier ist Radioaktiv und jetzt angedacht die Worte zum Tage. Heute mit Pastor Christoph Vetter.
1: Herbst ist Apfelzeit. Wunderbar. Der eine freut sich über Apfelkuchen, die andere über Apfelspalten in der Brotdose. Der Apfel ist so ein typischer Allrounder. Als Saft, als Apfelwein, als Gelee oder als Mousse. Der Apfel findet immer seinen Liebhaber. Und als Vitaminlieferant erfreut er dich gleichermaßen. An apple a day keeps the doctor away. In der christlich-abendländischen Traditionsgeschichte kommt der Apfel nicht ganz so gut weg. Sein lateinischer Name, Malus, steht mit dem Nahrungsmittel in Verbindung, welches Eva Adam zum Probieren im Paradies gereicht hat. Malus meint im Lateinischen schlecht, schlimm, böse oder eben auch Apfel. Zum Glück hat diese Bewertung dem Apfel kulturgeschichtlich nur bedingt geschadet. Bis heute gibt es ihn in vielen Sorten und er hat zahlreiche Liebhaberinnen und Liebhaber. Für viele Menschen ist ein schöner Apfel frei von Quetschstellen und Wurmlöchern. Ob es ein Grafenstein oder ein Boskop ist, spielt dabei kaum eine Rolle. Andere greifen gerade zu den nach Schönheitskriterien aussortierten Äpfeln, drücken vorsichtig auf ein matschiges Exemplar, riechen daran und sagen, daraus wird ein prima Apfelmus oder ein leckerer Apfelsaft oder bei mir zu Hause in Schwaben Most. So unterschiedlich können wir Äpfel betrachten und bewerten. Gott ist im Blick auf uns Menschen ebenso erfinderisch. Er sieht nicht nur die heile Schale, er weiß, wie er uns nehmen muss und erkennt in uns, was wir selbst manchmal nicht sehen können. So wie der Apfelkundige im angedetschten Exemplar schon das Apfelkompott erkennt. Gott schaut uns liebevoll an und mit seinem Blick können auch wir manches neu betrachten. Zum Glück begleitet uns Gott guter Blick unterwegs. Ein Blick, der mehr und anderes erkennt als wir selbst oder andere gerade zu sehen vermögen. Das erzählen mir Äpfel. Selbst dann, wenn ich nur die Apfelschnitze esse, die meine Frau mir zum Mittagsbrot legt, sagt Pastor Christoph Vetter aus Erzen.
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0: So geht's in den Mittwochmorgen. Hier ist Radio Aktiv, 19 Minuten nach 6. Landwirte meckern ja bekanntlich immer übers Wetter. Entweder ist es zu trocken oder es ist zu nass. Optimal ist es ja irgendwie nie. Und aktuell steht die Zuckerrübenernte an und hier befürchten viele Landwirte niedrigere Preise. Darüber hinaus könnte die neue Zuckersteuer die Wettbewerbsfähigkeit des Rübenanbaus schwächen. Mein Kollege Oliver Hoppe dazu im Gespräch mit dem Erzener Landwirt Sebastian Binder.
1: In der Landwirtschaft ist immer was los. Wann startet denn die Zuckerrübenernte?
2: Als erstes passiert jetzt die Bio-Rübenkampagne. Wir roden jetzt die ersten Bio-Zuckerrüben. Das Werk in Schladen läuft schon seit 4 Tagen und verarbeitet schon Bio-Rüben. Das sind die ersten, die verarbeitet werden, weil die Zuckerfabrik dann noch sauber ist. Und deswegen werden diese Bio-Zuckerrüben als erstes verarbeitet. Und das wird sich bis kommenden Montag, bis zum 14. ungefähr hinziehen. Und danach wird dann diese konventionelle Kampagne anschließen. Und ab dann sind wir wieder rund um die Uhr für die Zuckerrübe unterwegs.
1: Wie sieht es denn aus in diesem Jahr? Was bahnt sich an?
2: Also regional wird es große Unterschiede geben. In einigen Ecken hat es genug geregnet und da spricht man eher von einer sehr guten Ernte. Wir haben auch ordentlich Sonneneinstrahlungsstunden gehabt, sodass auch eine süße Rübe hinterher zu ernten ist. Aber es gibt auch Ecken, wo die Niederschläge ausgeblieben sind und da wird man mit einer unterdurchschnittlichen Ernte zufrieden sein müssen.
1: Wie lange zieht sich das hin?
2: Die Rübenernte wird ungefähr bis 25. November dauern und dann kennt man ja diese weißen Mieten, die an den Feldrändern liegen. Das sind dann die sogenannten Vorratslager, die dann bis Mitte Januar, Anfang Januar dann zur Zuckerfabrik gefahren werden.
1: Stichpunkt Zucker, da wird ja auch die Steuer eingeführt. Was hält man als Landwirt davon?
2: Zuckersteuer, ich weiß nicht, ob das hinterher dazu führt, dass die Leute schlanker werden. Persönlich glaube ich, dass das auch eine Steuer ist, die dem Staat wieder etwas Geld bringt. Am Ende ist es so, dass die Bewegung hinterher das Maxim ist oder das Regulativ ist, wo man ja darauf hinaus will, dass man schlanker wird. Und es geht am Ende des Tages, glaube ich, nicht mit einer Zuckersteuer, dass die Leute gesünder werden.
0: Das sagt der Erzener Landwirt Sebastian Binder zur gerade begonnenen Zuckerrübenernte hier bei uns in der Region. Und die Infos gab es bei Radio Aktiv.

0: Hier ist der Radioaktiv Morgen. Gleich nach den Nachrichten geht es weiter mit Musik von Ava Max. Geht's gleich mit Kings and Queens. Und Supertramp. It's raining again.
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0: Es ist jetzt kurz vor 6:30.
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0: Der gewaltige Sturzflug in Nepal hat viele Menschenleben gekostet, Zerstörung gebracht und entsetzliches Leid hinterlassen. Die Betroffenen stehen vor dem Nichts. Die Nachrichten mit Susanne Gerland.
4: Die heimische Hilfsorganisation Interhelp hat einen Spendenaufruf für die Opfer der Sturzflut in der Himalaya-Region gestartet. Interhelp ist bereits kurz nach der Naturkatastrophe Ende August um Hilfe gebeten worden und hat zugesagt, den Wiederaufbau mit dem Bau einer Schule zu unterstützen, sagt Interhelp-Vorsitzender Ulrich Behmann. Geplant ist ein Schulbau im ortstypischen Stil. Die Kosten einer Schule für ca. 300 bis 400 Schülerinnen und Schüler werden auf 70.000 bis 80.000 Euro geschätzt. Die Mitglieder der Hilfsorganisation aus Hameln arbeiten ehrenamtlich. Um den Menschen in Nepal mit dem Schulbau helfen zu können, ist Interhelp aber auf weitere Spenden für das Projekt angewiesen. Spendenkonten werden bei der Sparkasse Hameln-Weserbergland und der Volksbank Hameln-Stadthagen geführt. SPD-Ratsfrau Karin Echtermann wird bei der Kommunalwahl nicht wieder für den Hamelner Stadtrat kandidieren. Es sei an der Zeit, für jüngere Menschen Platz zu machen, sagt sie. Sie blicke aber positiv auf die Zeit im Rat und ihre Zeit als ehrenamtliche Bürgermeisterin zurück.
5: Für mich persönlich kann ich sagen, ich habe zu allen demokratischen Mitgliedern im Rat ein sehr gutes Verhältnis. Und ich spüre auch die Wertschätzung. Man hat mich zweimal als ehrenamtliche Bürgermeisterin gewählt, denn ich werde ja von den Ratsmitgliedern gewählt. Und da habe ich mich damals immer sehr drüber gefreut und habe das Amt gern ausgeführt und habe zu allen wirklich ein gutes Verhältnis.
4: Auf Kreisebene will sich Karin Echtermann weiterhin in die Politik einbringen und kandidiert erneut für den Kreistag. Radioaktiv berichtet am Sonntag ab 18 Uhr in einer Sondersendung über die Ergebnisse der Kommunalwahl, Bürgermeister- und Landratswahl. Der Vokalkreis Hameln sucht neue Mitglieder. Der aktuell rund 40-köpfige Chor probt jede Woche donnerstags. Der Chor sei eine Gemeinschaft, in der der Spaß am Singen im Vordergrund stehe, sagt Mitglied Sandra Trautmann. Am Donnerstag, dem 24. September, steht eine Schnupperchorprobe an. Beginn ist um 19.15 Uhr im Paul-Gerhardt-Haus in Hameln. Soweit die Meldungen aus der Region. Weiter mit den Weltnachrichten.
6: Ich bin Diana Kramer. In der Haushaltswoche im Bundestag steht heute Vormittag der Etat des Kanzleramts auf der Tagesordnung. Die Debatte wird von der Opposition traditionell für eine Abrechnung mit der Politik der Regierung insgesamt genutzt.
7: Finanzminister Klingbeil plant fürs kommende Jahr Ausgaben von über 555 Milliarden Euro. Gleichzeitig soll die Neuverschuldung deutlich steigen. Insgesamt sind mehr als 200 Milliarden Euro neue Schulden vorgesehen. Ein großer Teil des Geldes soll in die Verteidigung fließen. Mehrere Milliarden Euro sind auch für die Unterstützung der Ukraine vorgesehen. Finanziert werden soll ein Teil der Mehrausgaben unter anderem durch höhere Steuern auf Tabak, Alkohol, Sekt und eine neue Plastikabgabe. Ab 2028 drohen allerdings Milliardenlücken im Haushalt. David Riemer, Berlin.
6: Der festgenommene mutmaßliche Stromnetzsaboteur hat nach Angaben von NRW-Innenminister Herbert Reul seine Angriffe fortsetzen wollen. Der Mann war immer noch unterwegs und wollte weitermachen. Dieses Spiel sei gestern beendet worden, sagte Reul in Duisburg. Im Moment spreche alles dafür, dass er als Einzeltäter agierte, so Reul. Nach der Serie von Sabotageangriffen auf das Stromnetz in mehreren Bundesländern hatte die Polizei den gesuchten 48-jährigen Verdächtigen gestern in der Nähe des Kraftwerks Weißweiler bei Aachen festgenommen. Im Zollkonflikt zwischen den USA und Kanada geht es Schlag auf Schlag weiter. Nach den jüngsten Zöllen aus Ottawa kommt prompt eine Antwort aus Washington. Die Trump-Regierung kündigte Einfuhrverbote für bestimmte Produkte aus dem Nachbarland an.
8: Trump ist sauer auf Kanada und greift zu drastischen Maßnahmen. Ab Ende des Monats gibt es Einfuhrverbote für bestimmte Molkereiprodukte, Wein, Bier und Schnaps und Motorräder. Das sind milliardenschwere Warenwerte und damit will Washington Kanada im Zollstreit zum Einlenken zwingen. Ottawa hatte zuvor Gegenzölle auf US-Importe verhängt. Handelsgespräche waren ins Leere gelaufen. Trump hatte den Streit vom Zaun gebrochen, weil er sich von Kanada ausgenutzt fühlt. Er hatte auch den Lake Ontario in Lake America umbenannt. Tina Eck, USA.
6: Zum Fußball. Borussia Dortmund hat zum Auftakt der Ligaphase der Champions League einen Sieg eingefahren, allerdings mit viel Mühe. Im Duell mit dem spanischen Erstligisten FC Villarreal gewann der BVB mit 3:2.
0: 4:07.
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0: 15 Grad jetzt aktuell im Weserbergland. Der Himmel ist meist bedeckt, vereinzelt ist hier und da noch leichter Regen möglich. Dann soll es erstmal trocken bleiben, Wolken bleiben aber auch. Nur ein bisschen Sonne gibt es heute im Tagesverlauf. Vom Vormittag an wird es windig und zum Nachmittag kann noch mal leichter Regen mit dabei sein, maximal 19 Grad. Sonne und Wolken im Wechsel wird es morgen am Donnerstag geben und trocken bleiben bei bis zu 18 Grad. Der Freitag dann neben Wolken auch mit sonnigen Abschnitten bei bis zu 19 Grad. Das aktuelle Weserberglandwetter bei uns alle 30 Minuten. Kurzer Blick auf die Straßen im Weserbergland. Da ist aktuell alles frei. Die Landkreisblitzer heute verstärkt angekündigt für die Bereiche von Emmertal und Salzhemmendorf. Und wenn Sie noch was gesehen haben, Ihr Radioaktivverkehrshinweis telefonisch oder als WhatsApp-Text oder Sprachnachricht an 05151 und 6x5. Gute Fahrt.
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0: Mit Alex Henke, moin. Da schauen wir gleich mal nach Bad Münder. Das Rockzelt, das steht nämlich vor dem Aus. Der Vorstand, der will im November über die Vereinsauflösung abstimmen lassen. Und was da genau los ist, das hören Sie gleich hier bei uns.

0: Sie starten mit Radioaktiv in den Tag. Schönen guten Morgen, 6.41 Uhr. Dem Rockzelt in Bad Münder droht das endgültige Aus. Der bisherige Vorstand, der will nicht weitermachen und trotz monatelanger Suche haben sich bislang keine Nachfolger gefunden. Im November soll deshalb bei einer außerordentlichen Mitgliederversammlung über die Auflösung des Vereins abgestimmt werden. Wie kritisch ist die Lage also beim Rockzelt denn inzwischen? Mehr dazu von meinem Kollegen Anton Posnack-Sommer aus der Radioaktiv-Redaktion. Anton, haben die Bemühungen, neue Aktive zu finden, denn jetzt was gebracht?
1: Nein, zumindest bislang nicht ausreichend. Der Verein hat in den vergangenen Monaten mehrfach versucht, neue Leute zu gewinnen, die dauerhaft Aufgaben und Verantwortung übernehmen. Dafür gab es Treffen und sogar ein digitales System, das Interessierte mit passenden Aufgaben zusammenbringen sollte. Die gesetzte Frist Ende August ist aber verstrichen, ohne dass sich ein neues Team gefunden hat. Der Verein spricht deshalb inzwischen selbst von einer Situation auf Messerschneide.
0: Wenn sich bis zur nächsten Mitgliederversammlung nichts mehr ändert, was passiert dann mit dem Verein?
1: Dann dürfte das tatsächlich das Ende des Rockzeltvereins bedeuten. Im November soll eine außerordentliche Mitgliederversammlung stattfinden. Dort will der Vorstand über die formale Auflösung abstimmen lassen. Hintergrund ist, dass die drei bisherigen Vorstandsmitglieder nicht für eine weitere Amtszeit zur Verfügung stehen. Findet sich bis dahin kein neues Team, sieht der Vorstand nach eigenen Aussagen auch keinen anderen Weg als die Auflösung.
0: Heißt das dann auch, am 19. September gibt es das letzte Konzert im legendären Rockzelt?
1: Ja, nach aktuellem Stand ist das so. Am 19. September spielt die Guns N' Roses Tribute Band Skulls N' Roses. Das soll zunächst das letzte Konzert auf unbestimmte Zeit sein. Ganz endgültig ist das aus, aber noch nicht. Der Verein hat noch einmal ein Online-Portal gestartet, über das sich Interessierte vernetzen und auch eventuell ein neues Team bilden könnte. Findet sich jetzt noch in der Zeit bis November eine Mannschaft? Könnte es also doch noch weitergehen. Aber die bisherigen Bemühungen haben gezeigt, dass es doch schwieriger als erwartet.
0: Die Zeit drängt also. Ein neues Team müsste nach Angaben des bisherigen Vorstands noch in diesem Jahr mit der Planung und den Bandbuchungen fürs nächste Jahr beginnen. Ob es mit dem Rockzelt dann weitergeht, dürfte sich damit spätestens bei der außerordentlichen Mitgliederversammlung im November entscheiden. Infos und Einschätzungen dazu waren das von Anton Posnack-Sommer aus der Radioaktiv-Redaktion.

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1: Ja, das war's dann Ende der Woche mit der Freibad-Saison im Freibad in Lüchte. Am Freitag, den 11., da ist es dann endgültig erstmal vorbei für dieses Jahr, das sogenannte Abschwimmen. Und das Ganze beginnt dann Freitag. Und am Samstag geht es auch nochmal weiter von 15 bis 18 Uhr. Da dürfen dann auch nochmal die Leute ins Wasser und von 14 bis 17 Uhr dürfen sogar die beliebten Hunde beim Hundeschwimmen mit dabei sein. Im Freibad in Lüchte. Oder vielleicht ein Nordstadtbasar. Den gibt es in der St. Elisabeth-Gemeinde in Hameln am Samstag von 10.30 Uhr bis 13 Uhr. Da dreht sich alles um Baby- und Kinderkleidung, Spielzeug und die passende Ausstattung für die Herbst- und Wintersaison. Und der Tag des offenen Denkmals ist am Samstag auch bei uns in der Region, zum Beispiel auch vor dem Gärtnerhaus Ecke Schlossstraße, Stillerstraße in Bad Pyrmont von 16 bis 18 Uhr.
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0: Hier ist Radio Tief am Mittwoch. Gleich nach den Nachrichten geht es weiter mit Musik von Madness. Geht's gleich mit Our House. Und Olivia Rodrigo mit Drop Dead.
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0: Es ist jetzt 7 Uhr.
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0: Gemeinschaft, Toleranz und ein gutes Miteinander. Das hat sich die Elisabeth-Selbert-Schule in Hameln auf die Fahnen geschrieben und wird heute dafür ausgezeichnet. Die Nachrichten mit Susanne Gerland.
4: Heute wird die Elisabeth-Selbert-Schule in Hameln als Schule der Vielfalt Niedersachsen ausgezeichnet. Die Schule versteht sich als sichtbares Zeichen für eine Gemeinschaft, die Vielfalt und Stärke fördert. Die Auszeichnung fällt mit dem Sport- und Erlebnistag der Schule zusammen. Dazu sind am Vormittag auf dem Schulgelände in der Thibautstraße Gäste aus Politik, Verwaltung, Wirtschaft, Gesellschaft und Bildung eingeladen. Geplant sind unter anderem Begegnungen und Gespräche mit Schülerinnen und Schülern. Ziel ist es, Vielfalt sichtbar zu machen und ein Zeichen für Offenheit, Menschenwürde und Chancengerechtigkeit zu setzen. Der Verein Rockzelt in Bad Münder steht vor der Auflösung. Der bisherige Vorstand will nicht weitermachen. Ein neues Team müsste nach Ansicht des bisherigen Vorstands mit der Planung und den Bandbuchungen für 2027 beginnen. Radioaktivredakteur Anton Posnack-Sommer, wie kritisch ist die Lage beim Rockzelt inzwischen? Konnten doch noch neue Interessierte gewonnen werden?
5: Nein, zumindest bislang nicht ausreichend. Der Verein hat in den vergangenen Monaten mehrfach versucht, neue Leute zu gewinnen, die dauerhaft Aufgaben und Verantwortung übernehmen. Dafür gab es Treffen und sogar ein digitales System, das Interessierte mit passenden Aufgaben zusammenbringen sollte. Die gesetzte Frist Ende August ist aber verstrichen, ohne dass sich ein neues Team gefunden hat. Der Verein spricht deshalb inzwischen selbst von einer Situation auf Messerschneide.
4: Wer heute Behördengänge im Landkreis Hameln-Pyrmont plant, sollte umdisponieren. Das Hamelner Kreishaus und die meisten Außenstellen bleiben aus innerbetrieblichen Gründen geschlossen. Betroffen sind unter anderem das Gesundheitsamt, das Straßenverkehrsamt sowie die Erziehungsberatungsstelle. Es gibt jedoch Ausnahmen. Bereits vereinbarte Termine im Gesundheitsamt können wahrgenommen werden. Auch die Kfz-Zulassungsstelle bleibt für Terminkunden geöffnet. Das Medienzentrum und die Kreisabfallwirtschaft sind wie gewohnt erreichbar. Für dringende Anliegen steht das Online-Service-Portal des Landkreises unter hameln-pyrmont.de rund um die Uhr zur Verfügung. Soweit die Meldungen aus der Region, weiter mit den Weltnachrichten.
6: Ich bin Diana Kramer. US-Präsident Donald Trump hat der AfD nach ihrem Wahlsieg in Sachsen-Anhalt gratuliert. Sie befinde sich im Aufwind, schrieb Trump auf seiner Plattform True Social mit Blick auf die Wahl vom Sonntag.
7: Ohne die AfD direkt beim Namen zu nennen, jubilierte Trump über das Wahlergebnis in Sachsen-Anhalt. Wow, die populistische Partei in Deutschland habe eine große Nacht gehabt, postete Trump. Die schrecklichen Einwanderungsregeln in Deutschland würden nicht länger hingenommen, die Partei sei im Aufwind. Unter den Beitrag setzte Trump die Buchstaben MGGA, was wohl angelehnt an MAGA, Make America Great Again, bedeuten soll, Make Germany Great Again. Seit Trumps Amtsantritt pflegt das Weiße Haus enge Beziehungen zur AfD. Tina Eck, USA.
6: Drei Tage nach dem haushohen Sieg der AfD über die regierende CDU in Sachsen-Anhalt treffen heute die Vorsitzenden der beiden Parteien im Bundestag aufeinander. Die AfD-Partei und Fraktionsvorsitzende Alice Weidel eröffnet am Vormittag als Oppositionsführerin die Generaldebatte in der Haushaltswoche. Anschließend redet Bundeskanzler und CDU-Chef Friedrich Merz. Die Debatte wird von der Opposition traditionell für eine Abrechnung mit der Politik der Bundesregierung genutzt. Vor dem Hintergrund des Wahlsiegs der AfD in Sachsen-Anhalt wird mit einem verbalen Schlagabtausch gerechnet. In Oslo wird heute der norwegische König Harald beigesetzt. Es werden Gäste aus verschiedenen europäischen Königshäusern und aus der Politik erwartet. Harald war Ende August im Alter von 89 Jahren gestorben.
8: Der norwegische König war im Volk sehr beliebt. Deshalb rechnet man damit, dass bis zu 200.000 Menschen in die Osloer Innenstadt strömen werden. Das gesamte Zentrum ist abgesperrt und die Polizei spricht von einem der größten Einsätze ihrer Geschichte. Um 12 Uhr wird der Sarg des Königs in einer Prozession vom Schloss bis zur Domkirche gebracht, wo mit einem Gottesdienst Abschied von ihm genommen wird. Beigesetzt wird er im Mausoleum in der Akershus Festung. Erst dann werden die Fahnen wieder voll gehisst und der neue König Håkon gefeiert. Aus Oslo, Sigrid Harms.
6: Zum Fußball. Borussia Dortmund hat sein Auftaktspiel in der neuen Champions-League-Saison gewonnen. Gegen den spanischen Vertreter FC Villarreal stand es am Ende 3:2.
0: Gleich 7:05.
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0: 13 Grad jetzt im Weserbergland. Der Himmel ist meist bedeckt, vereinzelt lockert es aber auch mal auf und es ist jetzt meist trocken. Im Tagesverlauf bleibt es meist bedeckt. Es kann hier und da auch ein bisschen Sonne geben. Vom Vormittag an wird es windig und zum Nachmittag kann noch mal leichter Regen mit dabei sein. Maximal 19 Grad heute. Ein Mix aus Sonne und Wolken soll es dann morgen am Donnerstag geben und es soll trocken bleiben bei bis zu 18 Grad. Der Freitag dann neben Wolken auch mit sonnigen Abschnitten und bis zu 19 Grad. Das aktuelle Weserberglandwetter. Bei uns alle 30 Minuten. Der Radioaktivverkehrsservice. Auf den Straßen aktuell alles frei. Die Landkreisblitze heute verstärkt angekündigt für die Bereiche von Hameln und Erzen. Wenn Sie noch was gesehen haben, Ihr Radioaktivverkehrshinweis telefonisch oder als WhatsApp, Text oder Sprachnachricht an 05151 und 6x5. Danke fürs Melden und gute Fahrt.
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0: Am Sonntag sind Kommunalwahlen in Niedersachsen und auch in Hameln-Pyrmont wird gewählt. Nicht nur Bürgermeister, auch Landrat soll neu gewählt werden und natürlich auch Stadt- und Gemeinderäte. Und die werden sich natürlich auch verändern und einige Kandidaten werden auch nicht mehr antreten. Und mehr dazu gleich, mehr bei uns, zum Beispiel, wie es in Salzhemmendorf im Rat aussieht. Ich bin Alex Henker, hallo.

0: 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Am 13. September, am Sonntag, sind Kommunalwahlen in Niedersachsen. Auch in Hameln-Pyrmont wird gewählt. Neue Bürgermeister, Landrat oder Landrätin, auch Stadt- und Gemeinderäte. Und wir wollen mal auf Personen blicken, die sich schon viele Jahre ehrenamtlich politisch engagiert haben. Marita Schütte war die Frau in der Salzhemdorfer CDU, die seit 20 Jahren Kommunalpolitik macht. Jetzt hört sie aber auf. Radioaktiv-Reporterin Karin Seifert hat die Infos.
1: Die Schließung des Schwimmbades in Wallensen. Dass gerade jetzt in dieser Jahreszeit kommt, einem das ja wieder, wird einem das wieder bewusst, dass ich da nicht genug gekämpft habe. Dass ich da nicht einfach auch versucht habe, vielleicht als Genossenschaftsbad oder mit Investoren noch zu sprechen oder so. Das tut mir im Nachhinein sehr leid und da sage ich, hätte ich mehr kämpfen müssen.
2: Der 71-Jährigen ist auch die Entscheidung, die Grundschulen in Lauenstein, das war 2012, und in Wallensen 2014 zu schließen. Das war ein großer Schritt und etwas sehr Markantes.
1: Hartes Thema, über was man so nachdenken musste, was passiert mit unseren kleinen Schulen, Wallensen, Lauenstein, die ja dann eben geschlossen sind. Gut, hinterher sagt man immer, hätte ich, wenn ich, ist nicht gut. Aber um die Grundschulen, auch Wallensen, auch um das Gebäude, tut es mir heute noch leid, weil da haben wir damals auch mit einer anderen Kollegin, hatte ich da mal eine Idee, die Grundschule Wallensen hätte man als so eine Art, wie man heute sagt, so ein ärztliches Gemeinschaftszentrum, hätte man dieses Gebäude heute gut nutzen können. Aber es ist vergangene Zeit.
2: Die CDU-Frau hätte sich mehr Austausch auch mit den anderen Fraktionen gewünscht.
1: Also in der eigenen Fraktion so richtig gefetzt eigentlich nicht. Sicherlich war man manchmal unterschiedlicher Meinung bei gewissen Themen. Mit den anderen Fraktionen ist es schon manchmal schwieriger, weil ich da auch manchmal das Gefühl hatte, dass man vielleicht nicht so akzeptiert wurde oder auch, dass man da belächelt wurde. Also ich finde, so als Opposition hatten wir schon im Laufe der Jahre einen schweren Stand. Und das bedauere ich manchmal, dass man da nicht noch mehr miteinander gesprochen hat und noch mehr aufeinander zugegangen ist.
2: Was gibt sie jetzt den neuen Kandidaten und Kandidatinnen in Salzhemdorf mit auf dem Weg?
1: Also sie müssen sich bewusst sein, dass sie Zeit brauchen und dass sie auch Arbeit reinstecken müssen. Denn auch sich auf jeden Fachausschuss vorzubereiten, ist ganz, ganz wichtig. Also das habe ich so im Laufe der Jahre auch gemerkt, dass man wirklich auch alle Vorlagen, die man bekommt, gut durchlesen muss, gut durcharbeiten muss. Das bringt es nicht nur, wenn man in der Fraktion drüber spricht. Und da müssen sich die jungen Leute drüber klar sein, dass Zeit und Arbeit in so einer Position mitsteckt.
0: Auch in Salzhemdorf wird am 13. September im Rahmen der Kommunalwahl gewählt. Ratsfrau Marita Schütte tritt aber nicht mehr an. 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

0: Kommt gut rein in diesen Mittwochmorgen. Hier ist Radio Tief, 7 und 19 Minuten. 2 Wochen sind seit der gewaltigen Sturzflug in Nepal vergangen, bei der hunderte Menschen ums Leben gekommen sind. Viele werden immer noch vermisst. Am Wochenende konnten zwar noch Verschüttete lebend gerettet werden, die Hoffnung darauf ist aber mit jeder Stunde geringer geworden. Was bleibt, sind die Zerstörung und entsetzliches Leid. Die Betroffenen stehen vor dem Nichts. Und Hilfe für diese Menschen soll auch aus dem Weserbergland kommen. Die heimische Hilfsorganisation Interhelp ist bereits kurz nach der Naturkatastrophe Ende August um Hilfe gebeten worden und hat zugesagt, den Wiederaufbau mit dem Bau einer Schule zu unterstützen. Und dafür gab es auch einen Spendenaufruf, sagt Interhelp-Vorsitzender Ulrich Behmann zum aktuellen Stand.
1: Also es sind 18 Schulen, die weggerissen worden sind von dieser Schlammlawine. Und eine Schule ist uns sozusagen angeboten worden, dass wir die wieder aufbauen an anderer Stelle. Dort, wo eben keine Gletscherabbrüche zu befürchten sind. Und da stehen wir mit unserem Kontaktmann Rabinder Puri, der ist in Kathmandu vor Ort, im Austausch. Und da haben wir eben auch schon einen Ort identifiziert und da möchten wir ganz gerne eine Schule aufbauen. Aber dafür brauchen wir noch Spenden. Das reicht noch nicht aus, was wir bekommen haben, und deshalb sind wir für jeden Euro dankbar.
0: Und geplant ist ein Schulbau im ortstypischen Stil.
1: Er soll auch aussehen, wie die Architektur in dem Land üblich ist oder üblich war. Und so eine Schule kostet dann 70.000 bis 80.000 Euro etwa, wenn sie für 300 bis 400 Schüler vorgesehen ist.
0: Die Mitglieder der Hilfsorganisation selbst arbeiten ehrenamtlich. Um den Menschen in Nepal helfen zu können, ist Interhelp aber auf weitere Spenden für das Projekt angewiesen.
1: Genau, da sammeln wir noch. Es ist ja noch nicht ganz so lange her. Also wir haben jetzt erst angefangen. Und wie gesagt, jeder Euro hilft und wir freuen uns über jede Spende.
0: Wer also das Hilfsprojekt für die Menschen in Nepal unterstützen möchte, Spenden konnten werden bei der Sparkasse Hameln-Weserbergland und der Volksbank Hameln-Stadthagen geführt. Und alle Infos dazu bekommen Sie auch nochmal bei uns im Netz unter radio-aktiv.de. 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

0: Hier ist Radioaktiv und gleich nach den Nachrichten geht's weiter mit Musik von Andreas Burani.
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0: Spiele ich ihn gleich mit Nur in meinem Kopf. Und Nick Kershaw, Wouldn't It Be Good.
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4: Es ist jetzt 7:30.
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4: Gemeinschaft, Toleranz und ein gutes Miteinander, das hat sich die Elisabeth-Selbert-Schule in Hameln auf die Fahnen geschrieben und wird heute dafür ausgezeichnet. Mehr dazu in den Nachrichten mit Susanne Gerland.
6: Die Elisabeth-Selbert-Schule in Hameln wird heute als Schule der Vielfalt Niedersachsen ausgezeichnet. Damit würdigt das landesweite Netzwerk das Engagement der Schule für Offenheit, Respekt und Chancengerechtigkeit. Die Auszeichnung ist Teil des heutigen Sport- und Erlebnistages auf dem Schulgelände in der Thibautstraße. Am Vormittag sind dort auch Gäste aus Politik, Verwaltung, Wirtschaft und Bildung eingeladen. Geplant sind Gespräche mit Schülerinnen und Schülern sowie Einblicke in die berufliche Bildung im Weserbergland. Nach Angaben der Schule ist die Auszeichnung eine Motivation, eine Gemeinschaft, die Vielfalt als Stärke begreift, weiterzuentwickeln und aktiv zu leben. Der Verein Rockzelt in Bad Münder steht vor der Auflösung. Der bisherige Vorstand will nicht weitermachen. Ein neues Team müsste nach Ansicht des bisherigen Vorstands mit der Planung und den Bandbuchungen für 2027 beginnen. Radioaktivredakteur Anton Posnack-Sommer, wie kritisch ist die Lage beim Rockzelt denn inzwischen? Konnten doch noch neue Interessierte gewonnen werden?
7: Nein, zumindest bislang nicht ausreichend. Der Verein hat in den vergangenen Monaten mehrfach versucht, neue Leute zu gewinnen, die dauerhaft Aufgaben und Verantwortung übernehmen. Dafür gab es Treffen und sogar ein digitales System, das Interessierte mit passenden Aufgaben zusammenbringen sollte. Die gesetzte Frist Ende August ist aber verstrichen, ohne dass sich ein neues Team gefunden hat. Der Verein spricht deshalb inzwischen selbst von einer Situation auf Messerschneide.
6: Nach monatelanger Vorbereitung feiert das inklusive Theaterprojekt der Sumpfblume in Hameln heute Premiere. Unter dem Titel »Wie das Leben so spielt« haben Menschen mit und ohne Beeinträchtigung gemeinsam ein Theaterstück entwickelt. Möglich wurde das Projekt durch eine Förderung der Aktion Mensch. Seit Ende 2025 trafen sich die Teilnehmenden regelmäßig, um Ideen zu sammeln und das Stück zu erarbeiten. Mitgewirkt haben neben vielen Freiwilligen auch Schülerinnen und Schüler der Heinrich-Kielhorn-Schule. Die Aufführung beginnt heute um 19 Uhr in der Sumpfblume. Einlass ist ab 18.30 Uhr. Der Eintritt. Soweit die Meldungen aus der Region. Weiter mit den Weltnachrichten.
8: Ich bin Diana Kramer. US-Präsident Donald Trump hat der AfD nach ihrem Wahlsieg in Sachsen-Anhalt gratuliert. Sie befinde sich im Aufwind, schrieb Trump auf seiner Plattform Truth Social mit Blick auf die Wahl vom Sonntag.
9: Ohne die AfD direkt beim Namen zu nennen, jubilierte Trump über das Wahlergebnis in Sachsen-Anhalt. Wow, die populistische Partei in Deutschland habe eine große Nacht gehabt, postete Trump. Die schrecklichen Einwanderungsregeln in Deutschland würden nicht länger hingenommen. Die Partei sei im Aufwind. Unter den Beitrag setzte Trump die Buchstaben MGGA, was wohl angelehnt an MAGA, Make America Great Again, bedeuten soll, Make Germany Great Again. Seit Trumps Amtsantritt pflegt das Weiße Haus enge Beziehungen zur AfD. Tina Eck, USA.
8: 3 Tage nach dem haushohen Sieg der AfD über die regierende CDU in Sachsen-Anhalt treffen heute die Vorsitzenden der beiden Parteien im Bundestag aufeinander. Die AfD-Partei und Fraktionsvorsitzende Alice Weidel eröffnet am Vormittag als Oppositionsführerin die Generaldebatte in der Haushaltswoche. Anschließend redet Bundeskanzler und CDU-Chef Friedrich Merz. Die Debatte wird von der Opposition traditionell für eine Abrechnung mit der Politik der Bundesregierung genutzt. Vor dem Hintergrund des Wahlsiegs der AfD in Sachsen-Anhalt wird mit einem verbalen Schlagabtausch gerechnet. In Oslo wird heute der norwegische König Harald beigesetzt. Es werden Gäste aus verschiedenen europäischen Königshäusern und aus der Politik erwartet. Harald war Ende August im Alter von 89 Jahren gestorben.
10: Der norwegische König war im Volk sehr beliebt. Deshalb rechnet man damit, dass bis zu 200.000 Menschen in die Osloer Innenstadt strömen werden. Das gesamte Zentrum ist abgesperrt und die Polizei spricht von einem der größten Einsätze ihrer Geschichte. Um 12 Uhr wird der Sarg des Königs in einer Prozession vom Schloss bis zur Domkirche gebracht, wo mit einem Gottesdienst Abschied von ihm genommen wird. Beigesetzt wird er im Mausoleum in der Akershus Festung. Erst dann werden die Fahnen wieder voll gehisst und der neue König Håkon gefeiert. Aus Oslo, Sigrid Harms.
8: Zum Fußball. Borussia Dortmund hat sein Auftaktspiel in der neuen Champions-League-Saison gewonnen. Gegen den spanischen Vertreter FC Villarreal stand es am Ende 3:2.
4: 8:05.
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4: 13 Grad im Weserbergland. Der Himmel ist dazu meist bedeckt, vereinzelt lockert es aber auch mal auf und es ist meist trocken. Den Rest des Tages bleiben erstmal viele Wolken. Vielleicht gibt es hier und da auch ein bisschen Sonne. Vom Vormittag an wird es windig und zum Nachmittag kann noch mal leichter Regen mit dabei sein. Maximal 19 Grad heute. Sonne und Wolken im Wechsel dann morgen am Donnerstag. Da soll es trocken bleiben bei bis zu 18 Grad. Der Freitag, da gibt es Wolken, aber es soll auch immer wieder sonnige Abschnitte geben und trocken bleiben bei bis zu 19 Grad. Das aktuelle Weserberglandwetter bei uns alle 30 Minuten. Der Radioaktiv-Verkehrsservice. Auf den Straßen sieht es soweit gut aus, da ist alles frei. Die Landkreisblitze heute verstärkt angekündigt für die Bereiche von Hameln und Erzen. Ein Blitzer gesichtet in Großberkel in der Orschenstraße. Wenn Sie noch was gesehen haben, Ihr Radioaktiv-Verkehrshinweis telefonisch oder als WhatsApp, Text oder Sprachnachricht an 05151 und 6x5. Gute Fahrt.
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4: Mit Annik Senke. Moin. Im Rahmen der Kommunalwahl am Sonntag, der wird ja unter anderem auch der Rat der Stadt Hameln neu gewählt und der wird auch anders aussehen, weil einige Ratsmitglieder auf eine erneute Kandidatur verzichtet haben. Unter anderem auch Karin Echtermann, die wird bald nicht mehr im Hamelner Rat sein. Und mehr dazu hören Sie gleich hier bei uns im Radioaktiv Morgen.

0: 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Schön, dass Sie mit dabei sind. Im Rahmen der Kommunalwahl am Sonntag, da wird unter anderem auch der Rat der Stadt Hameln neu gewählt. Und der neue Rat wird natürlich auch anders aussehen als der alte, auch weil einige Ratsmitglieder auf eine erneute Kandidatur verzichtet haben. Die Sozialdemokratin Karin Echtermann zum Beispiel war 20 Jahre lang Ratsmitglied und in den letzten 10 Jahren auch ehrenamtliche Bürgermeisterin. Mein Kollege Oliver Hoppe hat für Radio Tief mit ihr gesprochen.
1: Frau Echtermann, nach 20 Jahren ist Schluss im Hamelner Rat für Sie. Warum denn eigentlich?
2: Ja, ich bin 68 Jahre alt geworden im April und ich denke mal, man soll auch jüngeren Menschen mal die Chance geben, dass sie sich dann profilieren können. Das war so für mich der Hauptgrund, aber auch, dass ich auch auf viel Freizeit verzichtet habe und mein Mann seit 8 Jahren im Ruhestand ist und er mich selten sieht.
1: Was hat sich denn so verändert in den 20 Jahren? Auch so was das Miteinander, was die Stimmung im Rat betrifft.
2: Also in diesen 20 Jahren kann ich sagen, die ersten 10 Jahre vielleicht noch, hat man sich nach einer Fraktionssitzung zusammengesetzt, nach einer Ratssitzung, parteiübergreifend, noch beim Bier, beim Wein, hat sich ausgetauscht. Aber die Tagesordnungen sind immer länger geworden, sodass auch die Sitzungen immer länger tagen. Und das verbleibt mit der Zeit. Also nach einer Fraktionssitzung komme ich manchmal abends um 22 Uhr aus dem Rathaus, wenn wir um 18 Uhr anfangen. Also für mich persönlich kann ich sagen, ich habe zu allen demokratischen Mitgliedern im Rat ein sehr gutes Verhältnis. Und ich spüre auch die Wertschätzung. Man hat mich 2-mal als ehrenamtliche Bürgermeisterin gewählt, denn ich werde ja von den Ratsmitgliedern gewählt. Und da habe ich mich damals immer sehr drüber gefreut und habe das Amt gern ausgeführt und habe zu allen wirklich ein gutes Verhältnis.
1: In 20 Jahren ist in Hameln viel passiert. Was ist denn besonders hängen geblieben?
2: Vieles ist hängen geblieben und wird hängen bleiben für immer. Das hat angefangen mit 3 Mensen, a 1 Million, an unseren 3 Gymnasien. Dann kam die Sporthalle Nord, dann natürlich das Schulzentrum Nord. Es sollte ein GU kommen. Es wurde gewerkeweise Vergabe. Es wurde etwas teurer, aber das heimische Handwerk hat hier auch profitiert. Die Fußgängerzonensanierung war wichtig und richtig, ist im Kostenrahmen geblieben. Und ich bin allen Akteuren, die damals dafür gekämpft haben, dankbar, dass wir das durchbekommen haben.
1: Sie haben es selber gesagt, Sie haben jetzt viel mehr Zeit. Wird es Ihnen denn langweilig?
2: Nein, ich glaube nicht. Ich werde mich ja weiter im Kreistag einbringen. Und mein Hobby ist zum Beispiel Lesen, mit meinem Mann puzzeln, zur Entspannung Fahrrad fahren. Und da weiß ich ganz genau, ich werde keine Langeweile haben.
0: Das sagt Hamelns ehrenamtliche Bürgermeisterin Karin Echtermann. Sie wird dem neuen Stadtrat, der am Sonntag gewählt wird, also nicht mehr angehören. Und zur Kommunalwahl am Sonntag wird es auch hier bei Radio Tief natürlich wieder eine Sondersendung geben. Wir informieren Sie ab 18 Uhr aktuell über die Ergebnisse der Landratswahl, der Bürgermeisterwahlen in den Städten und Gemeinden, auch darüber, wie sich der Kreistag, die Stadträte und die Gemeinderäte künftig zusammensetzen.

0: Wohin?
1: Wohin?
2: Am Samstag, da gibt es ein Konzert des Emmertaler Blasorchesters in der Philipp-Spitter-Kirche in der Kirchstraße in Grohnde. 18 Uhr geht es da los und die präsentieren dann ein abwechslungsreiches Programm mit bekannten Evergreens aus Pop, Jazz und anderen Genres. Oder vielleicht heute mal ein bisschen raus. 3000 Schritte für die Gesundheit heißt die Aktion in Hameln. Und da gibt es mittwochs immer kurze Touren durch die Stadt Hameln. Los geht's um 15 Uhr am Infocenter in der Deisterallee in Hameln. Und wenn Sie am Wochenende noch nichts vorhaben, vielleicht mal nach Hameln ins Museum in die Osterstraße. Da heißt es nämlich sonntags immer in 60 Minuten durch Hameln Stadtgeschichte. 14 Uhr geht's los und dann erfahren Sie einige Sachen über die Rattenfängerstadt, die Sie vielleicht noch nicht wussten.
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0: Olivia Dean, Man I Need.
1: Am 13. September 2026 ist Kommunalwahl in Niedersachsen. Radioaktiv sendet hierzu Spots der Parteien und Kandidierenden. Diese sind allein für den Inhalt verantwortlich. Es folgt Wahlwerbung des parteilosen Bürgermeisterkandidaten in Erzen, Stefan Brandt, der von der CDU unterstützt wird.
2: Liebe Mitbürgerinnen und Mitbürger, ich bin Ihr Bürgermeisterkandidat aus dem Flecken Erzen. 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Ich trete an als parteiloser Kandidat und werde von der CDU unterstützt. Für mich zählen die besten Ideen und die besten Ideen haben keine Parteifarbe. Lassen Sie uns gemeinsam die Zukunft gestalten, mit Erzen im Herzen. Ich bitte um Ihr Vertrauen und Ihre Stimme bei der Bürgermeisterwahl am 13. September. Ihr Stefan Brandt, vielen Dank.
1: Das war Wahlwerbung von Stefan Brandt zur Bürgermeisterwahl in Erzen. Für den Inhalt war Radioaktiv nicht verantwortlich, sondern ausschließlich die Parteien und Kandidierenden. Die Kommunalwahl in Niedersachsen findet am 13. September 2026 statt.
0: Es ist jetzt 8 Uhr.
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0: Die gewaltige Sturzflut in Nepal hat viele Menschenleben gekostet, Zerstörung gebracht und entsetzliches Leid hinterlassen. Die Betroffenen stehen vor dem Nichts. Die Nachrichten mit Susanne Gerland.
4: Die heimische Hilfsorganisation Interhelp hat einen Spendenaufruf für die Opfer der Sturzflut in der Himalaya-Region gestartet. Interhelp ist bereits kurz nach der Naturkatastrophe Ende August um Hilfe gebeten worden und hat zugesagt, den Wiederaufbau mit dem Bau einer Schule zu unterstützen, sagt Interhelp-Vorsitzender Ulrich Behmann.
5: Eine Schule ist uns sozusagen angeboten worden, dass wir die wieder aufbauen an anderer Stelle, dort wo eben keine Gletscherabbrüche zu befürchten sind. Und da stehen wir mit unserem Kontaktmann im Austausch und da haben wir eben auch schon einen Ort identifiziert und da möchten wir ganz gerne eine Schule aufbauen.
4: Geplant ist ein Schulbau im ortstypischen Stil. Die Kosten einer Schule für ca. 300 bis 400 Schülerinnen und Schüler werden auf 70 bis 80.000 Euro geschätzt. Die Mitglieder der Hilfsorganisation aus Hameln arbeiten ehrenamtlich. Um den Menschen in Nepal mit dem Schulbau helfen zu können, ist Interhelp aber auf weitere Spenden für das Projekt angewiesen. Spendenkonten werden bei der Sparkasse Hameln-Weserbergland und der Volksbank Hameln-Stadthagen geführt. Karin Echtermann wird bei der Kommunalwahl am Sonntag nicht wieder für die SPD um einen Platz im Hamelner Stadtrat kandidieren. Zum einen sei es an der Zeit, nach 20 Jahren für jüngere Menschen Platz zu machen. Dennoch blickt sie positiv auf die Zeit im Rat und ihre Zeit als ehrenamtliche Bürgermeisterin zurück. Auf Kreisebene will sich Karin Echtermann weiterhin in die Politik einbringen und kandidiert erneut für den Kreistag. Radioaktiv berichtet am Sonntag ab 18 Uhr in einer Sondersendung über die Ergebnisse der Kommunalwahl, Bürgermeister- und Landratswahl. Wer heute Behördengänge im Landkreis Hameln-Pyrmont plant, sollte umdisponieren. Das Hamelner Kreishaus und die meisten Außenstellen bleiben aus innerbetrieblichen Gründen geschlossen. Betroffen sind unter anderem das Gesundheitsamt, das Straßenverkehrsamt sowie die Erziehungsberatungsstelle. Es gibt jedoch Ausnahmen. Bereits vereinbarte Termine im Gesundheitsamt können wahrgenommen werden. Auch die Kfz-Zulassungsstelle bleibt für Terminkunden geöffnet. Das Medienzentrum und die Kreisabfallwirtschaft sind wie gewohnt erreichbar. Für dringende Anliegen steht das Online-Service-Portal des Landkreises unter hameln-pyrmont.de rund um die Uhr zur Verfügung. Soweit die Meldungen aus der Region. Weiter mit den Weltnachrichten.
6: Ich bin Diana Kramer. 3 Tage nach dem Wahlsieg der AfD in Sachsen-Anhalt treffen deren Vorsitzende Alice Weidel und CDU-Chef Friedrich Merz heute im Bundestag aufeinander. Weidel eröffnet als Oppositionsführerin die Generaldebatte in der Haushaltswoche. Anschließend spricht der Kanzler.
7: AfD-Chefin Weidel wird ihre Rede genießen, zumal sie Rückenwind aus Washington hat. Denn US-Präsident Trump hat der Partei vor wenigen Stunden höchstpersönlich Glückwünsche zum Wahlerfolg ausgesprochen. Auf der anderen Seite ein geschwächter Kanzler. Merz wird in seiner CDU für das Wahldebakel in Sachsen-Anhalt mitverantwortlich gemacht. Er selbst hat inzwischen Fehler eingestanden, einen Rückzug aus dem Kanzleramt lehnt er aber ab. Merz hat außerdem klargestellt, dass er an seinen geplanten Reformen in der schwarz-roten Koalition festhalten will. David Riemer, Berlin.
6: Der festgenommene mutmaßliche Stromnetzsaboteur wollte nach Angaben von NRW-Innenminister Herbert Reul seine Angriffe fortsetzen. Der Mann war immer noch unterwegs und wollte weitermachen. Dieses Spiel sei gestern beendet worden, sagte Reul in Duisburg. Im Moment spreche alles dafür, dass er als Einzeltäter agierte, so Reul. Nach einer ganzen Serie von Sabotageangriffen auf das Stromnetz in mehreren Bundesländern hatte die Polizei den gesuchten 48-Jährigen gestern in der Nähe des Kraftwerks Weißweiler bei Aachen festgenommen. Im Zollkonflikt zwischen den USA und Kanada geht es Schlag auf Schlag weiter. Nach den jüngsten Zöllen aus Ottawa kommt prompt eine Antwort aus Washington. Die Trump-Regierung kündigte Einfuhrverbote für bestimmte Produkte aus dem Nachbarland an.
8: Trump ist sauer auf Kanada und greift zu drastischen Maßnahmen. Ab Ende des Monats gibt es Einfuhrverbote für bestimmte Molkereiprodukte, Wein, Bier und Schnaps und Motorräder. Das sind milliardenschwere Warenwerte und damit will Washington Kanada im Zollstreit zum Einlenken zwingen. Ottawa hatte zuvor Gegenzölle auf US-Importe verhängt. Handelsgespräche waren ins Leere gelaufen. Trump hatte den Streit vom Zaun gebrochen, weil er sich von Kanada ausgenutzt fühlt. Er hatte auch den Lake Ontario in Lake America umbenannt. Tina Eck, USA.
6: Zum Fußball. Borussia Dortmund hat zum Auftakt der Ligaphase der Champions League einen Sieg eingefahren, wenn auch mit Mühe. Im Duell mit dem spanischen Erstligisten FC Villarreal gewann der BVB mit 3:2.
0: 8:05.
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0: 14 Grad sind es jetzt im Weserbergland. So langsam lockert es aber auch mal zwischen den Wolken auf. Und da kann sich hier und da schon mal ein bisschen Sonne blicken lassen. Zwischendurch ist es dann wieder vermehrt wolkig, aber so zum Nachmittag hin könnte Sonne noch mal rauskommen. Dann ist aber teils auch noch mal leichter Regen mit dabei und es wird windig, maximal 19 Grad heute. Morgen der Donnerstag mit einem Mix aus Sonne und Wolken. Es bleibt trocken bei bis zu 18 Grad. Der Freitag zum Start ins Wochenende mit Wolken, aber auch immer mal wieder sonnige Abschnitte bei bis zu 19 Grad. Das aktuelle Weserberglandwetter bei uns alle 30 Minuten. Der Radioaktiv-Verkehrsservice. Auf den Straßen ist aktuell alles frei. Landkreisblitzer heute verstärkt angekündigt für die Bereiche von Hameln und Erzen. Ein Blitzer gesichtet in Großberkel in der Orsche Straße. Wenn Sie noch was gesehen haben, Ihr Radioaktivverkehrshinweis telefonisch oder als WhatsApp-Text oder Sprachnachricht an 05151 und 6x5. Gute Fahrt.
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0: Auch abseits von großen Städten gibt es ja jede Menge kulturelles Leben. Und damit das auch richtig gut funktioniert, wurde jetzt im Zuge des Förderprogramms Vital Village das Kulturnetzwerk Emmertal gegründet. Und mehr dazu hören Sie gleich hier bei uns im Radioaktiv Morgen. Ich bin Alex Henke, hallo.

0: So geht's durch den Morgen im Weserbergland mit dem Lokalradio. Hier ist Radioaktiv, 13 Minuten nach 8. Ob Theatergruppe, Musikverein, Kunstprojekt oder Dorffestival, auch in den kleineren Städten und Dörfern, da gibt's jede Menge kulturelles Leben. Aber oft fehlen Geldräume und professionelle Strukturen, um Kultur in den ländlichen Gebieten erlebbar zu machen. Deshalb hat die Gemeinde Emmertal im Zuge des Förderprogramms Vital Village das Kulturnetzwerk Emmertal gegründet, um eine niedrigschwellige Fördermöglichkeit in die Hand zu geben. Aktuell lädt das Netzwerk an verschiedenen Orten in Emmertal zu Infoabenden ein. Die Auftaktveranstaltung, die gab es gestern im Schlosscafé in Hemmischenburg. Alma Grewig ist Projektkoordinatorin des Kulturnetzwerkes und hat erzählt, welche Projekte gute Chancen auf eine Förderung haben.
1: Also wichtig für ein kulturelles Projekt, was wir auch fördern möchten, ist zum Beispiel, ob das Projekt sichtbar zum kulturellen Leben in Emmertal beiträgt, ob Menschen miteinander in Kontakt gebracht werden, neue Kooperationen entstehen oder vielleicht auch kulturelle Impulse. Ob ehrenamtliches Engagement gestärkt wird.
0: Egal ob Blasorchester, Privatpersonen oder mittelgroßes Festival, Fördermöglichkeiten bestünden für verschiedene kulturelle Ideen. Auch der Landschaftsverband Hameln-Pyrmont steht zur Seite, um ergänzend auch größere Projekte fördern zu können. Lukas Engbers ist Geschäftsführer des Landschaftsverbandes.
2: Genau, also natürlich können Projekte, die jetzt hier im Rahmen des Kulturnetzwerks entstehen, auch querfinanziert werden über eine Projektförderung bei uns beim Landschaftsverband. Also das war ja auch die Idee, weswegen wir das Kulturnetzwerk hier ins Leben gerufen haben, um halt auch die Kontakte hier in den Emmertaler Raum zu verstärken. Und da freuen wir uns natürlich auch über Anträge, die bei uns beim Landschaftsverband Hameln-Pyrmont gestellt werden.
0: Zu der Auftaktveranstaltung im Schlosscafé in Hemmischenburg ist auch Anita Klingler gekommen. Sie ist erste Vorsitzende des Emmertaler Blasorchesters. Im Gespräch hat sie viele Ideen, wie man Musik, Kunst und Veranstaltung für Kinder fördern könnte.
3: Es gab ja schon vor einiger Zeit in Emmertal die Zusammenkunft Netzwerkarbeit. Wir haben in diesem Kreis gemerkt, irgendwie fehlt hier vor Ort eine Kraft, die sich um doch die Belange kümmert. Und nun ist es soweit und ich muss sagen, auch das Auftakttreffen, das war schon sehr informativ, wurde von vielen genutzt und kann für den gesamten Bereich Emmertal nur gut sein.
0: Und wer nun eine zündende Idee hatte, das kulturelle Leben in Emmertal zu bereichern, bekommt von Kulturnetzwerk niedrigschwellige Angebote dazu.
1: Am besten einmal über unsere Website auf mich zukommen. Da ist ein Antrags- bzw. ein Beratungsbutton, dann kann eine persönliche Beratung bei mir ausgemacht werden. Ansonsten finden Sie auch alle Informationen auf unserer Website mit Antragsformular, Bewertungsleitfaden, Hinweisen und Finanzplan etc.
0: Das sagt die Projektkoordinatorin Alma Grewe vom Kulturnetzwerk Emmertal. Die nächste Infoveranstaltung ist dann direkt morgen am Donnerstag um 18 Uhr im Museumscafé Börri. Alle weiteren Termine der Infoveranstaltung und Infos zur Kulturförderung finden Sie auch nochmal im Netz unter kulturnetzwerk-emmertal.com. Und hier ist Radioaktiv.

0: 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Am Sonntag, da ist Kommunalwahl. Es werden dann bei uns auch im Landkreis neue Gemeinderäte, Stadträte, auch Landrat und Bürgermeister neu gewählt. Am Sonntag um 18 Uhr haben wir von Radioaktiv auch eine Wahlsondersendung zu dieser Wahl. Und wir wollen aber auch mal einen Blick werfen auf die vielen Jahre bereits ehrenamtlich politisch aktiv waren und nicht mehr kandidieren. Einer ist zum Beispiel der SPD-Fraktionsvorsitzende im Koppenburger Gemeinderat, Rainer Olze. Nach 10 Jahren Ehrenamt hört er auf. Meine Kollegin Karin Seifert hat mit ihm gesprochen.
1: Sie wollen am 13. September bei der Kommunalwahl 2026 nicht mehr antreten. Warum eigentlich?
2: Wenn man auf mein Alter schaut, denke ich mir, ist jetzt genau der richtige Zeitpunkt nach 10 Jahren. Ich wäre nach der nächsten Legislatur 74 und möchte mit dem Vorurteil aufräumen, dass halt eben ältere Mandatsträger sich von ihren Ämtern nicht trennen können. Das Haus ist gut bestellt, deswegen ist jetzt der richtige Zeitpunkt.
1: Was hat Sie interessiert an Politik?
2: Ich komme aus der freien Wirtschaft. Viele Sachen waren für mich nicht nachvollziehbar. Warum geht das alles so langsam? Das war meine Hauptmotivation zu sagen, okay, vielleicht kann man das eine oder andere an Entscheidungsprozessen aus der freien Wirtschaft auf die Kommunalpolitik übertragen.
1: Das hat jetzt nicht so ganz geklappt, wenn man das Thema frühkindliche Bildung und Bau eines Kindergartens zum Beispiel dann daran führt. Das hat schon genervt, dass alles so lange dauert, oder?
2: Da gebe ich Ihnen vollkommen recht. Ich glaube, dass wir die Ziele erreicht haben in Bisperode und auch jetzt mit der Entscheidung, in Koppenbrügge noch einen Kindergarten zu bauen. Was mich nur wahnsinnig nervt, ist, dass wir, mit den ganzen Verwaltungsprozessen 5 Jahre brauchen, um in Koppenbrügge einen Kindergarten zu bauen, obwohl wir von der politischen Seite innerhalb von 2 Wochen mit der Entscheidung durch waren.
1: Was hat Sie jetzt in den letzten 10 Jahren besonders gefreut? War es denn auch das Thema frühkindliche Bildung?
2: Frühkindliche Bildung als Kernthema auch der SPD zum einen. Auf der anderen Seite haben wir Koppenbrügge zukunftsfähig gemacht in Richtung der Wasserversorgung, in Richtung des Feuerwehrbedarfsplans. Ein dickes Brett, an dem wir uns in den letzten Jahren davor nicht dran gewagt haben. Bisperode hat ein Feuerwehrhaus bekommen. Damit ist der Stützpunkt tatsächlich jetzt auch zukunftsfähig. Ich glaube, wir haben mittlerweile einen Stil im Gemeinderat, der auf konstruktive Ansätze ausgelegt ist und nicht an Parteitaktik.
1: Also ich habe ja schon öfter mal im Rat in Koppenbrügge das Ganze da mitverfolgt. Man kann sich auch nicht mehr so richtig streiten eigentlich. Die Haushaltskassen sind leer. Streitpunkte gibt es kaum noch, oder doch?
2: Also selbstverständlich gibt es noch Streitpunkte. Nur es hilft nichts, wenn man sich öffentlich in die Backen haut. Es macht deutlich mehr Sinn, die Themen inhaltlich im Vorfeld zu bewerten und dann zu einer entsprechenden Entscheidung zu kommen, die, glaube ich, auch dann für den Bürger nachvollziehbar ist. Gehen wir in Koppenbrügge mit sehr gutem Beispiel voran.
1: Wenn Sie jetzt den Mitstreitern damit was auf den Weg geben wollen, Ihre 10 Jahre Erfahrung, was würden Sie in einem Satz sagen?
2: Lasst euch nicht beirren. Arbeitet so weiter, wie wir bislang zusammengearbeitet haben, respektvoll, aber in der Sache verbindlich und hart. Und das werden die hinbekommen, da bin ich fest von überzeugt.
0: Sagt Rainer Olze, SPD-Fraktionsvorsitzender aus dem Koppenbrügger Rat, und er tritt bei dieser Kommunalwahl nicht mehr an. Nur gehört haben Sie es bei Radioaktiv. Easy.

0: Hier ist der Radioaktiv Morgen. Gleich nach den Nachrichten gibt's Musik von Sia. Gleich mit Unstoppable. Und Robin Beck erinnert sich. First Time.
1: Am 13. September 2026 ist Kommunalwahl in Niedersachsen. Radioaktiv sendet hierzu Spots der Parteien und Kandidierenden. Diese sind allein für den Inhalt verantwortlich. Es folgt Wahlwerbung der FDP Hameln-Pyrmont.
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1: Das war Wahlwerbung der FDP Hameln-Pyrmont. Für den Inhalt war Radioaktiv nicht verantwortlich, sondern ausschließlich die Parteien und Kandidierenden. Die Kommunalwahl in Niedersachsen findet am 13. September 2026 statt.
0: Es ist jetzt 8.30 Uhr.
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0: Der gewaltige Sturzflug in Nepal hat viele Menschenleben gekostet, Zerstörung gebracht und entsetzliches Leid hinterlassen. Die Betroffenen stehen vor dem Nichts. Die Nachrichten mit Susanne Gerland.
5: Die heimische Hilfsorganisation Interhelp hat einen Spendenaufruf für die Opfer der Sturzflut in der Himalaya-Region gestartet. Interhelp ist bereits kurz nach der Naturkatastrophe Ende August um Hilfe gebeten worden und hat zugesagt, den Wiederaufbau mit dem Bau einer Schule zu unterstützen, sagt Interhelp-Vorsitzender Ulrich Behmann. Geplant ist ein Schulbau im ortstypischen Stil. Die Kosten einer Schule für ca. 300 bis 400 Schülerinnen und Schüler werden auf 70.000 bis 80.000 Euro geschätzt. Die Mitglieder der Hilfsorganisation aus Hameln arbeiten ehrenamtlich. Um den Menschen in Nepal mit dem Schulbau helfen zu können, ist Interhelp aber auf weitere Spenden für das Projekt angewiesen. Spendenkonten werden bei der Sparkasse Hameln-Weserbergland und der Volksbank Hameln-Stadthagen geführt. SPD-Ratsfrau Karin Echtermann wird bei der Kommunalwahl nicht wieder für den Hamelner Stadtrat kandidieren. Es sei an der Zeit, für jüngere Menschen Platz zu machen, sagt sie. Sie blicke aber positiv auf die Zeit im Rat und ihre Zeit als ehrenamtliche Bürgermeisterin zurück.
6: Für mich persönlich kann ich sagen, ich habe zu allen demokratischen Mitgliedern im Rat ein sehr gutes Verhältnis. Und ich spüre auch die Wertschätzung. Man hat mich zweimal als ehrenamtliche Bürgermeisterin gewählt, denn ich werde ja von den Ratsmitgliedern gewählt. Und da habe ich mich damals immer sehr drüber gefreut und habe das Amt gern ausgeführt und habe zu allen wirklich ein gutes Verhältnis.
5: Auf Kreisebene will sich Karin Echtermann weiterhin in die Politik einbringen und kandidiert erneut für den Kreistag. Heute Abend gibt es in den Räumen von Radioaktiv am Hamelner Bürgergarten die Livengo-Wahlarena. Dort stellen sich die drei Kandidaten für das Amt des Hamelner Oberbürgermeisters vor. Beginn ist um 18 Uhr, Einlass ist ab 17.30 Uhr. Die Wahlarena wird auch live im Radio übertragen. Der Vokalkreis Hameln sucht neue Mitglieder. Der aktuell rund 40-köpfige Chor probt jede Woche donnerstags. Der Chor sei eine Gemeinschaft, in der der Spaß am Singen im Vordergrund stehe, sagt Mitglied Sandra Trautmann. Am Donnerstag, dem 24. September, steht eine Schnupperchorprobe an. Beginn ist um 19.15 Uhr im Paul-Gerhardt-Haus in Hameln. Soweit die Meldungen aus der Region. Weiter mit den Weltnachrichten.
7: Ich bin Diana Kramer. 3 Tage nach dem Wahlsieg der AfD in Sachsen-Anhalt treffen deren Vorsitzende Alice Weidel und CDU-Chef Friedrich Merz heute im Bundestag aufeinander. Weidel eröffnet als Oppositionsführerin die Generaldebatte in der Haushaltswoche. Anschließend spricht der Kanzler.
8: AfD-Chefin Weidel wird ihre Rede genießen, zumal sie Rückenwind aus Washington hat. Denn US-Präsident Trump hat der Partei vor wenigen Stunden höchstpersönlich Glückwünsche zum Wahlerfolg ausgesprochen. Auf der anderen Seite ein geschwächter Kanzler. Merz wird in seiner CDU für das Wahldebakel in Sachsen-Anhalt mitverantwortlich gemacht. Er selbst hat inzwischen Fehler eingestanden, einen Rückzug aus dem Kanzleramt lehnt er aber ab. Merz hat außerdem klargestellt, dass er an seinen geplanten Reformen in der schwarz-roten Koalition festhalten will. David Riemer, Berlin.
7: Der festgenommene mutmaßliche Stromnetzsaboteur wollte nach Angaben von NRW-Innenminister Herbert Reul seine Angriffe fortsetzen. Der Mann war immer noch unterwegs und wollte weitermachen. Dieses Spiel sei gestern beendet worden, sagte Reul in Duisburg. Im Moment spreche alles dafür, dass er als Einzeltäter agierte, so Reul. Nach einer ganzen Serie von Sabotageangriffen auf das Stromnetz in mehreren Bundesländern hatte die Polizei den gesuchten 48-Jährigen gestern in der Nähe des Kraftwerks Weißweiler bei Aachen festgenommen. Im Zollkonflikt zwischen den USA und Kanada geht es Schlag auf Schlag weiter. Nach den jüngsten Zöllen aus Ottawa kommt prompt eine Antwort aus Washington. Die Trump-Regierung kündigte Einfuhrverbote für bestimmte Produkte aus dem Nachbarland an.
9: Trump ist sauer auf Kanada und greift zu drastischen Maßnahmen. Ab Ende des Monats gibt es Einfuhrverbote für bestimmte Molkereiprodukte, Wein, Bier und Schnaps und Motorräder. Das sind milliardenschwere Warenwerte und damit will Washington Kanada im Zollstreit zum Einlenken zwingen. Ottawa hatte zuvor Gegenzölle auf US-Importe verhängt. Handelsgespräche waren ins Leere gelaufen. Trump hatte den Streit vom Zaun gebrochen, weil er sich von Kanada ausgenutzt fühlt. Er hatte auch den Lake Ontario in Lake America umbenannt. Tina Eck, USA.
7: Zum Fußball. Borussia Dortmund hat zum Auftakt der Ligaphase der Champions League einen Sieg eingefahren, wenn auch mit Mühe. Im Duell mit dem spanischen Erstligisten FC Villarreal gewann der BVB mit 3:2.
0: 9:05.
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0: Dort sind es jetzt aktuell 14 Grad im Weserbergland. Es gibt Wolken, aber vereinzelt lockert es aber auch mal auf. Dann lässt sich die Sonne blicken und es ist trocken. Den Rest des Tages wird es auch so sein, dass es mehr Wolken als Sonne gibt. Vom Vormittag an wird es windig und zum Nachmittag könnte noch mal leichter Regen mit dabei sein. Maximal 19 Grad heute. Ein Mix aus Sonne und Wolken und trocken bleibt es. Morgen am Donnerstag bei bis zu 18 Grad und so ähnlich sieht auch der Freitag aus. Es gibt Wolken, aber auch immer wieder sonnige Abschnitte bei bis zu 19 Grad. Das aktuelle Weserberglandwetter bei uns alle 30 Minuten. Der Radioaktiv-Verkehrsservice. Auf den Straßen aktuell alles frei. Die Landkreisblitzer heute verstärkt angekündigt für die Bereiche von Hameln und Erzen. Ein Blitzer steht in Großberkel in der Orsche Straße. Wenn Sie noch was gesehen haben, Ihr Radioaktiv-Verkehrshinweis telefonisch oder als WhatsApp, Text oder Sprachnachricht an 05151 und 6x5. Gute Fahrt.
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0: Und unserem Gesundheitstipp, da geht es gleich um Inliner laufen oder fahren und dass es auch gut für die Gesundheit ist. Und mehr dazu gleich von unserem AOK-Gesundheitsexperten. Ich bin Alex Hinke, hallo.

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0: Einen schönen Mittwoch im Weserbergland. Hier ist Radioaktiv. Dem deutschen Rollsport- und Inline-Verband zufolge skaten knapp 6,7 Millionen Deutsche regelmäßig. Die Alternative für Spazierengehen oder Joggen ist aus gutem Grund ja auch sehr beliebt. Neben einem hohen Spaßfaktor für alle Altersklassen bietet der Sport auch viele Vorteile für die körperliche Gesundheit. Und mehr dazu jetzt von Rolf Hirsch, unserem Gesundheitsexperten von der AOK Hameln. Guten Morgen, Herr Hirsch. Ja, was sind denn die Vorteile des Inliner-Laufen?
1: Ja, guten Morgen. Ja, Inlineskaten, das ist wirklich ein Ganzkörpertraining. Besonders beansprucht werden Bauch, Beine, Po und auch die Rückenmuskulatur. Und es eignet sich auch wirklich zur Koordination und zum Ausdauertraining. Bereits nach einer halben Stunde beim mäßigen Tempo haben Sie also wirklich schon große Leistungen wirklich vollbracht und haben einen großen Beitrag zum Abnehmen. Und Inliner, die fahren wirklich verbessern auch ihre Kraft und ihr Gleichgewicht. Das zeigen Studien der Universität Potsdam. Und man sieht wirklich auch bei Kindern, dass die Balance und auch die Sprungkraft wirklich richtig zunimmt. Und auf der anderen Seite, wenn man mit Inlineskates unterwegs ist, vielleicht auch gerade so im Spätsommer, man hat wirklich eine Möglichkeit, sich bei angenehmen Temperaturen jetzt draußen zu bewegen und man schont auch noch die Gelenke. Mit der richtigen Technik gleiten dann wirklich diese Inlineskates wirklich über die Straßen, ohne dass sie irgendwo da aufstampfen. So werden wirklich Stöße vermieden, die Gelenke geschont. Und man kann auch richtig mit den Armen mitschwingen und damit können sich auch Verspannungen im Schulter- und Nackenbereich lösen.
0: Gibt es auch irgendwas, was man beachten muss, zum Beispiel was die Schutzkleidung angeht?
1: Ja, natürlich. Wir sind wirklich hier mit Inlineskates auf den Straßen unterwegs, auch oft vielleicht auf Gefällstrecken plötzlich kommt vielleicht etwas, was mich zum Bremsen plötzlich verleitet. Und da ist es natürlich schon gut, eine richtige Schutzkleidung zu haben, bedeutet natürlich der Helm. Es gibt spezielle Skaterhelme. Wichtig ist, dass sie wirklich richtig sitzen und auch den Kopf, wenn man rückwärts fällt, wirklich gut schützen. Dann natürlich Knie- und Ellbogenschoner. Auch die sollten gut sitzen und dürfen natürlich nicht verrutschen. Handgelenkschoner, weil auch so ein Bruch der Handgelenke zählt zu den häufigsten Verletzungen beim Inlineskaten. Und damit ich auch gesehen werde im Straßenverkehr, auch reflektierende Kleidung.
0: Und für die, die es jetzt vielleicht mal ausprobieren wollen, was für Tipps haben Sie da noch?
1: Ja, ich muss mich natürlich auf jeden Fall wohlfühlen. Das bedeutet, diese Schuhe der Inlineskates, die müssen bequem sein. Es darf nicht irgendwo drücken. Ich muss die richtigen Rollen haben. Es gibt verschiedene Härtegraden und Größen. Und für Einsteiger eignen sich eher weichere, kleinere und damit langsame Rollen. Weil man wird schon merken, wenn man vielleicht noch gar nicht damit gewöhnt ist, was für Geschwindigkeiten man mit Inlineskates erreichen kann. Wirklich langsam anfahren, fahren Sie am Anfang nur kurze Strecken im gemäßigten Tempo. Nehmen Sie es als eine Fitness im Alltag, vielleicht auf dem Weg zur Arbeit oder den Ausflug ins Schwimmbad und beginnen Sie immer mit Ruhe und damit auch wirklich alle daran Spaß haben. Und es ist wirklich eine gute Vorbereitung wichtig, damit Sie eine schöne Strecke haben, nicht vielleicht danach eine Route, wo Sie über Stolpersteine da lang sich quälen. Also das ist wirklich wichtig und dann steht dem Ganzen auch nichts mehr im Weg.
0: Inlineskaten macht Spaß und ist auch gut für die Gesundheit. Und die Infos dazu hatte Rolf Hirsch, unser Gesundheitsexperte von der AOK Hameln, hier bei Radioaktiv.

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1: Kirjan Hilbert gibt ein Konzert auf dem Hausboot Tarst am Senator Meierweg in Hameln. Im Hamelner Schutzhafen ist das. Und zwar übermorgen am Freitag, 19 Uhr, geht es los. Der Ausnahmegitarrist, der gibt sein fünftes Konzert inzwischen schon auf der Tarst. Und er ist auch der ehemalige Gitarrist des Udo Lindenberg Panikorchesters. Seit 2018 ist er solo mit seiner Band unterwegs. Oder vielleicht das Abschwimmen. Bei der Ende der Freibadsaison im Freibad Lüchte gibt es am Freitag. Da können Sie dann mit dabei sein und die Badesaison da beenden, beziehungsweise auch am ganzen Wochenende noch. Am Samstag übrigens auch von 15 bis 18 Uhr. Und am Samstag, den 19.09. von 14 bis 17 Uhr dürfen dann die Hunde auch nochmal ins Schwimmbecken rein.
2: Die Sommerpause ist vorbei. Eröffnung der Spielzeit 2026/27 am Theater Hameln mit dem großen Theaterfest am Sonntag, den 20. September von 14 bis 18 Uhr im und um das Theater Hameln. Der Eintritt ist frei.
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0: Hier ist der Radioaktiv Morgen, gleich nach den Nachrichten. Musik von ABC. Gibt's gleich mit The Look of Love. Und Holly Humberstone, To Love Somebody.
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2: Es ist jetzt kurz vor neun.
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2: 2019 wurde der Trägerverein Rockzell Camp Balloon Bad Münder gegründet. Jetzt droht ihm das aus. Die Nachrichten mit Susanne Gerland.
4: Der Verein Rockzelt in Bad Münder steht vor der Auflösung. Der bisherige Vorstand will nicht weitermachen. Ein neues Team müsste nach Ansicht des bisherigen Vorstands mit der Planung und den Bandbuchungen für 2027 beginnen. Radioaktivredakteur Anton Posnack-Sommer, wie kritisch ist die Lage beim Rockzelt denn inzwischen? Konnten doch noch neue Interessierte gewonnen werden?
5: Nein, zumindest bislang nicht ausreichend. Der Verein hat in den vergangenen Monaten mehrfach versucht, neue Leute zu gewinnen, die dauerhaft Aufgaben und Verantwortung übernehmen. Dafür gab es Treffen und sogar ein digitales System, das Interessierte mit passenden Aufgaben zusammenbringen sollte. Die gesetzte Frist Ende August ist aber verstrichen, ohne dass sich ein neues Team gefunden hat. Der Verein spricht deshalb inzwischen selbst von einer Situation auf Messerschneide.
4: Heute wird die Elisabeth-Selbert-Schule in Hameln als Schule der Vielfalt Niedersachsen ausgezeichnet. Die Schule versteht sich als sichtbares Zeichen für eine Gemeinschaft, die Vielfalt und Stärke fördert. Die Auszeichnung fällt mit dem Sport- und Erlebnistag der Schule zusammen. Dazu sind am Vormittag auf dem Schulgelände in der Thibautstraße Gäste aus Politik, Verwaltung, Wirtschaft, Gesellschaft und Bildung eingeladen. Geplant sind unter anderem Begegnungen und Gespräche mit Schülerinnen und Schülern. Ziel ist es, Vielfalt sichtbar zu machen und ein Zeichen für Offenheit, Menschenwürde und Chancengerechtigkeit zu setzen. Im neuen Kulturdock in der Hamelner Fortmühle geht es heute um die Chancen und Risiken künstlicher Intelligenz im Alltag. Der KI-Experte und Fachbuchautor Dr. Andreas Kohne erklärt, wie moderne KI-Systeme funktionieren und wo sie bereits eingesetzt werden. Verständlich und ohne technischen Fachjargon. Anschließend können Gäste Fragen stellen und mit dem Referenten ins Gespräch kommen. Der Vortrag ist gleichzeitig die erste Veranstaltung im neuen Kulturdock, das am Dienstag in der Fortmühle eröffnet wurde. Der Vortrag heute Abend in der Hamelner Fortmühle beginnt um 19 Uhr. Der Eintritt ist frei. Soweit die Meldungen aus der Region. Weiter mit den Weltnachrichten.
6: Ich bin Diana Kramer. Der haushohe Sieg der AfD in Sachsen-Anhalt, die Union weiter im Umfrageschock, dazu viel Kritik an den Reformen und den gigantischen Schulden im Haushalt für das kommende Jahr. Es dürfte heute hochhergehen bei der Generaldebatte im Bundestag. Eröffnet wird die am Vormittag von der Partei- und Fraktionsvorsitzenden der AfD Alice Weidel. Danach redet Bundeskanzler Friedrich Merz. Vor dem Hintergrund des haushohen Wahlsiegs der AfD in Sachsen-Anhalt wird mit einem verbalen Schlagabtausch gerechnet. Letzter Staatsakt für Harald V. Der norwegische König wird heute in Oslo beigesetzt. Zu der Trauerfeier werden Gäste aus den europäischen Königshäusern und aus der Politik erwartet. Harald war Ende August im Alter von 89 Jahren gestorben.
7: Der norwegische König war im Volk sehr beliebt. Deshalb rechnet man damit, dass bis zu 200.000 Menschen in die Osloer Innenstadt strömen werden. Das gesamte Zentrum ist abgesperrt und die Polizei spricht von einem der größten Einsätze ihrer Geschichte. Um 12 Uhr wird der Sarg des Königs in einer Prozession vom Schloss bis zur Domkirche gebracht, wo mit einem Gottesdienst Abschied von ihm genommen wird. Beigesetzt wird er im Mausoleum in der Akershus Festung. Erst dann werden die Fahnen wieder voll gehisst und der neue König Håkon gefeiert. Aus Oslo, Sigrid Harms.
6: Wer Geld zum Sparen anlegen will, für den lohnt sich im Moment Tages- und Festgeld. Die Zinssätze dafür sind derzeit so hoch wie lange nicht. Aktuell erhalten Anleger bei mindestens 11 Geldhäusern zeitweise einen Zinssatz über 3,5%. Das zeigt eine Analyse des Vergleichsportals Verivox.
8: Teils sind im Moment bis zu 4,25% an Zins drin, wenn man sein Geld als Tagesgeld anlegt. Doch Vorsicht, bitte genau das Kleingedruckte lesen. Die derzeit attraktiven Zinssätze gelten häufig nur für einige Monate. Danach bringt das festgelegte Geld nur noch wenig ein oder der Sparer wechselt erneut die Bank. Denn die derzeit relativ hohen Zinsen für Tagesgeld gelten meist nur für Neukunden. Beim Festgeld mit zum Beispiel 2 Jahren Laufzeit sind im Moment im Schnitt 2,55% drin. Lea Matschulat, Redaktion.
6: Zum Fußball. Borussia Dortmund hat sein Auftaktspiel in der neuen Champions-League-Saison gewonnen. Gegen den spanischen Vertreter FC Villarreal siegte der BVB mit 3:2.
2: 9:04.
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2: 15 Grad sind es jetzt aktuell im Weserbergland. Dazu gibt es Wolken. Zwischendurch lockert es aber auch mal stärker auf. Dann lässt sich die Sonne blicken. Aktuell ist es trocken. Ein paar frische Windböen sind schon mit dabei. Und so vom Mittag an wird es auch noch mal windig. Zum Nachmittag kann es auch noch mal leichten Regen geben. Maximal 19 Grad. Ein Mix aus Sonne und Wolken gibt es am Donnerstag. Es soll trocken bleiben bei bis zu 18 Grad. Und der Freitag dann neben Wolken auch immer mal wieder sonnige Abschnitte bei bis zu 19 Grad. Das aktuelle Weserberglandwetter bei uns alle 30 Minuten. 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Da stockt der Verkehr etwas in Hameln auf der Deister Allee stadteinwärts. Da gibt's von der Stadt Arbeiten an den Grünstreifen. Und deswegen ist da eine Fahrbahn gesperrt. Die Landkreisblitzer heute verstärkt angekündigt für die Bereiche von Hameln und Erzen. Ein Blitzer gesichtet in Großberkeld in der Orsche Straße. Wenn Sie noch was gesehen haben, Ihr Radioaktivverkehrshinweis telefonisch oder als WhatsApp-Text oder Sprachnachricht an 05151 und 6x5. Danke fürs Melden und gute Fahrt.
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2: Und da gibt's gleich bei uns Zeit für Kirche im Radio. Mit angedacht die Worte zum Tage. Ich bin Alex Hinke, hallo.

0: Hier ist Radioaktiv und jetzt angedacht die Worte zum Tage. Heute mit Pastor Christoph Vetter.
1: Herbst ist Apfelzeit. Wunderbar. Der eine freut sich über Apfelkuchen, die andere über Apfelspalten in der Brotdose. Der Apfel ist so ein typischer Allrounder. Als Saft, als Apfelwein, als Gelee oder als Mousse. Der Apfel findet immer seinen Liebhaber. Und als Vitaminlieferant erfreut er die gleichermaßen. An apple a day keeps the doctor away. In der christlich-abendländischen Traditionsgeschichte kommt der Apfel nicht ganz so gut weg. Sein lateinischer Name, Malus, steht mit dem Nahrungsmittel in Verbindung, welches Eva Adam zum Probieren im Paradies gereicht hat. Malus meint im Lateinischen schlecht, schlimm, böse oder eben auch Apfel. Zum Glück hat diese Bewertung dem Apfel kulturgeschichtlich nur bedingt geschadet. Bis heute gibt es ihn in vielen Sorten und er hat zahlreiche Liebhaberinnen und Liebhaber. Für viele Menschen ist ein schöner Apfel frei von Quetschstellen und Wurmlöchern. Ob es ein Grafenstein oder ein Boskop ist, spielt dabei kaum eine Rolle. Andere greifen gerade zu den nach Schönheitskriterien aussortierten Äpfeln, drücken vorsichtig auf ein matschiges Exemplar, riechen daran und sagen, daraus wird ein prima Apfelmus oder ein leckerer Apfelsaft oder bei mir zu Hause in Schwaben Most. So unterschiedlich können wir Äpfel betrachten und bewerten. Gott ist im Blick auf uns Menschen ebenso erfinderisch. Er sieht nicht nur die heile Schale, er weiß, wie er uns nehmen muss und erkennt in uns, was wir selbst manchmal nicht sehen können. So wie der Apfelkundige im angedetschten Exemplar schon das Apfelkompott erkennt. Gott schaut uns liebevoll an und mit seinem Blick können auch wir manches neu betrachten. Zum Glück begleitet uns Gott Güteblick unterwegs. Ein Blick, der mehr und anderes erkennt als wir selbst oder andere gerade zu sehen vermögen. Das erzählen mir Äpfel. Selbst dann, wenn ich nur die Apfelschnitze esse, die meine Frau mir zum Mittagsbrot legt, sagt Pastor Christoph Vetter aus Erzen.

0: Hier ist der Mittwoch mit Radioaktiv. Gleich nach den Nachrichten geht's weiter mit Musik von Dua Lipa. Spiele ich ihn gleich mit Don't Start Now. Und aus den 80ern Erasure mit Sometimes.
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0: Es ist jetzt 9:30.
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0: 2019 wurde der Trägerverein Rockzelt Kampalu in Bad Münder gegründet und jetzt droht ihm das aus. Mehr dazu in den Nachrichten mit Susanne Gerland.
4: Der Verein Rockzelt in Bad Münder steht vor dem Aus. Der bisherige Vorstand will nicht weitermachen. Trotz monatelanger Suche hat sich bisher kein Nachfolger gefunden. Im November soll deshalb bei einer außerordentlichen Mitgliederversammlung über die Auflösung des Vereins abgestimmt werden. Radioaktivredakteur Anton Posnack-Sommer, wenn sich bis zur nächsten Mitgliederversammlung nichts mehr ändert, was passiert dann mit dem Verein?
5: Dann dürfte das tatsächlich das Ende des Rockzelt-Vereins bedeuten. Im November soll eine außerordentliche Mitgliederversammlung stattfinden. Dort will der Vorstand über die formale Auflösung abstimmen lassen. Hintergrund ist, dass die drei bisherigen Vorstandsmitglieder nicht für eine weitere Amtszeit zur Verfügung stehen. Findet sich bis dahin kein neues Team, sieht der Vorstand nach eigenen Aussagen auch keinen anderen Weg als die Auflösung.
4: Die Elisabeth-Selbert-Schule in Hameln wird heute als Schule der Vielfalt Niedersachsen ausgezeichnet. Damit würdigt das landesweite Netzwerk das Engagement der Schule für Offenheit, Respekt und Chancengerechtigkeit. Die Auszeichnung ist Teil des heutigen Sport- und Erlebnistages auf dem Schulgelände in der Thibautstraße. Am Vormittag sind dort auch Gäste aus Politik, Verwaltung, Wirtschaft und Bildung eingeladen. Geplant sind Gespräche mit Schülerinnen und Schülern sowie Einblicke in die berufliche Bildung im Weserbergland. Nach Angaben der Schule ist die Auszeichnung eine Motivation, eine Gemeinschaft, die Vielfalt als Stärke begreift, weiterzuentwickeln und aktiv zu leben. Im neuen Kulturdock in der Hamener Fortmühle geht es heute um die Chancen und Risiken künstlicher Intelligenz im Alltag. Der KI-Experte und Fachbuchautor Dr. Andreas Kohne erklärt, wie moderne KI-Systeme funktionieren und wo sie bereits eingesetzt werden. Verständlich und ohne technischen Fachjargon. Anschließend können Gäste Fragen stellen und mit dem Referenten ins Gespräch kommen. Der Vortrag ist gleichzeitig die erste Veranstaltung im neuen Kulturdock, das am Dienstag in der Fortmühle eröffnet wurde. Der Vortrag heute Abend in der Hamelner Fortmühle beginnt um 19 Uhr. Der Eintritt ist frei. Soweit die Meldungen aus der Region. Weiter mit den Weltnachrichten.
6: Ich bin Diana Kramer. Der haushohe Sieg der AfD in Sachsen-Anhalt, die Union weiter im Umfrageschock, dazu viel Kritik an den Reformen und den gigantischen Schulden im Haushalt für das kommende Jahr. Es dürfte heute hochhergehen bei der Generaldebatte im Bundestag. Eröffnet wird die am Vormittag von der Partei und Fraktionsvorsitzenden der AfD Alice Weidel. Danach redet Bundeskanzler Friedrich Merz. Vor dem Hintergrund des haushohen Wahlsiegs der AfD in Sachsen-Anhalt wird mit einem verbalen Schlagabtausch gerechnet. Letzter Staatsakt für Harald V. Der norwegische König wird heute in Oslo beigesetzt. Zu der Trauerfeier werden Gäste aus den europäischen Königshäusern und aus der Politik erwartet. Harald war Ende August im Alter von 89 Jahren gestorben.
7: Der norwegische König war im Volk sehr beliebt. Deshalb rechnet man damit, dass bis zu 200.000 Menschen in die Osloer Innenstadt strömen werden. Das gesamte Zentrum ist abgesperrt und die Polizei spricht von einem der größten Einsätze ihrer Geschichte. Um 12 Uhr wird der Sarg des Königs in einer Prozession vom Schloss bis zur Domkirche gebracht, wo mit einem Gottesdienst Abschied von ihm genommen wird. Beigesetzt wird er im Mausoleum in der Akershus Festung. Erst dann werden die Fahnen wieder voll gehisst und der neue König Håkon gefeiert. Aus Oslo, Sigrid Harms.
8: Wer Geld zum Sparen anlegen will, für den lohnt sich im Moment Tages- und Festgeld. Die Zinssätze dafür sind derzeit so hoch wie lange nicht. Aktuell erhalten Anleger bei mindestens 11 Geldhäusern zeitweise einen Zinssatz über 3,5%. Das zeigt eine Analyse des Vergleichsportals Verivox.
9: Teils sind im Moment bis zu 4,25% an Zins drin, wenn man sein Geld als Tagesgeld anlegt. Doch Vorsicht, bitte genau das Kleingedruckte lesen. Die derzeit attraktiven Zinssätze gelten häufig nur für einige Monate. Danach bringt das festgelegte Geld nur noch wenig ein oder der Sparer wechselt erneut die Bank. Denn die derzeit relativ hohen Zinsen für Tagesgeld gelten meist nur für Neukunden. Beim Festgeld mit zum Beispiel 2 Jahren Laufzeit sind im Moment im Schnitt 2,55% drin. Lea Matschulat, Redaktion.
8: Zum Fußball. Borussia Dortmund hat sein Auftaktspiel in der neuen Champions-League-Saison gewonnen. Gegen den spanischen Vertreter FC Villarreal siegte der BVB mit 3:2.
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0: 16 Grad sind es jetzt im Weserbergland. Es gibt meist einen bedeckten Himmel, aber ab und zu lockert es aber auch mal stärker auf. Und dann lässt sich die Sonne blicken. Es ist windig, auch gerade vom Vormittag an kommen ein paar starke Windmühlen mit dazu. Zum Nachmittag kann es nochmal leichten Regen geben, maximal 19 Grad heute. Am Donnerstag, also morgen, gibt es Sonne und Wolken im Wechsel. Es soll trocken bleiben bei bis zu 18 Grad. Der Freitag zum Start ins Wochenende neben Wolken auch immer mal wieder sonnige Abschnitte. Es soll trocken bleiben bei bis zu 19 Grad. Das aktuelle Weserberglandwetter bei uns alle 30 Minuten. Der Radioaktivverkehrsservice. Da haben wir aktuell nur die Blitzer. Landkreisblitzer heute verstärkt angekündigt für die Bereiche von Hameln und Erzen. Ein Blitzer steht in Großberkel in der Orsche Straße. Wenn Sie noch was gesehen haben, Ihr Radioaktivverkehrshinweis telefonisch oder als WhatsApp, Text oder Sprachnachricht an 05151 und 6x die 5. Danke fürs Melden und gute Fahrt.
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0: Und da haben wir sozusagen den zweiten PISA-Schock, denn nach der letzten Untersuchung der PISA-Studie, da sind die deutschen Schüler noch schlechter geworden. Und mehr dazu hören Sie gleich hier bei uns im Radioaktiv Morgen. Ich bin Alex Henke, hallo.

0: Hier ist der Radioaktiv Morgen. Schön, dass Sie mit dabei sind. Das deutsche Schulsystem hat ein wichtiges Zeugnis bekommen. Die neue PISA-Studie wurde jetzt vorgestellt. Die Note mal wieder mangelhaft. Die deutschen Schüler, die haben so schlecht abgeschnitten wie noch nie. Thomas Bremser hat die Infos für Radioaktiv. In Deutschland, da wurden 6.700 Jugendliche getestet im Alter von 15 Jahren an rund 250 Schulen. Und zwar im Lesen, in Mathe und den Naturwissenschaften. Wie genau haben die abgeschnitten?
1: Ja, dramatisch schlecht. Jedem dritten Teenager fehlt das Grundverständnis beim Lesen und in Mathe. In den Naturwissenschaften fehlt es jedem vierten. Und Jugendliche, die richtig gut sind in diesen drei Bereichen, gibt es kaum noch. Das sei ernüchternd, sagen die Studienmacher. Selbst bei der Premiere der PISA-Studie im Jahr 2000 waren die deutschen Schülerinnen und Schüler besser. Und damals sprach man ja sogar vom PISA-Schock, weil die Ergebnisse überraschend schlecht waren.
0: Und woran liegt das denn? Was sind die Gründe?
1: Ja, nach dem PISA-Schock vor 25 Jahren hat die Politik Reformen angestoßen im Schulsystem. Es wurde dann auch besser. Aber mittlerweile ruht man sich offenbar darauf aus. Seit 10 Jahren werden die Ergebnisse nämlich wieder schlechter. Die Schülerschaft habe sich seitdem verändert, sagen die Studienmacher. Es gebe stärkere soziale Unterschiede und der schulische Erfolg hängt nach wie vor stark von den Eltern ab. Und zwar geht es nicht darum, ob sie zugewandert sind, sondern wie viel Geld sie haben. Die Schulen schaffen nicht, das auszugleichen, auch weil es zu wenig Lehrer gibt und wir bei der Digitalisierung schwächeln.
0: Welche Rollen könnten denn soziale Medien und KI spielen, dass die Jugendlichen in Deutschland so schlecht abschneiden?
1: Ja, das hat die PISA-Studie jetzt nicht untersucht, aber es gibt andere Studien. In einer wurden auch 15-Jährige verglichen, wie bei PISA. Ergebnis: deutsche Jugendliche verbringen im internationalen Vergleich besonders viel Zeit mit TikTok oder Computerspielen. Die meisten an einem Schultag mehr als 2 Stunden. Das kann natürlich auch dazu führen, dass das Lernen darunter leidet. Eine andere Umfrage hat jetzt gezeigt, dass viele Jugendliche ihre Hausaufgaben mit Hilfe von KI machen. Das kann natürlich eine Hilfe sein, sollte das Denken aber natürlich nicht ersetzen.
0: Danke für die Infos an Thomas Bremser für Radioaktiv.

0: wohin?
1: Ja, das war's dann Ende der Woche mit der Freibadsaison im Freibad in Lüchte. Am Freitag, den 11., da ist es dann endgültig erstmal vorbei für dieses Jahr, das sogenannte Abschwimmen. Und das Ganze beginnt dann Freitag. Und am Samstag geht es auch nochmal weiter von 15 bis 18 Uhr. Da dürfen dann auch nochmal die Leute ins Wasser und von 14 bis 17 Uhr dürfen sogar die beliebten Hunde beim Hundeschwimmen mit dabei sein. Im Freibad in Lüchte. Oder vielleicht ein Nordstadtbasar. Den gibt es in der St. Elisabeth-Gemeinde in Hameln am Samstag von 10.30 Uhr bis 13 Uhr. Da dreht sich alles um Baby- und Kinderkleidung, Spielzeug und die passende Ausstattung für die Herbst- und Wintersaison. Und der Tag des offenen Denkmals ist am Samstag. Auch bei uns in der Region, zum Beispiel auch vor dem Gärtnerhaus Ecke Schlossstraße, Stillerstraße in Bad Pyrmont von 16 bis 18 Uhr.
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0: Hier ist Radio Tief. Gleich nach den 10 Uhr Nachrichten geht's hier weiter mit Musik von Bruce Springsteen. Gibt's gleich mit Dancing in the Dark. Und Timbaland zusammen mit One Republic. Apologize.
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1: Es ist jetzt 10 Uhr.
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1: Die gewaltige Sturzflug in Nepal hat viele Menschenleben gekostet, Zerstörung gebracht und entsetzliches Leid hinterlassen. Die Betroffenen stehen vor dem Nichts. Die Nachrichten mit Susanne Gerland.
3: Die heimische Hilfsorganisation Interhelp hat einen Spendenaufruf für die Opfer der Sturzflut in der Himalaya-Region gestartet. Interhelp ist bereits kurz nach der Naturkatastrophe Ende August um Hilfe gebeten worden und hat zugesagt, den Wiederaufbau mit dem Bau einer Schule zu unterstützen, sagt Interhelp-Vorsitzender Ulrich Behmann. Geplant ist ein Schulbau im ortstypischen Stil. Die Kosten einer Schule für ca. 300 bis 400 Schülerinnen und Schüler werden auf 70 bis 80.000 Euro geschätzt. Die Mitglieder der Hilfsorganisation aus Hameln arbeiten ehrenamtlich. Um den Menschen in Nepal mit dem Schulbau helfen zu können, ist Interhelp aber auf weitere Spenden für das Projekt angewiesen. Spendenkonten werden bei der Sparkasse Hameln-Weserbergland und der Volksbank Hameln-Stadthagen geführt. Wie fahrradfreundlich ist Hameln? Dieser Frage geht aktuell der Fahrradklimatest des Allgemeinen Deutschen Fahrradclubs, kurz ADFC, nach. Noch bis Ende November können Bürgerinnen und Bürger ihre Erfahrungen mit dem Radverkehr in Hameln online bewerten. Die Ergebnisse sollen der Stadt wichtige Hinweise für die künftige Verkehrsplanung liefern. Ein Schwerpunkt liegt in diesem Jahr auf der Mobilität von Kindern und Jugendlichen. Dabei geht es unter anderem um die Sicherheit auf Schulwegen, Verkehrsberuhigung sowie ausreichende Fahrradabstellplätze an Schulen, Kitas und Freizeiteinrichtungen. Die bundesweite Umfrage wird bereits zum 12. Mal durchgeführt. Weitere Infos gibt es unter fkt.adfc.de. Das Sana-Klinikum Hameln-Pyrmont hat eine neue Chefärztin für die Klinik für Kinder- und Jugendmedizin. Dr. Anke Katharina Furk hat die Nachfolge von Dr. Philipp von Blankenburg angetreten. Die erfahrene Pädiaterin und Kinderkardiologin war zuletzt als leitende Oberärztin an einer renommierten Klinik in London tätig. Neben ihrer breiten Ausbildung bringt sie besondere Fachexpertise in der Kinderkardiologie, Neonatologie und Intensivmedizin mit. Klinikgeschäftsführer Matthias Dürkopp bezeichnete die Besetzung als starkes Signal für die Zukunftsfähigkeit des Standortes. Die neue Chefärztin betonte, die bewährte Versorgung für Familien in der Region gemeinsam mit dem Team verlässlich fortzuführen und weiter ausbauen zu wollen. Soweit die Meldungen aus der Region, weiter mit den Weltnachrichten.
4: Ich bin Diana Kramer. Im Bundestag hat die Generaldebatte über den Haushalt begonnen. Als erste Rednerin begann AfD-Fraktionschefin Alice Weidel. Sie erklärte zunächst, die schwarz-rote Koalition sei nach dem Sieg der AfD bei der Landtagswahl in Sachsen-Anhalt am Ende. Den Haushaltsentwurf für das kommende Jahr mit einer Rekordneuverschuldung bezeichnete Weidel als eine Staatsbankrotterklärung.
5: Der Bundesrechnungshof warnt eindringlich davor, dass ihre Finanzplanung direkt in die Schuldenfalle führt. Bereits jetzt haben Sie die Staatsfinanzen so zerrüttet, dass bis zum Ende der Wahlperiode, wenn Sie denn überhaupt so lange im Amt bleiben, ich glaube nicht, die gesamten Steuereinnahmen einzig und allein nur für Zinsen und Sozialausgaben draufgehen.
4: Die AfD-Partei und Fraktionschefin Alice Weidel. Der Preis für Rohöl der Referenzsorte Brent ist wieder über 100 US-Dollar je Barrel gestiegen. Hintergrund sind weitere gegenseitige Angriffe von den USA und dem Iran rund um den wichtigen Öltransportweg durch die Straße von Hormuz. Steigt der Rohölpreis, wird tendenziell auch das Tanken und das Heizen mit Öl und Gas wieder teurer. Die klassische Gastronomie steckt in Deutschland in der Krise und verliert weiter Gäste. Gegessen wird aber trotzdem. Viele kaufen sich ihre Mahlzeiten inzwischen woanders, zeigt eine Studie des Handelsforschungsinstituts EHI.
6: Sushi aus dem Supermarkt, Hotdogs im Möbelhaus oder Pommes auf dem Baumarktparkplatz. Diese sogenannte Handelsgastronomie eilt von Rekord zu Rekord. Über 13 Milliarden Euro haben die Händler damit im vergangenen Jahr umgesetzt, vor allem beim Mittagessen zum Mitnehmen. Das liegt auch an den vergleichsweise niedrigen Preisen. Die meistverkauften Speisen sind laut Umfrage Frikadellen, Currywurst, belegte Brötchen und Schnitzel. Thomas Bremser, Redaktion.
4: In Deutschland ist zuletzt mehr als jedes fünfte Nutzfahrzeug mit erheblichen oder sogar gefährlichen Mängeln bei der TÜV-Hauptuntersuchung durchgefallen. Das geht aus dem neuen Nutzfahrzeugreport des TÜV-Verbands hervor. Besonders häufig werden Mängel an der Beleuchtung beanstandet und Ölverlust, der mit steigendem Alter der Fahrzeuge zunimmt. Das Durchschnittsalter von Lkw und Transportern liegt inzwischen bei knapp 9 Jahren.
1: 9:55.
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1: 16 Grad im Weserbergland. Dazu gibt es Wolken, aber zwischendurch lässt sich auch noch mal die Sonne blicken. Es ist im Moment meist trocken. Und jetzt vom Vormittag an können auch noch mal ein paar stärkere Windböen mit dabei sein. Und zum Nachmittag könnte es auch noch mal leicht regnen, maximal 19 Grad heute. Sonne und Wolken im Wechsel dann morgen am Donnerstag. Es soll trocken bleiben bei bis zu 18 Grad. Der Freitag zeigt sich dann auch mit Wolken, aber immer wieder auch mal Sonne bei bis zu 19 Grad. Das aktuelle Weserberglandwetter bei uns alle 30 Minuten. Damit kurzer Blick auf die Straßen im Weserbergland. Da ist aktuell alles frei. Landkreis Blitzer heute verstärkt angekündigt für die Bereiche von Hameln und Erzen. Ein Blitzer steht in Großberkel in der Orsche Straße. Wenn Sie noch was gesehen haben, Ihr Radioaktiv-Verkehrshinweis telefonisch oder als WhatsApp-Text oder Sprachnachricht an 05151 und 6x5. Gute Fahrt.
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1: Am 13. September ist Kommunalwahl, auch bei uns in Hameln-Pyrmont, und es geht unter anderem auch um Stadt- und Gemeinderäte. Und die werden sich danach natürlich verändern und anders aussehen, auch weil einige Kandidaten nicht mehr antreten. Zum Beispiel auch die Salzhemdorfer Ratsfrau Marita Schütte. Und mehr dazu hören Sie gleich hier bei uns im Radioaktivtag. Ich bin Alex Hinke, hallo.

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0: aktiv auf der Arbeit oder zu Hause, damit immer gut informiert durch den Tag. Am 13. September, am Sonntag, sind Kommunalwahlen in Niedersachsen. Auch in Hameln-Pyrmont wird gewählt. Neue Bürgermeister, Landrat oder Landrätin, auch Stadt- und Gemeinderäte. Und wir wollen mal auf Personen blicken, die sich schon viele Jahre ehrenamtlich politisch engagiert haben. Marita Schütte war die Frau in der Salzhemmendorfer CDU, die seit 20 Jahren Kommunalpolitik macht. Jetzt hört sie aber auf. Radioaktiv-Reporterin Karin Seifert hat die Infos.
1: Die Schließung des Schwimmbades in Wallensen, das gerade jetzt in dieser Jahreszeit kommt, einem das ja wieder, wird einem das wieder bewusst, dass ich da nicht genug gekämpft habe, dass ich da nicht einfach auch versucht habe, vielleicht als Genossenschaftsbad oder mit Investoren noch zu sprechen oder so. Das tut mir im Nachhinein sehr leid und da sage ich, hätte ich mehr kämpfen müssen.
2: Der 71-Jährigen ist auch die Entscheidung, die Grundschulen in Lauenstein, das war 2012, und in Wallensen 2014 zu schließen, das war ein großer Schritt und etwas sehr Markantes.
1: Hartes Thema, über was man so nachdenken musste, was passiert mit unseren kleinen Schulen, Wallensen, Lauenstein, die ja dann eben geschlossen sind. Gut, hinterher sagt man immer, hätte ich, wenn ich, ist nicht gut. Aber um die Grundschulen, auch Wallensen, auch um das Gebäude, tut es mir heute noch leid, weil da haben wir damals auch mit einer anderen Kollegin, hatte ich da mal eine Idee, die Grundschule Wallensen hätte man als so eine Art, wie man heute sagt, so ein ärztliches Gemeinschaftszentrum, hätte man dieses Gebäude heute gut nutzen können. Aber es ist vergangene Zeit.
2: Die CDU-Frau hätte sich mehr Austausch auch mit den anderen Fraktionen gewünscht.
1: Also in der eigenen Fraktion so richtig gefetzt eigentlich nicht. Sicherlich war man manchmal unterschiedlicher Meinung bei gewissen Themen. Mit den anderen Fraktionen ist es schon manchmal schwieriger, weil ich da auch manchmal das Gefühl hatte, dass man vielleicht nicht so akzeptiert wurde oder auch, dass man da belächelt wurde. Also ich finde, so als Opposition hatten wir schon im Laufe der Jahre einen schweren Stand. Und das bedauere ich manchmal, dass man da nicht noch mehr miteinander gesprochen hat und noch mehr aufeinander zugegangen ist.
2: Was gibt sie jetzt den neuen Kandidaten und Kandidatinnen in Salzhemmendorf mit auf dem Weg?
1: Also sie müssen sich bewusst sein, dass sie Zeit brauchen und dass sie auch Arbeit reinstecken müssen. Denn auch sich auf jeden Fachausschuss vorzubereiten, ist ganz, ganz wichtig. Also das habe ich so im Laufe der Jahre auch gemerkt, dass man wirklich auch alle Vorlagen, die man bekommt, gut durchlesen muss, gut durcharbeiten muss. Das bringt es nicht nur, wenn man in der Fraktion drüber spricht. Und da müssen sich die jungen Leute drüber klar sein, dass Zeit und Arbeit in so einer Position mitsteckt.
0: Auch in Salzhemmendorf wird am 13. September im Rahmen der Kommunalwahl gewählt. Ratsfrau Marita Schütte tritt aber nicht mehr an. Und alles Wichtige zu der Wahl in Hameln-Pyrmont hören Sie dann am Sonntag auch ab 18 Uhr hier bei Radioaktiv in einer Wahl-Sondersendung.

0: ist Radioaktiv. Gleich ein kurzer Blick aufs Wetter. Danach geht's weiter mit Musik von Lady Gaga. So gleich mit Hold My Hand. Und Sting mit Fields of Gold. 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
0: Halbe elf.
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0: Und da schauen wir gleich mal in das Katastrophengebiet in Nepal nach der Sturzflut. Viele Menschen alles verloren, viele Menschen sind noch vermisst, es sind viele vermisst und Tote. Und die heimische Hilfsorganisation Interhelp, die ist in der Katastrophenregion vor Ort und möchte da helfen. Und mehr dazu hören Sie gleich hier bei uns im Radioaktivtag. Ich bin Alex Henke, hallo.

0: Zwei Wochen sind seit der gewaltigen Sturzflug in Nepal vergangen, bei der hunderte Menschen ums Leben gekommen sind. Viele werden immer noch vermisst. Am Wochenende konnten zwar noch Verschüttete lebend gerettet werden, die Hoffnung darauf ist aber mit jeder Stunde geringer geworden. Was bleibt, sind die Zerstörung und entsetzliches Leid. Die Betroffenen stehen vor dem Nichts. Und Hilfe für diese Menschen soll auch aus dem Weserbergland kommen. Die heimische Hilfsorganisation Interhelp ist bereits kurz nach der Naturkatastrophe Ende August um Hilfe gebeten worden und hat zugesagt, den Wiederaufbau mit dem Bau einer Schule zu unterstützen. Und dafür gab es auch einen Spendenaufruf, sagt Interhelp-Vorsitzender Ulrich Behmann zum aktuellen Stand.
1: Also es sind 18 Schulen, die weggerissen worden sind von dieser Schlammlawine. Und eine Schule ist uns sozusagen angeboten worden, dass wir die wieder aufbauen an anderer Stelle. Dort, wo eben keine Gletscherabbrüche zu befürchten sind. Und da stehen wir mit unserem Kontaktmann Rabinder Puri, der ist in Kathmandu vor Ort im Austausch. Und da haben wir eben auch schon einen Ort identifiziert. Und da möchten wir ganz gerne eine Schule aufbauen. Aber dafür brauchen wir noch Spenden. Das reicht noch nicht aus, was wir bekommen haben. Und deshalb sind wir für jeden Euro dankbar.
0: Und geplant ist ein Schulbau im ortstypischen Stil.
1: Er soll auch aussehen, wie die Architektur in dem Land üblich ist oder üblich war. Und so eine Schule kostet dann 70.000 bis 80.000 Euro etwa, wenn sie für 300 bis 400 Schüler vorgesehen ist.
0: Die Mitglieder der Hilfsorganisation selbst arbeiten ehrenamtlich. Um den Menschen in Nepal helfen zu können, ist Interhelp aber auf weitere Spenden für das Projekt angewiesen.
1: Genau, da sammeln wir noch. Es ist ja noch nicht ganz so lange her. Also wir haben jetzt erst angefangen. Und wie gesagt, jeder Euro hilft und wir freuen uns über jede Spende.
0: Wer also das Hilfsprojekt für die Menschen in Nepal unterstützen möchte, Spenden konnten werden bei der Sparkasse Hameln-Weserbergland und der Volksbank Hameln-Stadthagen geführt. Und alle Infos dazu bekommen Sie auch nochmal bei uns im Netz unter radio-aktiv.de.

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0: Am Samstag, da gibt es ein Konzert des Emmertaler Blasorchesters in der Philipp-Spitter-Kirche in der Kirchstraße in Grohnde. 18 Uhr geht es da los und die präsentieren dann ein abwechslungsreiches Programm mit bekannten Evergreens aus Pop, Jazz und anderen Genres. Oder vielleicht heute mal ein bisschen raus. 3000 Schritte für die Gesundheit heißt die Aktion in Hameln. Und da gibt es mittwochs immer kurze Touren durch die Stadt Hameln. Los geht's um 15 Uhr am Infocenter in der Deisterallee in Hameln. Und wenn Sie am Wochenende noch nichts vorhaben, vielleicht mal nach Hameln ins Museum in die Osterstraße. Da heißt es nämlich sonntags immer in 60 Minuten durch Hameln Stadtgeschichte. 14 Uhr geht's los und dann erfahren Sie einige Sachen über die Rattenfängerstadt, die Sie vielleicht noch nicht wussten.
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3: Mit Susanne Gerland. Die heimische Hilfsorganisation Interhelp hat einen Spendenaufruf für die Opfer der Sturzflut in der Himalaya-Region gestartet. Interhelp ist bereits kurz nach der Naturkatastrophe Ende August um Hilfe gebeten worden und hat zugesagt, den Wiederaufbau mit dem Bau einer Schule zu unterstützen, sagt Interhelp-Vorsitzender Ulrich Behmann. Geplant ist ein Schulbau im ortstypischen Stil. Die Kosten einer

0: Schule für ca. 300 bis 400 Schülerinnen und Schüler werden auf 70.000 bis 80.000 Euro geschätzt. Die Mitglieder der Hilfsorganisation aus Hameln arbeiten ehrenamtlich. Um den Menschen in Nepal mit dem Schulbau helfen zu können, ist Interhelp aber auf weitere Spenden für das Projekt angewiesen. Spendenkonten werden bei der Sparkasse Hameln-Weserbergland und der Volksbank Hameln-Stadthagen geführt. SPD-Ratsfrau Karin Echtermann wird bei der Kommunalwahl nicht wieder für den Hamelner Stadtrat kandidieren. Es sei an der Zeit, für jüngere Menschen Platz zu machen, sagt sie. Sie blicke aber positiv auf die Zeit im Rat und ihre Zeit als ehrenamtliche Bürgermeisterin zurück.
1: Für mich persönlich kann ich sagen, ich habe zu allen demokratischen Mitgliedern im Rat ein sehr gutes Verhältnis. Und ich spüre auch die Wertschätzung. Man hat mich zweimal als ehrenamtliche Bürgermeisterin gewählt, denn ich werde ja von den Ratsmitgliedern gewählt. Und da habe ich mich damals immer sehr drüber gefreut und habe das Amt gern ausgeführt und habe zu allen wirklich ein gutes Verhältnis.
0: Auf Kreisebene will sich Karin Echtermann weiterhin in die Politik einbringen und kandidiert erneut für den Kreistag. Heute Abend gibt es in den Räumen von Radioaktiv am Hamelner Bürgergarten die Livengo-Wahlarena. Dort stellen sich die drei Kandidaten für das Amt des Hamelner Oberbürgermeisters vor. Beginn ist um 18 Uhr, Einlass ist ab 17.30 Uhr. Die Wahlarena wird auch live im Radio übertragen. Der Vokalkreis Hameln sucht neue Mitglieder. Der aktuell rund 40-köpfige Chor probt jede Woche donnerstags. Der Chor sei eine Gemeinschaft, in der der Spaß am Singen im Vordergrund stehe, sagt Mitglied Sandra Trautmann. Am Donnerstag, dem 24. September, steht eine Schnupperchorprobe an. Beginn ist um 19.15 Uhr im Paul-Gerhardt-Haus in Hameln. Soweit die Meldungen aus der Region. Weiter mit den Weltnachrichten.
2: Ich bin Diana Kramer. Die Generaldebatte im Bundestag ist traditionell ein Schlagabtausch zwischen Regierung und Opposition. Heute ging es aber besonders hoch her. AfD-Chefin Alice Weidel sagte zur Eröffnung in Richtung Bundeskanzler Friedrich Merz, seine Partei sei in Sachsen-Anhalt nicht nur abgestraft worden, die CDU sei pulverisiert worden. Auch Grünen-Fraktionschefin Katharina Dröge kritisierte den Kanzler scharf.
3: Und ich würde mir wünschen, Herr Merz, dass Sie nicht ständig in so einer herablassenden Art und Weise an den Leuten rumnörgeln würden, dass Sie sie belehren würden, dass Sie ihnen ausdrücken würden, es reicht irgendwie alles nicht. Die Menschen in Deutschland, die entsprechen irgendwie nicht Ihren Erwartungen. Das ist falsch. Damit bringen Sie selbst die wohlmeinendsten Menschen in diesem Land aktuell zu Recht auf die Palme.
2: Grünen-Fraktionschefin Dröge. Bundeskanzler Merz erklärte zuvor in seiner Rede, trotz der Wahlniederlage in Sachsen-Anhalt und dem wachsenden Unmut am umstrittenen weiteren Reformvorhaben seiner schwarz-roten Koalition festzuhalten.
4: Fehler machen, vergeben, wieder aufstehen, Zukunft gestalten für unser Land. Meine Damen und Herren, das ist unsere Aufgabe. Wir werden die Zukunft unseres Landes in die Hand nehmen, sie gestalten, sie besser machen als in den letzten Monaten.
2: Bundeskanzler Friedrich Merz. Der Preis für Rohöl der Referenzsorte Brent ist wieder über 100 US-Dollar je Barrel gestiegen. Hintergrund sind neue gegenseitige Angriffe der USA und Iran rund um die Straße von Hormuz. Steigt der Rohölpreis, wird tendenziell das Tanken und auch das Heizen mit Öl und Gas teurer. Der Kampf zwischen den USA und dem Iran um die Kontrolle der Straße von Hormuz war in der Nacht erneut eskaliert. Das US-Militär zerstörte nach eigenen Angaben als Vergeltung für Teherans Angriffe auf ein US-Kriegsschiff 5 iranische Rohöltanker und versenkte einen davon. Mit einem Staatsbegräbnis wird der norwegische König Harald V. heute in Oslo beigesetzt. Zahlreiche Monarchen und andere Mitglieder der europäischen Königshäuser sowie Staatsoberhäupter reisen an, um dem beim Volk außerordentlich beliebten König die letzte Ehre zu erweisen. Er war im August im Alter von 89 Jahren gestorben.
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6: 18 Grad jetzt im Weserbergland. Der Himmel ist teils bedeckt, teilweise lockert es aber auch mal auf. Kann sich ein bisschen Sonne blicken lassen. Und es sind ab jetzt vermehrt auch ein paar starke Windböen mit dabei. Und zum Nachmittag kann noch mal leichter Regen mit dabei sein. Maximal 19 Grad heute. Morgen der Donnerstag mit Sonne und Wolken im Wechsel. Es soll trocken bleiben bei bis zu 18 Grad. Der Freitag zeigt sich dann neben Wolken auch immer wieder mit sonnigen Abschnitten bei bis zu 19 Grad. Das aktuelle Weserberglandwetter bei uns alle 30 Minuten. Der Radioaktiv Verkehrsservice. Da haben wir aktuell nur die Blitzer. Landkreisblitzer heute verstärkt angekündigt für die Bereiche von Hameln und Erzen. Ein Blitzer steht in Großberkel in der Orsche Straße. Wenn Sie noch was gesehen haben, Ihr Radioaktiv Verkehrshinweis telefonisch oder als WhatsApp-Text oder Sprachnachricht an 05151 und 6x5, wenn Sie unterwegs sind. Gute Fahrt.
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6: Mit Alex Hinke, hallo. Ja, am Sonntag ist Kommunalwahl, auch in Hameln-Pyrmont. Und auch der Rat der Stadt Hameln wird neu gewählt. Und der wird sich natürlich auch verändern und anders aussehen als der alte. Auch weil einige Ratsmitglieder auf eine erneute Kandidatur verzichtet haben. Mehr dazu gleich hier bei uns.

0: Ihr Radio von hier, das ist radioaktiv. Schön, dass Sie mit dabei sind. Im Rahmen der Kommunalwahl am Sonntag, da wird unter anderem auch der Rat der Stadt Hameln neu gewählt. Und der neue Rat wird natürlich auch anders aussehen als der alte, auch weil einige Ratsmitglieder auf eine erneute Kandidatur verzichtet haben. Die Sozialdemokratin Karin Echtermann zum Beispiel war 20 Jahre lang Ratsmitglied und in den letzten 10 Jahren auch ehrenamtliche Bürgermeisterin. Mein Kollege Oliver Hoppe hat für Radioaktiv mit ihr gesprochen.
1: Frau Echtermann, nach 20 Jahren ist Schluss im Hamelner Rat für Sie. Warum denn eigentlich?
2: Ja, ich bin 68 Jahre alt geworden im April und ich denke mal, man soll auch jüngeren Menschen mal die Chance geben, dass sie sich dann profilieren können. Das war so für mich der Hauptgrund, aber auch, dass ich auch auf viel Freizeit verzichtet habe und mein Mann seit 8 Jahren im Ruhestand ist und er mich selten sieht.
1: Was hat sich denn so verändert in den 20 Jahren? Auch so was das Miteinander, was die Stimmung im Rat betrifft.
2: Also in diesen 20 Jahren kann ich sagen, die ersten 10 Jahre vielleicht noch, hat man sich nach einer Fraktionssitzung zusammengesetzt, nach einer Ratssitzung, parteiübergreifend, noch beim Bier, beim Wein, hat sich ausgetauscht. Aber die Tagesordnungen sind immer länger geworden, sodass auch die Sitzungen immer länger tagen. Und das verbleibt mit der Zeit. Also nach einer Fraktionssitzung komme ich manchmal abends um 22 Uhr aus dem Rathaus, wenn wir um 18 Uhr anfangen. Also für mich persönlich kann ich sagen, ich habe zu allen demokratischen Mitgliedern im Rat ein sehr gutes Verhältnis. Und ich spüre auch die Wertschätzung. Man hat mich 2-mal als ehrenamtliche Bürgermeisterin gewählt, denn ich werde ja von den Ratsmitgliedern gewählt. Und da habe ich mich damals immer sehr drüber gefreut und habe das Amt gern ausgeführt und habe zu allen wirklich ein gutes Verhältnis.
1: In 20 Jahren ist in Hameln viel passiert. Was ist denn besonders hängen geblieben?
2: Vieles ist hängen geblieben und wird hängen bleiben für immer. Das hat angefangen mit 3 Mensen, A1 Million, an unseren 3 Gymnasien. Dann kam die Sporthalle Nord, dann natürlich das Schulzentrum Nord. Es sollte ein GU kommen. Es wurde gewerkeweise Vergabe. Es wurde etwas teurer, aber das heimische Handwerk hat hier auch profitiert. Die Fußgängerzonensanierung war wichtig und richtig, ist im Kostenrahmen geblieben. Und ich bin allen Akteuren, die damals dafür gekämpft haben, dankbar, dass wir das durchbekommen haben.
1: Sie haben es selber gesagt, Sie haben jetzt viel mehr Zeit. Wird es Ihnen denn langweilig?
2: Nein, ich glaube nicht. Ich werde mich ja weiter im Kreistag einbringen. Und mein Hobby ist zum Beispiel Lesen, mit meinem Mann puzzeln, zur Entspannung Fahrrad fahren. Und da weiß ich ganz genau, ich werde keine Langeweile haben.
0: Das sagt Hamelns ehrenamtliche Bürgermeisterin Karin Echtermann. Sie wird dem neuen Stadtrat, der am Sonntag gewählt wird, also nicht mehr angehören. Und zur Kommunalwahl am Sonntag wird es auch hier bei Radioaktiv natürlich wieder eine Sondersendung geben. Wir informieren Sie ab 18 Uhr aktuell über die Ergebnisse der Landratswahl, der Bürgermeisterwahlen in den Städten und Gemeinden, auch darüber, wie sich der Kreistag, die Stadträte und die Gemeinderäte künftig zusammensetzen.

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3: 18 Grad sind es im Weserbergland. Der Himmel ist teils bedeckt, teilweise gibt es immer auch mal Auflockerungen, da kann sich noch ein bisschen Sonne blicken lassen. Es ist teils sehr windig und zum Nachmittag kann noch mal leichter Regen mit dabei sein, maximal 19 Grad. Morgen am Donnerstag ein Mix aus Sonne und Wolken. Es soll trocken bleiben bei bis zu 18 Grad. Trocken bleiben soll es auch am Freitag und neben Wolken gibt es dann auch immer wieder sonnige Abschnitte bei bis zu 19 Grad. Das aktuelle Weserberglandwetter bei uns alle 30 Minuten.
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3: Und da kommen wir gleich zu unserem Gesundheitstipp. Da geht es heute um Inlinerskaten. Das macht nämlich nicht nur Spaß, sondern ist auch gut für die Gesundheit. Und mehr dazu gleich hier bei uns

0: Einen schönen Mittwoch im Weserbergland. Hier ist Radioaktiv. Dem Deutschen Rollsport- und Inline-Verband zufolge skaten knapp 6,7 Millionen Deutsche regelmäßig. Die Alternative für Spazierengehen oder Joggen ist aus gutem Grund ja auch sehr beliebt. Neben einem hohen Spaßfaktor für alle Altersklassen bietet der Sport auch viele Vorteile für die körperliche Gesundheit. Und mehr dazu jetzt von Rolf Hirsch, unserem Gesundheitsexperten von der AOK Hameln. Ja, was sind denn die Vorteile des Inliner-Laufen?
1: Ja, Inlineskaten, das ist wirklich ein Ganzkörpertraining. Besonders beansprucht werden Bauch, Beine, Po und auch die Rückenmuskulatur. Und es eignet sich auch wirklich zur Koordination und zum Ausdauertraining. Bereits nach einer halben Stunde beim mäßigen Tempo haben sie also wirklich schon große Leistungen wirklich vollbracht und haben einen großen Beitrag zum Abnehmen. Und Inliner, die fahren wirklich verbessern auch ihre Kraft und ihr Gleichgewicht. Das zeigen Studien der Universität Potsdam. Und man sieht wirklich auch bei Kindern, dass die Balance und auch die Sprungkraft wirklich richtig zunimmt. Und auf der anderen Seite, wenn man mit Inlineskates unterwegs ist, vielleicht auch gerade so im Spätsommer, man hat wirklich eine Möglichkeit, sich bei angenehmen Temperaturen jetzt draußen zu bewegen, und man schont auch noch die Gelenke. Mit der richtigen Technik gleiten dann wirklich diese Inlineskates wirklich über die Straßen, ohne dass sie irgendwo da aufstampfen. So werden wirklich Stöße vermieden, die Gelenke geschont. Und man kann auch richtig mit den Armen mitschwingen, und damit können sich auch Verspannungen im Schulter- und Nackenbereich lösen.
0: Gibt es auch irgendwas, was man beachten muss, zum Beispiel was die Schutzkleidung angeht?
1: Ja, natürlich. Wir sind wirklich hier mit Inlineskates auf den Straßen unterwegs, auch oft vielleicht auf Gefällstrecken plötzlich kommt vielleicht etwas, was mich zum Bremsen plötzlich verleitet, und da ist es natürlich schon gut, eine richtige Schutzkleidung zu haben, bedeutet natürlich der Helm. Es gibt spezielle Skaterhelme. Wichtig ist, dass sie wirklich richtig sitzen und auch den Kopf, wenn man rückwärts fällt, wirklich gut schützen. Dann natürlich Knie- und Ellbogenschoner. Auch die sollten gut sitzen und dürfen natürlich nicht verrutschen. Handgelenkschoner, weil auch so ein Bruch der Handgelenke zählt zu den häufigsten Verletzungen beim Inlineskaten. Und damit ich auch gesehen werde im Straßenverkehr, auch reflektierende Kleidung.
0: Und für die, die es jetzt vielleicht mal ausprobieren wollen, was für Tipps haben Sie da noch?
1: Ja, ich muss mich natürlich auf jeden Fall wohlfühlen. Das bedeutet, diese Schuhe der Inlineskates, die müssen bequem sein. Es darf nicht irgendwo drücken. Ich muss die richtigen Rollen haben. Es gibt verschiedene Härtegraden und Größen. Und für Einsteiger eignen sich eher weichere, kleinere und damit langsame Rollen. Weil man wird schon merken, wenn man vielleicht noch gar nicht damit gewöhnt ist, was für Geschwindigkeiten man mit Inlineskates erreichen kann. Wirklich langsam anfahren, fahren Sie am Anfang nur kurze Strecken im gemäßigten Tempo. Nehmen Sie es als eine Fitness im Alltag, vielleicht auf dem Weg zur Arbeit oder den Ausflug ins Schwimmbad, und beginnen Sie immer mit Ruhe und damit auch wirklich alle daran Spaß haben. Und es ist wirklich eine gute Vorbereitung wichtig, damit Sie eine schöne Strecke haben, nicht vielleicht danach eine Route, wo Sie über Stolpersteine da lang sich quälen. Also das ist wirklich wichtig, und dann steht dem Ganzen auch nichts mehr im Weg.
0: Inlineskaten macht Spaß und ist auch gut für die Gesundheit. Und die Infos dazu hatte Rolf Hirsch, unser Gesundheitsexperte von der AOK Hameln, hier bei Radioaktiv.

0: Tief. Wohin?
1: Wohin?
2: Kirjan Hilbert gibt ein Konzert auf dem Hausboot Tast am Senator Meierweg in Hameln. Im Hamener Schutzhafen ist das. Und zwar übermorgen am Freitag, 19 Uhr, geht es los. Der Ausnahmegitarrist, der gibt sein fünftes Konzert inzwischen schon auf der Tast. Und er ist auch der ehemalige Gitarrist des Udo Lindenberg Panikorchesters. Seit 2018 ist er solo mit seiner Band unterwegs. Oder vielleicht das Abschwimmen. Bei der Ende der Freibadsaison im Freibad Lüchte gibt es am Freitag. Da können Sie dann mit dabei sein und die Badesaison da beenden, beziehungsweise auch am ganzen Wochenende noch. Am Samstag übrigens auch von 15 bis 18 Uhr. Und am Samstag, den 19.09. von 14 bis 17 Uhr dürfen dann die Hunde auch nochmal ins Schwimmbecken rein.
0: Die Sommerpause ist vorbei. Eröffnung der Spielzeit 2026/27 am Theater Hameln mit dem großen Theaterfest am Sonntag, den 20. September von 14 bis 18 Uhr im und um das Theater Hameln. Der Eintritt ist frei.
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4: Mit Susanne Gerland. Der Verein Rockzelt in Bad Münder steht vor dem Aus. Der bisherige Vorstand will nicht weitermachen. Trotz monatelanger Suche hat sich bisher kein Nachfolger gefunden. Im November soll deshalb bei einer außerordentlichen Mitgliederversammlung über die Auflösung des Vereins abgestimmt werden. Radioaktivredakteur Anton Posnack-Sommer, wenn sich bis zur nächsten Mitgliederversammlung nichts mehr ändert, was passiert dann mit dem Verein?
5: Dann dürfte das tatsächlich das Ende des Rockzeltvereins bedeuten. Im November soll eine außerordentliche Mitgliederversammlung stattfinden. Dort will der Vorstand über die formale Auflösung abstimmen lassen. Hintergrund ist, dass die drei bisherigen Vorstandsmitglieder nicht für eine weitere Amtszeit zur Verfügung stehen. Findet sich bis dahin kein neues Team, sieht der Vorstand nach eigenen Aussagen auch keinen anderen Weg als die Auflösung.
4: Die Elisabeth-Selbert-Schule in Hameln wird heute als Schule der Vielfalt Niedersachsen ausgezeichnet. Damit würdigt das landesweite Netzwerk das Engagement der Schule für Offenheit, Respekt und Chancengerechtigkeit. Die Auszeichnung ist Teil des heutigen Sport- und Erlebnis

0: Tages auf dem Schulgelände in der Thibautstraße. Am Vormittag sind dort auch Gäste aus Politik, Verwaltung, Wirtschaft und Bildung eingeladen. Geplant sind Gespräche mit Schülerinnen und Schülern sowie Einblicke in die berufliche Bildung im Weserbergland. Nach Angaben der Schule ist die Auszeichnung eine Motivation, eine Gemeinschaft, die Vielfalt als Stärke begreift, weiterzuentwickeln und aktiv zu leben. Im neuen Kulturdock in der Hamelner Fortmühle geht es heute um die Chancen und Risiken künstlicher Intelligenz im Alltag. Der KI-Experte und Fachbuchautor Dr. Andreas Kohne erklärt, wie moderne KI-Systeme funktionieren und wo sie bereits eingesetzt werden. Verständlich und ohne technischen Fachjargon. Anschließend können Gäste Fragen stellen und mit dem Referenten ins Gespräch kommen. Der Vortrag ist gleichzeitig die erste Veranstaltung im neuen Kulturdock, das am Dienstag in der Fortmühle eröffnet wurde. Der Vortrag heute Abend in der Hamelner Fortmühle beginnt um 19 Uhr. Der Eintritt ist frei. Soweit die Meldungen aus der Region. Weiter mit den Weltnachrichten.
1: Ich bin Diana Kramer. Hitzige Debatte heute im Bundestag. AfD-Chefin Alice Weidel hat ihre Rede in der Haushaltsdebatte für scharfe Angriffe Richtung Bundesregierung und Bundeskanzler Friedrich Merz persönlich genutzt. Merz sei in Sachsen-Anhalt nicht nur abgestraft worden, die CDU sei pulverisiert worden, sagte sie beim ersten direkten Aufeinandertreffen mit dem Kanzler nach dem Wahlsonntag.
2: Kanzler Merz konterte kämpferisch, die AfD habe in Sachsen-Anhalt nicht die absolute Mehrheit erzielt. Nirgendwo in Deutschland werden sie mit dieser Politik die Mehrheit bekommen, sagte er. AfD-Chefin Weidel hatte vorher den Kurs der schwarz-roten Koalition scharf kritisiert. Ob Wirtschaft, Migration oder Energie, sie zeichnete das Bild eines Landes im Niedergang. Kanzler Merz attackierte die AfD vor allem wegen ihrer Außenpolitik. Die AfD stehe an der Seite Russlands, obwohl sie wisse, dass Russland auch die Sicherheit Deutschlands bedrohe. Er bezeichnete die AfD als destruktive Kraft, als böse und gefährlich. Aus Berlin, Tine Klimach.
1: Der Preis für Rohöl ist erneut deutlich gestiegen. Die Referenzsorte Brent liegt im Preis nun bei über 100 Dollar je Barrel. Diese Erhöhung dürfte auch die Kraftstoffpreise erneut steigen lassen.
3: Erst vorige Woche hatte der Benzinpreis einen neuen Höchststand erreicht. Da lag der Preis für ein Barrel Rohöl der Sorte Brent noch unter 100 Dollar. Tanken wird nun mit hoher Wahrscheinlichkeit also noch einmal teurer werden. Dass der Preis für Rohöl und damit in Folge auch für Kraftstoffe steigt, liegt am Krieg im Iran. Das US-Militär und iranische Streitkräfte greifen sich in der Straße von Hormus weiterhin an und erschweren damit den Öltransport auf dieser wichtigen Handelsroute. Lea Matschullert, Redaktion.
1: Sparer in Deutschland können derzeit so hohe Tages- und Festgeldzinsen bei Banken kassieren wie lange nicht. Aktuell erhalten Anleger bei mindestens 11 Geldhäusern zeitweise einen Zinssatz über 3,5%, zeigt eine Analyse des Vergleichsportals Verivox. Hintergrund sind hohe Kapitalmarktzinsen und die Aussicht auf höhere Leitzinsen der EZB. Eine technische Störung bei der Flugsicherung hat auch heute erhebliche Auswirkungen auf den Luftverkehr in ganz Großbritannien. Nachdem gestern etwa bereits 1.300 Flüge ausgefallen waren, waren es heute Morgen erneut mehrere hundert. Der genaue Grund für die Störung war zunächst unklar. Eine Cyberattacke schließen die Behörden aber aus.
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5: 18 Grad sind es jetzt im Weserbergland. Dazu gibt es Wolken, zwischendurch lässt sich aber auch mal die Sonne blicken. Es ist teils sehr windig und zum Nachmittag könnte es auch noch mal leichten Regen geben, maximal 19 Grad heute. Sonne und Wolken am Donnerstag, es soll trocken bleiben bei bis zu 18 Grad. Und auch der Freitag zeigt sich mit Wolken, aber auch immer wieder sonnigen Abschnitten bei bis zu 19 Grad. Das aktuelle Weserberglandwetter bei uns alle 30 Minuten. Der Radioaktivverkehrsservice. Da haben wir aktuell nur die Blitzer. Die Landkreisblitzer heute verstärkt angekündigt für die Bereiche von Hameln und Erzen. Ein Blitzer gesichtet in Großberkel in der Orsche Straße. Wenn Sie noch was gesehen haben, Ihr Radioaktivverkehrshinweis telefonisch oder als WhatsApp-Text oder Sprachnachricht an 05151 und 6x5, wenn Sie unterwegs sind. Gute Fahrt.
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5: Mit Alex Henke, hallo. Bei der Lokal- und Kommunalwahl am Wochenende, da werden auch bei uns im Landkreis Hameln-Pyrmont Gemeinde, Stadträte und auch Landräte und Bürgermeister neu gewählt. Und einige Kommunen, da wird sich das in den Räten auch etwas verändern, denn einige Kandidaten treten nicht mehr an. So ist es zum Beispiel auch in Koppenbrügge. Und mehr dazu hören Sie gleich hier bei uns. Josie!

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0: 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Am Sonntag, da ist Kommunalwahl. Es werden dann bei uns auch im Landkreis neue Gemeinderäte, Stadträte, auch Landrat und Bürgermeister neu gewählt. Am Sonntag um 18 Uhr haben wir von Radioaktiv auch eine Wahlsondersendung zu dieser Wahl. Und wir wollen aber auch mal einen Blick werfen auf die vielen Jahre bereits ehrenamtlich politisch aktiv waren und nicht mehr kandidieren. Einer ist zum Beispiel der SPD-Fraktionsvorsitzende im Koppenburger Gemeinderat, Rainer Olze. Nach 10 Jahren Ehrenamt hört er auf. Meine Kollegin Karin Seifert hat mit ihm gesprochen.
1: Sie wollen am 13. September bei der Kommunalwahl 2026 nicht mehr antreten. Warum eigentlich?
2: Wenn man auf mein Alter schaut, denke ich mir, ist jetzt genau der richtige Zeitpunkt nach 10 Jahren. Ich wäre nach der nächsten Legislatur 74 und möchte mit dem Vorurteil aufräumen, dass halt eben ältere Mandatsträger sich von ihren Ämtern nicht trennen können. Das Haus ist gut bestellt, deswegen ist jetzt der richtige Zeitpunkt.
1: Was hat Sie interessiert an Politik?
2: Ich komme aus der freien Wirtschaft. Viele Sachen waren für mich nicht nachvollziehbar. Warum geht das alles so langsam? Das war meine Hauptmotivation zu sagen, okay, vielleicht kann man das eine oder andere an Entscheidungsprozessen aus der freien Wirtschaft auf die Kommunalpolitik übertragen.
1: Das hat jetzt nicht so ganz geklappt, wenn man das Thema frühkindliche Bildung und Bau eines Kindergartens zum Beispiel dann daran führt. Das hat schon genervt, dass alles so lange dauert, oder?
2: Da gebe ich Ihnen vollkommen recht. Ich glaube, dass wir die Ziele erreicht haben in Bisperode und auch jetzt mit der Entscheidung, in Koppenbrügge noch einen Kindergarten zu bauen. Was mich nur wahnsinnig nervt, ist, dass wir, mit den ganzen Verwaltungsprozessen 5 Jahre brauchen, um in Koppenbrügge einen Kindergarten zu bauen, obwohl wir von der politischen Seite innerhalb von 2 Wochen mit der Entscheidung durch waren.
1: Was hat Sie jetzt in den letzten 10 Jahren besonders gefreut? War es denn auch das Thema frühkindliche Bildung?
2: Frühkindliche Bildung als Kernthema auch der SPD zum einen. Auf der anderen Seite haben wir Koppenbrügge zukunftsfähig gemacht in Richtung der Wasserversorgung, in Richtung des Feuerwehrbedarfsplans. Ein dickes Brett, an dem wir uns in den letzten Jahren davor nicht dran gewagt haben. Bisperode hat ein Feuerwehrhaus bekommen. Damit ist der Stützpunkt tatsächlich jetzt auch zukunftsfähig. Ich glaube, wir haben mittlerweile einen Stil im Gemeinderat, der auf konstruktive Ansätze ausgelegt ist und nicht an Parteitaktik.
1: Also ich habe ja schon öfter mal im Rat in Koppenbrügge das Ganze da mitverfolgt. Man kann sich auch nicht mehr so richtig streiten eigentlich. Die Haushaltskassen sind leer. Streitpunkte gibt es kaum noch, oder doch?
2: Also selbstverständlich gibt es noch Streitpunkte, nur es hilft nichts, wenn man sich öffentlich in die Backen haut. Es macht deutlich mehr Sinn, die Themen inhaltlich im Vorfeld zu bewerten und dann zu einer entsprechenden Entscheidung zu kommen, die, glaube ich, auch dann für den Bürger nachvollziehbar ist. Gehen wir in Koppenbrügge mit sehr gutem Beispiel voran.
1: Wenn Sie jetzt den Mitstreitern damit was auf den Weg geben wollen, Ihre 10 Jahre Erfahrung, was würden Sie in einem Satz sagen?
2: Lasst euch nicht beirren. Arbeitet so weiter, wie wir bislang zusammengearbeitet haben. Respektvoll, aber in der Sache verbindlich und hart. Und das werden die hinbekommen, da bin ich fest von überzeugt.
0: Sagt Rainer Olze, SPD-Fraktionsvorsitzender aus dem Koppenbrügger Rat. Und er tritt bei dieser Kommunalwahl nicht mehr an. Und gehört haben Sie es bei Radioaktiv.

0: Am 13. September 2026 ist Kommunalwahl in Niedersachsen. Radioaktiv sendet hierzu Spots der Parteien und Kandidierenden. Diese sind allein für den Inhalt verantwortlich. Es folgt Wahlwerbung des AfD-Bürgermeisterkandidaten in Emmertal, Timo Schriegel.
1: Moin Leute, ich bin Timo Schriegel. Viele kennen mich als Handwerksmeister, Unternehmer oder einfach als jemanden, der den Mund aufmacht, wenn etwas nicht stimmt. Denn wer mich kennt, weiß, wenn ich überzeugt bin, dass etwas besser gehen muss, dann lasse ich nicht locker. Genau deshalb kandidiere ich als Bürgermeister für Emmertal. Unsere Gemeinde steht vor großen Herausforderungen. Die lösen wir nicht mit schönen Worten, sondern mit Ehrlichkeit, Verantwortung und harter Arbeit. Dafür stehe ich. Ich möchte zuhören, anpacken und gemeinsam mit Ihnen Lösungen finden. Probleme nicht schönreden, sondern offen ansprechen und Schritt für Schritt lösen. Wenn Sie sich einen Bürgermeister wünschen, der zuhört, Verantwortung übernimmt und anpackt, dann freue ich mich am Wahltag über Ihr Vertrauen und Ihre Stimme.
0: Das war Wahlwerbung von Timo Schriegel zur Bürgermeisterwahl in Emmertal. Für den Inhalt war Radioaktiv nicht verantwortlich, sondern ausschließlich die Parteien und Kandidierenden. Die Kommunalwahl in Niedersachsen findet am 13. September 2026 statt.
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3: 18 Grad in Hameln-Pyrmont und im Weserbergland maximal 19 Grad können es heute noch werden. Es gibt Wolken, zwischendurch aber auch noch mal ein bisschen Sonne. Es ist teils sehr windig und zum Nachmittag könnte es noch mal leicht regnen. Morgen der Donnerstag, ein Mix aus Sonne und Wolken. Es soll trocken bleiben bei bis zu 18 Grad. Trocken bleiben soll es auch am Freitag. Und neben Wolken gibt es auch immer wieder sonnige Abschnitte bei bis zu 19 Grad. Das aktuelle Weserberglandwetter bei uns alle 30 Minuten.
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3: Ja, da wurde jetzt eine neue PISA-Studie vorgestellt und das hat gezeigt, deutsche Schüler sind aktuell so schlecht wie noch nie. Sogar die letzte PISA-Studie war noch besser. Und mehr dazu hören Sie gleich hier bei uns. Ich bin Alex Henke, hallo.

0: Das deutsche Schulsystem hat ein wichtiges Zeugnis bekommen. Die neue PISA-Studie wurde jetzt vorgestellt. Die Note mal wieder mangelhaft. Die deutschen Schüler, die haben so schlecht abgeschnitten wie noch nie. Thomas Brems sagt die Infos für Radioaktiv. In Deutschland, da wurden 6.700 Jugendliche getestet im Alter von 15 Jahren an rund 250 Schulen. Und zwar im Lesen, in Mathe und den Naturwissenschaften. Wie genau haben die abgeschnitten?
1: Ja, dramatisch schlecht. Jedem dritten Teenager fehlt das Grundverständnis beim Lesen und in Mathe. In den Naturwissenschaften fehlt es jedem vierten. Und Jugendliche, die richtig gut sind in diesen drei Bereichen, gibt es kaum noch. Das sei ernüchternd, sagen die Studienmacher. Selbst bei der Premiere der PISA-Studie im Jahr 2000 waren die deutschen Schülerinnen und Schüler besser. Und damals sprach man ja sogar vom PISA-Schock, weil die Ergebnisse überraschend schlecht waren.
0: Und woran liegt das denn? Was sind die Gründe?
1: Ja, nach dem PISA-Schock vor 25 Jahren hat die Politik Reformen angestoßen im Schulsystem. Es wurde dann auch besser. Aber mittlerweile ruht man sich offenbar darauf aus. Seit 10 Jahren werden die Ergebnisse nämlich wieder schlechter. Die Schülerschaft habe sich seitdem verändert, sagen die Studienmacher. Es gebe stärkere soziale Unterschiede und der schulische Erfolg hängt nach wie vor stark von den Eltern ab. Und zwar geht es nicht darum, ob sie zugewandert sind, sondern wie viel Geld sie haben. Die Schulen schaffen nicht, das auszugleichen, auch weil zu wenig Lehrer gibt und wir bei der Digitalisierung schwächeln.
0: Welche Rollen könnten denn soziale Medien und KI spielen, dass die Jugendlichen in Deutschland so schlecht abschneiden?
1: Ja, das hat die PISA-Studie jetzt nicht untersucht, aber es gibt andere Studien. In einer wurden auch 15-Jährige verglichen, wie bei PISA. Ergebnis: Deutsche Jugendliche verbringen im internationalen Vergleich besonders viel Zeit mit TikTok oder Computerspielen. Die meisten an einem Schultag mehr als 2 Stunden. Das kann natürlich auch dazu führen, dass das Lernen darunter leidet. Eine andere Umfrage hat jetzt gezeigt, dass viele Jugendliche ihre Hausaufgaben mit Hilfe von KI machen. Das kann natürlich eine Hilfe sein, sollte das Denken aber natürlich nicht ersetzen.
0: Danke für die Infos an Thomas Bremser für Radioaktiv. Gab

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1: Ja, das war's dann Ende der Woche mit der Freibadsaison im Freibad in Lüchte. Am Freitag, den 11., da ist es dann endgültig erstmal vorbei für dieses Jahr, das sogenannte Abschwimmen. Und das Ganze beginnt dann Freitag. Und am Samstag geht es auch nochmal weiter von 15 bis 18 Uhr. Da dürfen dann auch nochmal die Leute ins Wasser und von 14 bis 17 Uhr dürfen sogar die beliebten Hunde beim Hundeschwimmen mit dabei sein. Im Freibad in Lüchte. Oder vielleicht ein Nordstadtbasar. Den gibt es in der St. Elisabeth-Gemeinde in Hameln am Samstag von 10.30 Uhr bis 13 Uhr. Da dreht sich alles um Baby- und Kinderkleidung, Spielzeug und die passende Ausstattung für die Herbst- und Wintersaison. Und der Tag des offenen Denkmals ist am Samstag. Auch bei uns in der Region, zum Beispiel auch vor dem Gärtnerhaus Ecke Schlossstraße, Stillerstraße in Bad Pyrmont von 16 bis 18 Uhr.
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0: Es ist 13 Uhr.
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0: Pflaumenblau und Apfelgrün sind laut Erich Kästner die Farben des Septembers. Zwar ist das Getreide schon geschnitten, aber die Erntezeit ist in vollem Gange. Die Nachrichten mit Angela Werner.
2: Die Zuckerrübenernte im Weserbergland hat begonnen. Landwirte im Landkreis Hameln-Pyrmont und in umliegenden Regionen starten dieser Tage mit der Rodung der ersten Rüben für die diesjährige Zuckerkampagne. Los geht es mit den Rüben in Bioqualität, sagt der Erzner Landwirt Sebastian Binder.
3: Wir roden jetzt die ersten Bio-Zuckerrüben. Das Werk in Schladen läuft schon seit 4 Tagen und verarbeitet schon Biorüben. Das sind die ersten, die verarbeitet werden, weil die Zuckerfabrik dann noch sauber ist. Und deswegen werden diese Bio-Zuckerrüben als erstes verarbeitet. Und das wird sich bis kommenden Montag, bis zum 14. ungefähr hinziehen. Und danach wird dann diese konventionelle Kampagne anschließen. Und ab dann sind wir wieder rund um die Uhr für die Zuckerrübe unterwegs.
2: Die Ernte fällt in diesem Jahr sehr unterschiedlich aus, so Binder. Die Rübenbestände haben sich aufgrund der Witterung vielerorts schlechter entwickelt als erhofft. Die Rübentransporte und die Verarbeitung dauern voraussichtlich bis Mitte Januar. Die Zuckerrübe zählt zu den wichtigsten Ackerkulturen in der Region. Der Niedersächsische Städte- und Gemeindebund ruft zur Teilnahme an den Kommunalwahlen am 13. September auf. Unter dem Motto »Wem traust du es zu?« wirbt der Vorstand dafür, das Wahlrecht zu nutzen. Der Präsident, Marco

0: Krips betont, dass wichtige Entscheidungen über Kitas, Schulen, Infrastruktur oder das Vereinsleben direkt vor Ort getroffen werden. Demokratie lebe vom Engagement der Kandidierenden und von Bürgerinnen und Bürgern, die ihre Stimme abgeben. Der Appell: informieren und wählen gehen. Heute Abend gibt es bei Radioaktiv eine Wahlarena. Dort stellen sich die drei Kandidaten für das Amt des Hamelner Oberbürgermeisters vor. Beginn ist um 18 Uhr im Funkhaus von Radioaktiv am Bürgergarten. Die Veranstaltung wird auch live im Radio übertragen. Die Wahl zum Vogel des Jahres 2027 hat begonnen. Bis zum 15. Oktober können Naturfreundinnen und Freunde bundesweit online für ihren Favoriten abstimmen. Zur Auswahl stehen Kranich, Kolkrabe, Mehlschwalbe, Trauerschnäpper und Wasseramsel. Jede der fünf Vogelarten steht dabei für ein wichtiges Naturschutzthema, zum Schutz von Feuchtgebieten und Fließgewässern bis hin zum Erhalt von Brutplätzen und alten Bäumen. Philipp Helmsen vom NABU Weserbergland spricht von besonders vielfältigen Kandidaten und lädt dazu ein, die heimische Vogelwelt neu zu entdecken. Mit der Aktion möchte der NABU auf die Bedeutung verschiedener Lebensräume aufmerksam machen. Weitere Informationen und die Abstimmung gibt es auf der Internetseite des NABU. In diesem Jahr ist das Rebhuhn der Vogel des Jahres. Und soweit die Meldung aus der Region. Weiter mit den Weltnachrichten.
1: Ich bin Diana Kramer. Die Generaldebatte im Bundestag ist traditionell ein Schlagabtausch zwischen Regierung und Opposition. Heute ging es besonders hoch her. Im Mittelpunkt stand wie zu erwarten das Ergebnis der Landtagswahl in Sachsen-Anhalt. AfD-Chefin Alice Weidel eröffnete die Debatte.
2: Die Wähler in Sachsen-Anhalt haben es Ihnen in der Sprache des demokratischen Souveräns mit aller Klarheit mitgeteilt. Schwarz-Rot ist vorbei. Die Menschen wollen endlich einen Politikwechsel und sie wollen kein weiter so.
1: Bundeskanzler Friedrich Merz reagierte als zweiter Redner auf die Kritik der AfD.
3: Frau Weidel, heute können Sie vor Kraft kaum laufen. Sie haben ein in jeder Hinsicht bemerkenswertes Wahlergebnis in Sachsen-Anhalt erzielt. Aber ich erlaube mir den Hinweis, Ihr eigentliches Wahlziel, in Sachsen-Anhalt die Mehrheit der Mandate zu erreichen. Das haben Sie nicht erreicht. 56% der Wählerinnen und Wähler in Sachsen-Anhalt haben Sie nicht gewählt.
1: Bundeskanzler Friedrich Merz. Grünen-Fraktionschefin Katharina Dröge hat nach dem Sieg der AfD bei der Landtagswahl in Sachsen-Anhalt eine schonungslose Aufarbeitung durch die demokratischen Parteien gefordert. Es sei dringend Zeit, hier zu handeln, sagte Dröge in der Generaldebatte im Bundestag an die schwarz-rote Koalition gerichtet und sprach sich dafür aus, ein Verbot der AfD erneut zu prüfen. Der Preis für Rohöl der Referenzsorte Brent ist wieder über 100 US-Dollar je Barrel gestiegen. Hintergrund ist eine erneute Eskalation im Kampf zwischen den USA und Iran um die Kontrolle der Straße von Hormuz. Die Meerenge ist eine wichtige Schiffsroute für den weltweiten Öltransport. Die Folgen des verschärften Konflikts dürften damit auch hierzulande zu spüren sein. Steigt der Rohölpreis, wird tendenziell auch das Tanken und Heizen mit Öl und Gas wieder teurer. Mit einem Staatsbegräbnis wird der norwegische König Harald V. heute in Oslo beigesetzt. Dazu sind zahlreiche Monarchen und andere Mitglieder der europäischen Königshäuser sowie Staatsoberhäupter angereist. In Oslo haben zehntausende Menschen die feierliche Prozession des Sarges des verstorbenen Königs zur Domkirche verfolgt. Dort findet der Trauergottesdienst statt.
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5: Ja, jetzt, wo die Rohölpreise wieder steigen, eignet sich das Fahrradfahren ganz besonders. Das Wetter ebenfalls, alles passt zusammen. Und für die Gesundheit ist es natürlich auch ein bisschen besser. Heute gibt es maximal 18 Grad. 17 Grad haben wir aktuell in Hameln. Und es ist sehr windig. Der Deutsche Wetterdienst warnt sogar vor Windböen. Die können bis zu 50 km/h erreichen. Aber ich glaube, da kann man noch einigermaßen gegen anradeln. Morgen am Donnerstag, da werden es ebenfalls 18 Grad. Allerdings wieder windstill bei einem schönen Mix aus Sonne und Wolken. Und der Freitag, der könnte dann den ein oder anderen Tropfen mit sich bringen, bei bis zu 21 Grad, aber ansonsten soll es auch am Freitag trocken bleiben, bei einem Mix aus Sonne und Wolken. Die Verkehrslage bei uns in der Region, da lässt sich auf den Radaren gar nichts erkennen. Es ist alles frei soweit aktuell. Wenn Sie Probleme auf den Straßen beobachtet haben, Blitzer, Staus, Unfälle, immer her damit. Sie erreichen uns unter der 05151 und 6x die 5. Eine gute und sichere Fahrt.
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5: 7:01, ganz genau. Schön, dass Sie wieder mit dabei sind. Schön, dass Sie eingeschaltet haben. Mein Name ist Katharina Mock und wenn Sie möchten, bin ich jetzt wieder für Sie da, bis zum bitteren Ende, bis in Ihren Feierabend rein. Bis 18 Uhr hören Sie mich jetzt hier im Radioaktiv Nachmittag.

0: Vanessa Amorosi mit Absolutely Everybody. 2000, so klang die Popmusik damals. Und es ist auch immer noch ein Hit, kann man immer noch gut weghören, finde ich. Hier ist Radioaktiv, 17 Minuten nach 1. Die Landwirtschaft meckert ja bekanntlich immer über das Wetter. Entweder es ist zu trocken oder es ist zu nass. Optimal ist es eigentlich nie. Und es wird in Zukunft wahrscheinlich auch nicht anders aussehen. Aktuell steht die Zuckerrübenernte an. Und hier befürchten viele LandwirtInnen niedrige Preise. Darüber hinaus könnte die neue Zuckersteuer die Wettbewerbsfähigkeit des Rübenanbaus schwächen. Oliver Hoppe im Gespräch mit dem Erzener Landwirt Sebastian Binder.
1: In der Landwirtschaft ist immer was los. Wann startet denn die Zuckerrübenernte?
2: Als erstes passiert jetzt die Bio-Rübenkampagne. Wir roden jetzt die ersten Bio-Zuckerrüben. Das Werk in Schladen läuft schon seit 4 Tagen und verarbeitet schon Bio-Rüben. Das sind die ersten, die verarbeitet werden, weil die Zuckerfabrik dann noch sauber ist. Und deswegen werden diese Bio-Zuckerrüben als erstes verarbeitet. Und das wird sich bis kommenden Montag, bis zum 14. ungefähr hinziehen. Und danach wird dann diese konventionelle Kampagne anschließen. Und ab dann sind wir wieder rund um die Uhr für die Zuckerrübe unterwegs.
1: Wie sieht es denn aus in diesem Jahr? Was bahnt sich an?
2: Also regional wird es große Unterschiede geben. In einigen Ecken hat es genug geregnet und da spricht man eher von einer sehr guten Ernte. Wir haben auch ordentlich Sonneneinstrahlungsstunden gehabt, sodass auch eine süße Rübe hinterher zu ernten ist. Aber es gibt auch Ecken, wo die Niederschläge ausgeblieben sind und da wird man mit einer unterdurchschnittlichen Ernte zufrieden sein müssen.
1: Wie lange zieht sich das hin?
2: Die Rübenernte wird ungefähr bis 25. November dauern und dann kennt man ja diese weißen Mieten, die an den Feldrändern liegen. Das sind dann die sogenannten Vorratslager, die dann bis Mitte Januar, Anfang Januar dann zur Zuckerfabrik gefahren werden.
1: Stichpunkt Zucker, da wird ja auch die Steuer eingeführt. Was hält man als Landwirt davon?
2: Zuckersteuer, ich weiß nicht, ob das hinterher dazu führt, dass die Leute schlanker werden. Persönlich glaube ich, dass das auch eine Steuer ist, die dem Staat wieder etwas Geld bringt. Am Ende ist es so, dass die Bewegung hinterher das Maxim ist oder das Regulativ ist, wo man ja darauf hinaus will, dass man schlanker wird. Und es geht am Ende des Tages, glaube ich, nicht mit einer Zuckersteuer, dass die Leute gesünder werden.

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1: Warum ich Bürgermeisterin werden möchte? 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Das wollen wir ändern. 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Und das junge Team zur Veränderung, das haben wir. 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Bad Pyrmont muss sauberer werden. 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
0: 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Die Kommunalwahl in Niedersachsen findet am 13. 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
3: Das können Sie bei uns jede halbe Stunde erfahren, wenn Sie möchten. Aktuell, da liegt die Temperatur in Hameln bei 18 Grad und damit sind auch die Höchstwerte für den Landkreis erreicht. Wärmer wird es jetzt erstmal nicht. Es gibt einen schönen Mix aus Sonne und Wolken. Mal mehr, mal weniger. Und Regen ist jetzt gerade nicht in Sicht, aber es kann gegen 15 Uhr kann da ja so ein bisschen Getröppel runterkommen. Aber es ist auch nicht wirklich viel. Windig ist es heute. Da gibt es Windböen von bis zu 50 Kilometer die Stunde. Und morgen am Donnerstag, da geht es damit ebenfalls 18 Grad weiter. 18 Grad maximal, auch wieder bei einem schönen Mix aus Sonne und Wolken. Die Windböen, die legen sich hier wieder und trocken soll es morgen am Donnerstag bleiben. Im Gegensatz zum Freitag, hier wird es wahrscheinlich wieder etwas nass stellenweise bei bis zu 21 Grad. Ansonsten gibt es auch hier noch mal eine Chance auf Sonne.
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3: Kurz nach 2:30, ich bin Katharina Morg. Einen schönen Mittwoch.

0: 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Da kriegt man ja Pippi in den Augen. Bryan Adams, Please Forgive Me, 1993 kam der raus und ist immer noch schön. Hier ist Radioaktiv, 20 vor 2 am Mittwochnachmittag. Dem Rockzelt in Bad Münda droht das endgültige Aus. Der bisherige Vorstand will nicht mehr weitermachen und trotz monatelanger Suche haben sich bislang keine Nachfolger gefunden. Im November soll deshalb bei einer außerordentlichen Mitgliederversammlung über die Auflösung des Vereins abgestimmt werden. Eine Frage an meinen Kollegen Anton Posnack-Sommer. Anton, wie kritisch ist denn die Lage beim Rockzelt inzwischen? Haben die Bemühungen, neue Aktive zu finden, irgendwas gebracht?
1: Nein, zumindest bislang nicht ausreichend. Der Verein hat in den vergangenen Monaten mehrfach versucht, neue Leute zu gewinnen, die dauerhaft Aufgaben und Verantwortung übernehmen. Dafür gab es Treffen und sogar ein digitales System, das Interessierte mit passenden Aufgaben zusammenbringen sollte. Die gesetzte Frist Ende August ist aber verstrichen, ohne dass sich ein neues Team gefunden hat. Der Verein spricht deshalb inzwischen selbst von einer Situation auf Messerschneide.
0: Und wenn sich bis zur nächsten Mitgliederversammlung nichts mehr ändert, was passiert dann mit dem Verein?
1: Dann dürfte das tatsächlich das Ende des Rockzeltvereins bedeuten. Im November soll eine außerordentliche Mitgliederversammlung stattfinden. Dort will der Vorstand über die formale Auflösung abstimmen lassen. Hintergrund ist, dass die drei bisherigen Vorstandsmitglieder nicht für eine weitere Amtszeit zur Verfügung stehen. Findet sich bis dahin kein neues Team, sieht der Vorstand nach eigenen Aussagen auch keinen anderen Weg als die Auflösung.
0: Das wäre natürlich bitter, gerade für die Menschen in Bad Münder. Aber heißt das dann auch, am 19. September gibt es dann das letzte Konzert im legendären Rockzelt?
1: Ja, nach aktuellem Stand ist das so. Am 19. September spielt die Guns N' Roses Tribute Band Skulls N' Roses. Das soll zunächst das letzte Konzert auf unbestimmte Zeit sein. Ganz endgültig ist das aus, aber noch nicht. Der Verein hat noch einmal ein Online-Portal gestartet, über das sich Interessierte vernetzen und auch eventuell ein neues Team bilden könnte. Findet sich jetzt noch in der Zeit bis November eine Mannschaft, könnte es also doch noch weitergehen. Aber die bisherigen Bemühungen haben gezeigt, dass es doch schwieriger als erwartet.
0: Die Zeit drängt allerdings. Ein neues Team müsste nach Angaben des bisherigen Vorstands noch in diesem Jahr mit der Planung und den Bandbuchungen für 2027 beginnen. Ob es mit dem Rockzelt weitergeht, dürfte sich damit spätestens bei der außerordentlichen Mitgliederversammlung im November entscheiden. Gehört haben Sie es bei Radio Aktiv. Es ist 13:43 Uhr.

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1: In Haßfrade, da gibt es am Samstag eine Kleidertauschbörse, und zwar in der Alten Wache in Haßfrade. Von 11 bis 16 Uhr. Bei dieser Kleidertauschbörse gibt es gut erhaltene Kleidung für Erwachsene und Kinder, sowie auch Schuhe und Taschen und Bücher und Spiele und weitere Dinge zu entdecken. Jede und jeder kann Kleidung mitbringen oder einfach nur stöbern, auch ohne selbst was abzugeben. Dazu gibt es noch Kaffee und Kuchen. Der Eintritt ist auch frei. Das klingt nach einem richtig schönen Mittag und Nachmittag bei der Kleidertauschbörse in der Alten Wache in Haßfrade. Am Samstag, den 12. September. Außerdem gibt es am Samstag noch eine schöne Ausstellung, und zwar in der Kupferschmiedestraße 13. Ich meine, das müsste das Bürgerhus sein. Steht hier gerade nicht dabei, aber mir ist so, als ob das da stattfinden würde. Wenn Bilder plötzlich hörbar werden und Fundstücke Geschichten erzählen. Matthias Waldeck und Martin Lichtmann eröffnen ihre gemeinsame Ausstellung. Waldeck zeigt Fotografien, Collagen und Malereien, in denen seine besondere Wahrnehmung von Farben, Formen und Klängen sichtbar wird. Und Lichtmann präsentiert keramische Unikate, die von Fundstücken und Relikten der Ostseeküste inspiriert sind. Das klingt schon mal nach Urlaub. Diese Ausstellung geht noch vom 12. September bis zum 25. Oktober. Und zu sehen jetzt unter anderem am Samstag in der Kupferschmiedestraße 13 ab 15 Uhr.
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haben sich einige KünstlerInnen rund um die Band Coldplay versammelt. We Pray zusammen mit ihren Friends. Es ist der Radioaktiv-Tag, beziehungsweise fast schon Nachmittag. In ein paar Sekunden ist es 14 Uhr. Wir schauen mal auf die Nachrichten. Danach geht's weiter mit Musik.

0: Bananarama gibt's gleich und Ed Sheeran ist auch mit dabei. Jetzt erstmal die Nachrichten.
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0: Bei der Kommunalwahl stellen sich viele Altbekannte, aber auch neue Kandidierenden zur Wahl. Einige vertraute PolitikerInnen treten aber nicht wieder an. Die Nachrichten mit Angela Werner.
4: Die CDU-Ratsfrau Marita Schütte aus Salzhemmendorf beendet nach 20 Jahren ihre kommunalpolitische Arbeit. Die 71-Jährige bedauert unter anderem die Schließung des Schwimmbades in Wallensen noch heute. Rückblickend hätte sie sich mehr Austausch mit den anderen Ratsfraktionen gewünscht. Den künftigen Ratsfrauen und Herren wünscht sie viel Erfolg für Salzhemmendorf und rät ihnen, für das neue Amt genug Zeit einzuplanen.
5: Sie müssen sich bewusst sein, dass sie Zeit brauchen und dass sie auch Arbeit reinstecken müssen. Denn auch sich auf jeden Fachausschuss vorzubereiten, ist ganz, ganz wichtig. Also das habe ich so im Laufe der Jahre auch gemerkt, dass man wirklich auch alle Vorlagen, die man bekommt, gut durchlesen muss, gut durcharbeiten muss. Das bringt es nicht nur, wenn man in der Fraktion

0: drüber spricht. Und da müssen sich die jungen Leute drüber klar sein, dass Zeit und Arbeit in so einer Position mitsteckt.
1: Das Sana-Klinikum Hameln-Pyrmont hat eine neue Chefärztin für die Klinik für Kinder- und Jugendmedizin. Anke Katharina Furk hat die Nachfolge von Philipp von Blankenburg angetreten. Die erfahrene Kinderärztin und Kinderkardiologin war zuletzt als leitende Oberärztin in einer renommierten Klinik in London tätig. Neben ihrer breiten Ausbildung bringt sie besondere Fachexpertise in der Kinderkardiologie, Neonatologie und Intensivmedizin mit. Klinikgeschäftsführer Matthias Dürkop bezeichnete die Besetzung als starkes Signal für die Zukunftsfähigkeit des Standortes. Die neue Chefärztin betont, die bewährte Versorgung für Familien in der Region gemeinsam mit dem Team verlässlich fortführen und weiter ausbauen zu wollen. Im neuen Kulturdock in der Hamelner Fortmühle geht es heute um die Chancen und Risiken künstlicher Intelligenz im Alltag. Der KI-Experte und Fachbuchautor Andreas Kohne erklärt, wie moderne KI-Systeme funktionieren und wo sie bereits eingesetzt werden, verständlich und ohne technischen Fachjargon. Anschließend können die Besuchenden Fragen stellen und mit dem Referenten ins Gespräch kommen. Der Vortrag ist gleichzeitig die erste Veranstaltung im neuen Kulturdock, das gestern in der Fortmühle eröffnet wurde. Der Eintritt ist frei. Der Vortrag beginnt heute Abend um 19 Uhr. Soweit die Meldung aus der Region. Weiter mit den Weltnachrichten.
2: Ich bin Thomas Bleskin. Nach dem Wahlsieg der AfD in Sachsen-Anhalt hat Bundeskanzler Friedrich Merz die Partei im Bundestag scharf attackiert. Er warf ihr in der Generaldebatte zum Haushalt Verachtung der demokratischen Institutionen und eine permanente Herabsetzung der Repräsentanten des Staates vor.
3: AfD-Chefin Alice Weidel hatte vorher, wie so oft, vor allem Migration für die aktuelle Situation in Deutschland verantwortlich gemacht. Kanzler Merz konterte, wenn das wahr würde, was die AfD propagiere, nämlich Remigration, wären die Folgen dramatisch. Dann kann das Handwerk nicht mehr arbeiten, dann arbeitet kein einziges Pflegeheim mehr, dann arbeitet kein einziges Krankenhaus mehr. Das wäre das Ergebnis, so Merz. Immer wieder wurde er in seiner Rede von AfD-Abgeordneten durch Zwischenrufe unterbrochen, sodass Bundestagspräsidentin Klöckner einschreiten musste. Tine Klimach, Berlin.
2: Der Preis für Erdgas in Europa ist wegen der angespannten Lage im Nahen Osten weiter gestiegen. An der Börse in Amsterdam kostete eine Megawattstunde zeitweise mehr als 79 Euro, so viel wie seit Ende 2022 nicht mehr. Grund ist vor allem die Sorge, dass Flüssiggas aus der Golfregion länger ausfallen könnte. Besonders wichtig dabei ist Katar, das seine Produktion bereits stark gedrosselt hat. Anfang Juli hatte der Gaspreis noch bei gut 40 Euro gelegen. In Sachsen sollen vom kommenden Jahr an weitreichende Marschflugkörper gebaut werden. Das kündigte das US-israelische Rüstungsunternehmen Covenant an.
4: Die US-Firma Covenant will pro Jahr etwa 1000 Marschflugkörper im Raum Leipzig herstellen lassen. Die Produktion soll im kommenden Jahr starten, sagt die Covenant-Präsidentin. Und das Ziel seien 5000 Marschflugkörper pro Jahr. Der Marschflugkörper soll einen 200 Kilogramm schweren Gefechtskopf tragen können und bis zu 1500 Meter weit abgeschossen werden können. Und er soll insgesamt deutlich günstiger zu kaufen sein als bisher verfügbare Systeme. Lea Matschulat, Redaktion.
2: Eine technische Störung bei der Flugsicherung hat auch heute erhebliche Folgen auf den Luftverkehr in Großbritannien. Laut dem Flugdatenportal FlightRadar24 wurden etliche Flüge am Londoner Airport Heathrow gecancelt. Gestern waren etwa 1300 Flüge ausgefallen. Eine Cyberattacke wird als Ursache aber ausgeschlossen.
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6: Huch! Da haben wir doch gerade in Hameln die Höchstwerte für heute überstiegen. 19 Grad sind es gerade, anstatt 18 Grad, die für heute eigentlich angekündigt waren. Aber nehmen wir mit, ist schön. Nochmal ein kleines bisschen Spätsommer hier bei uns im Landkreis. Dazu gibt es schön viel Sonnenschein, ein paar Wolken sind unterwegs. Und gegen 15.50 Uhr, sagt das Regenradar gerade, dass es dann vielleicht nochmal so ein kleines bisschen stippern könnte. Aber es hält sich alles in Grenzen. Morgen am Donnerstag soll es ebenfalls trocken bleiben, bei bis zu 18 Grad, bei ebenfalls schön viel Sonnenschein. Ein paar Wolken sind auch hier unterwegs, da kommen wir nicht drum rum. Am Freitag dann startet das Wochenende bei bis zu 21 Grad. Auch hier könnte es ein bisschen nass werden, allerdings ansonsten auch schön, bei ein bisschen Sonne, bisschen Wolken. Die Verkehrslage bei uns in der Region, da haben wir Blitzer gemeldet bekommen. Und zwar scheint da einer zu sein in Afferde in Richtung Hastenbeck. Genau, da steht auf jeden Fall ein Blitzer und macht wieder teure Bilder von Ihnen, wenn Sie es übertreiben mit der Geschwindigkeit. Ansonsten stehen die Landkreisblitzer heute in Hameln und in Emmertal. Und wenn auch Sie noch was gesehen haben, dann rufen Sie gerne an 05151 6x die 5 und dann können wir auch Ihre Hinweise weitergeben. Ihnen eine gute und sichere Fahrt.
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6: 2:07. Schönen guten Mittwoch im Nachmittag. Ja, so manch eine, die bisher kandidiert hat für Kommunalwahlen oder ähnliches, die sind jetzt dieses Mal nicht mehr mit dabei. Die Gründe dafür sind vielfältig. Wir gehen da gleich nochmal ein bisschen drauf ein. Vielleicht haben Sie es gerade schon in unseren Regionalnachrichten gehört. Mein Name ist Katharina Borg. Ihnen einen schönen Mittwoch.

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1: Ed Sheeran mit Afterglow. Hier ist Radioaktiv, 14.14 Uhr. Die Kommunalwahl ist am 13. September. Wissen Sie ja wahrscheinlich, hoffentlich. Einige Ratsfrauen und Männer kandidieren dort nicht mehr. Wir wollen mal auf diese Personen blicken, die sich so viele Jahre ehrenamtlich politisch engagiert haben. Marita Schütte war die Frau in der Salzhemmendorfer CDU. Seit 20 Jahren machte sie Kommunalpolitik, jetzt hört sie aber auf. Ein Beitrag von Karin Seifert.
2: Die Schließung des Schwimmbades in Wallensen. Dass gerade jetzt in dieser Jahreszeit kommt, einem das ja wieder, wird einem das wieder bewusst, dass ich da nicht genug gekämpft habe. Dass ich da nicht einfach auch versucht habe, vielleicht als Genossenschaftsbad oder mit Investoren noch zu sprechen oder so. Das tut mir im Nachhinein sehr leid und da sage ich, hätte ich mehr kämpfen müssen.
3: Der 71-Jährigen ist auch die Entscheidung, die Grundschulen in Lauenstein, das war 2012, und in Wallensen 2014 zu schließen. Das war ein großer Schritt und etwas sehr Markantes.
2: Hartes Thema, über was man so nachdenken musste, was passiert mit unseren kleinen Schulen, Wallensen, Lauenstein, die ja dann eben geschlossen sind. Gut, hinterher sagt man immer, hätte ich, wenn ich, ist nicht gut. Aber um die Grundschulen, auch Wallensen, auch um das Gebäude, tut es mir heute noch leid, weil da haben wir damals auch mit einer anderen Kollegin, hatte ich da mal eine Idee, die Grundschule Wallensen hätte man als so eine Art, wie man heute sagt, so ein ärztliches Gemeinschaftszentrum, hätte man dieses Gebäude heute gut nutzen können. Aber es ist vergangene Zeit.
3: Die CDU-Frau hätte sich mehr Austausch auch mit den anderen Fraktionen gewünscht.
2: Also in der eigenen Fraktion so richtig gefetzt eigentlich nicht. Sicherlich war man manchmal unterschiedlicher Meinung bei gewissen Themen. Mit den anderen Fraktionen ist es schon manchmal schwieriger, weil ich da auch manchmal das Gefühl hatte, dass man vielleicht nicht so akzeptiert wurde oder auch, dass man da belächelt wurde. Also ich finde, so als Opposition hatten wir schon im Laufe der Jahre einen schweren Stand. Und das bedauere ich manchmal, dass man da nicht noch mehr miteinander gesprochen hat und noch mehr aufeinander zugegangen ist.
3: Was gibt sie jetzt den neuen Kandidaten und Kandidatinnen in Salzhemmendorf mit auf dem Weg?
2: Also sie müssen sich bewusst sein, dass sie Zeit brauchen und dass sie auch Arbeit reinstecken müssen. Denn auch sich auf jeden Fachausschuss vorzubereiten ist ganz, ganz wichtig. Also das habe ich so im Laufe der Jahre auch gemerkt, dass man wirklich auch alle Vorlagen, die man bekommt, gut durchlesen muss, gut durcharbeiten muss. Das bringt es nicht nur, wenn man in der Fraktion drüber spricht. Und da müssen sich die jungen Leute drüber klar sein, dass Zeit und Arbeit in so einer Position mitsteckt.
1: In Salzhemmendorf wird auch am 13. September gewählt. Ratsfrau Marita Schütte von der CDU tritt nicht mehr an. Wer Neues in die Gemeinderäte gewählt wird, das hören Sie am Sonntag ab 18 Uhr hier bei Radio Aktiv.

direkt aus den 80ern hier zu Hause bei Ihnen rein. Square Rooms von Al Corley. Hier ist Radioaktiv. Es ist in ein paar Minuten auch schon wieder 14:30 Uhr. Wir schauen aufs Wetter und danach geht's weiter mit Musik.

0: Und der Backstreet Boys, Never Gonna Not Dance Again und As Long As You Love Me gibt's gleich nach dem Wetter.
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0: Da ziehen aktuell einige Regenwolken auf. 15.35 Uhr steht hier, soll der Regen einsetzen. Es bleibt bei leichtem Regen, allzu viel kommt nicht runter, aber es ist wohl beständiger, als wir bisher dachten im bisherigen Tagesverlauf. Denn das Ganze soll sich ziehen und zwar bis um 18 Uhr. Dann könnte es wieder trocken werden, pünktlich zum Feierabend. Und ansonsten gibt es heute noch ein paar Windböen und bis zu 18 Grad. Eigentlich 19 Grad sind es aktuell in Hameln. Morgen am Donnerstag, da geht es bei bis zu 18 Grad maximal weiter. Hier gibt es dann einen trockenen Mix aus Sonne und Wolken und auch der Freitag, der wird einigermaßen schön mit reichlich Sonne, aber auch ein paar Wolken sind mit dabei bei bis zu 21 Grad.
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0: 14.30 Uhr, halb drei am Mittwochnachmittag. Ich bin Katharina Morg. Schön, dass Sie auch dabei sind.

0: Dusty Springfield in Private, hier ist Radio Aktiv. Es ist der Mittwochnachmittag um gleich 3:15. Ja, wahrscheinlich haben Sie es heute in den Nachrichten schon mal irgendwo gehört. Der Rohölpreis, der wird nicht gerade günstiger, ganz im Gegenteil. Und alles weitere dazu en Detail, das weiß mal wieder unser Heinrich Schmedicke von der Volksbank Hamelnstadt-Hagen. Er macht heute mit uns wieder das Börsengespräch. Hallo Herr Schmedicke.
1: Hallo Frau Morg.
0: Herr Schmedicke, welche Entwicklung gibt es denn da heute am deutschen Aktienmarkt?
1: Ja, am heutigen Tag geht es dann doch mal etwas kräftiger bergab. Ja, es ist vor allem die Situation im Mittleren Osten, die die Energiepreise auf breiter Front weiter steigen lässt. Und dieses belastet eben die Stimmung bei europäischen Aktien heute besonders. Der Preis für ein Barrel Brent Oil kletterte ja jetzt erstmalig wieder seit einigen Monaten über die Marke von 100 US-Dollar. Doch wesentlich problematischer ist eigentlich der Anstieg für Benzin, Kerosin, Diesel und Erdgas, also für das, was man dann am Ende wirklich verbraucht. Und hier sehen wir gegenüber dem Jahresanfang mittlerweile Preisanstiege von deutlich über 100% und teilweise auch 200%. Und dieses setzt dann eben aktuell auch weiterhin die weltweiten Rentenmärkte, also Märkte für festverzinsliche Anleihen, unter Druck, was sich eigentlich schon hätte längst auf die Aktienbewertung auswirken können, hat es aber bisher nicht. Heute könnte das durchaus aber ein Faktor sein. Und die Rendite einer 10-jährigen Bundesanleihe, die steht aktuell bei knapp 3,4% und ist damit um über 50 Basispunkte oder einen halben Prozentpunkt seit Jahresanfang gestiegen. Ja, der DAX kann sich jetzt zuletzt in den letzten Minuten etwas erholen. Wir stehen jetzt bei 25.615 Punkten. Das ist noch ein Minus von 1,5% gegenüber dem gestrigen Schlussstand.
0: Herr Schmedicke, welche Aktien im DAX zeigen denn heute die größte Veränderung?
1: Ja, wir haben durchaus noch ein paar ordentliche Gewinner dabei. Das ist die SAP-Aktie heute mit einem Plus von 2,2%. Die führt also die Gewinnerliste an. Dann folgen die beiden Versorgerwerte, das sind die RWE mit einem Plus von 1,2% und die E.ON mit einem Plus von 0,9%. Diese Aktien gelten gemeinhin in schwächeren Börsenphasen häufig als sogenannte defensive Werte und profitieren dann eher von der allgemeinen Marktschwäche. Bei den Verlierern haben wir als größten Abgeber aktuell die Infineon, die gut 3,5% abgeben. Dann folgen die Siemens, die ebenfalls fast 3,5% abgeben und die Rheinmetall in einer ähnlichen Größenordnung mit einem Minus von 3,4%.
0: Herr Schmedicke, welche Entwicklung gibt es denn an den internationalen Finanzmärkten?
1: Ja, dort ist es noch etwas ruhiger. Gut, die US-Börsen haben ja noch nicht geöffnet. Da geht es erst in einer Dreiviertelstunde mit dem offiziellen Handel los. Der S&P 500 liegt aktuell bei 7.650 Punkten. Das ist ungefähr 0,3% tiefer als gestern und ungefähr das Niveau von vor einer Woche. Ja, und beim Nasdaq 100 Index, wo halt vor allem die KI-Fantasie gespielt wird, dort sehen wir aktuell einen Rückgang von 0,4% gegenüber gestern. Aber auf Wochensicht kann der Index immerhin 1% zulegen. Der US-Dollar neigt zuletzt auch deutlicher zur Schwäche. Zum Euro verliert er heute 0,2% und steht bei 1,1650. An den Devisenmärkten von noch größerem Interesse ist allerdings vor allem das Verhältnis von US-Dollar zu Yen. Und da gab es zuletzt eben durchaus einige starke Bewegungen und auch verbale und auch direkte Interventionen der Notenbanken. Und der Yen konnte jetzt in den letzten Tagen eben sehr deutlich gegenüber dem US-Dollar wieder an Wert gewinnen. Ansonsten noch ein kurzer Blick nochmals aufs Öl. Hier geht es aktuell mit 1,3% nach oben. Wir stehen bei 101,60 Dollar je Barrel Brent Oil. Das sind etwa 2% mehr als am letzten Mittwoch. Und die Feinunze Gold, die steigt heute um ungefähr 1% auf knapp 4.400 US-Dollar. Und das sind immerhin 60 US-Dollar mehr als vor einer Woche.
0: Vielen Dank, Herr Schmedicke. Das war auch schon wieder unser Börsengespräch. Jeden Mittwoch zum um 3:20 können Sie das hier bei Radio Aktiv hören. Das war Heinrich Schmedicke von der Volksbank Hamelnstadt-Hagen. 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
3: Am Sonntag ist Kommunalwahl. Es werden dann niedersachsenweit neue Gemeinderäte, Stadträte oder auch Landräte und BürgermeisterInnen gewählt. Die Nachrichten mit Angela Werner.
4: Der SPD-Fraktionsvorsitzende im Koppenbrügger Gemeinderat, Rainer Olze, tritt zur Kommunalwahl nicht wieder an. Nach 10 Jahren in diesem Ehrenamt hört er auf. Nach der nächsten Legislaturperiode wäre er 74 Jahre alt. Das sei jetzt ein guter Zeitpunkt, aufzuhören. Den künftigen Ratsfrauen und Herren wünscht er viel Erfolg für Koppenbrügge und rät ihnen zu gründlicher und sachlicher Arbeit.
5: Es hilft nichts, wenn man sich öffentlich in die Backen haut. Es macht deutlich mehr Sinn, die Themen inhaltlich im Vorfeld zu bewerten und dann zu einer entsprechenden Entscheidung zu kommen, die, glaube ich, auch dann für den Bürger nachvollziehbar ist. Gehen wir in Koppenbrügge mit sehr gutem Beispiel voran.
4: Wie fahrradfreundlich ist Hameln? Dieser Frage geht aktuell der Fahrradklimatest des Allgemeinen Deutschen Fahrradclubs, kurz ADFC, nach. Noch bis zum 30. November können Bürgerinnen und Bürger ihre Erfahrungen mit dem Radverkehr in der Rattenfängerstadt online bewerten. Die Ergebnisse sollen der Stadt wichtige Hinweise für die künftige Verkehrsplanung liefern. Ein Schwerpunkt liegt in diesem Jahr auf der Mobilität von Kindern und Jugendlichen. Dabei geht es unter anderem um die Sicherheit auf Schulwegen, Verkehrsberuhigung sowie ausreichende Fahrradabstellplätze an Schulen, Kitas und Freizeiteinrichtungen. Die bundesweite Umfrage wird bereits zum 12. Mal durchgeführt. Die Wahl zum Vogel des Jahres 2027 hat begonnen. Bis zum 15. Oktober können Naturfreundinnen und Freunde bundesweit online für ihren Favoriten abstimmen. Zur Auswahl stehen Kranich, Kolkrabe, Mehlschwalbe, Trauerschnäpper und Wasseramsel. Jede der 5 Vogelarten steht dabei für ein wichtiges Naturschutzthema, zum Schutz von Feuchtgebieten und Fließgewässern bis hin zum Erhalt von Brutplätzen und alten Bäumen. Philipp Helmsen vom NABU Weserbergland spricht von besonders vielfältigen Kandidaten und lädt dazu ein, die heimische Vogelwelt neu zu entdecken. Mit der Aktion möchte der NABU auf die Bedeutung verschiedener Lebensräume aufmerksam machen. Weitere Informationen und die Abstimmung gibt es auf der Internetseite des NABU. In diesem Jahr ist das Rebhuhn der Vogel des Jahres. Und soweit die Meldung aus der Region. Weiter mit den Weltnachrichten.
6: Ich bin Thomas Bleskin. AfD-Chefin Alice Weidel hat ihre Rede in der Haushaltsdebatte des Bundestags für scharfe Angriffe Richtung Bundesregierung und Bundeskanzler Friedrich Merz persönlich genutzt. Merz sei in Sachsen-Anhalt nicht nur abgestraft worden, die CDU sei pulverisiert worden, sagte sie beim ersten direkten Aufeinandertreffen mit dem Kanzler nach dem Wahlsonntag.
7: Kanzler Merz konterte kämpferisch, die AfD habe in Sachsen-Anhalt nicht die absolute Mehrheit erzielt. Nirgendwo in Deutschland werden sie mit dieser Politik die Mehrheit bekommen, sagte er. AfD-Chefin Weidel hatte vorher den Kurs der schwarz-roten Koalition scharf kritisiert. Ob Wirtschaft, Migration oder Energie, sie zeichnete das Bild eines Landes im Niedergang. Kanzler Merz attackierte die AfD vor allem wegen ihrer Außenpolitik. Die AfD stehe an der Seite Russlands, obwohl sie wisse, dass Russland auch die Sicherheit Deutschlands bedrohe. Er bezeichnete die AfD als destruktive Kraft, als böse und gefährlich. Tine Klimach, Berlin.
6: Das US-israelische Rüstungsunternehmen Covenant will im Raum Leipzig eine große Produktion weitreichender Marschflugkörper aufbauen.

0: Die Fertigung des Systems Anthem soll im kommenden Jahr für europäische Kunden beginnen. Nach Firmenangaben sollen zunächst etwa 1000 Stück pro Jahr produziert werden, später bis zu 5000. Anthem kann einen 200 Kilogramm schweren Gefechtskopf tragen und soll deutlich weniger als $1 Million pro Stück kosten. Der Preis für Rohöl ist erneut gestiegen. Die Referenzsorte Brent liegt im Preis nun bei über $100 je Barrel. Diese Erhöhung dürfte auch die Kraftstoffpreise steigen lassen.
1: Erst vorige Woche hatte der Benzinpreis einen neuen Höchststand erreicht. Da lag der Preis für ein Barrel Rohöl der Sorte Brent noch unter $100. Tanken wird nun mit hoher Wahrscheinlichkeit also noch einmal teurer werden. Dass der Preis für Rohöl und damit in Folge auch für Kraftstoffe steigt, liegt am Krieg im Iran. Das US-Militär und iranische Streitkräfte greifen sich in der Straße von Hormus weiterhin an und erschweren damit den Öltransport auf dieser wichtigen Handelsroute. Lea Matschullat, Redaktion.
0: Reisen aus Deutschland in die USA sind auch in diesem Jahr deutlich zurückgegangen. Von Januar bis Juni lag das Minus nach Angaben des Deutschen Reiseverbands bei gut 14%. Als Gründe gelten unter anderem die politische Lage, hohe Preise und die Einreisebestimmungen. Trotzdem bleiben die USA voraussichtlich auch 2026 das beliebteste Fernreiseziel der Deutschen.
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3: Ein herrlicher Spätsommer ist das heute, jedenfalls noch. Denn in ein paar Minuten soll es dann doch ein bisschen stippern. Hier bei uns im Landkreis 15.30 Uhr setzt leichter Regen ein und der zieht sich dann auch bis 17 Uhr. Und dann soll es pünktlich zum Feierabend doch einigermaßen trocken bleiben. Schauen wir mal, was passiert. Windig ist es auf jeden Fall. Windböen sind unterwegs von bis zu 50 Stundenkilometern und bis zu 18 Grad werden es heute, beziehungsweise sind es schon. In Hameln sind es aktuell 18 Grad. Morgen am Donnerstag geht es mit maximal 18 Grad ebenfalls weiter. Begleitet von einem Mix aus Sonne und Wolken. Trocken soll es dann morgen am Donnerstag bleiben. Der Freitag, der bringt dann wahrscheinlich wieder den ein oder anderen Tropfen mit sich bei bis zu 21 Grad. So, die Verkehrslage bei uns im Landkreis. Achtung auf der L424. Zwischen Brockensen und Hayen ist in beiden Richtungen ein Unfall passiert und dementsprechend gesperrt. Also ist ein Unfall passiert und in beiden Richtungen gesperrt. So, jetzt haben wir es. Ansonsten haben wir noch Blitzer. Uns wurde ein Blitzer gemeldet und zwar in Afferde in Richtung Hastenbeck. Und allgemein angekündigt vom Landkreis heute in den Bereichen Hameln und in Erzen. Und wenn Sie noch was gesehen haben, immer her damit. Sie erreichen uns unter der 05151 und 6x die 5. Gute Fahrt.
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3: Kurz nach 3, hier ist Radioaktiv am Mittwochnachmittag. Ja, es war eine der wahrscheinlich schlimmsten Naturkatastrophen im Zuge des Klimawandels. Vor 2 Wochen gab es eine gewaltige Sturzflut in Nepal, bei der hunderte Menschen ums Leben gekommen sind und viele werden noch immer vermisst. Es wird auch noch immer dringend Hilfe benötigt. Wie Sie helfen können, das erfahren Sie gleich hier bei Radioaktiv nach 2 Songs. Ich bin Katharina Morg. Einen angenehmen Mittwochnachmittag Ihnen.

0: Radioaktiv am Mittwochnachmittag, gleich 14:45. 2 Wochen sind seit der gewaltigen Sturzflut in Nepal vergangen, bei der über 1300 Menschen ums Leben gekommen sind. Viele werden noch immer vermisst. Experten zufolge soll ein massiver Gletscherabbruch auf der tibetischen Seite die Flut ausgelöst haben im Zuge des Klimawandels. Am Wochenende konnten zwar noch Verschüttete lebend gerettet werden, die Hoffnung darauf ist aber mit jeder Stunde geringer geworden. Was bleibt, sind Zerstörung und entsetzliches Leid. Die Betroffenen stehen vor dem Nichts. Und Hilfe für diese Menschen soll auch aus dem Weserbergland kommen. Wir haben darüber berichtet. Die heimische Hilfsorganisation Interhelp ist bereits kurz nach der Naturkatastrophe Ende August um Hilfe gebeten worden und hat zugesagt, den Wiederaufbau mit dem Bau einer Schule zu unterstützen und dafür einen Spendenaufruf gestartet.
1: Also es sind 18 Schulen, die weggerissen worden sind von dieser Schlammlawine. Und eine Schule ist uns sozusagen angeboten worden, dass wir die wieder aufbauen an anderer Stelle, dort wo eben keine Gletscherabbrüche zu befürchten sind. Und da stehen wir mit unserem Kontaktmann Rabinder Puri, der ist in Kathmandu vor Ort im Austausch. Und da haben wir eben auch schon einen Ort identifiziert und da möchten wir ganz gerne eine Schule aufbauen. Aber dafür brauchen wir noch Spenden. Das reicht noch nicht aus, was wir bekommen haben und deshalb sind wir für jeden Euro dankbar.
0: Sagt Interhelp-Vorsitzender Ulrich Behmann zum aktuellen Stand. Geplant ist ein Schulneubau im ortstypischen Stil.
1: Er soll auch aussehen, wie die Architektur in dem Land üblich ist oder üblich war. Und so eine Schule kostet dann 70 bis 80.000 Euro etwa, wenn sie für 300 bis 400 Schüler vorgesehen ist.
0: Die Mitglieder der Hilfsorganisation selbst arbeiten ehrenamtlich. Um den Menschen in Nepal helfen zu können, ist Interhelp aber auf weitere Spenden für das Projekt angewiesen.
1: Genau, da sammeln wir noch. Es ist ja noch nicht ganz so lange her. Also wir haben jetzt erst angefangen. Und wie gesagt, jeder Euro hilft und wir freuen uns über jede Spende.
0: Wer also das Hilfsprojekt für die Menschen in Nepal unterstützen möchte, Spendenkonten werden bei der Sparkasse Hameln-Weserbergland und der Volksbank Hameln-Stadthagen geführt. Die genauen Angaben zur IBAN und alles weitere finden Sie auf radio-aktiv.de.

Iconic, dieser Song. Nick Kershaw ist das mit The Riddle. Es ist der Radio-Cleef-Nachmittag. 15.30 Uhr haben wir es jetzt. Wir schauen auf die Schlagzeilen. Zusammengefasst von Angela Werner. Und danach geht's weiter mit OneRepublic und Peter Gabriel.

0: Und zwar mit Iron Worried und Sledgehammer. Hören es gleich in voller Länge, in voller Pracht. Jetzt erstmal die Schlagzeilen.
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4: Der Verein Rockzelt in Bad Münder steht vor der Auflösung. Der bisherige Vorstand will nicht weitermachen, aber trotz monatelanger Suche haben sich bislang keine Nachfolgenden gefunden. Im November soll deshalb bei einer außerordentlichen Mitgliederversammlung über die Auflösung des Vereins abgestimmt werden. Ein neues Team müsste nach Ansicht des bisherigen Vorstands noch in diesem Jahr mit der Planung und den Bandbuchungen für 2027 beginnen. Das inklusive Theaterprojekt der Sumpfblume in Hameln feiert heute Premiere. Unter dem Titel »Wie das Leben so spielt« haben Menschen mit und ohne Beeinträchtigung gemeinsam ein Theaterstück entwickelt. Seit Ende 2025 trafen sich die Teilnehmenden regelmäßig, um Ideen zu sammeln und das Stück zu erarbeiten. Die Aufführung beginnt um 19 Uhr in der Sumpfblume. Einlass ist ab 18.30 Uhr. Der Eintritt kostet 5 Euro. Die SPD Erzen lädt zu mehreren Bürgergesprächen ein. Mit dabei sind Bürgermeisterkandidatin Manuela Schäfer sowie Kandidierende für den Orts- und Gemeinderat. Los geht es heute ab 17 Uhr am Dorfgemeinschaftshaus Demkerbrook. Morgen am Donnerstag am Dorfgemeinschaftshaus in Multhöpen und am Freitag an der Buhlbahn in Erzen. Den Abschluss bildet ein Kaffeetrinken am Samstag ab 16 Uhr in Schrapps Hofgarten.
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0: Da sieht's jetzt gerade draußen schon deutlich herbstlicher aus. Es ist ein bisschen windig und die Wolken, die ziehen sich sehr zu gerade. Und laut Wetterradar dürfte es hier und da gerade im Landkreis auch schon angefangen haben zu stippern. Es gibt eine kleine Regenpause gegen kurz nach 4 und dann zieht sich das allerdings auch noch bis in den späten Nachmittag. Auch 17, 18 Uhr wird es immer mal wieder vereinzelt Regenschauer geben und dann so ab 19 Uhr haben wir dann aber ein wenig Pause. Morgen am Donnerstag, da ist es ebenfalls überwiegend bewölkt, aber doch auch noch sonnig und trocken vor allen Dingen bei bis zu 18 Grad. Und der Freitag, der glänzt dann wieder mit bis zu 21 Grad. Das ist dann nochmal schöner Spätherbst, ein schöner Spätherbst. Herbsttag, begleitet von einem Mix aus Sonne und Wolken.
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0: Spätsommer, nicht Spätherbst. Mensch, so weit ist es noch nicht. Mein Name ist Katharina Morg. Schön, dass Sie dabei sind.

0: Peter Gabriel, Sledgehammer, hier ist Radio Aktiv am Mittwochnachmittag, 20 vor 4. Im Rahmen der Kommunalwahl am Sonntag wird unter anderem auch der Rat der Stadt Hameln neu gewählt. Und der neue Rat wird natürlich anders aussehen als der alte. Auch weil einige Ratsmitglieder auf eine erneute Kandidatur verzichtet haben. Die Sozialdemokratin Karin Echtermann zum Beispiel war 20 Jahre lang Ratsmitglied und in den letzten 10 Jahren auch ehrenamtliche Bürgermeisterin. Oliver Hoppe hat für Radioaktiv mit ihr gesprochen.
1: Frau Echtermann, nach 20 Jahren ist Schluss im Hamelner Rat für Sie. Warum denn eigentlich?
2: Ja, ich bin 68 Jahre alt geworden im April und ich denke mal, man soll auch jüngeren Menschen mal die Chance geben, dass sie sich dann profilieren können. Das war so für mich der Hauptgrund, aber auch, dass ich auch auf viel Freizeit verzichtet habe und mein Mann seit 8 Jahren im Ruhestand ist und er mich selten sieht.
1: Was hat sich denn so verändert in den 20 Jahren? Auch so was das Miteinander, was die Stimmung im Rat betrifft.
2: Also in diesen 20 Jahren kann ich sagen, die ersten 10 Jahre vielleicht noch, hat man sich nach einer Fraktionssitzung zusammengesetzt, nach einer Ratssitzung, parteiübergreifend, noch beim Bier, beim Wein, hat sich ausgetauscht. Aber die Tagesordnungen sind immer länger geworden, sodass auch die Sitzungen immer länger tagen. Und das verbleibt mit der Zeit. Also nach einer Fraktionssitzung komme ich manchmal abends um 22 Uhr aus dem Rathaus, wenn wir um 18 Uhr anfangen. Also für mich persönlich kann ich sagen, ich habe zu allen demokratischen Mitgliedern im Rat ein sehr gutes Verhältnis. Und ich spüre auch die Wertschätzung. Man hat mich 2-mal als ehrenamtliche Bürgermeisterin gewählt, denn ich werde ja von den Ratsmitgliedern gewählt. Und da habe ich mich damals immer sehr drüber gefreut und habe das Amt gern ausgeführt und habe zu allen wirklich ein gutes Verhältnis.
1: In 20 Jahren ist in Hameln viel passiert. Was ist denn besonders hängen geblieben?
2: Vieles ist hängen geblieben und wird hängen bleiben für immer. Das hat angefangen mit 3 Mensen, a 1 Million, an unseren 3 Gymnasien. Dann kam die Sporthalle Nord, dann natürlich das Schulzentrum Nord. Es sollte ein GU kommen. Es wurde gewerkeweise Vergabe. Es wurde etwas teurer, aber das heimische Handwerk hat hier auch profitiert. Die Fußgängerzonensanierung war wichtig und richtig, ist im Kostenrahmen geblieben. Und ich bin allen Akteuren, die damals dafür gekämpft haben, dankbar, dass wir das durchbekommen haben.
1: Sie haben es selber gesagt, Sie haben jetzt viel mehr Zeit. Wird es Ihnen denn langweilig?
2: Nein, ich glaube nicht. Ich werde mich ja weiter im Kreistag einbringen. Und mein Hobby ist zum Beispiel Lesen, mit meinem Mann puzzeln, zur Entspannung Fahrrad fahren. Und da weiß ich ganz genau, ich werde keine Langeweile haben.
0: Sagt Hamelns ehrenamtliche Bürgermeisterin Karin Echtermann. Sie wird dem neuen Stadtrat, der Sonntag gewählt wird, also nicht mehr angehören. Und zur Kommunalwahl am Sonntag, da wird es hier bei Radioaktiv natürlich auch wieder eine Sondersendung geben. Da lohnt sich Einschalten richtig. 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Hier ist Radioaktiv um 3:45 Uhr.

0: Tschüss.
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3: Am Wochenende, da gibt es wieder ganz viel Kultur bei uns in der Region. Zum Beispiel ein Jazzkonzert im Double Time in Hameln am Samstag von 20 bis 22.30 Uhr. LBT spielt Live-Techno. Komplett akustisch erzeugt, auf Klavier, Kontrabass und Schlagzeug, ganz ohne Computer oder Synthesizer. Die Band verbindet den Improvisationsgeist des Modern Jazz mit treibenden, clubähnlichen Beats und einer pulsierenden Kickdrum. Tickets für dieses Konzert gibt es auf doubletime-club.de oder bei Eventim, das Jazzkonzert mit LBT. Am Samstag und am Sonntag auch nochmal, beides von 20 bis 22.30 Uhr. Und wenn Sie so ein bisschen in die andere Richtung was erleben möchten am Samstag, dann gibt's für Sie den Shanty-Chor Lohnde und den Frauenchor dazu, und zwar im Schlosshof in Bad Pyrmont. Am Samstag von 19 bis 21 Uhr. Kommen Sie an Bord und freuen Sie sich auf maritime Lieder, bekannte Shanties und beste Unterhaltung. Der Shanty-Chor Lohnde nimmt Sie mit auf eine musikalische Reise über die Weltmeere mit stimmungsvollen Seemannsliedern, guter Laune und einem abwechslungsreichen Programm. Begleitet wird der Abend von dem Frauenchor. Mit der Pyrmont-Card kostet der Abend 22 Euro, regulär 25 Euro, an der Abendkasse 30 Euro und SchülerInnen, StudentInnen und Azubis sind sogar kostenlos dabei. Der Shanty-Chor Lohnde und der Frauenchor im Schlosshof in Bad Pyrmont am Samstag von 19 bis 21 Uhr.
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0: gleich weiter. Jetzt erstmal die Nachrichten.
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0: Am Sonntag ist bekanntlicherweise Kommunalwahl. Es werden dann niedersachsenweit neue Gemeinderäte, Stadträte oder auch Landräte und BürgermeisterInnen gewählt. Die Nachrichten mit Angela Werner.
5: Der SPD-Fraktionsvorsitzende im Koppenbrügger Gemeinderat, Rainer Olze, tritt zur Kommunalwahl nicht wieder an. Nach 10 Jahren in diesem Ehrenamt hört er auf. Nach der nächsten Legislaturperiode wäre er 74 Jahre alt. Das sei jetzt ein guter Zeitpunkt, aufzuhören. Den künftigen Ratsfrauen und Herren wünscht er viel Erfolg für Koppenbrügge und rät ihnen zu gründlicher und sachlicher Arbeit.
6: Lasst euch nicht beirren, arbeitet so weiter, wie wir bislang zusammengearbeitet haben, respektvoll, aber in der Sache verbindlich und hart. Und das werden die hinbekommen, da bin ich fest von überzeugt.
5: Das Sana-Klinikum Hameln-Pyrmont hat eine neue Chefärztin für die Klinik für Kinder- und Jugendmedizin. Anke Katharina Furk hat die Nachfolge von Philipp von Blankenburg angetreten. Die erfahrene Kinderärztin und Kinderkardiologin war zuletzt als leitende Oberärztin in einer renommierten Klinik in London tätig. Neben ihrer breiten Ausbildung bringt sie besondere Fachexpertise in der Kinderkardiologie, Neonatologie und Intensivmedizin mit. Klinikgeschäftsführer Matthias Dürkop bezeichnete die Besetzung als starkes Signal für die Zukunftsfähigkeit des Standortes. Die neue Chefärztin betont, die bewährte Versorgung für Familien in der Region gemeinsam mit dem Team verlässlich fortführen und weiter ausbauen zu wollen. Der Niedersächsische Städte- und Gemeindebund ruft zur Teilnahme an den Kommunalwahlen am 13. September auf. Unter dem Motto »Wem traust du es zu?« wirbt der Vorstand dafür, das Wahlrecht zu nutzen. Der Präsident Marco Trips betont, dass wichtige Entscheidungen über Kitas, Schulen, Infrastruktur oder das Vereinsleben direkt vor Ort getroffen werden. Demokratie lebe vom Engagement der Kandidierenden und von Bürgerinnen und Bürgern, die ihre Stimme abgeben. Der Appell: informieren und wählen gehen. Heute Abend gibt es bei Radioaktiv eine Wahlarena. Dort stellen sich die 3 Kandidaten für das Amt des Hamelner Oberbürgermeisters vor. Beginn ist um 18 Uhr im Funkhaus von Radioaktiv am Bürgergarten. Die Veranstaltung wird auch live im Radio übertragen. Unter dem Motto »Gemeinsam für mehr Zivilcourage« laden der Präventionsrat der Stadt Hameln und das Familie im Zentrum am Samstag, dem 19. September, in die Hamelner Innenstadt ein. Von 10 bis 14 Uhr gibt es in der Osterstraße ein Programm für Groß und Klein. Kinder können bei einer Kinderschutzrallye mitmachen und Preise gewinnen. Die Polizei ist mit einem Parcours sowie einem Einsatzwagen vor Ort und der Weiße Ring bietet ein Glücksrad an. Außerdem stellen die Beteiligten ihre Hilfs- und Beratungsangebote vor. Und soweit die Meldung aus der Region. Weiter mit den Weltnachrichten.
7: Ich bin Thomas Bleskin. Nach dem Wahlsieg der AfD in Sachsen-Anhalt hat Bundeskanzler Friedrich Merz die Partei im Bundestag scharf attackiert. Er warf ihr in der Generaldebatte zum Haushalt Verachtung der demokratischen Institutionen und eine permanente Herabsetzung der Repräsentanten des Staates vor.
8: AfD-Chefin Alice Weidel hatte vorher, wie so oft, vor allem Migration für die aktuelle Situation in Deutschland verantwortlich gemacht. Kanzler Merz konterte, wenn das wahr würde, was die

0: AfD propagiere, nämlich Remigration, wären die Folgen dramatisch. Dann kann das Handwerk nicht mehr arbeiten, dann arbeitet kein einziges Pflegeheim mehr, dann arbeitet kein einziges Krankenhaus mehr. Das wäre das Ergebnis, so Merz. Immer wieder wurde er in seiner Rede von AfD-Abgeordneten durch Zwischenrufe unterbrochen, sodass Bundestagspräsidentin Klöckner einschreiten musste. Tine Klimach, Berlin.
1: Der Preis für Erdgas in Europa ist wegen der angespannten Lage im Nahen Osten weiter gestiegen. An der Börse in Amsterdam kostete eine Megawattstunde zeitweise mehr als 79 Euro, so viel wie seit Ende 2022 nicht mehr. Grund ist vor allem die Sorge, dass Flüssiggas aus der Golfregion länger ausfallen könnte. Besonders wichtig dabei ist Katar, das seine Produktion bereits stark gedrosselt hat. Anfang Juli hatte der Gaspreis noch bei gut 40 Euro gelegen. In Sachsen sollen vom kommenden Jahr an weitreichende Marschflugkörper gebaut werden. Das kündigte das US-israelische Rüstungsunternehmen Covenant an.
2: Die US-Firma Covenant will pro Jahr etwa 1000 Marschflugkörper im Raum Leipzig herstellen lassen. Die Produktion soll im kommenden Jahr starten, sagt die Covenant-Präsidentin. Und das Ziel seien 5000 Marschflugkörper pro Jahr. Der Marschflugkörper soll einen 200 Kilogramm schweren Gefechtskopf tragen können und bis zu 1500 Meter weit abgeschossen werden können. Und er soll insgesamt deutlich günstiger zu kaufen sein als bisher verfügbare Systeme. Lea Matschulat, Redaktion.
1: Eine technische Störung bei der Flugsicherung hat auch heute erhebliche Folgen auf den Luftverkehr in Großbritannien. Laut dem Flugdatenportal Flightradar24 wurden etliche Flüge am Londoner Airport Heathrow gecancelt. Gestern waren etwa 1300 Flüge ausgefallen. Eine Cyberattacke wird als Ursache aber ausgeschlossen.
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4: Da ist er wieder, der Sonnenschein. 18 Grad sind es aktuell in Hameln. Hier und da könnte es jetzt gerade noch ein bisschen stippern. Aber wir haben jetzt erstmal etwas Pause vor Regen. Das fängt dann um 18 Uhr erst wieder an. Na gut, pünktlich zum Feierabend. Morgen am Donnerstag, da soll es trocken bleiben, bei bis zu ebenfalls 18 Grad, begleitet von einem Mix aus Sonne und Wolken und auch überwiegend sonnig, teilweise bewölkt wird es am Freitag bei bis zu 21 Grad. Die Verkehrsaussichten bei uns in der Region. Hier stockt und staut es sich gerade bei uns vor der Tür sozusagen. Deisterallee in Richtung Deisterstraße. Hier stehen sie mindestens 3 weitere Minuten. Hier ist gerade ordentlich was los. Ansonsten wurden uns noch Blitzer gemeldet und zwar in Afferde in Richtung Hastenbeck und hinter dem Penny in der Werberger Straße. Hier werden sie geblitzt. Die gehören wahrscheinlich zu den allgemein angekündigten Landkreisblitzern. Heute stehen die nämlich in Hameln und in Erzen. Und wenn Sie noch was gesehen haben, rufen Sie gerne an, schicken Sie eine WhatsApp. Beides möglich unter der 05151 6x die 5. Gute Fahrt.
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4: Um kurz nach 4, schön, dass Sie auch wieder dabei sind. Es ist ja immer so eine Sache mit Kultur auf dem ländlichen, in ländlichen Bereichen. Da gibt es meistens nicht so viel Expertise, beziehungsweise nicht so viel, na, ich sag mal, eine Startkraft, die das Ganze so ein bisschen nach vorne bringen könnte. Und genau deswegen hat sich jetzt das Kulturnetzwerk Emmertal gegründet. Und mehr dazu erfahren Sie gleich nach 2 Songs. Wenn auch Sie aus Emmertal kommen und eine kleine kulturelle Veranstaltung oder auch eine größere kulturelle Veranstaltung planen, dann hören Sie gleich mal ganz aufmerksam zu. Da kriegen Sie ganz, ganz viele Werkzeuge an die Hand. Mein Name ist Katharina Morg. Ich wünsche Ihnen einen schönen Nachmittag.

0: Radioaktiv um 16.17 Uhr am Mittwochnachmittag. Ob Theatergruppe, Musikverein, Kunstprojekt oder Dorffestival. Auch abseits der großen Städte gibt es jede Menge kulturelles Leben. Doch oft fehlen Geld, Räume und auch professionelle Strukturen, um Kultur in den ländlichen Gebieten erlebbar zu machen. Deshalb hat die Gemeinde Emmertal im Zuge des Förderprogramms Vital Village das Kulturnetzwerk Emmertal gegründet, um eine niedrigschwellige Fördermöglichkeit an die Hand zu geben. Aktuell lädt das Netzwerk an verschiedenen Orten in Emmertal zu Informationsabenden. Die Auftaktveranstaltung fand gestern im Schlosscafé in Hemelschenburg statt. Alma Grewig ist Projektkoordinatorin des Netzwerkes und erzählt, welche Projekte gute Chancen auf eine Förderung haben.
1: Also wichtig für ein kulturelles Projekt, was wir auch fördern möchten, ist zum Beispiel, ob das Projekt sichtbar zum kulturellen Leben in Emmertal beiträgt, ob Menschen miteinander in Kontakt gebracht werden, neue Kooperationen entstehen oder vielleicht auch kulturelle Impulse, ob ehrenamtliches Engagement gestärkt wird.
0: Egal ob Blasorchester, Privatperson oder mittelgroßes Dorffestival, Fördermöglichkeiten bestünden für verschiedenste kulturelle Ideen im Budget von 250 Euro bis 1500 Euro. Und auch der Landschaftsverband Hameln-Pyrmont steht zur Seite, um ergänzend auch größere Projekte fördern zu können. Lukas Engbass ist Geschäftsführer des Landschaftsverbandes Hameln-Pyrmont.
2: Es gab ja schon vor einiger Zeit in Emmertal.
3: Genau, also natürlich können Projekte, die jetzt hier im Rahmen des Kulturnetzwerks entstehen, auch querfinanziert werden über eine Projektförderung bei uns beim Landschaftsverband. Also das war ja auch die Idee, weswegen wir das Kulturnetzwerk hier ins Leben gerufen haben, um halt auch die Kontakte hier in den Emmertaler Raum zu verstärken. Und da freuen wir uns natürlich auch über Anträge, die bei uns beim Landschaftsverband Hameln-Pyrmont gestellt werden.
0: Zu der Auftaktveranstaltung im Schlosscafé in Hemelschenburg ist auch Anita Klingler gekommen. Sie ist erste Vorsitzende des Emmertaler Blasorchesters. Im Gepäck hatte sie viele Ideen, wie man Musik, Kunst und Veranstaltungen für Kinder fördern könnte.
2: Es gab ja schon vor einiger Zeit in Emmertal die Zusammenkunft Netzwerkarbeit. Wir haben in diesem Kreis gemerkt, irgendwie fehlt hier vor Ort eine Kraft, die sich um doch die Belange kümmert. Und nun ist es soweit. Und ich muss sagen, auch das Auftakttreffen, das war schon sehr informativ, wurde von vielen genutzt und kann für den gesamten Bereich Emmertal nur gut sein.
0: Wer nun eine zündende Idee hat, das kulturelle Leben in Emmertal zu bereichern, der bekommt vom Kulturnetzwerk niedrigschwellige Angebote hierzu.
1: Am besten einmal über unsere Website auf mich zukommen. Da ist ein Antrags- bzw. ein Beratungsbutton. Dann kann eine persönliche Beratung bei mir ausgemacht werden. Ansonsten finden Sie auch alle Informationen auf unserer Website mit Antragsformular, Bewertungsleitfaden, Hinweisen und Finanzplan etc.
0: Sagt die Projektkoordinatorin Alma Grewe vom Kulturnetzwerk Emmertal. Die nächste Infoveranstaltung ist direkt morgen am Donnerstag um 18 Uhr im Museumscafé Börri. Alle weiteren Termine der Infoveranstaltungen auch, als auch alle weiteren Infos rund um die Kulturförderung in Emmertal finden Sie nochmal unter www.kulturnetzwerk-emmertal.com. Gehört haben Sie es bei Radioaktiv 16.21 Uhr.

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0: 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Die Kommunalwahl in Niedersachsen findet am 13. 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
3: Karin Echtermann wird bei der Kommunalwahl am Sonntag nicht wieder für die SPD um einen Platz im Stadtrat kandidieren. Zum einen sei es an der Zeit, jüngeren Menschen Platz zu machen und sie freue sich auch auf die neu gewonnene freie Zeit, sagt Echtermann. Sie blickt positiv auf ihre Zeit im Rat und als ehrenamtliche Bürgermeisterin zurück. Auf Kreisebene will sich Echtermann weiterhin in die Politik einbringen und kandidiert erneut für den Kreistag. Das inklusive Theaterprojekt der Sumpfblume in Hameln feiert heute Premiere. Unter dem Titel »Wie das Leben so spielt« haben Menschen mit und ohne Beeinträchtigung gemeinsam ein Theaterstück entwickelt. Seit Ende 2025 trafen sich die Teilnehmenden regelmäßig, um Ideen zu sammeln und das Stück zu erarbeiten. Die Aufführung beginnt um 19 Uhr in der Sumpfblume. Einlass ist ab 18.30 Uhr. Der Eintritt kostet 5 Euro. Die SPD Erzen lädt zu mehreren Bürgergesprächen ein. Mit dabei sind Bürgermeisterkandidatin Manuela Schäfer sowie Kandidierende für den Orts- und Gemeinderat. Los geht es heute ab 17 Uhr am Dorfgemeinschaftshaus Demkerbrook. Morgen am Donnerstag am Dorfgemeinschaftshaus in Multhöpen und am Freitag an der Buhlbahn in Erzen. Den Abschluss bildet ein Kaffeetrinken am Samstag ab 16 Uhr in Schrapps Hofgarten.
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4: Das sieht auch richtig toll aus. Die Blätter, die verfärben sich schon so ein bisschen und die Sonne scheint. Ein güldenes Licht scheint hier gerade vor die Radioaktivstudios. Bis zu 18 Grad gibt es heute am Mittwoch und die sind auch gerade erreicht. Es gibt eine kleine Windwarnung vor Windböen, also Frisur heute besser wieder zu Hause lassen. Morgen am Donnerstag sieht das aber schon wieder etwas ruhiger aus. Auch hier gibt es bis zu 18 Grad, allerdings bei einem puren Mix aus Sonne und Wolken. Kein Wind, kein Regen. Und am Freitag, da haben wir wieder bis zu 21 Grad. Auch hier gibt es wieder viel Sonne, ein paar Wolken sind unterwegs.
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4: Kurz nach 16:30. Ich bin Katharina Morg. Moin!

0: Roy Williams, 1997, Angels. Hier ist Radioaktiv. Am Mittwochnachmittag, 20 vor 5. Am kommenden Sonntag ist Kommunalwahl. Da geht's hier richtig rund. Dann stürmen Sie hoffentlich alle in die Wahllokale oder haben schon vorab per Briefwahl gewählt. Es werden dann bei uns neue Gemeinderäte, Stadträte oder auch Landräte und BürgermeisterInnen gewählt. Sonntag ab 18 Uhr, da werden wir von Radioaktiv darüber dann bei der Wahl-Sondersendung zur Kommunalwahl berichten, so wie jedes Mal, wenn hier gewählt wird. Wir wollen aber auch mal den Blick auf die werfen, die viele Jahre bereits ehrenamtlich politisch aktiv waren und jetzt nicht mehr kandidieren. Einer ist zum Beispiel der SPD-Fraktionsvorsitzende im Koppenbrücker Gemeinderat, Rainer Olze. Nach 10 Jahren Ehrenamt hört er jetzt auf. Meine Kollegin Karin Seifert hat mit ihm gesprochen.
1: Sie wollen am 13. September bei der Kommunalwahl 2026 nicht mehr antreten. Warum eigentlich?
2: Wenn man auf mein Alter schaut, denke ich mir, ist jetzt genau der richtige Zeitpunkt nach 10 Jahren. Ich wäre nach der nächsten Legislatur 74 und möchte mit dem Vorurteil aufräumen, dass halt eben ältere Mandatsträger sich von ihren Ämtern nicht trennen können. Das Haus ist gut bestellt, deswegen ist jetzt der richtige Zeitpunkt.
1: Was hat Sie interessiert an Politik?
2: Ich komme aus der freien Wirtschaft. Viele Sachen waren für mich nicht nachvollziehbar. Warum geht das alles so langsam? Das war meine Hauptmotivation zu sagen, okay, vielleicht kann man das ein oder andere an Entscheidungsprozessen aus der freien Wirtschaft auf die Kommunalpolitik übertragen.
1: Das hat jetzt nicht so ganz geklappt, wenn man das Thema frühkindliche Bildung und Bau eines Kindergartens zum Beispiel dann daran führt. Das hat schon genervt, dass alles so lange dauert, oder?
2: Da gebe ich Ihnen vollkommen recht. Ich glaube, dass wir die Ziele erreicht haben in Bisperode und auch jetzt mit der Entscheidung, in Koppenbrücke noch einen Kindergarten zu bauen. Was mich nur wahnsinnig nervt, ist, dass wir, mit den ganzen Verwaltungsprozessen 5 Jahre brauchen, um in Koppenbrücke einen Kindergarten zu bauen, obwohl wir von der politischen Seite innerhalb von 2 Wochen mit der Entscheidung durch waren.
1: Was hat Sie jetzt in den letzten 10 Jahren besonders gefreut? War es denn auch das Thema frühkindliche Bildung?
2: Frühkindliche Bildung als Kernthema auch der SPD zum einen. Auf der anderen Seite haben wir Koppenbrücke zukunftsfähig gemacht in Richtung der Wasserversorgung, in Richtung des Feuerwehrbedarfsplans. Ein dickes Brett, an dem wir uns in den letzten Jahren davor nicht dran gewagt haben. Bisperode hat ein Feuerwehrhaus bekommen. Damit ist der Stützpunkt tatsächlich jetzt auch zukunftsfähig. Ich glaube, wir haben mittlerweile einen Stil im Gemeinderat, der auf konstruktive Ansätze ausgelegt ist und nicht an Parteitaktik.
1: Also ich habe ja schon öfter mal im Rat in Koppenbrücke das Ganze da mitverfolgt. Man kann sich auch nicht mehr so richtig streiten eigentlich. Die Haushaltskassen sind leer. Streitpunkte gibt es kaum noch, oder doch?
2: Also selbstverständlich gibt es noch Streitpunkte. Nur es hilft nichts, wenn man sich öffentlich in die Backen haut. Es macht deutlich mehr Sinn, die Themen inhaltlich im Vorfeld zu bewerten und dann zu einer entsprechenden Entscheidung zu kommen, die, glaube ich, auch dann für den Bürger nachvollziehbar ist. Gehen wir in Koppenbrücke mit sehr gutem Beispiel voran.
1: Wenn Sie jetzt den Mitstreitern damit was auf den Weg geben wollen, Ihre 10 Jahre Erfahrung, was würden Sie in einem Satz sagen?
2: Lasst euch nicht beirren. Arbeitet so weiter, wie wir bislang zusammengearbeitet haben, respektvoll, aber in der Sache verbindlich und hart. Und das werden die hinbekommen, da bin ich fest von überzeugt.
0: Rainer Olze, SPD-Fraktionsvorsitzender aus Koppenbrügge, aus dem Koppenbrügger Rat, tritt bei der Kommunalwahl jetzt am kommenden Sonntag nicht mehr an. 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
1: Sie können sich fair informieren im Stadthaus in Hessisch-Ollendorf am Freitag, den 11. September, gemeinsam die Vielfalt des fairen Handelns entdecken. Die Ausstellung im Stadthaus informiert über Fairtrade und zeigt, wie fairer Handel im Alltag gelebt werden kann. Entdecken Sie spannende Informationen rund um Nachhaltigkeit, faire Produkte und bewussten Konsum. Und erfahren Sie, welche Möglichkeiten jeder und jede Einzelne hat, einen Beitrag zu einer gerechteren Welt zu leisten. Ein informativer Programmpunkt im Rahmen der Fairen Wochen in Hessisch-Ollendorf. Im Stadthaus fair informieren am Freitag, den 11. September um Uhrzeit ist auch so eine Sache. Schauen wir nochmal, reichen wir gleich nochmal nach. Jedenfalls in der Weserstraße in Hessisch-Ollendorf im Stadthaus, da können Sie sich am Freitag fair informieren. So, jetzt habe ich aber eine Uhrzeit für Sie. Und zwar um 20 Uhr gibt es am Freitag ein Konzert auf dem Hausboot Die Task. Das ist im Senator Meierweg 0. Alle Hamelnerinnen haben davon wahrscheinlich schon mal gehört. Wenn Sie noch nie auf der Task waren, dann lege ich Ihnen das doch sehr ans Herz. Das ist einer der schönsten Orte, das schönste Vereinsheim überhaupt hier in Hameln, finde ich. Und zwar vom Hamelner Hafenverein. Da spielt am Freitag Kieran Hilbert. Und zwar geht's da los. 19 Uhr Einlass, 20 Uhr Beginn. Der Ausnahmegitarrist Kieran Hilbert, der gibt sein 5. Konzert auf dem Hausboot. Der ehemalige Gitarrist des Udo Lindenberg Panikorchesters ist seit 2018 solo unterwegs mit seiner Band. Im Vorprogramm sorgen traditionell die Exorbitanten aus Großberkel für Stimmung. Der Eintritt ist frei, es wird ein Hut rumgehen und da können Sie dann gerne eine Spende reinschmeißen. Am Freitag 19 Uhr ist Einlass, Beginn 20 Uhr auf der Task im Senator Meierweg 0 in Hameln. Das Konzert mit Kieran Hilbert.
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0: 5 AM und Need You Tonight hören Sie dann gleich in voller Länge nach den Nachrichten.
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0: Pflaumenblau und Apfelgrün sind laut Erich Kästner die Farben des Septembers. Zwar ist das Getreide schon geschnitten, aber die Erntezeit ist in vollem Gange. Die Nachrichten mit Angela Werner.
4: Die Zuckerrübenernte im Weserbergland hat begonnen. Landwirte im Landkreis Hameln-Pyrmont und in umliegenden Regionen starten dieser Tage mit der Rodung der ersten Rüben für die diesjährige Zuckerkampagne. Los geht es mit den Rüben in Bioqualität, sagt der Erzner Landwirt Sebastian Binder. Die Ernte fällt in diesem Jahr sehr unterschiedlich aus, so Binder. Die Rübenbestände haben sich aufgrund der Witterung vielerorts schlechter entwickelt als erhofft.
5: Also regional wird es große Unterschiede geben. In einigen Ecken hat es genug geregnet und da spricht man eher von einer sehr guten Ernte. Wir haben auch ordentlich Sonneneinstrahlungsstunden gehabt, sodass auch eine süße Rübe hinterher zu ernten ist. Aber es gibt auch Ecken, wo die Niederschläge ausgeblieben sind und da wird man mit einer unterdurchschnittlichen Ernte zufrieden sein müssen.
4: Die Rübentransporte und die Verarbeitung dauern voraussichtlich bis Mitte Januar. Die Zuckerrübe zählt zu den wichtigsten Ackerkulturen in der Region. Im Rahmen der von der Polizeiinspektion Hameln-Pyrmont-Holzminden organisierten Woche der Begegnung gibt es bis Freitag noch zwei Veranstaltungen. Heute Abend geht es im Cedita im Hamelner Bahnhof ab 18 Uhr um mehr Verständnis und Toleranz. Es gibt einen Vortrag vom Polizeibeamten und Autoren Fadi Saad und eine Diskussion darüber. Übermorgen, am Freitag, hält Kommunikationstrainerin Debbie Stoll einen Vortrag. Dieses Event, ebenfalls ab 18 Uhr im Cedita im Hamelner Bahnhof, steht unter dem Motto »Einander demokratisch begegnen«. Die Woche der Begegnung soll für ein friedliches Miteinander in der Region, Austausch und gegenseitiges Verständnis stehen. Alle sind willkommen, die Events zu besuchen. Die Polizei bittet um eine Anmeldung mit Datum und dem Betreff »Woche der Begegnung« per Mail. Alle Infos finden Sie auf dem Flyer auf radio-aktiv.de. Der Niedersächsische Städte- und Gemeindebund ruft zur Teilnahme an den Kommunalwahlen am 13. September auf. Unter dem Motto »Wem traust du es zu?« wirbt der Vorstand dafür, das Wahlrecht zu nutzen. Der Präsident Marco Trips betont, dass wichtige Entscheidungen über Kitas, Schulen, Infrastruktur oder das Vereinsleben direkt vor Ort getroffen werden. Demokratie lebe vom Engagement der Kandidierenden und von Bürgerinnen und Bürgern.

0: die ihre Stimme abgeben. Der Appell: informieren und wählen gehen. Heute Abend gibt es bei Radioaktiv eine Wahlarena. Dort stellen sich die drei Kandidaten für das Amt des Hamelner Oberbürgermeisters vor. Beginn ist um 18 Uhr im Funkhaus von Radioaktiv am Bürgergarten. Die Veranstaltung wird auch live im Radio übertragen. Soweit die Meldung aus der Region. Weiter mit den Weltnachrichten.
1: Ich bin Thomas Bleskin. AfD-Chefin Alice Weidel hat ihre Rede in der Haushaltsdebatte des Bundestags für scharfe Angriffe Richtung Bundesregierung und Bundeskanzler Friedrich Merz persönlich genutzt. Merz sei in Sachsen-Anhalt nicht nur abgestraft worden, die CDU sei pulverisiert worden, sagte sie beim ersten direkten Aufeinandertreffen mit dem Kanzler nach dem Wahlsonntag.
2: Kanzler Merz konterte kämpferisch, die AfD habe in Sachsen-Anhalt nicht die absolute Mehrheit erzielt. Nirgendwo in Deutschland werden sie mit dieser Politik die Mehrheit bekommen, sagte er. AfD-Chefin Weidel hatte vorher den Kurs der schwarz-roten Koalition scharf kritisiert. Ob Wirtschaft, Migration oder Energie, sie zeichnete das Bild eines Landes im Niedergang. Kanzler Merz attackierte die AfD vor allem wegen ihrer Außenpolitik. Die AfD stehe an der Seite Russlands, obwohl sie wisse, dass Russland auch die Sicherheit Deutschlands bedrohe. Er bezeichnete die AfD als destruktive Kraft, als böse und gefährlich. Tine Klimach, Berlin.
1: Das US-israelische Rüstungsunternehmen Covenant will im Raum Leipzig eine große Produktion weitreichender Marschflugkörper aufbauen. Die Fertigung des Systems Anthem soll im kommenden Jahr für europäische Kunden beginnen. Nach Firmenangaben sollen zunächst etwa 1000 Stück pro Jahr produziert werden, später bis zu 5000. Anthem kann einen 200 Kilogramm schweren Gefechtskopf tragen und soll deutlich weniger als $1 Million pro Stück kosten. Der Preis für Rohöl ist erneut gestiegen. Die Referenzsorte Brent liegt im Preis nun bei über $100 je Barrel. Diese Erhöhung dürfte auch die Kraftstoffpreise steigen lassen.
3: Erst vorige Woche hatte der Benzinpreis einen neuen Höchststand erreicht. Da lag der Preis für ein Barrel Rohöl der Sorte Brent noch unter $100. Tanken wird nun mit hoher Wahrscheinlichkeit also noch einmal teurer werden. Dass der Preis für Rohöl und damit in Folge auch für Kraftstoffe steigt, liegt am Krieg im Iran. Das US-Militär und iranische Streitkräfte greifen sich in der Straße von Hormus weiterhin an und erschweren damit den Öltransport auf dieser wichtigen Handelsroute. Lea Matschullat, Redaktion.
1: Reisen aus Deutschland in die USA sind auch in diesem Jahr deutlich zurückgegangen. Von Januar bis Juni lag das Minus nach Angaben des Deutschen Reiseverbands bei gut 14%. Als Gründe gelten unter anderem die politische Lage, hohe Preise und die Einreisebestimmungen. Trotzdem bleiben die USA voraussichtlich auch 2026 das beliebteste Fernreiseziel der Deutschen.
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5: Da hatten wir heute maximal 18 Grad. Aktuell haben wir 17 Grad in Hameln. Es ist ein bisschen wolkig, es ist ein bisschen windig und hier und da stippert es auch nochmal. Aber ansonsten haben wir auch noch eine ganz große Portion Sonne heute am Mittwoch und auch morgen am Donnerstag. Da geht es schön sonnig weiter. Ein paar Wolken sind auch hier unterwegs bei bis zu 18 Grad. Aber trocken soll es bleiben morgen am Donnerstag. Der Freitag dann, Deadlands wieder bei bis zu 21 Grad. Ebenfalls begleitet von einem Mix aus Sonne und Wolken. Die Verkehrslage bei uns in der Region. Da ist gerade kein Stau zu sehen. Es wird allerdings geblitzt. Heute allgemein angekündigt in den Bereichen Hameln und in Erzen. Und dazu wurden uns auch einige Blitzer zugeschickt von unserer Hörerschaft. Und zwar in Afferde in Richtung Hastenbeck steht wohl einer. Und auf der Werberger Straße hinterm Penny, da wird ebenfalls geblitzt. Wenn Sie noch was gesehen haben, immer her damit. Sie erreichen uns unter der 05151 und 6x die 5. Gute Fahrt.
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5: 8 Minuten nach 5. Schönen guten Mittwochnachmittag. Warum Inliner fahren sehr, sehr gut für die Gesundheit ist, das können Sie gleich bei uns erfahren nach 2 Songs. Da erzählt uns nämlich unser Gesundheitsexperte Rolf Hirsch von der AOK, dass Inliner nicht nur gut für das Gesäß ist. Hören Sie gleich hier bei uns bei Radioaktiv im Nachmittag. Ich bin Katharina Morg. Schönen Feierabend.

0: Radioaktiv um 18 Minuten nach 5. Schön, dass Sie dabei sind. Dem Deutschen Rollsport- und Inline-Verband zufolge skaten knapp 6,7 Millionen Deutsche regelmäßig. Die Alternative für Spazierengehen oder Joggen ist aus gutem Grund sehr beliebt, denn neben einem hohen Spaßfaktor für alle Altersklassen bietet der Sport viele Vorteile für die körperliche Gesundheit. Mehr dazu jetzt von Rolf Hirsch, unserem Gesundheitsexperten der AOK Hameln. Mein Kollege Alex Henke hat heute Morgen mit ihm gesprochen.
1: Ja, was sind denn die Vorteile des Inlinerlaufen?
2: Ja, Inlineskaten, das ist wirklich ein Ganzkörpertraining. Besonders beansprucht werden Bauch, Beine, Po und auch die Rückenmuskulatur. Und es eignet sich auch wirklich zur Koordination und zum Ausdauertraining. Bereits nach einer halben Stunde beim mäßigen Tempo haben sie also wirklich schon große Leistungen wirklich vollbracht und haben einen großen Beitrag zum Abnehmen. Und Inliner, die fahren, wirklich verbessern auch ihre Kraft und ihr Gleichgewicht. Das zeigen Studien der Universität Potsdam. Und man sieht wirklich auch bei Kindern, dass die Balance und auch die Sprungkraft wirklich richtig zunimmt. Und auf der anderen Seite, wenn man mit Inlineskates unterwegs ist, vielleicht auch gerade so im Spätsommer, man hat wirklich eine Möglichkeit, sich bei angenehmen Temperaturen jetzt draußen zu bewegen und man schont auch noch die Gelenke. Mit der richtigen Technik gleiten dann wirklich diese Inline-Skates wirklich über die Straßen, ohne dass sie irgendwo da aufstampfen. So werden wirklich Stöße vermieden, die Gelenke geschont. Und man kann auch richtig mit den Armen mitschwingen und damit können sich auch Verspannungen im Schulter- und Nackenbereich lösen.
1: Gibt es auch irgendwas, was man beachten muss, zum Beispiel was die Schutzkleidung angeht?
2: Ja, natürlich. Wir sind wirklich hier mit Inlineskates auf den Straßen unterwegs, auch oft vielleicht auf Gefällstrecken plötzlich kommt, vielleicht etwas, was mich zum Bremsen plötzlich verleitet. Und da ist es natürlich schon gut, eine richtige Schutzkleidung zu haben, bedeutet natürlich der Helm. Es gibt spezielle Skaterhelme. Wichtig ist, dass sie wirklich richtig sitzen. Und auch den Kopf, wenn man rückwärts fällt, wirklich gut schützen. Dann natürlich Knie- und Ellbogenschoner. Auch die sollten gut sitzen und dürfen natürlich nicht verrutschen. Handgelenkschoner, weil auch so ein Bruch der Handgelenke zählt zu den häufigsten Verletzungen beim Inlineskaten. Und damit ich auch gesehen werde im Straßenverkehr, auch reflektierende Kleidung.
1: Und für die, die es jetzt vielleicht mal ausprobieren wollen, was für Tipps haben Sie da noch?
2: Ja, ich muss mich natürlich auf jeden Fall wohlfühlen. Das bedeutet, diese Schuhe der Inlineskates, die müssen bequem sein. Es darf nicht irgendwo drücken. Ich muss die richtigen Rollen haben. Es gibt verschiedene Härtegraden und Größen. Und für Einsteiger eignen sich eher weichere, kleinere und damit langsame Rollen. Weil man wird schon merken, wenn man vielleicht noch gar nicht damit gewöhnt ist, was für Geschwindigkeiten man mit Inlineskates erreichen kann. Wirklich langsam anfahren, fahren Sie am Anfang nur kurze Strecken im gemäßigten Tempo. Nehmen Sie es als eine Fitness im Alltag, vielleicht auf dem Weg zur Arbeit oder den Ausflug ins Schwimmbad und beginnen Sie immer mit Ruhe und damit auch wirklich alle daran Spaß haben. Und es ist wirklich eine gute Vorbereitung wichtig, damit sie eine schöne Strecke haben, nicht vielleicht danach eine Route, wo sie über Stolpersteine da lang sich quälen. Also das ist wirklich wichtig und dann steht dem Ganzen auch nichts mehr im Weg. Hello.

0: Whatever It Takes. Und der absolute Lagerfeuer Evergreen, sag ich mal, von Oasis, Wonderwall. So geht's gleich weiter. Jetzt erstmal die Schlagzeilen zusammengefasst von Angela Werner.
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2: Der Verein Rockzelt in Bad Münder steht vor der Auflösung. Der bisherige Vorstand will nicht weitermachen, aber trotz monatelanger Suche haben sich bislang keine Nachfolgenden gefunden. Im November soll deshalb bei einer außerordentlichen Mitgliederversammlung über die Auflösung des Vereins abgestimmt werden. Ein neues Team müsste nach Ansicht des bisherigen Vorstands noch in diesem Jahr mit der Planung und den Bandbuchungen für 2027 beginnen. Das inklusive Theaterprojekt der Sumpfblume in Hameln feiert heute Premiere. Unter dem Titel »Wie das Leben so spielt« haben Menschen mit und ohne Beeinträchtigung gemeinsam ein Theaterstück entwickelt. Seit Ende 2025 trafen sich die Teilnehmenden regelmäßig, um Ideen zu sammeln und das Stück zu erarbeiten. Die Aufführung beginnt um 19 Uhr in der Sumpfblume. Einlass ist ab 18.30 Uhr. Der Eintritt kostet 5 Euro. Die Wahl zum Vogel des Jahres 2027 hat begonnen. Bis zum 15. Oktober können Naturfreundinnen und Freunde bundesweit online für ihren Favoriten abstimmen. Zur Auswahl stehen Kranich, Kolkrabe, Mehlschwalbe, Trauerschnäpper und Wasseramsel. Jede der 5 Vogelarten steht dabei für ein wichtiges Naturschutzthema, vom Schutz von Feuchtgebieten und Fließgewässern bis hin zum Erhalt von Brutplätzen und alten Bäumen. Weitere Informationen und die Abstimmung gibt es auf der Internetseite des NABU.
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0: Mit Katharina Morg. In der Nacht zum Donnerstag sinken die Tiefstwerte auf 11 Grad. Dazu ist es überwiegend bewölkt mit vereinzelt leichten Regenschauern. Der Donnerstag wird dann sonnig bis teils bewölkt bei bis zu 18 Grad. Und am Freitag erwartet uns ebenfalls ein Mix aus Sonne und Wolken bei maximal 21 Grad.
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0: Kurz nach 17:30 bis 18:00 bin ich noch hier für Sie da bei Radioaktiv.

0: Albtraum auf jeder WG-Party. Ein Typ, der sich eine Gitarre schnappt und genau dieses Lied spielt im Original, allerdings wunderschön und fantastisch. Wonderwall von Oasis. Hier ist der Radioaktiv-Nachmittag. 20 vor 6. Das deutsche Schulsystem hat ein wichtiges Zeugnis bekommen. Die neue PISA-Studie wurde vorgestellt. Die Note mal wieder mangelhaft. Die deutschen SchülerInnen haben so schlecht abgeschnitten wie noch nie. Thomas Bremser berichtet für Radioaktiv. Tja, Thomas, in Deutschland wurden 6.700 Jugendliche getestet, im Alter von 15 Jahren, in rund 250 Schulen. Und zwar im Lesen, in Mathe und in den Naturwissenschaften. Wie haben die denn da abgeschnitten?
1: Ja, dramatisch schlecht. Jedem dritten Teenager fehlt das Grundverständnis beim Lesen und in Mathe. In den Naturwissenschaften fehlt es jedem vierten. Und Jugendliche, die richtig gut sind in diesen drei Bereichen, gibt es kaum noch. Das sei ernüchternd, sagen die Studienmacher. Selbst bei der Premiere der PISA-Studie im Jahr 2000 waren die deutschen Schülerinnen und Schüler besser. Und damals sprach man ja sogar vom PISA-Schock, weil die Ergebnisse überraschend schlecht waren.
0: Ja, und woran könnte das liegen? Was sind da die Gründe?
1: Ja, nach dem PISA-Schock vor 25 Jahren hat die Politik Reformen angestoßen im Schulsystem. Es wurde dann auch besser. Aber mittlerweile ruht man sich offenbar darauf aus. Seit 10 Jahren werden die Ergebnisse nämlich wieder schlechter. Die Schülerschaft habe sich seitdem verändert, sagen die Studienmacher. Es gebe stärkere soziale Unterschiede und der schulische Erfolg hängt nach wie vor stark von den Eltern ab. Und zwar geht es nicht darum, ob sie zugewandert sind, sondern wie viel Geld sie haben. Die Schulen schaffen nicht, das auszugleichen, auch weil zu wenig Lehrer gibt und wir bei der Digitalisierung schwächeln.
0: Welche Rollen könnten denn soziale Medien und beispielsweise künstliche Intelligenz spielen, dass die Jugendlichen in Deutschland so schlecht abschneiden?
1: Ja, das hat die PISA-Studie jetzt nicht untersucht, aber es gibt andere Studien. In einer wurden auch 15-Jährige verglichen, wie bei PISA. Ergebnis: Deutsche Jugendliche verbringen im internationalen Vergleich besonders viel Zeit mit TikTok oder Computerspielen. Die meisten an einem Schultag mehr als 2 Stunden. Das kann natürlich auch dazu führen, dass das Lernen darunter leidet. Eine andere Umfrage hat jetzt gezeigt, dass viele Jugendliche ihre Hausaufgaben mit Hilfe von KI machen. Das kann natürlich eine Hilfe sein, sollte das Denken aber natürlich nicht ersetzen.
0: Ganz ehrlich, würde ich genauso machen. Naja, Thomas Bremser für Radioaktiv über die aktuelle PISA-Studie. Gott haben Sie es bei Radioaktiv.

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0: damit endet auch der radioaktive Nachmittag. Harry Styles ist das mit American Girls. Sie können sehr gerne jetzt dranbleiben, auch wenn mein Feierabend jetzt startet. Denn hier bei Radioaktiv übertragen wir gleich eine Veranstaltung, die hier gerade bei uns vonstatten geht. Sie können auch gerne noch dazukommen. Hier gibt's heute Abend die Livengo Wahlarena. Kurz vor der Wahl am 13. September ist das der ultimative Stimmungstest für Hameln. Das Prinzip ist einfach. Die BürgerInnen fragen, die Kandidierenden antworten. Keine Ausreden, klare Konfrontation und maximaler Erkenntnisgewinn. Wenn Sie möchten, kommen Sie gerne noch vorbei. Hier geht's jetzt gleich um 18 Uhr los und Radioaktiv überträgt die Veranstaltung auch gerne zu Ihnen nach Hause. Mein Name ist Katharina Morg. Mir hat's wie immer sehr viel Spaß gemacht und ich wünsche Ihnen jetzt noch ganz viel Spaß. Hier folgen jetzt einmal die Radioaktiv-Weltnachrichten. Tschüssikowski.
1: Ich bin Thomas Bleskin. Bundeskanzler Friedrich Merz hat die AfD nach ihrem Wahlsieg in Sachsen-Anhalt im Bundestag scharf angegriffen. In der Generaldebatte warf der CDU-Chef der Partei vor, demokratische Institutionen zu verachten und Deutschland destabilisieren zu wollen.
2: Das Ergebnis der Wahl in Sachsen-Anhalt verschafft der AfD neues Selbstbewusstsein. Die Zeiten von Schwarz-Rot seien vorbei, sagte AfD-Chefin Weidel. Kanzler Merz hielt dagegen.
3: Ja, Frau Weidel, heute können Sie vor Kraft kaum laufen.
2: Die AfD sei besonders dort erfolgreich, wo sich Menschen wirtschaftlich und gesellschaftlich abgehängt fühlten. So Grünchefin Dröge. Hier müssten die demokratischen Parteien handeln. Rechtsextremismus sei kein ostdeutsches Problem. Tine Klimach, Berlin.
1: CDU, SPD, Grüne und Linke in Sachsen-Anhalt lehnen auch nach der Wahl Gespräche über eine Zusammenarbeit mit der AfD ab. Damit bleibt offen, wie eine Regierung zustande kommen soll. Die AfD verfügt über 39 der 83 Sitze im Landtag und verfehlt die absolute Mehrheit um 3 Mandate. Das BSW hat sich zu einer möglichen Zusammenarbeit bislang nicht festgelegt und will zunächst über das Gesprächsangebot der AfD beraten. Das US-israelische Rüstungsunternehmen Covenant will im Raum Leipzig eine große Produktion weitreichender Marschflugkörper aufbauen. Die Fertigung des Systems Anthem soll im kommenden Jahr für europäische Kunden beginnen.
4: Angeblich ist Covenant schon im Gespräch mit der Bundeswehr. Eine offizielle Bestätigung dafür gibt es aber nicht. Auch ist die genaue Reichweite von Anthem bisher nicht bekannt. Die des vergleichbaren Taurus der Luftwaffe liegt bei 500 Kilometern. Deutschland und die europäischen NATO-Verbündeten bemühen sich derzeit, weitreichende Waffensysteme als Antwort auf die russische Bedrohung zu beschaffen. Für Sachsen würde die Produktion ein Plus an spezialisierten Arbeitsplätzen sowie Aufträge für regionale Zulieferer bedeuten. Tanja Wagner, Nachrichtenredaktion.
1: Die Autofahrer in Deutschland haben im vergangenen Jahr etwas mehr Strecke zurückgelegt als 2024. Nach Angaben des Kraftfahrtbundesamtes kamen sie insgesamt auf 562 Milliarden Kilometer. Rechnet man noch Lastwagen, Motorräder und andere zugelassene Kraftfahrzeuge hinzu, lag die gesamte Fahrleistung bei fast 675 Milliarden Kilometern. Grundlage der Statistik sind die Kilometerstände bei den Hauptuntersuchungen.
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mit Katharina Morg. In der Nacht zum Donnerstag sinken die Tiefstwerte auf 11 Grad. Dazu ist es überwiegend bewölkt mit vereinzelt leichten Regenschauern. Der Donnerstag wird dann sonnig bis teils bewölkt bei bis zu 18 Grad. Und am Freitag erwartet uns ebenfalls ein Mix aus Sonne und Wolken bei maximal 21 Grad.

0: Ja, jetzt sind wir on air. Ich begrüße Sie nochmal alle ganz herzlich zur Livengoval-Arena hier in den Räumen von Radioaktiv. Als erstes geht ein Dank raus an den Hausherrn in Persona von Steffen Klimasch. Toll, dass wir das heute hier machen dürfen. Ich glaube, das Haus ist voll, wir können loslegen. Wir sind gespannt, wir gucken, was uns heute erwartet. Ich gebe gleich weiter an die beiden Moderatoren heute Abend. Da ist zum einen Eva Strohdeicher und zum anderen Oliver Hoppe, beide die Redakteure von Radioaktiv. Die übernehmen den Abend und ich wünsche uns allen einen erkenntnisreichen, vielleicht auch einen unterhaltsamen Abend. Wann immer Fragen auftreten von Ihnen, von euch, einfach die Hand heben, denn das ist eigentlich der Sinn und Zweck des Ganzen heute. Wir wollen Fragen und wollen die Kandidaten durchaus mit Fragen vielleicht ein bisschen aus der Reserve locken. Wir sind gespannt und ich würde sagen, wir können beginnen.
1: Ja, von mir auch nochmal einen schönen guten Abend. Schön, dass wir Sie hier begrüßen dürfen, dass das Haus so voll ist, das Radioaktiv-Funkhaus, die Pavillons am Bürgergarten.
2: Ich freue mich auch, so voll ist es hier selten. Guten Abend.
1: Viele bekannte Gesichter hier auf jeden Fall im Publikum und auch drei sehr bekannte Gesichter mittlerweile hier vorne an den Stehtischen. Ich habe trotzdem mir vorher noch die Zeit genommen und mit allen dreien telefoniert, weil vielleicht können wir noch den ein oder anderen Input jetzt gleich für Ihre Fragen geben und ich wollte die drei noch mal ganz kurz vorstellen. Ich würde gerne mit Hagen Langosch starten. Was bedeutet es, der Oberbürgermeister für morgen sein zu wollen? Für Hagen Langosch bedeutet es vor allem, heute die Themen anzupacken, die Hamel nicht länger aufschieben sollte. So hat er mir das gesagt. Hagen Langosch ist 25 Jahre alt, gebürtiger Hamelner und trotz seines jungen Alters hat er schon bereits eine Menge kommunalpolitische Erfahrung. Seit 2021 ist er im Stadtrat und ehrenamtlicher Bürgermeister. Er arbeitet im Wahlkreisbüro des Grünen Bundestagsabgeordneten Helge Limburg. Seine Schwerpunkte sind ganz konkret, Hamels Schulen sollen auf Vordermann gebracht werden. Kinderarmut soll stärker bekämpft werden. Außerdem möchte er neuen bezahlbaren Wohnraum schaffen. Mögliche Standorte hat er bereits im Kopf, die wollte er mir aber nicht verraten. Die Innenstadt soll durch zusätzliche Bäume und begrünte Fassaden attraktiver werden. Im Hochzeitshaus möchte er eine zentrale Anlaufstelle mit einem direkten Kümmerer für die Hamelnerinnen und Hamelner schaffen. Auf den Straßen fordert er mehr Platz für Fußgänger und Radfahrer, ohne beide Parteien gegeneinander auszuspielen. Beim Rathaus Teilneubau verspricht er keine voreiligen Zahlen. Auch da hat er sich ein bisschen zurückgehalten, sondern folgt dem Grundsatz, so viel wie nötig, so wenig wie möglich soll da ausgegeben werden. Welche Richtung er Hameln geben möchte und wie seine Ideen konkret umgesetzt werden sollen, darüber sprechen wir heute. Begrüßen Sie mit mir den Oberbürgermeisterkandidaten von Bündnis 90 Die Grünen, Hagen Langosch. So, dann möchte ich weitermachen mit Steffen Knippertz. Mit Steffen Knippertz soll es im Hamelner Rathaus vor allem eines geben, mehr Tempo, verbunden mit mehr Transparenz. Der 43-Jährige sitzt seit 2021 im Stadtrat und ist Ortsbürgermeister von Hastenbeck. Er ist Leiter einer Jugendhilfeeinrichtung. Als Oberbürgermeister möchte Knippertz mit Hilfe von Fördermitteln kostenfreie Mahlzeiten in Kitas und Grundschulen anbieten. Beim Wohnungsbau bringt er unter anderem den Ada-Lessing-Park ins Gespräch. In den Ortschaften will er barrierefreie Wohnungen für Ältere schaffen, damit die in ihrem Umfeld bleiben können, aber zugleich auch neuer Wohnraum für Familien geschaffen werden kann. Für eine lebendige Innenstadt fordert er mehr Grün, weniger Bürokratie, neue Nutzungen für leerstehende Geschäfte, beispielsweise eine Kinderbetreuung, während die Eltern also einkaufen, können die da ihre Kinder betreuen lassen oder auch einfach nett statt einkaufen Kaffee trinken gehen. Den Durchgangsverkehr will er aus Hameln raushalten. Eine Sanierung des Rathauses hält er für unwirtschaftlich. Eine vollständige Verteilung der Verwaltung auf verschiedene Standorte, also Dezentralisierung, sieht er aber auch als problematisch. Wie er mehr Tempo in Hamels Entwicklung bringen und seine Vorhaben finanzieren möchte, darüber sprechen wir heute. Begrüßen Sie mit mir den Oberbürgermeisterkandidaten der SPD, Steffen Knippertz. Dann haben wir Claudio Griese. Zukunft braucht Erfahrung. Mit diesem Satz wirbt Claudio Griese für eine dritte Amtszeit. Der 52-jährige Rechtsanwalt leitet seit 2014 die Hamelner Stadtverwaltung. Er tritt damit als Kandidat an, der nicht nur neue Ideen präsentiert, sondern sich auch an seiner bisherigen Arbeit messen lassen muss. Kinderarmut möchte Griese durch zusätzliche Betreuungsplätze, ein fortgesetztes Integrationsmanagement und stärkere Quartiersarbeit bekämpfen. Ein kostenloses Mittagessen lehnt er ab, zumindest für alle, weil auch Familien davon profitieren würden, die vielleicht gar keine Unterstützung benötigen. Neue Wohnungen könnten an der Heinestraße auf dem Gelände der ehemaligen Soccerhalle entstehen oder unterhalb des Bassbergs. Bei Mobilität setzt Griese besonders auf einen starken öffentlichen Nahverkehr und digitale Bushaltestellen. Gleichzeitig sollen neben Radfahrern auch Fußgänger ausreichend Platz in Hameln bekommen. In der Innenstadt möchte er Hameln kommen, wie du bist, weiterentwickeln und dauerhafte Aufenthaltsmöglichkeiten schaffen. Für das Rathaus setzt Griese auf eine dezentrale Unterbringung in bestehenden Gebäuden. Desksharing und Homeoffice sind da Stichworte und sollen feste Bestandteile im neuen Rathaus werden. Claudio Griese verspricht Verlässlichkeit und Erfahrung, jedoch nicht mit Blick zurück, sondern nach vorn. Wie sein Hameln von morgen aussehen soll, darüber sprechen wir heute. Begrüßen Sie mit mir den Oberbürgermeisterkandidaten der CDU, Claudio Griese. So, und ich glaube, das ist jetzt gefühlt die 12.000. Podiumsdiskussion, die Sie drei hier machen und haben sicherlich ganz viele Fragen, die aber dennoch alle ihre Berechtigung haben, sicherlich schon gehört. Deswegen haben wir uns überlegt, steigen wir mal ein bisschen anders ein und machen so drei schnelle Fragen vorab. Herr Griese, wenn Hameln eine Netflix-Serie wäre, welches Genre wäre Ihre Amtszeit bisher? Drama, Comedy oder doch politischer Thriller mit Happy End?
3: Alles. Also das liegt, wenn ich kurz antworten darf, daran, dass wir, glaube ich, eine gute Stadtgesellschaft haben, aber die Herausforderungen, die weltweit über uns hereinbrechen, Flüchtlingsbewegungen, eine Corona-Pandemie, ein Ukraine-Krieg, das schlägt auch hier auf Hameln durch. Und insofern ist es nicht nur Familienserie, sondern auch ein Stück weit Polit-Thriller. Und es schlägt halt durch, die Leute merken, dass es nicht nur Tagesschau-Themen sind, sondern dass es wirklich hier vor Ort ankommt.
1: Herr Knippertz, wenn Sie Hameln als Gericht beschreiben müssten, was wäre es? Bodenständige Hausmannskost oder eher Fine Dining mit lokalem Twist?
4: Jetzt könnte ich sagen, irgendwas dazwischen. Ich glaube, bodenständige Hausmannskost trifft es nicht ganz. Wir haben an der einen oder anderen Stelle auch exquisite Sachen. Also ich glaube, da würden mir meine beiden Mitbewerber auch zustimmen.
1: Herr Langosch, wenn Hameln ein TikTok-Video wäre, was müsste sich ändern, damit es viral geht?
5: Naja, damit es viral geht, also Hameln ist ja schon total viral, das muss man eigentlich sagen. Denn die ganze Welt kennt ja Hameln oder zumindest den Rattenfänger. Von daher, glaube ich, machen wir das schon ganz gut. Aber damit es so richtig viral geht, müssten wir vielleicht Kinderarmut besser bekämpfen und vielleicht auch Obdachlosigkeit besser bekämpfen, weil das würde richtig Schlagzeilen machen.
2: Bevor wir mit den oder zu einzelnen Fragen kommen, auch aus dem Publikum natürlich. Die drei Kandidaten haben einen recht langen Wahlkampf jetzt schon hinter sich. Besonders früh ist Steffen Knippertz eingestiegen, wurde auch schon sehr früh nominiert. Herr Knippertz, wie war es denn? Irgendwas Außergewöhnliches passiert oder war das so, wie Sie sich das vorgestellt haben?
4: Na, ich glaube, man kann sich das nicht vorstellen, wenn man noch nie einen Wahlkampf gemacht hat. Ist es, glaube ich, erstmal immer was Außergewöhnliches. Ich fand das irgendwie, ich habe die Frage schon ganz am Anfang gestellt bekommen, wie ist es eigentlich so früh irgendwie in Anführungsstrichen im Scheinwerferlicht zu stehen oder in der Aufmerksamkeit der Öffentlichkeit. Ich fand das für die Öffentlichkeit gut, weil man kann sich ja nicht 2,5 Jahre irgendwie verstellen, sondern im Prinzip wird man mit allem Ach und Weh wahrgenommen bei allen möglichen Themen. Und von daher glaube ich, dass die Menschen ein ziemlich gutes und ziemlich klares Bild davon haben, ja, wie ich so unterwegs bin. So, und ansonsten ist das ein Marathon mit am Ende, gehe ich mal davon aus, dass es auch dann nochmal einen Zielsprint braucht bei einem Marathon. Und das ist schon, ich glaube, für alle Beteiligten ordentlich anstrengend.
2: Herr Griese, Sie haben sich lange zurückgehalten, auch mit der Begründung, dass Sie genügend anderes zu tun haben. Trotzdem Ihr Fazit zum Wahlkampf?
3: Also der Wahlkampf dauert ja jetzt schon ein Jahr, also zumindest bei Steffen Knippertz länger, bei mir jetzt ein Jahr, weil ich am 12. September letzten Jahres erklärt habe, dass ich noch einmal kandidiere für den 13. September diesen Jahres. Jeder Wahlkampf hat seine eigene Spezialität. Und das, was ich immer wieder toll finde, ist, dass per E-Mail sehr viel geschimpft wird. Kommt man mit den Menschen unmittelbar ins Gespräch, ist es immer noch mal was anderes. Da kann man doch noch mal wieder eine Sachebene finden. Und auch wenn man ganz viel Kontakt mit Menschen hat, generell bedingt durch das Amt und durch die Termine, es ist immer noch mal was anderes, wenn man irgendwie vor der Haustür steht und dann einer sagt, kommen Sie noch mal kurz mit und gucken Sie sich mal die Gosse an. Da muss da wirklich mal was gemacht werden. Wo man auch sagt, naja, ne, das kriegt man jetzt nicht mit. Man geht nicht durch 340 Kilometer Straße in Hameln. Das ist schon etwas, wo ich sage, das ist noch mal eine andere Intensität. Was man aber auch ehrlicherweise sagen muss, der Ton ist generell rauer geworden. Das gab es vorher nicht. Und da, glaube ich, sind alle Etablierten gleichermaßen von betroffen, dass man da immer wieder versuchen muss, den Kompass zu finden. Bin da jetzt nicht in Sorge, aber ich sage, da sollten wir alle mal achtsam sein. Also dass erstmal wir versuchen schon, einen guten Konsens untereinander zu finden und dann immer noch mal anders auf die Menschen zugehen, die vielleicht eine relativ kurze Zündschnur haben.
2: Der Ton ist rauer geworden, sagt der Oberbürgermeister Hagen Langosch. Wie haben Sie das erlebt?
5: Ja, also für mich wird das vor allen Dingen auch auf Social Media deutlich. Also ich glaube, davon sind wir alle betroffen. Ich habe es genau vor Augen. Unser Ratskollege Gerd Paschwitz, Mitglied der CDU, hat ein Video hochgeladen. Man kann sich über den Inhalt streiten, ob man das gut findet oder nicht. Da hat vielleicht jeder eine andere Meinung. Aber die Kommentare darunter, also die waren menschenverachtend und nicht in Ordnung. Und als ich die gelesen habe, habe ich dann auch erstmal bei der CDU angerufen und habe gesagt, Mensch, also das geht gar nicht, egal wer hier von uns ein Video hochlädt. Sowas ist nicht in Ordnung. Und ich glaube, die Haupttatverdächtigen da sind klar, also die Rechtsextremen, die uns mit allen möglichen Meinungen beschießen, die haben den Ton einfach verschoben in der gesamten Debatte. Das betrifft dann auch Hameln, ne, wenn das bundesweit passiert. Und ich glaube, das wird im Wahlkampf schon deutlich. Aber ich erlebe zwischen den Parteien schon einen harten Wahlkampf vielleicht manchmal, aber doch einen ehrlichen. Und wir begegnen uns auf Augenhöhe. Und ich habe noch nicht erlebt, dass mich jemand von euch oder von den anderen demokratischen Parteien beleidigt. Also das, wir bleiben alle inhaltlich.
2: Gut, soweit klingt doch eigentlich noch ganz positiv. Hatte ich jetzt etwas schlimmer befürchtet. Kommen wir ein bisschen zum Inhaltlichen. Ja, es gab ja die Möglichkeit vorher, sich mit Fragen ans Radio zu wenden. Wir haben auch noch ein paar kleine Umfragen in der Innenstadt gemacht. Und relativ häufig ging es um das Thema Mobilität. Weniger allerdings um zusätzliche Radwege oder Verkehrsberuhigung oder solche Sachen, die ja in den letzten Wochen, Monaten auch immer viel diskutiert wurden, sondern die Leute oder viele Leute haben sich beschwert über den allgemeinen Zustand der Straßen, über Schlaglöcher, gibt viele Beispiele, ich will sie jetzt gar nicht alle aufzählen. Und ich würde es mal in der Richtung fragen, muss da eine Priorität gesetzt werden? Wenn so viele Leute das wollen, muss man da nicht mehr investieren, als man bisher es getan hat? Herr Knipperts.
4: Ja, jetzt fragen Sie mich als Erstes. Der Experte für den aktuellen Stand steht ja hier. Der weiß, hat wahrscheinlich auch gute Gründe, warum das gerade nicht so ist. Wir müssen ja immer Prioritäten setzen. Ich will nicht ablenken von dem Thema Straße, aber wir müssen ja immer Prioritäten setzen. Und in der Haushaltslage, in der wir gerade sind, gehen da auch Prioritäten, ich sag mal, miteinander nicht so gut zusammen, sage ich jetzt mal. Ja? Also dann ist die Straße gegen, müssten wir da jetzt gucken, was wir zum Beispiel sanieren an der Grundschule und so weiter. Also da gibt es unterschiedliche Programme. Wir haben ja auch eine Prioritätenliste für die Straßen, wo wir immer wieder hingucken müssen. Dann kommen wir aber auch noch zu einem zweiten Thema. Und das ist ja auch in der Verwaltung ein Thema, was können die abarbeiten? Also wie viel Sachen schreiben wir denen ins Aufgabenheft und was können die am Ende noch abarbeiten? Auch da müssen wir dann wieder Prioritäten setzen. Und ich glaube, dass wir uns da schon stark auseinandersetzen im Rat und versuchen da irgendwie einen gemeinsamen Weg zu finden, dass wir immer wieder auf Bürgerinnen und Bürger treffen werden, die sagen, wir verstehen nicht, dass er ausgerechnet jetzt da die Priorität gesetzt hat. Ich glaube, das ist so ein bisschen das Schicksal der Politik.
2: Nun hat das Verkehrsmodernisierungskonzept, darin ist ja das Geld für die Straßensanierung enthalten, der Rat beschlossen und nicht der Oberbürgermeister. Aber trotzdem die Frage an den Oberbürgermeister, müsste das nicht mit mehr Geld hinterlegt werden? Denn was 2014 mal gereicht hat, reicht ja heute nicht mehr.
3: Natürlich, die Preissteigerung muss man berücksichtigen. Ich würde aber gerne, ohne bei Adam und Eva anzufangen, einmal in Erinnerung rufen, dass wir seit den 90er Jahren bei den Straßen ganz wenig gemacht haben. Warum? Weil immer eine Diskussion da war, Einführung einer Straßenausbaubeitragssatzung. Und das war eine meiner ersten Amtshandlungen, dass ich gesagt habe, Feierabend, wir erhöhen die Grundsteuern, da macht man sich nicht nur Freunde. Bin aber froh gewesen, dass der gesamte Rat da damals mitgezogen ist. Und dadurch hatten wir überhaupt erstmal die Möglichkeit, ein Verkehrsmodernisierungskonzept zu schaffen. Natürlich kann ich sagen, ich erhöhe das um 1 oder 2 Millionen Euro, sage aber auch, wir sollten ehrlich bleiben, da knüpfe ich mal an meinen Vorredner an. Es macht doch keinen Sinn, dass ich alles ins Verkehrsmodernisierungskonzept schreibe, wenn ich jetzt schon weiß, ich kriege es nicht abgearbeitet. Es gibt ja einen Grund, dass wir als Verwaltung gemeinsam mit dem Fachausschuss vor der Sommerpause nochmal eine Veränderung der Prioritätenliste vorgenommen haben, weil wir genau wissen, wir können gar nicht alles parallel bearbeiten. Und das, was mir so ein bisschen, ich sag mal so, die Nackenhaare hochstehen lässt, ist dieses komplexe Verfahren, was wir brauchen. Wir müssen Planungsleistungen ausschreiben, wir müssen Vergaben durchführen. Das ist alles durch die EU vorgegeben. Ab 222.000 Euro Schwellenwert sind wir dran, ob ich das gut finde oder nicht. Ich kann nicht bei Wienkoop und Koopmann anrufen, ihr kommt aus Hameln, dann macht doch mal eben. Es muss alles ausgeschrieben werden und das dauert seine Zeit. Und Planungsleistungen sind immer schwieriger geworden. Darum, ich bin dafür, definitiv. Aber alleine nur, ob das Geld jetzt kreditfinanziert ist oder eben wir es aus eigenen Mitteln haben, würde ich mal erstmal offen lassen. Es macht keinen Sinn, das Verkehrsmodernisierungskonzept aufzublähen, wenn wir wissen, wir kriegen es nicht abgearbeitet. Da bin ich jemand, der sagt dann lieber ehrlich bleiben. Wir haben vor 2 Wochen hier gesessen mit den Anwohnern Gartenstraße, Luisenstraße, Marienstraße. Ich glaube, politisch gibt es da groben Konsens, der irgendwie sagt, wir müssen da was tun. Sage aber auch, greifen wir das an, werden wir uns bei 340 Kilometer Straße insgesamt in Hameln Gedanken machen müssen, was wir dann wieder nach hinten schieben. Und da weiß ich jetzt schon, so ein Beispiel, Hottenbergsfeld, da sagen dann die Anwohner, Mensch, dieser Endausbau, das dauert hier aber lange, warum macht er das denn nicht? Weil andere Straßen in der Priorität höher sind. Und das müssen wir gemeinsam, sowohl Verwaltung als auch Politik, immer gemeinsam ausfechten und dann sagen, das ist unsere Linie.
2: Die Grünen setzen sich natürlich immer für zusätzliche Radwege ein. Die neue Fahrradbrücke wird kommen. Aber auch an Hagen Langosch die Frage, die normale Straße.
5: Ja, die normale Straße. Ich würde auch mal ein bisschen historisch anfangen. Also erstmal Straßen- und Ausbaubeiträge finde ich auch nicht gut. Also ich glaube, das ist zumindest heute würde da niemand mehr drüber nachdenken, Bürgerinnen und Bürger mehr zu belasten. Also das ist, glaube ich, keine gute Idee. Und dann schaue ich mir so historische Bilder an von Hameln, wie Hameln eigentlich mal aussah. Und da gab es auch mal weniger Straßen. Also das muss man sich auch vor Augen halten. Wir hatten früher weniger Straßenraum. Das heißt, es war auch günstiger, den Straßenraum aufrechtzuerhalten in einer guten Qualität. Dann sind die Straßen von der Qualität auch ganz anders geworden. Ich habe mal ein Praktikum bei Volvo Construction Equipment gemacht, also ehemals Volvo Construction Equipment. Und die bauen ja diese Straßenfertiger. Und das ist also eine hochtechnische Angelegenheit. Ich kenne mich da gar nicht aus, bin kein Ingenieur. Aber dass dieser Stand, den man heute vorhält, wo zigtausende Autos am Tag langfahren, Lkw, die jeweils eine hundertfache Belastung auf die Straße ausüben, die Autos nicht ausüben, das hat sich geändert. Der Verkehr ist mehr geworden, der Lkw-Verkehr, der Lieferverkehr ist mehr geworden, deswegen werden die Straßen auch schlechter. Und ich kann sagen, klar, wir müssen da was machen. Also natürlich wollen wir vernünftige Straßen haben. Auch Grüne wollen vernünftige Straßen haben, weil da fahren ja zum Beispiel auch Busse. Ne? Das ist ja auch wichtig. Aber Menschen sind eben auch aufs Auto angewiesen. Und ich sage, mit dem aktuellen Straßenraum, den wir für die Autos vorhalten, den auf guter Qualität zu lassen oder den wieder in guten Zustand zu bringen, das ist eine Aufgabe der Unmöglichkeit. Und da sind alle Kommunen von betroffen und auch die Bundesstraßen und die Landesstraßen sind davon betroffen. Das in den Griff zu kriegen ist schwierig und ich würde sagen, da sollten wir die Priorität auf andere Verkehrsträger legen, also zum Beispiel auf das Fahrrad, da in relativ günstige Wege investieren, sodass weniger Leute Auto fahren und die Autos auch weniger die Straßen auch weniger genutzt werden und dadurch eine geringere Abnutzung haben und langfristig weniger Kosten verursachen.
2: Das wird dann noch ein bisschen dauern. Okay, ein weiterer Punkt oder eine weitere Frage in Sachen Mobilität. war der 164er Ring, auch wenn es der ein oder andere hier nicht so gerne hört. Und die Frage ging da komischerweise direkt an Claudio Griese, war so sinngemäß, warum haben Sie als Oberbürgermeister diesen Verkehrsversuch, diese Absperrung des 164er Rings nicht verhindert, obwohl doch so viele Leute dagegen waren?
3: Also erstens einmal, es ist ein Ratsbeschluss gewesen. Der Ratsbeschluss ist mehrheitlich gefallen. Ich habe da nie einen Hehl draus gemacht, dass ich da nicht zugestimmt habe. Es geht jetzt gar nicht um die Frage, ob ich irgendwann mal diesen Teil des 164er Rings, den Bürgergarten, früher oder später mal zuschlage, sondern es ging für mich um die Frage, macht es Sinn, einfach einen Straßensperrungsversuch zu machen, um die Straße gesperrt zu haben. Und da habe ich persönlich nicht mitgemacht. Der Ratsbeschluss ist rechtmäßig. Ich kann den inhaltlich anders bewerten, das habe ich auch immer getan, aber einen rechtmäßigen Beschluss muss ich umsetzen. Und insofern bin ich daran gebunden als Verwaltungschef, weil ich muss gucken, ist das rechtmäßig gewesen, ja oder nein? Und das war er. Insofern kann ich ihn nicht verhindern, dass ich ihn politisch anders bewerte, ganz klar. Weil ich sage, wenn hätte man das untermauern müssen mit einem wirklichen Konzept dahinter, dass ich dann sage, da gibt es einen Mehrwert und den wollen wir gemeinsam diskutieren, als nur zu sagen, ich mache jetzt mal für ein halbes Jahr die Straße zu. Aber verhindern kann man nur das, was nicht rechtmäßig ist oder rechtswidrig oder sogar nichtig, und das war es ja nicht.
2: Die Idee ist von den Grünen gekommen. Herr Langosch, im Nachhinein, hätten Sie es nochmal beschlossen bei dem ganzen Ärger, der dann kam?
5: Ja, natürlich. Also ich halte das nach wie vor für die richtige Idee, diesen Verkehrsversuch durchzuführen. Ein Verkehrsversuch, immer noch, ne? Der ist auch zeitlich begrenzt. Wir können damit sehr viel herausfinden, zum Beispiel, wie ist die Resonanz? Das haben wir jetzt mitbekommen. Ich erinnere mich, ich glaube, ich habe mal gezählt, in 7 Tagen waren dazu 9 Artikel bei der DWZ. Also das Thema hat vor allen Dingen die DWZ sehr bewegt. Ich habe von den Bürgerinnen und Bürgern habe ich auch Aussagen bekommen, aber eben auch gemischte Aussagen. Manche, die gesagt haben, naja, also die Erreichbarkeit für mein Geschäft hat sich verschlechtert. Das ist valide, kann ich verstehen. Da lässt sich aber aus meiner Sicht auch eine Lösung finden. Und dann gibt es auch Leute, die gesagt haben, Mensch, ich kann da mal langlaufen, ich kann da mit dem Fahrrad entspannt langfahren. Es gibt die Gastronomie, die jetzt dadurch sogar noch mehr Parkplätze hat, das ist mir auch schon aufgefallen. Dann gibt's vielleicht den Busverkehr, die sagen, ah, dieser Stellplatz, also wir bräuchten noch mal einen Stellplatz woanders. Das sind alles Dinge, die man jetzt schon daraus gelernt hat, um vor die Lage zu kommen und für eine mögliche Erweiterung des Bürgergartens, wo wir ja dafür sind. Und ich sehe nicht, dass man irgendwo anders den Bürgergarten erweitern könnte, außer da, das schon mal ausprobiert hat. Und wenn wir die Tiefgarage machen müssen, also die Stadtwerke die Tiefgarage bearbeiten werden, dann wird auch die Marktstellfläche wegfallen und wir brauchen zusätzlichen Raum, wo der Markt stattfinden könnte. Es gab wohl mal eine Untersuchung, ob das so ganz genau passt auf dieser Fläche. Wahrscheinlich wird es nicht ganz reichen, aber man kann ja andere Straßen, die da dran liegen, dazu nehmen. Und wenn dann der Markt ist, und so bleibt der Markt auch beim gewohnten Standort. Und ich bin weiterhin dafür, den Bürgergarten zu erweitern Richtung Hamel. Und das funktioniert eben nur, wenn man dieses kleine Stück dort auch wegnimmt. Aber ja, wir haben hier diese Versammlung erlebt zum Quartier Gartenstraße. Ich sage das jetzt mal so, die gehören natürlich Luisenstraße, Marienstraße, Feuergraben, die gehören alle dazu. Und ich habe auch nochmal der Haustürwahlkampf gemacht und mit den AnwohnerInnen gesprochen. Und die möchten natürlich eine Entlastung. Und deswegen bin ich auch Fan davon, dieses gesamte Quartier hier zu betrachten und es untersuchen zu lassen und auch zu gucken, wie kriegen wir den Verkehr da wirklich raus. Weil das ist der Wunsch der Anwohnerinnen und Anwohner. Die stört dieser ganze Durchgangsverkehr, der durch unterschiedliche Zubringerstraßen produziert wird. Die möchten gerne, dass dort keine Autos mehr von außen langfahren, sondern dass sie am liebsten da zu ihrem Haus kommen können und sonst RadfahrerInnen und vor allen Dingen Kinder Platz haben auf den Straßen. Und diesen Wunsch kann ich total nachvollziehen. Und dem können wir nur nachgehen, wenn wir das ganze Quartier untersuchen. Und da gehört auch der 164er Ring dazu. Und wir haben jetzt schon Daten dafür gesammelt. Wunderbar.
2: Trotzdem muss man natürlich abwarten, was dabei herauskommt bei dem Versuch. Herr Knippertz, auch Sie haben die SPD hat dem Versuch zugestimmt, sonst würde es ihm nicht geben. Und ich kenne viele in der SPD, die das bitter bereuen. Sie auch?
4: Naja, also wir haben einen Gruppenpartner und wir haben in unserer Mehrheitsgruppe müssen wir Kompromisse finden. Das kann man offen sagen, war ein Kompromiss und ich finde, als Versuch kann man das durchaus machen. Das, was Hagen Langosch gerade gesagt hat, zu sagen, wir gucken mal, was das für Auswüchse hat, finde ich richtig. Ich finde, eine Sache gehört dazu und da müssen wir aufpassen. Ja, wir müssen aufpassen, wie kommunizieren wir nach außen. Und ich glaube, es ist nicht so gut, und Hagen Langosch hat das eben schön gesagt, DWZ war damit schwer beschäftigt, bringt ja vielleicht auch ein bisschen Auflage, aber es ist nicht so gut, wenn wir immer diese Streits, wir richten uns immer nach Berlin und sagen, tragt keinen Streit öffentlich aus, es gibt immer Wasser auf die Mühlen für die Falschen, und hier fangen wir an so einem kleinen Stück irgendwie eine ideologische Debatte aufzumachen. Und das finde ich immer ein bisschen schwierig, da müssen wir aufpassen, alle Parteien, das ist jetzt gar nicht irgendwie in eine Richtung, da müssen wir aufpassen, sondern vielleicht sagt man auch mal, vielleicht ist an der einen oder anderen Stelle gut, so einen Versuch zu machen, ganz klar zu sagen, da gibt es ein Ende, wir gucken uns die Ergebnisse an und dann zu gucken, wie kriegen wir die Stadtgesellschaft so geeint, dass wir am Ende alle sagen, das ist der richtige Weg. Ich hatte mit Frau Strohdeicher da im Vorgespräch drüber gesprochen, ich halte nicht viel davon, Menschen quasi Pistole auf die Brust zu setzen und zu sagen, jetzt dürft ihr nur noch dieses Verkehrsmittel nutzen oder jetzt müsst ihr das nutzen. Ich glaube, wir müssen echt aufpassen, dass wir die Leute gut mitnehmen, und das gilt für alle Themen in unserer Gesellschaft.
1: Wir bleiben noch mal ganz kurz beim Thema Mobilität. Es geht jetzt weniger um den Zustand der Straßen oder um Sperrung von bestimmten Straßen, sondern vielmehr darum, wir sind uns, glaube ich, alle einig, Wohnen in Hameln ist ziemlich schön, könnte besser sein an der einen oder anderen Stelle, aber grundsätzlich ist es schön, parken ist ziemlich schlecht hier. Und das betrifft nicht nur diejenigen, die hier zum Einkaufen herkommen, sondern vor allen Dingen die, die hier wohnen. Die Anwohnerparkausweise, auch das großes Thema in der örtlichen Zeitung gewesen, sind enorm teuer geworden. Ich kann mich daran entsinnen, ich habe selber mal in der Waterloostraße gewohnt. Ich habe, glaube ich, 35 Euro im Jahr bezahlt. Jetzt sind wir beim Zehnfachen. Ich wohne Gott sei Dank nicht mehr da. Zumindest was das Parken angeht, bin ich da sehr froh drüber. Wie rechtfertigen Sie das, Herr Griese, dass das Anwohnerparken so immens teuer geworden ist und wir damit bundesweit einen traurigen Spitzenplatz einnehmen?
3: Damals hatten wir 36 Euro. Da waren wir gesetzlich limitiert, dass nicht mehr genommen werden durfte. Wir haben, das rufe ich in Erinnerung, 2021, 22 6 Millionen Euro als Bedarfskommune bekommen vom Land Niedersachsen mit der Verpflichtung, eine Zielvereinbarung einzugehen. Wir haben, ich gucke mal, es sind ja auch einige Ratspolitiker hier, glaube ich, 90 Vorschläge gemacht. Wir haben in endlosen Arbeitskreissitzungen hinter verschlossenen Türen beraten. Übrig geblieben sind 60 Maßnahmen, darunter auch diese. Wenn man ganz ehrlich ist, glaube ich, sind wir alle einem Irrtum auferlegen, dass wir gesagt haben, wir erhöhen, und man darf eben auch erhöhen. Darum sind es 360 Euro geworden. Da gab es ja auch politisch nochmal Diskussionen, und man hatte dann so eine Faustformel, pro Tag 1 Euro. Damit habe ich dann diese 360 Euro gerechtfertigt. Ich glaube, der gedankliche Fehler, den wir alle gemacht haben, und darum bin ich auch dafür, das wirklich nochmal zu überdenken, das würde ja voraussetzen, dass ich eigentlich auch in der Nähe meiner Wohnung überhaupt irgendwo parken kann. So, und das, was ich feststelle, ist, dass mich diverse Anwohner sowohl Bereich Waterloostraße als auch Südstadt ansprechen und sagen, naja, ich bin ja bereit, es zu zahlen, auch wenn es sehr viel Geld ist. Aber wenn ich dann noch nicht mal im Anwohnerparkausweisbereich parken darf, sondern muss mir andere Straßen suchen, um parken zu dürfen, dann kann ich ja nur sagen, funktioniert das System nicht. Darum haben wir auch schon mal bei uns jetzt diskutiert mit dem Fachbereich, dass wir da noch mal wirklich ran wollen. Ich würde auch sagen, da muss der neue Rat dann auch wirklich gucken, weil wir müssen ja kompensieren. Und wir müssen ja schauen, diese 3 Millionen Euro, die wir dauerhaft pro Jahr einsparen sollen, haben wir übererfüllt. Ob man es dann rechtfertigen kann, zu sagen, ich gehe da runter. Mit den 360 Euro persönlich wäre ich dafür. Nur eines muss man dann auch wieder bedenken, und das habe ich Doro Balzereit bei der DWZ auch gesagt. Das verleitet natürlich dazu, wenn ich, ich sage jetzt mal pauschal, nur noch 100 Euro zahle, dass ich sage, na, für 360 Euro mache ich es nicht. Für 100 Euro wäre ich bereit, so einen Anwohnerparkausweis zu nehmen. Dann sind wir aber auch moralisch in der Verantwortung, dafür Sorge zu tragen, dass es dann in diesem Anwohnerparkbereich auch wirklich mal einen Parkplatz gibt. Und das bitte ich zu Ende zu bedenken. Und das eine bedingt das andere, weil ich davon ausgehe, je mehr ich es absenke, desto größer ist das Interesse von denen, die da wohnen, auch einen Parkausweis haben zu wollen. Und wenn ich das dann mache, muss auch ein Parken möglich sein. Und das würde ich gerne nochmal bei uns beleuchten. Wir haben ja eine ähnliche Diskussion mit den Parkgebühren im Bereich der Südstadt. Das haben wir ja dann auch begrenzt. Da war ich auch sehr froh, dass zwischen Verwaltung und Rat da auch an der Stelle kein Blatt Papier passte, weil wir dann gesagt haben, die Ursprungsidee, wir machen die ganze Südstadt mit dann Parkgebühren, davon haben wir ja Abstand genommen. Und das ist, glaube ich, auch genau richtig, weil ehrlicherweise trifft es da teilweise auch Menschen, die das Geld nicht so dicke liegen haben, das muss man mal so wirklich so platt artikulieren, die vielleicht schon mal eher überlegen, kann ich mir das eigentlich noch leisten oder nicht? Das ist vielleicht in irgendeiner Ortschaft, wo ich eine schöne Auffahrt habe und mein Auto da abstellen kann, entspannter, als wenn ich hier sowieso schon Parksuchverkehr habe und muss dann fürs Auto noch bezahlen.
1: Herr Langosch, wie sieht denn Ihre Lösung für die Anwohnerparkproblematik aus?
5: Ja, genau. Dorothee Balzereit hatte mich ja auch schon danach gefragt. Also sie hat uns alle drei ja schon gefragt, weil sie das Thema auch bewegte. Also erstmal würde ich wieder grundsätzlich dabei anfangen, wie definieren wir eigentlich öffentlichen Raum? Also wir gucken uns Straßen an, die in Wohngebieten liegen und die sind beidseitig zugeparkt mit Autos. Und dieser Platz verfällt. Der ist nicht mehr nutzbar für alle anderen Verkehrsteilnehmerinnen und Verkehrsteilnehmer, für FußgängerInnen, für FahrradfahrerInnen, für Menschen, die überhaupt gar kein Auto besitzen. Die haben den Raum auch nicht zur Verfügung. Und deshalb finde ich schon fair, dass man sagt, dafür muss man auch was bezahlen, wenn man diesen Raum nutzt. Das ist bei allen Dingen so. Und wenn man das mal voraussetzt, dann kann ich schon sagen, okay, exklusives Bewohnerparken, Anwohnerparken ist im Prinzip das Gleiche, aber exklusives Bewohnerparken find ich in Ordnung. Das ist dementsprechend dann besser, weil man eben auch wirklich einen Parkplatz dafür bekommt, wenn man eine vergleichbar hohe Summe bezahlt, vergleichbar mit anderen Städten. Wenn ich aber einen privaten Parkplatz suche oder einen privaten Stellplatz, garantierten Stellplatz, eine Garage, wie auch immer, miete, dann ist das deutlich teurer. Das muss einem auch bewusst sein. Also da machen wir als Stadt dann schon eigentlich ein ganz gutes Angebot, wie ich finde. Und ich würde sagen, lass uns das aus der Brille von Kindern, aus der Brille von Nicht-AutobesitzerInnen und FahrradfahrerInnen und wie auch allen anderen VerkehrsteilnehmerInnen betrachten. Und dann kann man sagen, ja, exklusives Bewohnerparken, ja, aber dass das jetzt unbedingt reduziert werden muss, das sehe ich so pauschal nicht. Ich sehe da auch keinen Gegensparvorschlag. Also wo soll das Geld sonst herkommen?
1: Herr Knippertz, Sie dazu?
4: Ja, also die Haushaltslage hat der Grise erklärt, Gegensparvorschläge, ich glaube, dann, wir werden sowieso wieder irgendwie uns mit so einer Liste beschäftigen müssen, da werden wir sowieso drauf gucken müssen. Aber auch hier möchte ich nochmal sagen, ich möchte nochmal eine andere Brille reinnehmen, nämlich wir haben immer mehr Menschen, die knapp über der Transferleistungsgrenze sind und die immer mehr Kosten aufgedrückt bekommen. Also, die Energie wird teurer, die Miete wird teurer. Und jetzt bin ich wirklich bei Herrn Grise zu sagen, wir müssten mal überlegen, ist dieser Sprung, den wir da gemacht haben, ist der angemessen oder nicht wirklich auch ein Stück weit übertrieben, dieser erste Sprung, plus sorgen wir dafür langfristig, und da müssen wir als Gesellschaft aufpassen, dass wir die knapp drüber sind, die jeden Morgen aufstehen, dass die immer mehr in die Frage kommen, lohnt es sich eigentlich noch aufzustehen? Weil da wird es teurer, da wird es teurer, da wird es teurer. Und das müssen wir auch in einer Stadt, also das ist nicht immer nur in Berlin oder in Hannover zu denken, sondern wir müssen das ganz konkret vor Ort erleben, die Menschen, es wird immer weniger im Portemonnaie, und deswegen ist das privilegierten Parken sicherlich auch genau der richtige Begriff. Das heißt, wir machen da schon einen Unterschied, dass dann Leute, die das sich leisten können, einen Parkplatz vor der Haustür haben, und Leute, die knapp drüber sind, die vielleicht aber das Auto brauchen, weil sie irgendwo hinfahren müssen, um ihrer Arbeit nachzugehen, für die sorgen wir richtig für ein Problem. Und da müssen wir verdammt nochmal aufpassen. Ich glaube, das sind auch die Entwicklungen, die wir gerade haben, wo wir immer mehr merken, dass die Menschen unter Druck stehen. Das, was Claudio Grise gerade erzählt hat im Wahlkampf mit den Haustüren und so, das sind die Entwicklungen, dass Menschen denken, Mensch, ich habe immer gedacht, ich bin fleißig, stehe auf, ich kann mir was leisten, und irgendwie habe ich das Gefühl, es wird jeden Tag weniger, und dieser Frust entlädt sich.
1: So, jetzt sind Sie an der Reihe. Gibt es Fragen zum Thema Mobilität in Hameln? Dann bitte gerne Handzeichen. Ganz kurz, wir wollen ungern Anmerkungen haben, es sollen wirklich Fragen sein, weil die drei haben sich heute die Zeit genommen, stehen hier für Fragen zur Verfügung, und Anmerkungen, das kriegen wir nicht hin. Okay, aber da war noch eine Frage.
0: Gerne, wenn Sie Ihren Namen kurz sagen und Ihre Frage stellen.
6: Ja, hallo, mein Name ist Güssem Akutsch, und ich würde gerne wissen, wann kommt die digitale Haltestelle?
1: An wen ist denn die Frage? An alle drei oder?
6: Naja, an Herrn Griese und die anderen können sich ja auch beteiligen.
1: Sehr gerne.
3: Also eins vorweg, da könnte ich mir jetzt einen schlanken Fuß machen und sagen, ist der Landkreis zuständig. Aber ich meine das mal wirklich ernst, Aufgabenträger ist der Landkreis. Und die Öffis sind für den Landkreis als Aufgabenträger da. Wir haben einen Nahverkehrsplan, mit dem ich überhaupt nicht einverstanden war, weil es eine komplette Reduzierung unseres Angebotes anbetrifft. Sowohl die Sünteldörfer als beispielsweise Wangelist oder eben auch in Hastenbeck beispielsweise, wo Haltestellen wegfallen sollen, wo ein Liniennetz ausgedünnt wird, wo ich sage, das geht total am Kern vorbei. Was ich akzeptiere, ist, dass die Kosten davonlaufen, wenn ich mit großen Bussen, eventuell noch mit Gelenkbussen über die Dörfer fahre und da sitzt maximal ein Fahrgast drin. Darum bin ich schon Fan davon, wie das die Region Hannover macht mit dem Sprinti. Das kriege ich nicht eins zu eins hin. Aber dass ich schon so ein digitales Angebot habe mit kleinen Bussen, wo ich dann wirklich sage, so, ich sage es mal Wellihausen, 19 Uhr, ich möchte nach Hameln, also unterstellen wir, um 19 Uhr fährt noch ein Bus, dass ich dann aber auch wirklich die Möglichkeit habe, die digitale Bushaltestelle nutzen zu können, dass ich sage, und ich möchte in die Stadt und dann werde ich auch abgeholt. Das geht nicht von heute auf morgen und das kostet auch, was die Anschaffung dieses digitalen Formates anbetrifft, Geld. Ich glaube aber, dass das wesentlich kostengünstiger ist, als wenn ich bis 21 Uhr oder teilweise 21:30 mit leeren Bussen durch das Stadtgebiet fahre, wenn ich da gezielter tätig sein kann. Und zweitens, ein Satz noch hinterher, in den Abendstunden und an den Wochenenden ist es mir zu wenig, gerade für junge Menschen. Die brauchen andere Möglichkeiten, sich fortbewegen zu können, wenn wir als Standort Hameln attraktiv bleiben wollen. Und es geht nicht darum, dass da jedes Wochenende volle Busse unterwegs sind. Das ist, glaube ich, auch klar. Aber wenn ich es nicht schaffe, den ÖPNV so auszubauen, ist Hameln nicht attraktiv und der ÖPNV unterm Strich auch nicht. Wir sind mit dem Landkreis im Gespräch. Wir haben ja auch bewusst Vorschläge aus den Ortschaften gesammelt, auch was Ratspolitik uns mitgeteilt hat. Ja, so, und ich habe es nur erklärt, so, und will nur sagen, wir sind mit dem Landkreis im Gespräch. So.
1: Okay, aber vielleicht können wir da noch mal ganz kurz einhaken. Können Sie noch mal ganz kurz erklären, was ist denn überhaupt ganz kurz eine digitale Haltestelle?
3: Da gibt es unterschiedliche Modelle. Aber Fakt ist, ja, nee, ist wie so oft im Leben. Digitale Haltestelle ist, ich bleibe mal bei meinem Vorschlag Wellihausen, dass ich mich an die Öffis per App wenden kann und sagen kann, ich möchte um 19.50 Uhr nach Hameln. So, und ich habe ja zum einen die Möglichkeit, wie es in der Vergangenheit war, mit dem Anruf Sammeltaxi theoretisch. Das ist aber etwas, wo ich sage, das hat sich so ein bisschen selbst überlebt, kann man als Ergänzungsangebot machen. Mein Vorschlag wäre, dass es seitens des ÖPNVs, der Öffis, ein Konzept geben muss, dass ich eine Sammlung mache, dass ich wirklich sage, ich fahre über die Dörfer und das muss sich auch lohnen. Also ich kann jetzt nicht über Hessisch-Oldendorf dann irgendwann mal in Wellihausen ankommen, wenn ich anderthalb Stunden warten muss, sondern dass ich da so ein On-Demand-System habe. Was der Landkreis festlegen muss für sich, reicht das, wenn Sie alleine sagen, ich will aus Wellihausen nach Hameln oder brauche ich dann noch mindestens 5 weitere? Ich persönlich sage, es muss ähnlich wie ein Taxi-on-Demand-Modell sein, weil ansonsten wird es sich nicht rechnen und auch nicht funktionieren. Aber es gibt verschiedene Modelle.
1: Aber haben wir da nicht schon das nächste Problem, Thema Digitalisierung? Also vielleicht habe ich unter Umständen, ich weiß jetzt nicht, wie es in Wellihausen ist, aber es gibt definitiv hier Bereiche, Ortschaften, da habe ich einfach kein Netz. Da nützt mir ja die beste App nichts und die digitale Bushaltestelle.
3: Dann sind wir bei Mobilfunkanbietern. Das hat dann aber nichts mit den Öffis zu tun. Und da kann ich dann wiederum nur sagen, also was Glasfaser anbetrifft, haben wir bis auf, Entschuldigung, Hottenbergsfeld alles jetzt soweit angeschlossen, was vorher nicht möglich war, ist in den letzten 4 Jahren passiert. Was Mobilfunk anbetrifft, kann ich nur sagen, naja gut, also das erleben wir tagtäglich, dass Deutschland da immer noch eine Lückenwüste ist. Nichtsdestotrotz, glaube ich, mit dem heutigen WLAN-Angebot kann ich das von zu Hause eigentlich abbilden. Das müsste grundsätzlich funktionieren und eigentlich auch mit einer App auf dem Handy.
1: Herr Langosch, digitale Bushaltestelle, Thema für Sie oder sagen Sie, nee?
5: Ja, also ich kann sagen, in unserem Kreisprogramm steht es drin, also wir wollen sowas haben und das kann natürlich nur Vorteile bringen. Also ich wüsste nicht, welcher Nachteil dadurch entstehen sollte. Und ich frage mich, warum haben wir es noch nicht umgesetzt? Gut, also die Kosten sind immer so eine Sache. Und das ist auch das, was ich immer von der CDU dazu höre. Mein Gott, die machen so ein Defizit und das ist so teuer. Nirgendwo ist der ÖPNV auskömmlich finanziert. Das funktioniert gar nicht. So ist das auch nicht gedacht. Daseinsvorsorge muss finanziert sein. Also digitale Haltestellen können wir gerne machen von mir aus. Ich würde das natürlich selbstverständlich dem Landkreis auch dann ausrichten, dass das für Hameln gewünscht ist und gerade für die Randzeiten, also da kann ich zustimmen, Randzeiten sind total wichtig, gerade für uns als Stadt, wo auch vielleicht aus den Ortschaften oder aus anderen Gemeinden, also wenn ich jetzt so an Großberkel, das gehört ja schon zu Erzen, denke, die wollen vielleicht auch mal nach Hameln kommen, am Wochenende abends und auch wieder nach Hause und da muss es eben irgendwie eine Lösung geben und ich glaube, das sollten wir umsetzen. Und also ich denke, digitale Haltestellen für uns gar kein Thema. ÖPNV sowieso unser Thema. Kann man gerne in unserem Wahlprogramm nachlesen. Haben wir ganz viele tolle Sachen zugeschrieben.
1: So, Herr Knipperts, wenn Sie am 13. September gewählt werden als zum neuen Oberbürgermeister, wann gibt es mit Ihnen die digitale Bushaltestelle?
4: Naja, also ich glaube, jeder, der Herrn Petters verfolgt in seinem Wahlkampf gerade, kriegt mit, dass das für ihn ein Riesenthema ist. Claudio Griese hat es gerade gesagt, ich glaube, dann gibt es einen ganz schnellen Schulterschluss, dass wir sagen, okay, wie kriegen wir das hin, weil Herr Petters trägt das wirklich voran. Ich will gar nicht sagen, dass die anderen das nicht machen, ich weiß es nur bei ihm, weil ich mit ihm natürlich viel öfter im Kontakt stehe. Aber eine Sache will ich noch aufgreifen, für die Hörer, die vielleicht jetzt in Hastenbeck sitzen. Ja, also Glasfaser bei uns funktioniert noch nicht. Ich weiß nicht, wir waren im selben Ausbaugebiet, Tündern und Hastenbeck. Bei uns funktioniert es noch nicht. Könnte sein, dass der eine oder andere gerade zu Hause vom Sofa gefallen ist und gesagt hat, ich bin vielleicht zu blöd, das anzuschließen. Aber tatsächlich ist es so, es funktioniert aktuell noch nicht. Und da haben wir jetzt vielleicht auch nicht unbedingt Einfluss drauf, habe ich mit Herrn Petters schon geschimpft, um da auch noch was zu sagen. In Emmertal, das haben glaube ich einige gemerkt, ist ein Funkmast abmontiert worden. Seitdem kann ich mein Handy in den Flur legen, mir AirPods reinstecken und im Wohnzimmer telefonieren, weil so wie ich in meinem Wohnzimmer gehe oder in meine Küche, habe ich gar keinen Empfang mehr. Also das heißt, das ist ein massives Problem, was Sie angesprochen haben und da müssen wir besser werden. Vielleicht letztes Beispiel, die Grundschule Hastenbeck, da waren wir neulich mit der Fraktion vor Ort, da haben wir uns so tolle Digitalboards angeguckt und dann sagt mir der Schulleiter, schicken Sie mir bitte keine E-Mail mit einem Anhang einer PDF, weil dann muss ich vor der Pause draufdrücken und nach der Pause kann ich es vielleicht öffnen und dann habe ich zu ihm gesagt, aber wie machen Sie es dann mit den digitalen Boards? Dann sagt er zu mir, ja, können wir mit Kreide dran schreiben, weil der Ausbau der Glasfaserleitung da nicht geklappt hat. Das war auch ein Grund, warum wir dann gesagt haben im Rat, wir müssen jetzt einen Antrag machen, alle öffentlichen Gebäude da, wo der Ausbau lang geht, müssen einfach angeschlossen werden. Ich glaube, da haben wir ja auch keinen Dissens. Ich glaube, das sehen alle so.
2: Gibt es weitere Fragen? Es muss auch nicht das Thema Mobilität sein. Ich denke, das haben wir jetzt ganz gut abgedeckt.
0: Hier vorne gleich weiter, wenn du kurz deinen Namen sagst und deine Frage stellst.
7: Mein Name ist Rasche Frackrau und meine Frage ist an Sie, Claudio Griese. Im Wahlkampf heißt es, Zukunft braucht Erfahrung. Heißt das, die anderen Kandidaten sind nicht ausreichend qualifiziert für das Amt im Bürgermeisteramt? Das trifft dann auch auf Ihre Parteikollegin Elisabeth Meyer, die ja Landratskandidatin der CDU ist. Wie ist das gemeint und wie sollen die Bürger das verstehen?
3: Also wenn, sollten Sie vielleicht Elisabeth Meyer mal selbst fragen, denn die ist heute nicht da und heute geht es um die Stadt Hameln und nicht um den Landkreis Hameln-Pyrmont. Ich habe, und das habe ich eingangs schon gesagt, in den vergangenen 12 Jahren einiges an Erfahrungen sammeln dürfen, teilweise auch müssen. Manches wäre einem sicherlich gerne erspart geblieben. Und es geht darum, dass ich für meine Person werbe. Das ist legitim, das macht jeder andere Kandidat auch. Und insofern kann ich nur sagen, es geht um meine Person, es geht um die Stadt Hameln und bei Frau Meyer kann ich sagen, ja klar, sie ist nicht Landrätin, sondern sie tritt an als Landrätin. Wer das für sich in Anspruch nehmen könnte, wäre Dirk Adomat, der tritt aber nicht an, der steht nicht zur Verfügung. Und insofern würde ich dann vielleicht bitten, ich finde es immer schwierig, über jemanden zu reden, der ja nicht im Raum ist, dann Elisabeth Meyer einmal selbst zu fragen.
0: Eine Nachfrage noch?
7: Naja, Sie sind ja beide in einer Partei und die ist ja Landratskandidatin für Hameln-Pyrmont. Sie stehen sich wahrscheinlich auch nahe und ich frage mich, von derselben Partei kommt der Slogan Zukunft braucht Erfahrung, aber im selben Moment tritt jemand für den Landrat an und hat keine Erfahrung in der Verwaltung.
3: Dann bleibe ich trotzdem dabei. Fragen Sie Frau Meier. Ich bin nicht Elisabeth Meier, sondern ich bin Claudio Griese und bin 12 Jahre im Amt und habe gesagt, Zukunft braucht Erfahrung.
0: Die nächste Frage, den Namen?
8: Mein Name ist Samuel Everding und ich schließe mich direkt an. Ich habe auch eine Frage an Herrn Griese. Wir haben das fulminante Wahlergebnis der AfD in Sachsen-Anhalt alle mitbekommen. 43,8% haben eine rechtsextreme Partei gewählt. Friedrich Merz im Bundestag hat heute damit argumentiert, dass es die Partei für eine ethnische Säuberung stehe. Und der Landratskandidat der AfD, der auch für den Hamener Stadtrat antritt, Dirk Hügel, propagiert seit Wochen öffentlich, dass es schon eine Zusammenarbeit zwischen CDU und AfD feststehe. Ich frage Sie hiermit, schließen Sie eine Zusammenarbeit nach der Wahl mit der AfD aus?
3: Also ich kann sowohl für meine Person, ich denke an der Stelle auch für die Stadtverbands-CDU hier in Hameln, als auch für die Kreisverbands-CDU Hameln-Pyrmont, das ausschließen. Mir ist das letzte Woche zugetragen worden. Ich war im Cinemax-Kino bei der Diskussion der Landratskandidaten. Ich glaube, jeder, der dabei war und den Auftritt von Herrn Hügel sich mit anschauen musste, kann da seine eigenen Schlüsse ziehen. Die habe ich auch gezogen. Danach ist mir das zugetragen worden und wo ich dann nur unseren Leuten gesagt habe, Leute, das ist doch genau das, was die AfD will, nämlich Sand ins Getriebe streuen und sagen, da guck mal, hinter dem Rücken läuft schon irgendwas und die demokratischen Parteien zerlegen sich vor der Wahl. Und es gibt einen Gewinner, das ist die AfD. Also insofern, natürlich kann ich nicht für alle in der Partei sprechen, kann aber nur sagen, wir haben so viele, gerade in den letzten Wochen Diskussionen geführt zu diesem Thema, weil ja Magdeburg sich abgezeichnet hat. Und dann schaue ich mir mal an, wie hier auch eine AfD vor Ort auftritt und wie ein Landratskandidat Dirk Hüge agiert, wie er letzte Woche im Kino agiert hat, wie er, wenn er denn nicht Landrat werden sollte, vielleicht aber Ratsmitglied wird, wie er dann hier agieren wird, da werden wir uns ganz klar dann auch nochmal unterhalten müssen und da sage ich mal auch alle demokratischen Parteien, wie wir damit umgehen, weil ich halte das für extrem schwierig. Ich kann nur sagen, für mich steht die Entscheidung für die Stadtratsfraktion, für den Stadtverband der CDU auch und ich sehe da auf Kreisverbandsebene auch eher eine Annäherung, wenn man mal ehrlich ist, da gucke ich mal eher Richtung Hagen-Langosch, was Kreisgrüne anbetrifft und natürlich auch, was die SPD anbetrifft, also ich sage mal ein Konstantin Grosch, gibt es wesentlich intensivere Gespräche, wie man zukünftig zusammenarbeiten kann, weil alle wissen, da müssen wir uns ja sonst die Hose mit der Kneifzange zumachen, dass wir ab nächsten Sonntag durchaus andere Verhältnisse sowohl im Stadtrat Hameln als auch im Kreistag Hameln-Pyrmont haben werden und wenn wir uns da nicht vernünftig aufstellen, geht genau das weiter, was eben gesagt wurde, nämlich die Sand ins Getriebe streuen, euch kriegen wir schon auseinander und dann haben wir euch da, wo wir uns haben oder wir euch haben wollen und das darf nicht passieren. Also ein ganz eindeutiges gibt es nicht.
0: Machst du kurz?
5: Ja, genau. Ich würde da gerne auch noch ein paar Worte zu sagen, obwohl die Frage natürlich an dich ging. Dieser Sonntag, ich glaube, der hat irgendwie alle so ein bisschen mitgerissen, nicht nur Leute in Sachsen-Anhalt, sondern alle, die ein bisschen politisch interessiert sind und auch welche, die von dem Hass der AfD betroffen sind. Die wohnen nämlich in ganz Deutschland. Ich finde es schwierig, auf Podiumsdiskussionen oder in Podien sehr viel davon zu reden, was die AfD alles falsch macht und warum sie die Partei der Hasses und der Hetze ist. Aber man muss das auch klar benennen und muss sagen, die sind das Problem und wir kriegen das Problem nur weg, wenn die Partei verboten wird. Und ich bin auch froh, dass schon zum Beispiel Hendrik Wüst sich jetzt auch noch geäußert hat, dass er gerne mit seinem Bundesland NRW dazu beitragen will, die AfD im Bundesrat verbieten zu lassen, beziehungsweise den Antrag zu stellen. Das ist richtig. Ich denke, da sollten wir uns auch mit anderen Kommunen zusammenschließen und ganz klar sagen, das bedeutet für uns, wenn die AfD regiert, Das bedeutet für uns Schrecken auf den Straßen. Das muss uns klar sein. Wir können in die USA gucken. Trump hat es vorgelebt und die sachsen-anhaltinische AfD macht es komplett nach. Das ist einfach 1:1 übernommen von Trump. Und ich muss sagen, ich führe mit denen keine Gespräche. Und ich nehme aber schon wahr, also da kann ich jetzt nur über die CDU reden, nicht über Claudio Griese, aber über die CDU reden, dass man sich auch an den Ständen mal besucht. Das weiß ich nicht, kannst du nochmal drauf eingehen. Aber das hat für mich zu Verwunderung geführt, weil ich doch immer eigentlich erlebt habe, dass du da eine konsequente Meinung hast. Und wir hatten auch eine Bürgerin im Rat, die ja auch sehr bekannt ist, die hat auch nachgefragt, werden die Fraktionen zusammenarbeiten? Und alle Fraktionen haben das ausgeschlossen, außer die AfD hat eben gesagt, sie ist bereit, mit allen zusammenzuarbeiten, außer mit den Linken und mit den Grünen. Ansonsten haben sie die Arme offen für alle. Und ich möchte da auch noch mal ganz klar sagen, die anderen haben gesagt, wir machen das nicht.
2: Würde ganz, ganz kurz, ja. Wobei natürlich selbst bei einem AfD-Verbot die AfD-Wähler nicht weg wären. Aber dazu ganz kurz dann Claudio Griese, dann
3: noch einmal eine Erwiderung, weil da muss man, das kann man auch personifizieren. Ich habe mich da sehr drüber geärgert und die von der CDU heute hier sind, wissen, dass es da auch richtig Krach gegeben hat. Ich sehe die Vorsitzende des Kreissportbundes und wir haben eine Diskussion über die Personalie Wolfram Wittkopp. War früher mal CDU-Mitglied, ich sag mal ein hoch anerkannter, sportlich engagierter Mensch. Gerd Paschwitz ist von ihm und um Gerd Paschwitz geht es. Der ist zum AfD-Stand gegangen. Da hat es auch sehr viel Krach gegeben im Nachklapp. Was hat er gemacht? Er fühlt sich persönlich von Wolfram Wittkopp, ich sag mal, nicht fair behandelt. Wolfram Wittkopp hat gesagt, ich höre jetzt hier auf, ich trete aus der Seniorenunion aus, ich ziehe zu meinem Sohn nach Stuttgart. Das ist eigentlich erstmal die Entscheidung eines jeden. Er ist aber gar nicht nach Stuttgart gezogen, sondern ist danach in die AfD eingetreten. Gerd Paschwitz hat mit ihm viele Jahre gemeinsam Politik gemacht, viel gemeinsam erlebt und hat gesagt, das hat mich so getroffen, da bin ich da hingegangen. Und da habe ich gesagt, Gerd, dass du betroffen bist und dass du mit ihm reden willst, das kann ich alles verstehen, aber bitte nicht unter einem AfD-Stand. Das kann nicht sein und das ist auch nicht in Ordnung. Dass ich das menschlich, emotional verstehen kann, dass da einer sagt, ich fühle mich da irgendwie hinter die Fichte geführt, nachdem ich viele Jahre zusammengearbeitet habe, alles okay. Aber so ein Gespräch führe ich nicht am Stand der AfD. Eindeutig nicht. Und das habe ich ihm auch ganz deutlich gesagt.
2: Steffen Klippert.
4: Ja, Herr Hoppe, Sie haben mir eine kleine Überleitung gegeben. Ich wollte darauf sowieso eingehen. Es geht nämlich um folgende Frage, die wir uns auch stellen müssen. Ich komme ja ein bisschen aus dem systemischen Hintergrund und da fragt man sich als erstes mal, was müssen wir selber anders machen? So, und diese Frage wird aus meiner Sicht in Vergangenheit viel zu selten gestellt. Was machen wir eigentlich gerade, dass die Leute denken, es ist nur noch die AfD eine Alternative? Und da müssen wir uns alle an die Nase fassen, alle Demokraten müssen sich fragen, was haben wir eigentlich gemacht? Und wenn wir in die USA gucken, wenn wir das Beispiel Nimstagen, dann kann ich nur sagen, kann man da auch hingucken und sagen, was haben denn eigentlich die Demokraten da gemacht, dass ein so narzisstischer Präsident am Ende quasi alternativlos für die Amerikaner war. Ja, also da haben ja die Demokraten, ohne dass man jetzt Schuldzuweisen machen will, aber die haben ja ordentlich mitgeholfen, genau diese Strömung zu bedienen. Und ich glaube, wir müssen wirklich verdammt nochmal Politik zum Anfassen machen. Die Leute müssen merken, wir verstehen ihre Probleme. Wenn wir den Parkraum gerade besprechen, wenn wir nicht verstehen, dass 360 Euro für Menschen wirklich auch eine heftige Belastung sein können, weil wir sagen, es ist nur ein Euro, dann haben die Leute das Gefühl, die Politik, die da oben, die verstehen uns nicht mehr. Ich bin damit sehr oft konfrontiert gerade, weil ich bin ja kein Berufspolitiker und werde überzogen, das wird dir ähnlich gehen bei Social Media, mit allen Stigmatas, die man Berufspolitikern überhilft, sage ich jetzt mal. Und dann denke ich, hey, ich bin doch einer von euch, will doch auch was verändern. Und der Punkt ist, dass man wirklich den Eindruck haben kann, dass wir immer überlegen, was macht eigentlich die AfD alles richtig, wo müssen wir aufpassen, wie müssen wir sie verbieten. Ich weiß gar nicht, ob wir das noch hinkriegen, diese so zu verbieten, weil wir haben dann, und das hat Oliver Hoppe so leicht angerissen, wir haben dann eine massive Masse an Menschen auf der Straße, die sagen wird, ach, das ist eure Form von der Demokratie. Ich würde uns allen empfehlen, irgendwie zu gucken, wie können wir das, was die Menschen wirklich erleben, anfassen, wie können wir sagen, da machen wir was und da bringen wir was voran. Und das ist ja wirklich so. Ich meine, Claudio, das weißt du auch. Jedes Bürokratieabbaugesetz hat in Vergangenheit dazu geführt, dass wir mehr Bürokratie hatten. Und die Leute denken, sag mal, wollen die mich hier verklapsen? Und das ist das, was die Menschen jeden Tag im Alltag spüren. Und da ist die AfD leider klug genug, immer nur zu sagen, wir können das besser. Die kriegen das nicht hin. Wir können das besser. Und da müssen wir einfach bessere Antworten hinkriegen. Und ich finde es ganz schlimm in Richtung Berlin. Und das meine ich an meine Leute, das meine ich auch an deine Leute. Ich finde es ganz schlimm, dass man sich da jetzt nicht zusammenrauft und sagt so, und spätestens jetzt.

0: Politik der Stadt hingehend der Erweiterung der Schullandschaft um integrierte Gesamtschulen auch dann weitergehen, wenn das die mögliche Veränderung der Schullandschaft im Hinblick auf die Gymnasien beinhaltet?
1: Ich glaube, indirekt angesprochen ist damit ein Teil des Wahlprogramms der Grünen. Da geht es darum, die Zügigkeit der Gymnasien zu verringern, um damit eben mehr leistungsstarke Schüler an die integrierten Gesamtschulen zu bekommen. Und deshalb Hagen-Langenstadt dazu vielleicht.
2: Klar, ich fange gerne an. Also die Schulform integrierte Gesamtschule ist aus unserer Sicht die beste Schule, weil dort alle Abschlüsse möglich sind. Außerdem steckt im Namen schon integriert. Das heißt, man versucht für alle Gesellschaftsformen, also für alle Menschen, die in unserer Gesellschaft leben, eine Schule zu ermöglichen. Das heißt, auch für Menschen mit Behinderung. Da sind wir laut Gutachten sehr schlecht drin in der Stadt Hameln. Beziehungsweise die anderen Schulformen außerhalb der IGS sind da drin nicht besonders gut. Außerdem die in Hameln zuerst eingeführte IGS, also die Elisabeth-Belling-Gesamtschule, ist die mit Abstand am meisten gewählte Schule der Stadt Hameln. Also da möchten alle hingehen. Das heißt, wir sind davon überzeugt, wenn Eltern dieses Projekt auch noch gut finden, was wir sowieso schon immer fordern, dann sollte man das auch fortführen. Deswegen haben wir eine zweite IGS eingerichtet, als Mehrheitsgruppe beschlossen. Und wir sind natürlich auch offen, also ich bin offen, eine dritte IGS zu machen. Die Schule in der Südstadt war auch schon immer begeistert davon, das zu machen. Und wenn wir dort ein Gebäudeneubau errichten, dann sollten wir das auch berücksichtigen, dass diese Schule eben vom Raumkonzept auch eine IGS wird. Was das zur Konsequenz hat, worauf du auch eben angespielt hast, wenn wir eine IGS wollen, an der Abitur möglich ist, dann bringt es uns nichts, wenn alle aus dem Gymnasialtopf, die an eine IGS gehen sollen, auf ein Gymnasium gehen und alle anderen auf eine andere Schule gehen. Das heißt, auf lange Sicht müssen wir im Blick haben, dass eine IGS nur gelingen kann, wenn dort genug GymnasialschülerInnen sind. Also ich sage immer dieses Gymnasial, das hört man jetzt im Radio vielleicht nicht, aber in Anführungsstrichen, weil da gibt es unterschiedliche Leistungstöpfe und halt nicht mehr die, ich will jetzt schon fast sagen, wilhelminische Trennung. Weil wir sind davon überzeugt, am liebsten auch noch in der 5. und 6. Klasse im gemeinsamen Klassenverbund aus Klasse 1 sollte man zur Schule gehen und danach sollte man auf eine gemeinsame Schule gehen, an der alle Menschen die gleichen Chancen haben. Das finde ich nur fair. Und Kinder können an der IGS über das Schulgesetz besser unterstützt werden, weil mehr Personal und andere Raumkapazitäten da sind. Und deshalb bin ich davon überzeugt, man muss mehr IGSen einrichten. Das funktioniert nur, wenn man auf lange Frist auch über die Gymnasien nachdenkt.
3: Ganz kurz nochmal dazu. Also Ihr Standpunkt ist offensichtlich klar. Sie sagen als grüner Oberbürgermeisterkandidat pro IGS und zwangsläufig, klar, wird es dann bei den Gymnasien irgendwann schülermäßig enger. Dann sind wir doch mal jetzt ganz ehrlich, welches Gymnasium wird denn dann dicht gemacht? Also das Schulzentrum Nord, AEG, ist ja sehr unwahrscheinlich. Ins Schiller-Gymnasium wird auch jede Menge investiert, dann ist es ja zwangsläufig das Wikilu. Ja.
2: Also da kann ich ganz klar zu sagen, wir als Stadt sind nicht befugt, ein Gymnasium zu schließen, laut Schulgesetz. Also das ist nicht möglich, das kann ich auch schon mal vorab sagen. Und deshalb glaube ich, halte ich das für eine Scheindebatte, da irgendein Gymnasium jetzt rauszuziehen und zu sagen, euch machen wir dicht. Das funktioniert schon mal gar nicht. Also wir wissen alle, die Hamelner Gymnasien sind mittlerweile alle alt eingesessen und dort haben viele Jahrgänge Abitur gemacht. Die Eltern haben einen großen Zusammenhalt, haben eine starke Unterstützung über die Fördervereine, weiterhin eine emotionale Bindung an die Schule und das muss man natürlich mitbeachten und den würde man einfach vor den Kopf stoßen, wenn man sagt, wir machen eine Schule dicht. Ich habe beim AEG Abi gemacht, ich würde dann auch sagen, oh Gott, das AEG, das arme AEG, aber das Schild, was dann außen dran hängt, das ist ja nicht die Schulidentität. Also die Schulform ist gar nicht entscheidend, sondern die Schulidentität ist entscheidend. Und ich glaube, wenn man das aus der Brille betrachtet, dann kann man auch mit denen reden und wir reden.

0: Wir reden hier sowieso nicht über morgen, sondern wir reden über ganz lange Fristen.
1: Darf man da aber vielleicht auch nicht vergessen, es kommen ja auch zahlreiche Schüler, die auf die Hamelner Gymnasien gehen, gar nicht aus Hameln. Die kommen aus Holzminden, die kommen aus Emmertal, die kommen aus Bad Münder und die gehen nicht auf die KGS in Bad Münder, die gehen nicht auf die KGS in Salzhemmendorf, sondern die wollen auf die Hamelner Gymnasien.
0: Ja, außer die SchülerInnen, die auf IGS wollen, die kommen nämlich zumeist nach Hameln, weil die Schulform IGS in Hameln nicht vorhanden war. Das heißt, die können jetzt hoffentlich in Hessisch-Ollendorf zum Beispiel zu IGS gehen, weil das eine unserer Hauptquellen war. Holzminden wurde angesprochen, halte ich immer für so ein bisschen, da dreht es sich meistens um so 30 SchülerInnen, die sich dann auf die Gymnasien verteilen. Also die sind kein Problem. So würde ich das, kein Problem ist immer so ein bisschen, ne, schwierig zu sagen, aber die SchülerInnen, die von außerhalb kommen, die wollten wir in der Vergangenheit, also da habe ich noch keine Kommunalpolitik gemacht, aber die sollten immer gerne in die Stadt Hameln kommen und irgendwann waren unsere Schulen jetzt einfach sehr beliebt und sehr voll, was ja sehr positiv ist, aber wir sind sehr froh, dass es jetzt in Hessisch-Ollendorf eine IGS gibt und die SchülerInnen nicht mehr aus Hessisch-Ollendorf nach Hameln kommen müssen und dann wird sich auch zeigen, inwieweit die anderen Gymnasien noch angewählt werden. Aber aktuell sehe ich da noch kein Problem.
2: Herr Knippert, Sie haben jetzt ein paar Mal zustimmend genickt bei dem, was Hagen Langosch da gesagt hat. Andererseits hat gerade die SPD ja immer mit dem Elternwählen argumentiert, als sie die zweite IGS zum Beispiel eröffnet hat. Und jetzt wollen Sie Eltern zwingen, ihr Kind nicht zum Gymnasium schicken zu können und an eine IGS zu zwingen?
3: Naja, Sie haben es mir jetzt vorweggenommen. Ich hätte gleich angefangen mit Elternwille und hätte gesagt, ja, das war immer unsere Position und das bleibt auch unsere Position. Ich glaube, auch da haben wir haben immer wieder das Thema, wir müssen die Menschen mitnehmen. Wenn man jetzt hier irgendeine Schulform einfach zumacht, ja, dann hat man die Leute, und das finde ich auch berechtigterweise, auf dem Damm. Dann sagen die, was soll das denn jetzt hier? Für uns ist der Elternwille entscheidend und ich glaube, dass wir durch gute IGS, und da habe ich zugenickt, ich bin nämlich von dem Modell IGS absolut überzeugt, dass wir durch gute Arbeit an den IGS und durch nicht immer wieder Aufstocken der Jahrgänge, ne, wo wir sagen, jetzt machen wir nochmal einen Zug mehr und nochmal einen Zug mehr, durch gute Arbeit dort und dass die Möglichkeit gibt, vielleicht dann auch dort das Abitur zu machen, wie es in Nord ist, das nämlich. Es gibt einen Punkt, warum die Leute da hingehen. Klar, ein schönes neues Schulgebäude, keine Frage. Ich glaube, da wird auch richtig gute Arbeit gemacht. Und am Ende ist es da auch klar, ich kann da auch ein Abitur machen. So, und das haben wir jetzt in West noch nicht. Und deswegen muss man aufpassen, die Anwahlzahlen, die täuschen ein bisschen. Weil die Leute natürlich denken, das ist so eine IGS, wo ich möglicherweise nie ein Abitur machen kann. Und da hat ja Frau Balzerath mal schön recherchiert. Ich habe irgendwann mal nachts einen Facebook-Post gemacht. Hätte nicht gedacht, dass so schnell in der Presse landet. Dann mit derselben Frage, Frau Strohdeicher, welches Gymnasium wollen Sie denn zumachen. Ja? Und da ging es mir nur darum, die Eltern zu beruhigen, weil das haben wir jetzt mehrmals gehabt in Ausschüssen, wo es um die Schülerzahlen geht, zu sagen, hey Leute, wir haben in Hameln ein gutes Angebot. Das müssen wir auch mal festhalten. Wir haben wirklich ein gutes Schulangebot. Wir haben tolle engagierte Lehrer und Schulleiter. Und ich glaube, dass sich das über die Jahre durchsetzt, wenn die Leute immer mehr verstehen, was passiert eigentlich in der IGS. Weil gehen Sie mal in die Stadt und fragen mal die Leute, was eine IGS ist. Viele wissen es gar nicht. Ja. Und dann kommen aber Erfolgsmodelle. Ich gucke jetzt Richtung Moritz. Ja, der läuft rum und sagt, okay, es war super an der IGS Nord. Ja. Und dann kriegen Eltern mit, Mensch, das ist ja ein total tolles Lernmodell. Und ich will jetzt nochmal wirklich auch eine Lanze für die IGS West brechen. Weil was die da gemacht haben mit unserem politischen Beschluss, haben die sich dann auf der Hacke gedreht und haben gesagt, wir machen das. Und Herr Büssing, ich zitiere den jetzt mal, der hat gesagt, wissen Sie, ich war total dagegen, dass uns das so überhält. Das war ja auch eine knappe Abstimmung im Rat, das muss man ja ehrlicherweise sagen. Da waren auch Lehrer da, die gesagt haben, wollen wir nicht und so weiter. Aber er hat gesagt, eigentlich war das der einzige Weg. Jetzt kriege ich junge Lehrer, die IGS wollen. Ja, ich verliere Lehrer, die auf der Realschule bleiben wollen. Aber dadurch, dass es jetzt Tatsache ist, sind die da total engagiert und meine Pflegetochter geht da zur Schule und ich kann nur sagen, die machen eine hervorragende Arbeit.
2: Herr Griese. Begeisterung für die IGS, nun könnte man die PISA-Studie aber auch so deuten, je mehr integrierte Gesamtschulen, desto schlechter die PISA-Ergebnisse.
4: Naja, also den Vergleich würde ich jetzt nicht ziehen, weil ich glaube, es ist generell eher die Frage, wenn ich mal mit PISA beginne, wie wir pädagogisch uns aufstellen. Und da ist dann die Frage der Schulform aus meiner Sicht erstmal etwas nachrangig. Was mich allerdings schon ein bisschen verwundert bei den beiden Vorrednern, es hat immer der Elternwille vorne gestanden. Und das zweite ist eine gemeinsame Schulentwicklungsplanung mit den Schulleitungen. Und da waren wir auf einem sehr guten Weg. Und ich sage mal, zu Beginn der Ratsperiode hätten wir vielleicht sogar fast einen einstimmigen Beschluss bekommen, dass wir die Wilhelm-Raabe-Oberschule umwandeln in eine IGS. Es gab eine Mehrheitsgruppe und da kann man an der Stelle nicht drüber hinweggehen. Die wollte den Weg wählen, eine IGS im Westen zu gründen. Das kann man tun. Dann kann ich aber nicht mich hier hinstellen und sagen, der Elternwille zählt und wir wollen transparent sein, weil es gab genug Widerstand, die einzige verbliebene Realschule in Hameln zu schließen. So, und die ist geschlossen worden. Und ich hätte mir eigentlich gewünscht, man hätte auch eine IGS machen können, auch eine IGS in der Südstadt. Und das war eigentlich politisch schon fast vorgegeben. Also ich kann mich erinnern, sogar die Grünen haben Stand gemacht auf der Kaiserstraße. Also das heißt, also es gab da wirklich zur letzten Kommunalwahl eine Bewegung, wo ich sage, das dauert nicht mehr lange. Und wir haben im Süden die zweite IGS. Gekommen ist es anders. Und ich halte dann auch noch mal fest, dass wir damit natürlich, wir wollten immer breit aufgestellt sein in der Schullandschaft, ohne Not die Realschule komplett eliminiert haben. Da kann man politisch zu stehen, wie man will. Ich habe immer gesagt, und das ist mein Ansatz, dass wir mit der Südstadt anders umgehen. Bitte nicht irgendwelche Mehrheitsentscheidungen im Rat, welche Schulform vermeintlich jetzt am besten ist, sondern es ist eine Stadtteilschule. Und ich bin dabei, dass wir die Schule so bauen, das ist politischer Konsens, dass, ich sag mal, theoretisch alle Schulformen dort möglich sind. Sage aber auch, und das erleben wir jetzt gerade wieder, da gibt es eine Schulleitung und ein Kollegium, was sich auf den Weg macht, ein ganz, ganz tolles pädagogisches Konzept in die Wege zu leiten. Und dann bin ich gespannt, ob wir dann im nächsten Rat eine Debatte haben, wo wir sagen, naja, wir haben ja im Wahlprogramm geschrieben, wir machen die nächste IGS und dann gucken wir mal, aber wir nehmen ja alle mit. Ich glaube, das kann man einmal bei der IGS im Westen machen. Das wird ein weiteres Mal nicht funktionieren. Erstens. Zweitens, ich bin jetzt nicht der glühende Verfechter von allen Gymnasien, sage aber auch, wenn wir uns mal schlank machen, eigentlich, das war der Beschluss damals mit dem Landkreis, als wir das Schulzentrum Nord ertüchtigt haben, eine fünfzügige IGS, ein dreizügiges Gymnasium. So, das heißt also, ich muss dann, wenn ich nicht gerade das AEG schließen will, an andere, und darum kam die Frage ja auch von Ihnen, an andere Gymnasien ran. Und ich glaube, dazu sagen, ich sehe das nicht, aber ich will eine dritte IGS, ist an der Stelle ein bisschen kurz gesprungen. Also da würde ich dann sagen, würde ich mir dann schon wünschen, wo Zügigkeiten abgesenkt werden sollen, bei welchen Schulen, das wäre dann eine ehrliche Antwort. Dann kann da auch jeder mit umgehen und sagen, okay, dann gibt es weniger Züge an den bereits bestehenden Gymnasien. Das wäre, glaube ich, weitaus offener und jeder könnte sich darauf vorbereiten und auch damit auseinandersetzen.
2: Weitere Frage aus dem Publikum?
3: Ja. Direkt angesprochen worden. Das ist ja einfach nur guter Stil. Also erstmal ist es so, dass wir in den Koalitionsverhandlungen, ich weiß nicht, wie nah du da, warst bestimmt auch nah dran, war das gar nicht so, dass man gesagt hat, das ist da oder da, sondern wir haben wirklich ziemlich konkret darüber gesprochen, wo kann man es am ehesten umsetzen, auch am schnellsten, auch baulich, vom Baukörper. Das war eigentlich die Grundlage, wo wir geguckt haben, machen wir das mit der IGS West dort. Weil es darum ging, dass auch, dass wir gemerkt haben, in Nord gibt's, es gibt die Nachfrage und wir wollen auch dieser Nachfrage, sind wir wieder beim Elternwillen, Rechnung tragen. Jetzt gibt's noch ein spannendes nächstes Modell. Über das reden wir hier die ganze Zeit gar nicht. Wenn es nämlich eine dritte IGS gibt, gibt es durchaus die Möglichkeit, gerade am Anfang auch Kooperation zu machen. Das haben uns Gymnasien schon gesagt. Die haben gesagt, ihr braucht gar nicht irgendwie darüber nachdenken, uns direkt zuzumachen. Ihr könnt auch bestimmte Kurse bei uns belegen und wir machen das als Kooperation. Und ich warne uns davor, ich finde es ja total gut, dass wir uns profilieren, dass du da eine Meinung hast und wir da auch eine Meinung haben oder ich eine Meinung habe und Hagen eine Meinung. Aber ich warne davor, das sind genau solche Debatten, die dann dazu führen, dass die Leute sagen, die verarschen uns alle, sag ich mal auf gut Deutsch. Weil das ist ja das, was so ein bisschen zwischen den Zeilen gerade durchkam, so nach dem Motto, da muss man auch ehrlich sein. Ich finde, wir waren da ehrlich und von daher würde ich das so nicht stehen lassen.
4: Und da muss ich dann mal entgegnen, ich hätte mir gewünscht, dass ihr dann mal auf die Schulleitungen gehört hättet, dass dann bei einer Schulausschusssitzung, wo alle Schulleitungen gesagt haben, lasst es uns nicht übers Knie brechen, trotzdem ein mehrheitlicher Beschluss gefasst wurde, um schnellstmöglich eine IGS an den Start zu bringen. Ein politischer Konsens im Süden, wäre nicht nur möglich gewesen, sondern zum Greifen nah. Eine Frau Bödecker als Schulleiterin, die das gewollt hat. Herr Büssing, da bin ich ganz bei dir, Steffen. Der macht einen super Job. Der hat ein tolles Team, der ist hoch motiviert, diese IGS im Westen zum Erfolgsmodell zu machen. Und ich sage, wenn der so weitermacht, wird es auch ein Erfolgsmodell. Aber sich hier hinzustellen und zu sagen, da wollen wir da mal an der Stelle mal anders drüber diskutieren. Die Diskussion habt ihr abgewürgt. Ihr habt schnellstmöglich entschieden. Das war damals der Wunsch, schnellstmöglich eine IGS an den Start zu bringen. Koste es, was es wolle, zum Leidwesen auch der Theodor-Heuss-Realschule. Denn auch dort gibt es Verwerfungen, wo ich sage, das ist im Nachhinein schwer gewesen, die Leute wieder einzufangen. Es ist jetzt so, wie es ist. Wir werden das Beste draus machen. Auch wir als Verwaltung haben gesagt, gibt es eine neue Schulform, bekommt sie alles das, was möglich ist, um die Schule bestmöglich an den Start zu bringen. Aber dann zu sagen, naja, also dann darf man da irgendwie in der Form so nicht drüber diskutieren, da kann ich nur sagen, den Fehler habt ihr 2021, 2022 gemacht. Also insofern vielleicht ein bisschen gedämpfter unterwegs sein.
2: Hagen Langosch möchte, glaube ich, auch etwas dazu sagen.
0: Ja, immer gerne. Zum Thema IGS könnte ich den ganzen Tag sprechen. Machen wir ja im Schulausschuss auch immer. Da ist jetzt Claudio Griese nicht da, aber wir beide sprechen da sehr intensiv in vierstündigen Sitzungen meistens über das Thema IGS. Und ich finde aber auch, also zu sagen, wir hätten da eine Diskussion abgewürgt, also haben wir nicht. Also wir haben sehr demokratisch diskutiert und haben in sehr vielen Sitzungen mit sehr vielen unterschiedlichen Menschen, sowohl ja, ElternvertreterInnen von der Theodor-Heuss-Realschule, die die Sorge hatten, ihre Kinder seien von der Änderung betroffen. Nein, waren sie natürlich nicht, weil die Jahrgänge, die auf der Theodor-Heuss-Realschule sind, gewesen sind, die konnten weiterhin ihren Realschulabschluss an ihrer Schulform machen und es betrifft nur die Neuen, die dazukommen. Und da sagen wir, der Elternwille ist das, was die Anwahl angeht und der war eindeutig auf IGS gepolt und dem muss man nachgehen. Ich denke, man kann sich schon darüber streiten, auf welcher Standort jetzt geeigneter ist oder war und kann da auch eine unterschiedliche Meinung haben. Und auch da sage ich wieder, klar, das ist ein Kompromiss, da einen vernünftigen Standort zu suchen. Aber ich habe auch gesagt, wir sind für einen dritten Standort offen. Und die Schule dort unten im Westen, ich sage dort unten im Westen, ich wohne da auch, also ist okay, die hat sich richtig gut gemacht. Also da stimme ich zu. Herr Büssing hat sich da richtig auf den Weg gemacht und hat gesagt, ich gehe mit den Raumkonzepten nach vorne, ich gehe positiv an die Sache ran und ich stelle es um. Und dann möchte ich mal dran erinnern, wie haben wir damals diskutiert, als wir die erste IGS eingerichtet haben, die Elisabeth-Belling-Gesamtschule. Da war das genau der gleiche Kampf, nur der Kampf war länger. Da hat man 20 Jahre die Schule schlecht geredet und beim Beschluss immer noch gesagt, dass es keine gute Idee ist. Und ich erinnere mich da noch gerne an Mechthild Clemens, die ist jetzt weggezogen. Aber sie hat immer für die IGS im Norden gekämpft. Und bis zuletzt hieß es, das ist eine schlechte Idee und die wird niemals funktionieren. Und jetzt ist es die meistgewählte Schule Hamels. Und ich denke, die IGS West wird sich auch in die richtige Richtung entwickeln.
1: Also wir merken, die Schulformen in Hameln bewegen nicht nur die Eltern, sondern auch vor allen Dingen die Oberbürgermeisterkandidaten. Alle drei kann ich da, glaube ich, sehen. Gibt es noch weitere Fragen aus dem Publikum? Sonst würden wir vielleicht noch mal...
5: Ja, ich würde gerne vielleicht einmal reingrätschen, weil ja, aus der Livengo-Community kamen auch einige Publikumsfragen. Da würde ich vielleicht stellvertretend mal eine aufgreifen. Gerade beim Thema Schulen, da bewegen wir uns jetzt mal aus den berechtigten Zukunftsvisionen mal in die teils sehr triste und traurige Realität, nämlich den Altbestand der Hamelner Schulen. Welche Priorität räumen Sie der Schulsanierung in den nächsten Jahren ein? Denn wir kennen die Situation jetzt gerade, wo es immer heißer wird, Unterricht fällt ständig aus, im Winter funktioniert die Heizung nicht. Also es ist teilweise wirklich in sehr bemitleidenswerten Zustand. Schulformübergreifend, da ist sicherlich absoluter Handlungsbedarf. Wie sehen Sie das?
0: Ja, ich fange gerne damit an. Ich habe das immer gesagt und werde es weiterhin sagen, die Schulbauten haben für mich die höchste Priorität. wenn man jetzt in diese besagte Prioritätenliste reinguckt, da kann man auch sehen, da sind nicht nur die Schulneubauten berücksichtigt, sondern beispielsweise auch die Sanierung von Schultoiletten am AEG. Ich weiß, als ich selber da zur Schule gegangen bin, da war es schon übel und ich denke mal, das wird nicht besser geworden sein. Also die Schulen haben die höchste Priorität und da frage ich mich dann auch bei manchen Bauvorhaben, welche, wenn man noch andere Ideen hat im Hochbau, wo sollen die dann eigentlich angesiedelt werden und welche anderen Maßnahmen müssen dann nach hinten? Ich finde, das gehört dann zur Wahrheit dazu. Das könnt ihr ja vielleicht beantworten, welche anderen Hochbaumaßnahmen ihr dann nach hinten schieben wollt, wenn ihr eure Bauprojekte nach vorne ziehen wollt. Also ich bin klar davon überzeugt, die Schulen müssen zuerst gemacht werden. Die zentrale Gebäudewirtschaft macht da einen super Job in Kooperation mit der zuständigen Schulabteilung. Also ich kann nur sagen, die machen sich auf den Weg. In der Südstadt wird dann hoffentlich auch, kann man sagen, in naher Zukunft irgendwann das erste Konzept vorliegen und dann können wir darüber diskutieren, was die richtige Bauform ist und wo so ein Bau überhaupt erfolgen kann. Und ich denke, das sollten wir zuerst angehen, sanieren, neu bauen. Das ist das Wichtigste. Investitionen in unsere Bildung, in die Zukunft, sparen am Ende Kosten in allen anderen sozialen Bereichen.
2: Herr Knippert dazu.
3: Ja, Hagen, jetzt haben wir schon ein paar Podiumsdiskussionen gehabt. Da hast du mir das Argument jetzt auch, oder teils das Argument ist genau das. Letztendlich, ich wiederhole das auch, was Claudio war da auch dabei, bei der IGBCE, die Wirtschaft sagt selbst, die beste Investition in die Zukunft ist Bildung, Bildung, Bildung. Deswegen muss es eine hohe Priorität haben. Aber das ist natürlich richtig, dass was du sagst. Man muss dann gucken, welches Bauprojekt in Anführungsstrichen fällt hinten runter. Da gehört aber für mich auch zur Wahrheit, das entscheidet man als Oberbürgermeister nicht alleine. Sondern da geht es darum, letztendlich auch mit dem Rat genau zu gucken, wie macht man das, wo kriegt man eine Mehrheit für und wie kriegt man damit auch letztendlich, deswegen bin ich bei Transparenz, wie kriegt man damit auch die Menschen in der Stadt quasi gut mitgenommen. Ich kann mal so viel sagen, ich weiß ja, worauf du anspielst. Du spielst ja auf das eine Zukunftsprojekt, was ich so präsentiert habe, Weseroase an und auf das Projekt von Claudio Griese, dieses Hafenquartier. Ich glaube, dass sie erstmal im Kern völlig unterschiedlich sind. Ich habe immer gesagt, dass das ein modulares Ding ist, wo man gucken kann, wann kann man welche Sache wie machen. Das heißt, das ist nicht etwas, was man hoch priorisiert, sondern wo man sagt, okay, jetzt passt es gerade, jetzt nehmen wir es rein. Und die Hausaufgaben, sage ich jetzt mal, auch immer zu unseren Kindern zu Hause, die haben Priorität und die Hausaufgaben müssen für uns als Stadt, glaube ich, unstreitig, müssen die Schulen sein und dass sie in einem vernünftigen Zustand sind.
2: Herr Griese dazu, vielleicht unter dem Aspekt, eine Schultoilette zu sanieren, ist kein riesiges Bauprojekt.
4: Nein, ist es nicht, aber Hagen Langosch hat es ja schon erwähnt, dass wir ja an der Stelle sehr breit aufgestellt sind. Und man muss ehrlicherweise sagen, wenn ich so ein Schulzentrum Nord habe mit 33 Millionen Euro, ich will auch nicht nur Manöverkritik an der Vergangenheit äußern, aber wenn ich 65 Einzelgewerke ausschreibe, obwohl eigentlich der ideale Weg war, wir gehen in eine Generalunternehmervariante, dann bindet das Zeit, dann bindet das Kraft und dann kostet das länger, als wir es ursprünglich vorhaben. Ich sehe hier Frau Lohne, die beispielsweise auch von der Nietzsche-Steensen-Schule betroffen ist. Ein riesen Bauprojekt mit der Bassberg-Schule zusammen, 23 Millionen Euro. Das ist die zweitgrößte Investitionsmaßnahme, die wir hier tätigen, nur für, nicht despektierlich gemeint, nur für eine Grundschule. So, das heißt also, da nehmen wir ganz, ganz viel Geld in die Hand, um diesen Standort so zukunftsfähig zu machen. Eigentlich ging es mal um Brandschutz und dann entwickelte sich das zu Mensa. Wir brauchen weitere Räume, dann machen wir eine Grundsanierung etc. etc. Von diesen ganzen Irrungen und Wirrungen, Container und sowas will ich jetzt mal nicht reden. Also manchmal liegt hier auch ein Fluch auf so einem Bauprojekt. Aber Fakt ist, dass wir da an der Stelle das zweitgrößte Bauprojekt haben, was an der Stelle etwas ist, was ganz, ganz viel Kapazität bei den Mitarbeitern bindet. Dann bin ich bei der Frage Sanierung. Hagen Langosch hat vollkommen recht. Ich bin mit unserer ersten Stadträtin da gewesen im Albert-Einstein-Gymnasium. Wir haben uns, das klingt banal, die ganzen Schultoiletten angeguckt und gesagt, das geht so überhaupt nicht mehr. So, das heißt also, da haben wir Maßnahmen, die drin sind. Ich sage aber auch, nehmen wir jetzt mal den Standort im Süden. Eigentlich kann man da wirklich nur sagen, wow, gehe ich da in die Königsschule, in der Königstraße, haben wir dort ein Schulgebäude, was einfach fertig ist. So, wir haben uns aber auf den Weg gemacht und gesagt, es gibt eine Zentralisierung dieser Schule, das dauert. Wir haben, und da hat Hagen Langosch recht, jetzt Ende August ein Auslobungsverfahren europaweit für ein Schulprojekt, was mindestens 60 Millionen Euro plus kostet. Das wird beides, Nietzsche-Steensen und auch das Schulzentrum Nord vom Investitionsvolumen komplett in den Schatten stellen, weil es eine ganz andere Dimension ist. Und das kostet Zeit und das kostet ganz, ganz viel Personal. Und insofern, ich glaube, da gibt es gar keinen Dissens zwischen uns dreien, sondern wir haben ja nebenbei mal eben noch eine Kita Nord für 10 Millionen Euro gebaut. Wir haben nebenbei mal eine Kita Augusch-Weg gemacht. Wir haben nebenbei mal eben die HWG gebeten, baut uns doch mal das alte Hallenbad um. Das heißt, es geht nicht nur um Schulen.
1: Auch noch nicht offen, ne?
4: Also natürlich, dass die Ach, Kita alte, altes Hallenbad. Das andere ist Tim Korinth und ich sage noch mal, wenn er sich aus dem Fenster lehnt, hier sind ja auch Mitglieder aus dem Aufsichtsrat da und sagt, im Oktober können wir alle unsere Füße ins Wasser halten. Wasser ist jetzt schon drin, aber dann ist der offizielle Startschuss, können wir da zumindest sagen, Countdown läuft. Gucke ich mir die Schulen an, zusammen mit den Kindertagesstätten. Wir bauen ja auch noch alleine in Tündern neu. Wir werden, das ist sicherlich eine Auftragsarbeit beim TC-Heim, noch weiterbauen. Kita Süd entsteht, das heißt, das läuft alles, wo wir irgendwo unsere Finger mit zwischen haben, auch noch. Und insofern Priorität hat angefangen von den unter Dreijährigen bis zu demjenigen, der sein Abitur macht, ganz klar Bildung. Und Fakt ist, dass wir aber den Sanierungsstau, ich war 1990 jemand, der aus der Wilhelm-Raabe-Schule entlassen wurde. Die Toilettenanlagen und auch die Fenster sind heute noch so. Und damals, in den 80ern, hat man schon gesagt, na, da müsste mal was passieren. Das sind auch alles Erbhöfe. Ne? Und ich weiß, Hans-Wilhelm Güsken ist leider verstorben. Der hat dann mal gesagt, ja, willst du uns jetzt hier einen Vorwurf machen? Sag ich, Hans-Wilhelm, ich mache dir gar keinen Vorwurf. Es ist seit den 90er Jahren konsequent gespart worden an Investitionen, an Sanierung. Und dann kommt sowas wie Brandschutz, dann kommt sowas wie Ganztag und das fällt uns alles komplett vor die Füße. Und dann habe ich noch eine Bausubstanz, wo ich sage, na so toll sieht es ja auch nicht mehr aus. Und das dann mal eben mit einem Fingerschnipp mal eben umzudrehen, da müssen wir ja ehrlicherweise sagen, das wird nicht funktionieren. Darum gibt es ja, das hat es vorher gar nicht gegeben, eine Hochbauprioritätenliste, die ich mit Herrn Aden mal eingeführt habe, damit auch Politik mal überhaupt weiß, was wir alles auf der Agenda haben und insofern priorisiert wird. Am liebsten wäre es mir, wir würden alles in einem Schlag machen, aber jeder weiß, zu Hause funktioniert es auch nicht so, dass ich komplett gleich Neubau und Garage und Swimmingpool im Garten habe, sondern das kommt auch nacheinander.
1: Vorne ist noch. Warte mal, da komme ich rum.
6: Vielen Dank.
1: Ach so, okay. Ja, Herr Griese, Sie haben mich ja gerade persönlich angesprochen. Julia Lohne ist mein Name. Und ich habe noch mal eine Frage rund um die Nils-Steensen-Thematik. Sie haben das ja seinerzeit, also 2025, auch zur Chefsache erklärt und haben uns Eltern während eines Elternabends auch versprochen, dass sowohl die Kommunikation besser wird zwischen Stadt und ja, Schulleitung und auch mit den Eltern. Gleichzeitig haben Sie aber auch immer gesagt, dass all die Probleme rund um die Schule nicht auf den Rücken der Kinder ausgetragen werden soll. Jetzt ist es so, dass wir immer noch über ein erhebliches Kommunikationsproblem reden müssen. Und gleichzeitig, bedingt jetzt durch die Containerlösung und aber natürlich auch der Ganztag, der eingeführt wurde, mit einer, ich sag mal, Mittagsessensversorgung, die unterirdisch ist teilweise, wird doch ja diese Situation auf den Rücken der Kinder ausgetragen. Und meine Frage an Sie ist, wie wollen Sie diese Situation konkret verbessern?
4: Dann würde ich vielleicht an der Stelle mal beginnen wollen. 2025 ist etwas gewesen und ich glaube, man darf auch mal im Urlaub sein. Ich fand das unredlich, dass einige Ratspolitiker dann gesagt haben, ich wäre nicht erreichbar, ich habe mein Handy immer mit dabei. Das weiß auch meine Frau, die hier ist und wo ich sage, das finde ich an der Stelle dann auch nicht in Ordnung, so zu agieren, weil da hätte mich jeder erreichen können und die wissen auch, dass sie mich Tag und Nacht erreichen können. Das mal als Vorbemerkung. Dann kommen wir mal zur Schule an sich. Sie haben vollkommen recht und ich habe es nicht umsonst gesagt, es liegt ein bisschen der Fluch drauf. Ich fange mal mit Letztem an, mit der Essensversorgung. Wenn es nur die Nils-Steensen wäre. Wir haben Beschwerden aus anderen Schulen. Das ist Vielfaltmenü. Und wo ich ganz ehrlich sage, die wollten noch nicht mal zum Termin kommen. Und da haben wir als Verwaltung gesagt, jetzt ist Schluss. Sie kommen zu uns, weil ansonsten gibt es Konsequenzen. Ich bin nach wie vor einer dafür, der sagt, das Beste ist, wir haben jemanden, mein Kind ist in der Kita in Tündern. Dort wird jeden Tag selbst und frisch gekocht. Das ist das Beste, was einem passieren kann. Das wünschte ich mir für Kindertagesstätten und Schulen hier in Hameln, dass wir einen zentralen Ort haben. McDonald's hat nicht funktioniert, aber auf alle Fälle, dass wir das tun. Und ich rede jetzt mal nicht nicht über irgendeine Rechtsform, also das Gebäude McDonald's, also nicht das Essen, aber um das nicht falsch zu verstehen, also das wäre jetzt, glaube ich, nicht unser Anspruch. Aber um das nochmal zu betonen, dass das auf alle Fälle der Weg ist, den wir gehen müssen. Und Vielfaltmenü, es kann doch nicht sein. Also jetzt lasse ich mal diesen einen Horrortag bei Ihnen beiseite, wo es gar kein Essen gab, dass es noch nicht mal in anderen Schulen möglich ist, für, ja, ich weiß, es gibt auch noch andere. Das ist aber so, es ist ein Ausschreibungsverfahren. Die haben das Ausschreibungsverfahren gewonnen. Und mal sehen, wie lange das noch gut geht. Weil ich an der Stelle auch sage, wir haben an der Stelle die Gespräche geführt. Und wenn es nicht fruchtet, muss man sich auch voneinander trennen. Dann kommen wir mal zu den Containern. Manchmal gibt es das im Leben, dass man wirklich jemanden hat, auf den man komplett reinfällt. Der hat, wir haben gegen den Gerichtsurteile erwirkt. Der hat Schrottcontainer aufgestellt in der Pestalozzi-Schule. Da kann ich vielleicht einen Rasenmäher reinstellen. Niemals Kinder beschulen. Und das wollte der tatsächlich hier liefern an ihre Schule. Und da kann ich nur sagen, da wären sie zu Recht auf die Barrikaden gegangen. Die in der Pestalozzi-Schule mussten verschrottet werden. Also so viel dann mal dazu, weil die mit solch einem Giftstoff versehen war, dass sie eigentlich für Menschen im Aufenthalt unmöglich waren. Das, was richtig ist, Kommunikation. Wir haben mittlerweile Baubesprechungen, wo nicht nur unsere Abteilungsleitung Frau Stölting da ist, sondern wo neben der Frau Muschig als Schulleiterin auch Frau Mann mit dabei ist. Wir haben das mittlerweile aufgestockt, obwohl es eigentlich klassisch Baubereich ist. Da bin ich bei Hagen-Langosch, Zentrale Gebäudewirtschaft. Wir haben das als Schulbereich an uns gezogen, der Part von Frau Harms. Mittlerweile ist jedes Mal auch Herr Kuhfuß dabei. Ich habe Frau Muschig kurz vor dem Schulbeginn getroffen. Da haben wir uns die Container angeschaut. Ich habe gesagt, Frau Muschig, greifen Sie zum Hörer, schreiben Sie eine E-Mail, melden Sie sich. Und dann arbeiten wir mittlerweile mit Elternbriefe. Ich bin ja sehr froh, dass das auch funktioniert. Kann Ihnen nur sagen, ich spreche dann mit Herrn Torenz und sage, Mensch, wie läuft's denn bei Ihnen? Also ich glaube, so was das Essen anbetrifft, da ist die Haltung nicht viel anders. Da ist eine andere Form der Kommunikation. Ich weiß nicht, woran es liegt, dass wenn wir so viel Support menschlicher Natur da reingeben, dass es da irgendwie immer noch rumpelt. Und natürlich, das muss man sagen, bei der Schule, da bin ich auch bei Ihnen, es ist für alle eine Belastung. Und die, die alle Kinder an Schulzentrum Nord hatten mit der Containeranlage, die Container drin sind gut, aber die Gesamtumstände nicht so schön, kann ich Ihnen nur sagen, das wissen wir. Und wir sind auch dabei zu überlegen, wie wir es mit der Bassbergschule machen. Das Einzige, was ich Ihnen versprechen kann, ist, dass wir weiter bei der Kommunikation nachlegen. Das Ganze geht seinen Baufortschritt. Insofern, glaube ich, können wir da froh sein, dass der Schulkomplex an sich in Gänze, diese 23 Millionen Euro, tatsächlich auch gut umgesetzt werden. Was schwierig ist, ist, dass es teilweise eine rumpelige Kommunikation gibt. Und da kann ich nur sagen, da werden wir gerne auch noch nacharbeiten. Und das nächste Gespräch mit Frau Muschig werden wir dann auch noch mal führen. Vielleicht machen wir dann auch noch mal einen Elternabend. Ne, um dann noch mal zu sagen, da stehen wir jetzt und da geht's weiter.
1: Es gibt garantiert noch die ein oder andere Frage aus dem Publikum, da bin ich mir sicher. Und ich bin mir auch ganz sicher, dass die drei Kandidaten auch nach der offiziellen Runde noch für Fragen zur Verfügung stehen. Also nehmen Sie sich ein Herz und fragen Sie ruhig. Wir machen das jetzt noch mal so. Wir fangen einfach bei Hagen-Langosch jetzt an. Hagen-Langosch, Sie haben jetzt noch mal, möchten Sie die Zeit sehen oder soll das Publikum die Zeit sehen?
6: Also,
1: freie Wahl heute.
6: Publikum.
1: So, eine Minute Zeit und dürfen noch mal alles vom Stapel lassen in dieser Minute, was Sie möchten. So, in 10 Sekunden geht's los.
6: Dann fange ich auch noch nicht an.
1: Nee, es piept. Ich hoffe, halbwegs laut hörbar.
6: Let's go. Ja, das ist ja ein bisschen wie im Sportunterricht damals, da war ich nicht so gut. Aber ich hoffe, ich bleibe jetzt in der Zeit. Ich denke mal, damit werde ich kein Problem haben, deswegen mache ich auch so eine lange Vorrede. Für mich, ich stehe dafür, Oberbürgermeister für morgen zu sein. Die Zukunft im Blick zu haben und zu schauen, wie soll unsere Stadt in 10, in 20, in 30 und in 50 Jahren aussehen. Wollen wir in einer Stadt leben, in der man sich gerne aufhält, in der man im Grünen ist, sitzen kann, sich auf Radwegen bewegt, auf einer vernünftigen Schule für alle ist, oder wollen wir im Weiter-so-Leben? Ich sage nein, ich mache ein Angebot für morgen und ich freue mich, wenn ihr dabei seid.
1: Stabil, da waren noch 13 Sekunden übrig. So, Herr Knipperts, für Sie gleiche Spielregeln, eine Minute Zeit, in 10 Sekunden geht's los. Wollen Sie die Zeit sehen?
7: Nö,
1: nee, na gut, okay.
7: Der redet ja.
1: Ja, dann macht er.
7: Also, ja. Ach, jetzt, ich warte. Kein Fehlstart, okay. Also,
3: Für mich geht es darum, diese Stadt insofern voranzubringen, dass wir wieder eine positive Zukunftserzählung brauchen. Wir müssen einfach bei den Menschen wecken, dass sie das Gefühl haben, in dieser Stadt geht wieder was voran. Und vor allen Dingen, dass wir nicht immer nur über Probleme sprechen, sondern dass wir wirklich konkrete Lösungen für die Menschen bringen. Dazu gehört es vor allen Dingen, gerade in diesen Zeiten, extrem den Zusammenhalt zu stärken. Das heißt, es braucht auch konsumfreie Räume. Wir müssen mehr schaffen, dass Menschen zusammenkommen, die vielleicht auch einsam sind, aller Altersgruppen. Wir brauchen eine Innenstadt, die begrünt werden muss. Auch da wissen wir, da gibt es noch Einschränkungen, wo wir es noch nicht angehen können mit dem Pflaster. Aber auch da müssen wir ran an die Innenstadt. Und für mich das entscheidende Thema bei Bildung und Zukunft, Kinderarmut. Es kann nicht sein, dass wir einen schlechten Haushalt haben und die Kinderarmut steigt. Das müssen wir massiv bekämpfen. Wir können es nicht akzeptieren, dass jedes dritte Kind von Kinderarmut betroffen ist. Und dafür setze ich mich ein. Vielen Dank.
1: So. Das war eine Punktlandung.
7: So fast,
1: ja. So fast. In 10 Sekunden geht's los für Sie, Herr Griese. Uhrzeit sehen oder lieber nicht?
7: Nein.
1: Nee. Gut,
7: tschüss.
1: Okay.
4: Hameln ist eine Stadt mit wunderbaren Möglichkeiten, mit 60.000 Einwohnerinnen und Einwohnern und hat damit einen Vorteil gegenüber vielen anderen Städten, weil wir das Mittelzentrum im Weserbergland sind. Wir sind die Stadt mit tollen Bildungsangeboten. Wir sind die Stadt, die Betreuungsplätze geschaffen haben und weiter schaffen werden. Wir sind die Stadt, die eine Stadtentwicklung auf den Weg gebracht hat, über einen Ader-Lessing-Park, über einen Bailey-Park, jetzt mit der Weser, wo ich sage, da geht es einfach weiter und das werden Menschen auch sehen, dass sich hier etwas in dieser Stadt tut. Und stehen bleiben kommt für mich überhaupt nicht in Frage, sondern wir haben vieles an Projekten angeschoben, wo ich sage, da stehen wir ungefähr am Anfang, teilweise in der Mitte. Und da lohnt es sich absolut, weil die Menschen begeisterungsfähig sind in dieser Stadt für Projekte, daran weiterzuarbeiten. Das möchte ich auch in den nächsten Jahren tun. Und die mich kennen und schätzen gelernt haben in den letzten Jahren, wissen, dass ich immer ein offenes Ohr habe für alle.
1: Also eine Minute brauche ich jetzt, glaube ich, nicht mehr. Ich glaube, ich darf jetzt für uns beide sprechen in dem Fall. Vielen Dank erstmal an die drei Kandidaten für diese sachlich faire Diskussion. Und was mich beruhigt, mich persönlich, dass Sie sich, glaube ich, in den wirklich, wirklich wichtigen Fragen als demokratische Parteien einig sind. Vielen Dank, dass Sie hier waren. Vielen Dank für die Fragen, für die spannenden Einwürfe. Und die drei Kandidaten stehen gleich selbstverständlich für Fragen zur Verfügung.
2: Genau. Herzlichen Dank. Kommen Sie gut nach Hause.
5: Ja, von meiner Seite auch nochmal. Das war die Wahlarena von Livengo Entertainment und Radioaktiv. Lebhafte Diskussion, tolles Klima, das muss Schule machen, so soll es sein. Fair und kollegial. Kompliment nochmal. Ich wünsche den drei Kandidaten für die letzten Meter noch viel Glück. Wir wissen, der Lacher an der falschen Stelle kann alles über den Haufen werfen. Die letzten 3 Tage. Danke, dass Sie sich einsetzen für unsere Stadt. Und ich wünsche uns einen schönen Abend noch und bis zum nächsten Mal. Danke. Ciao.
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0: auf weitere Spenden angewiesen, um das Projekt umzusetzen. Das Bündnis Niedersachsen packt an, ruft die Menschen im Land auf, sich an den Kommunalwahlen am Sonntag zu beteiligen. Gewerkschaften, Wirtschaftsverbände, Kirchen, Kommunen und die Landesregierung betonen in einem gemeinsamen Appell die Bedeutung von Demokratie und gesellschaftlichem Zusammenhalt. Zugleich verurteilen sie Beleidigungen und Angriffe gegen kommunalpolitisch Engagierte und werben für mehr Respekt im politischen Miteinander. Die Zuckerrübenernte im Weserbergland startet. Während in vielen Teilen Europas wegen Hitze, Krankheiten und sinkender Anbauflächen mit einer schwächeren Ernte gerechnet wird, erwarten die Zuckerrübenanbauer rund um Hameln eine durchschnittliche Ernte. Sorgen bereiten den Landwirten allerdings niedrige Zuckerpreise, steigende Kosten für Treibstoff und Dünger sowie die Ausbreitung von Pflanzenkrankheiten. Auch neue Freihandelsabkommen und die Diskussion um eine mögliche Zuckersteuer werden kritisch gesehen. Und soweit die Meldungen aus der Region. Weiter mit den Weltnachrichten.
1: Ich bin Thomas Bleskin. Bundeskanzler Friedrich Merz hat die AfD nach ihrem Wahlsieg in Sachsen-Anhalt im Bundestag scharf angegriffen. In der Generaldebatte warf der CDU-Chef der Partei vor, demokratische Institutionen zu verachten und Deutschland destabilisieren zu wollen.
2: Das Ergebnis der Wahl in Sachsen-Anhalt verschafft der AfD neues Selbstbewusstsein. Die Zeiten von Schwarz-Rot seien vorbei, sagte AfD-Chefin Weidel. Kanzler Merz hielt dagegen.
3: Ja, Frau Weidel, heute können Sie vor Kraft kaum laufen.
2: Die AfD sei besonders dort erfolgreich, wo sich Menschen wirtschaftlich und gesellschaftlich abgehängt fühlten, so Grünchefin Dröge. Hier müssten die demokratischen Parteien handeln. Rechtsextremismus sei kein ostdeutsches Problem. Tine Klimach, Berlin.
1: CDU, SPD, Grüne und Linke in Sachsen-Anhalt lehnen auch nach der Wahl Gespräche über eine Zusammenarbeit mit der AfD ab. Damit bleibt offen, wie eine Regierung zustande kommen soll. Die AfD verfügt über 39 der 83 Sitze im Landtag und verfehlt die absolute Mehrheit um 3 Mandate. Das BSW hat sich zu einer möglichen Zusammenarbeit bislang nicht festgelegt und will zunächst über das Gesprächsangebot der AfD beraten. Das US-Rüstungsunternehmen Covenant will im Raum Leipzig eine große Produktion weitreichender Marschflugkörper aufbauen. Die Fertigung des Systems Anthem soll im kommenden Jahr für europäische Kunden beginnen.
4: Angeblich ist Covenant schon im Gespräch mit der Bundeswehr. Eine offizielle Bestätigung dafür gibt es aber nicht. Auch ist die genaue Reichweite von Anthem bisher nicht bekannt. Die des vergleichbaren Taurus der Luftwaffe liegt bei 500 Kilometern. Deutschland und die europäischen NATO-Verbündeten bemühen sich derzeit, weitreichende Waffensysteme als Antwort auf die russische Bedrohung zu beschaffen. Für Sachsen würde die Produktion ein Plus an spezialisierten Arbeitsplätzen sowie Aufträge für regionale Zulieferer bedeuten. Tanja Wagner, Nachrichtenredaktion.
1: Die Autofahrer in Deutschland haben im vergangenen Jahr etwas mehr Strecke zurückgelegt als 2024. Nach Angaben des Kraftfahrtbundesamtes kamen sie insgesamt auf 562 Milliarden Kilometer. Rechnet man noch Lastwagen, Motorräder und andere zugelassene Kraftfahrzeuge hinzu, lag die gesamte Fahrleistung bei fast 675 Milliarden Kilometern. Grundlage der Statistik sind die Kilometerstände bei den Hauptuntersuchungen.
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6: Mit Katharina Morg. In der Nacht zum Donnerstag sinken die Tiefstwerte auf 11 Grad. Dazu ist es überwiegend bewölkt mit vereinzelt leichten Regenschauern. Der Donnerstag wird dann sonnig bis teils bewölkt bei bis zu 18 Grad. Und am Freitag erwartet uns ebenfalls ein Mix aus Sonne und Wolken bei maximal 21 Grad.
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0: 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Es folgt Wahlwerbung des AfD-Bürgermeisterkandidaten in Emmertal, Timo Schriegel.
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0: 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September 2026 statt.
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5: Die Meldung aus der Region mit Angela Werner. Nach der verheerenden Sturzflut in Nepal bittet die Hamelner Hilfsorganisation Interhelp um Spenden. Die Organisation unterstützt den Wiederaufbau in der betroffenen Himalaya-Region und plant den Bau einer Schule für 300 bis 400 Kinder. Die Kosten werden auf etwa 70 bis 80.000 Euro geschätzt. Interhelp arbeitet ehrenamtlich und ist nach eigenen

0: miteinander. Die Zuckerrübenernte im Weserbergland startet. Während in vielen Teilen Europas wegen Hitze, Krankheiten und sinkende Anbauflächen mit einer schwächeren Ernte gerechnet wird, erwarten die Zuckerrübenanbauer rund um Hameln eine durchschnittliche Ernte. Sorgen bereiten den Landwirten allerdings niedrige Zuckerpreise, steigende Kosten für Treibstoff und Dünger sowie die Ausbreitung von Pflanzenkrankheiten. Auch neue Freihandelsabkommen und die Diskussion um eine mögliche Zuckersteuer werden kritisch gesehen. Und soweit die Meldung aus der Region. Weiter mit den Weltnachrichten.
1: Ich bin Thomas Bleskin. Bundeskanzler Merz hat die AfD 3 Tage nach ihrem Wahlsieg in Sachsen-Anhalt im Bundestag scharf angegriffen. Er warf der Partei vor, demokratische Institutionen verächtlich zu machen und Deutschland destabilisieren zu wollen. AfD-Chefin Weidel erklärte dagegen, die schwarz-rote Koalition sei politisch am Ende. Während der Rede des Kanzlers kam es immer wieder zu Zwischenrufen aus den Reihen der AfD. Bundestagspräsidentin Klöckner drohte mehreren Abgeordneten deshalb mit einem Ausschluss aus dem Saal. Nach einer Serie von Sabotageangriffen auf das Stromnetz in mehreren Bundesländern kommt der tatverdächtige 48-Jährige in U-Haft. Die Staatsanwaltschaft wirft ihm unter anderem das Herbeiführen einer Sprengstoffexplosion, die Störung öffentlicher Betriebe und die Zerstörung wichtiger Arbeitsmittel vor.
2: Der Verdächtige soll an mehreren Orten in Nordrhein-Westfalen, Brandenburg und Sachsen versucht haben, Stromleitungen in der Nähe von Kohlekraftwerken zu sabotieren. In einigen Fällen ist ihm das gelungen. Mit selbstgebauten Raketen soll er einen Draht über Hochspannungsleitungen geschossen haben. Mindestens 2-mal kam es dadurch zu Kurzschlüssen und einzelne Blöcke von Kraftwerken wurden lahmgelegt. Der 48-Jährige soll Bekennerschreiben in seinem Namen verfasst haben. Sein Motiv: Umweltschutz, der Kampf gegen fossile Energieträger wie eben Kohlekraftwerke. Tine Klimach, Nachrichtenredaktion.
1: Mit dem kommenden Jahr gibt es den Personalausweis für alle, die wollen, auch digital. Am 2. Januar soll die DU-App für Smartphones scharf geschaltet werden. Bundesdigitalminister Wildberger stellte sie heute in Berlin vor.
3: Grün-blau ist die App gehalten, mit einem schwarz-rot-goldenen Streifen an der Seite. Damit können sich deutsche Bürger quasi ihren Personalausweis-Zwilling aufs Handy laden. Perspektivisch dann auch andere Papiere, wie etwa den Führerschein. Der große Vorteil: es wird einfacher, sich online auszuweisen, ohne komplizierte Identverfahren. Direkt am 2. Januar geht es los mit 40 Anbietern, wie der Post, verschiedenen Banken und einigen Strom- und Telefonanbietern oder auch Hochschulen, Kommunen und Bundesländern. Tanja Wagner, Nachrichtenredaktion.
1: 1,5 Wochen vor der Abgeordnetenhauswahl in Berlin ermittelt die Staatsanwaltschaft Hannover gegen den SPD-Spitzenkandidaten Krach. In Hannover und Berlin wurden insgesamt 3 Objekte durchsucht, darunter nach Medienberichten auch die Berliner SPD-Zentrale. Zu den konkreten Vorwürfen äußerte sich die Staatsanwaltschaft nicht. Krach lässt die Anschuldigungen zurückweisen.
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5: Mit Katharina Morg. In der Nacht zum Donnerstag sinken die Tiefstwerte auf 11 Grad. Dazu ist es überwiegend bewölkt mit vereinzelt leichten Regenschauern. Der Donnerstag wird dann sonnig bis teils bewölkt bei bis zu 18 Grad. Und am Freitag erwartet uns ebenfalls ein Mix aus Sonne und Wolken bei maximal 21 Grad.
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0: 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Es folgt Wahlwerbung des Hamelner SPD-Oberbürgermeisterkandidaten Steffen Knippertz.
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8: Die Meldung aus der Region mit Angela Werner. Nach der verheerenden Sturzflut in Nepal bittet die Hamelner Hilfsorganisation Interhelp um Spenden. Die Organisation unterstützt den Wiederaufbau in der betroffenen Himalaya-Region und plant den Bau einer Schule für 300 bis 400 Kinder. Die Kosten werden auf etwa 70.000 bis 80.000 Euro geschätzt. Interhelp arbeitet ehrenamtlich und ist nach eigenen Angaben auf weitere Spenden angewiesen, um das Projekt umzusetzen. Das Bündnis Niedersachsen packt an, ruft die Menschen im Land auf, sich an den Kommunalwahlen am Sonntag zu beteiligen. Gewerkschaften, Wirtschaftsverbände, Kirchen, Kommunen und die Landesregierung betonen in einem gemeinsamen Appell die Bedeutung von Demokratie und gesellschaftlichem Zusammenhalt. Zugleich verurteilen sie Beleidigungen und Angriffe gegen kommunalpolitisch Engagierte und werben für mehr Respekt im politischen Miteinander. Die Zuckerrübenernte im Weserbergland startet. Während in vielen Teilen Europas

0: Verfahren gegen die AfD geäußert. Die rechtlichen Hürden seien sehr hoch, sagte der Chef der CDU. Zudem lasse sich das Problem seiner Ansicht nach nicht durch ein Verbot der Partei lösen. Merz hatte die AfD nach ihrem Wahlsieg in Sachsen-Anhalt im Bundestag scharf angegriffen. In der Generaldebatte warf der CDU-Chef der Partei vor, demokratische Institutionen zu verachten und Deutschland destabilisieren zu wollen. Was vor der Wahl galt, gilt in diesem Punkt auch nach der Wahl. CDU, SPD, Grüne und Linke lehnen eine Zusammenarbeit mit der AfD in Sachsen-Anhalt weiterhin ab. Vertreter der vier Parteien haben Gesprächsangebote über eine Regierungsbildung ausgeschlagen.
1: Nach wie vor ist also offen, wie es politisch in Sachsen-Anhalt weitergeht. Wenn es keine Überläufer von anderen Fraktionen gibt, könnte die AfD wohl nur auf das BSW als möglichen Partner hoffen. Man sei grundsätzlich bereit, mit allen Parteien zu sprechen, sagte BSW-Spitzenkandidat Thomas Schulze zuletzt. Und er kritisierte die anderen Parteien, dass sie nicht dazu bereit sind. Die AfD gewann 39 der insgesamt 83 Mandate. Damit fehlen ihr für eine absolute Mehrheit 3 Stimmen. Tine Klimach, Nachrichtenredaktion.
0: Mit dem kommenden Jahr gibt's den Perso für alle, die wollen, auch digital. Am 2. Januar soll die DU-App für Smartphones scharf geschaltet werden. Bundesdigitalminister Carsten Wildberger hat sie in Berlin vorgestellt.
2: Grün-blau ist die App gehalten, mit einem schwarz-rot-goldenen Streifen an der Seite. Damit können sich deutsche Bürger quasi ihren Personalausweis-Zwilling aufs Handy laden. Perspektivisch dann auch andere Papiere wie etwa den Führerschein. Der große Vorteil, es wird einfacher, sich online auszuweisen, ohne komplizierte Identverfahren. Direkt am 2. Januar geht es los mit 40 Anbietern, wie der Post, verschiedenen Banken und einigen Strom- und Telefonanbietern oder auch Hochschulen, Kommunen und Bundesländern. Tanja Wagner, Nachrichtenredaktion.
0: Stundenlanger Stillstand dort, wo normalerweise Zehntausende von Autos langfahren. Nach einem Sprengstoffverdacht an der deutsch-schweizerischen Grenze ist der Übergang Rheinfelden-Autobahn erst am Abend wieder geöffnet worden. Gefährliche Stoffe wurden aber nicht gefunden, hieß es von der Polizei. Deshalb konnte die Autobahn wieder freigegeben werden.
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4: Mit Katharina Morg. In der Nacht zum Donnerstag sinken die Tiefstwerte auf 11 Grad. Dazu ist es überwiegend bewölkt mit vereinzelt leichten Regenschauern. Der Donnerstag wird dann sonnig bis teils bewölkt bei bis zu 18 Grad. Und am Freitag erwartet uns ebenfalls ein Mix aus Sonne und Wolken bei maximal 21 Grad.
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0: 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Die Kommunalwahl in Niedersachsen findet am 13. September 2026 statt.
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5: Die Meldung aus der Region mit Angela Werner. Nach der verheerenden Sturzflut in Nepal bittet die Hamelner Hilfsorganisation Interhelp um Spenden. Die Organisation unterstützt den Wiederaufbau in der betroffenen Himalaya-Region und plant den Bau einer Schule für 300 bis 400 Kinder. Die Kosten werden auf etwa 70 bis 80.000 Euro geschätzt. Interhelp arbeitet ehrenamtlich und ist nach eigenen Angaben auf weitere Spenden angewiesen, um das Projekt umzusetzen. Das Bündnis Niedersachsen packt an, ruft die Menschen im Land auf, sich an den Kommunalwahlen am Sonntag zu beteiligen. Gewerkschaften, Wirtschaftsverbände, Kirchen, Kommunen und die Landesregierung betonen in einem gemeinsamen Appell die Bedeutung von Demokratie und gesellschaftlichem Zusammenhalt. Zugleich verurteilen sie Beleidigungen und Angriffe gegen kommunalpolitisch Engagierte und werben für mehr Respekt im politischen Miteinander. Die Zuckerrübenernte im Weserbergland startet. Während in vielen Teilen Europas wegen Hitze, Krankheiten und sinkender Anbauflächen mit einer schwächeren Ernte gerechnet wird, erwarten die Zuckerrübenanbauer rund um Hameln eine durchschnittliche Ernte. Sorgen bereiten den Landwirten allerdings niedrige Zuckerpreise, steigende Kosten für Treibstoff und Dünger sowie die Ausbreitung von Pflanzenkrankheiten. Auch neue Freihandelsabkommen und die Diskussion um eine mögliche Zuckersteuer werden kritisch gesehen. Und soweit die Meldungen aus der Region. Weiter mit den Weltnachrichten.
6: Ich bin Katrin Müller. Nach einer Serie von Sabotagen

0: 30-Jährige soll Bekennerschreiben in seinem Namen verfasst haben. Sein Motiv: Umweltschutz, der Kampf gegen fossile Energieträger, wie eben Kohlekraftwerke. Tine Klimach, Nachrichtenredaktion.
1: Bundeskanzler Friedrich Merz hat sich skeptisch zu einem möglichen Verbotsverfahren gegen die AfD geäußert. Die rechtlichen Hürden seien sehr hoch, sagte der CDU-Chef. Zudem lasse sich das Problem seiner Ansicht nach nicht durch ein Verbot der Partei lösen. Merz hatte die AfD nach ihrem Wahlsieg in Sachsen-Anhalt im Bundestag scharf angegriffen. In der Generaldebatte warf der CDU-Chef der Partei vor, demokratische Institutionen zu verachten und Deutschland destabilisieren zu wollen. Fahnen auf Halbmast, nicht nur in Norwegen. Mit einem Trauerzug durch Oslo ist Norwegens verstorbener König Harald V. an seine letzte Ruhestätte geleitet worden. Der Abschied des vom Volk geliebten Monarchen verlief tränenreich.
2: Zehntausende Zuschauer verfolgten den Trauerzug vom Schloss zur Domkirche in Oslo. Andächtige Stille herrschte, als der Sarg von König Harald von einem Auto im Schritttempo durch die Stadt gezogen wurde. Hinter ihm gingen neben der Königsfamilie ein großer Teil des europäischen Hochadels. Sowohl Königin Mette Marit als auch Kronprinzessin Ingrid Alexandra verdrückten Tränen. Aus Oslo, Julia Weschenbach.
1: Zum Fußball. Der VfB Stuttgart hat zum Auftakt der Champions League einen Heimsieg gefeiert. Dank eines Dreierpacks von Ermedin Demirovic gewann Stuttgart gegen Norwegens Meister Viking Stavanger mit 3:1. Der Stürmer erzielte seine Treffer schon vor der Pause in der 20., 26. und 32. Minute.
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4: Mit Katharina Morg. In der Nacht zum Donnerstag sinken die Tiefstwerte auf 11 Grad. Dazu ist es überwiegend bewölkt mit vereinzelt leichten Regenschauern. Der Donnerstag wird dann sonnig bis teils bewölkt bei bis zu 18 Grad. Und am Freitag erwartet uns ebenfalls ein Mix aus Sonne und Wolken bei maximal 21 Grad.
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3: Die Meldung aus der Region mit Angela Werner. Nach der verheerenden Sturzflut in Nepal bittet die Hamelner Hilfsorganisation Interhelp um Spenden. Die Organisation unterstützt den Wiederaufbau in der betroffenen Himalaya-Region und plant den Bau einer Schule für 300 bis 400 Kinder. Die Kosten werden auf etwa 70 bis 80.000 Euro geschätzt. Interhelp arbeitet ehrenamtlich und ist nach eigenen Angaben auf weitere Spenden angewiesen, um das Projekt umzusetzen. Das Bündnis Niedersachsen packt an, ruft die Menschen im Land auf, sich an den Kommunalwahlen am Sonntag zu beteiligen. Gewerkschaften, Wirtschaftsverbände, Kirchen, Kommunen und die Landesregierung betonen in einem gemeinsamen Appell die Bedeutung von Demokratie und gesellschaftlichem Zusammenhalt. Zugleich verurteilen sie Beleidigungen und Angriffe gegen kommunalpolitisch Engagierte und werben für mehr Respekt im politischen Miteinander. Die Zuckerrübenernte im Weserbergland startet. Während in vielen Teilen Europas wegen Hitze, Krankheiten und sinkender Anbauflächen mit einer schwächeren Ernte gerechnet wird, erwarten die Zuckerrübenanbauer rund um Hameln eine durchschnittliche Ernte. Sorgen bereiten den Landwirten allerdings niedrige Zuckerpreise, steigende Kosten für Treibstoff und Dünger sowie die Ausbreitung von Pflanzenkrankheiten. Auch neue Freihandelsabkommen und die Diskussion um eine mögliche Zuckersteuer werden kritisch gesehen. Und soweit die Meldungen aus der Region. Weiter mit den Weltnachrichten.
4: Ich bin Katrin Müller. Nach einer Serie von Sabotageangriffen auf das Stromnetz in mehreren Bundesländern kommt der tatverdächtige 48-Jährige in Haft. Es wurde Haftbefehl gegen den Mann erlassen. Die Staatsanwaltschaft wirft ihm unter anderem das Herbeiführen einer Sprengstoffexplosion, die Störung öffentlicher Betriebe und die Zerstörung wichtiger Arbeitsmittel vor. Was vor der Wahl galt, gilt in diesem Punkt auch nach der Wahl. CDU, SPD, Grüne und Linke lehnen eine Zusammenarbeit mit der AfD in Sachsen-Anhalt weiterhin ab. Vertreter der vier Parteien haben Gesprächsangebote über eine Regierungsbildung ausgeschlagen.
5: Nach wie vor ist also offen, wie es politisch in Sachsen-Anhalt weitergeht. Wenn es keine Überläufer von anderen Fraktionen

0: Grün-Blau ist die App gehalten, mit einem schwarz-rot-goldenen Streifen an der Seite. Damit können sich deutsche Bürger quasi ihren Personalausweis-Zwilling aufs Handy laden. Perspektivisch dann auch andere Papiere, wie etwa den Führerschein. Der große Vorteil, es wird einfacher, sich online auszuweisen, ohne komplizierte Identverfahren. Direkt am 2. Januar geht es los mit 40 Anbietern, wie der Post, verschiedenen Banken und einigen Strom- und Telefonanbietern oder auch Hochschulen, Kommunen und Bundesländern. Tanja Wagner, Nachrichtenredaktion.
1: Zum Fußball. Der VfB Stuttgart hat zum Auftakt der Champions League einen Heimsieg gefeiert. Dank eines Dreierpacks von Ermedin Demirovic gewann Stuttgart gegen Norwegens Meister Viking Stavanger mit 3:1. Der Stürmer erzielte seine Treffer schon vor der Pause in der 20., 26. und 32. Minute.
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3: Mit Katharina Morg. In der Nacht zum Donnerstag sinken die Tiefstwerte auf 11 Grad. Dazu ist es überwiegend bewölkt mit vereinzelt leichten Regenschauern. Der Donnerstag wird dann sonnig bis teils bewölkt bei bis zu 18 Grad. Und am Freitag erwartet uns ebenfalls ein Mix aus Sonne und Wolken bei maximal 21 Grad.
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3: Die Meldung aus der Region mit Angela Werner. Nach der verheerenden Sturzflut in Nepal bittet die Hamelner Hilfsorganisation Interhelp um Spenden. Die Organisation unterstützt den Wiederaufbau in der betroffenen Himalaya-Region und plant den Bau einer Schule für 300 bis 400 Kinder. Die Kosten werden auf etwa 70.000 bis 80.000 Euro geschätzt. Interhelp arbeitet ehrenamtlich und ist nach eigenen Angaben auf weitere Spenden angewiesen, um das Projekt umzusetzen. Das Bündnis Niedersachsen packt an, ruft die Menschen im Land auf, sich an den Kommunalwahlen am Sonntag zu beteiligen. Gewerkschaften, Wirtschaftsverbände, Kirchen, Kommunen und die Landesregierung betonen in einem gemeinsamen Appell die Bedeutung von Demokratie und gesellschaftlichem Zusammenhalt. Zugleich verurteilen sie Beleidigungen und Angriffe gegen kommunalpolitisch Engagierte und werben für mehr Respekt im politischen Miteinander. Die Zuckerrübenernte im Weserbergland startet. Während in vielen Teilen Europas wegen Hitze, Krankheiten und sinkender Anbauflächen mit einer schwächeren Ernte gerechnet wird, erwarten die Zuckerrübenanbauer rund um Hameln eine durchschnittliche Ernte. Sorgen bereiten den Landwirten allerdings niedrige Zuckerpreise, steigende Kosten für Treibstoff und Dünger sowie die Ausbreitung von Pflanzenkrankheiten. Auch neue Freihandelsabkommen und die Diskussion um eine mögliche Zuckersteuer werden kritisch gesehen. Und soweit die Meldungen aus der Region. Weiter mit den Weltnachrichten.
4: Ich bin Katrin Müller. Nach einer Serie von Sabotageangriffen auf das Stromnetz in mehreren Bundesländern kommt der tatverdächtige 48-Jährige in Haft. Es wurde Haftbefehl gegen den Mann erlassen. Die Staatsanwaltschaft wirft ihm unter anderem das Herbeiführen einer Sprengstoffexplosion, die Störung öffentlicher Betriebe und die Zerstörung wichtiger Arbeitsmittel vor.
5: Der Verdächtige soll an mehreren Orten in Nordrhein-Westfalen, Brandenburg und Sachsen versucht haben, Stromleitungen in der Nähe von Kohlekraftwerken zu sabotieren. In einigen Fällen ist ihm das gelungen. Mit selbstgebauten Raketen soll er einen Draht über Hochspannungsleitungen geschossen haben. Mindestens zweimal kam es dadurch zu Kurzschlüssen und einzelne Blöcke von Kraftwerken wurden lahmgelegt. Der 48-Jährige soll Bekennerschreiben in seinem Namen verfasst haben. Sein Motiv: Umweltschutz, der Kampf gegen fossile Energieträger wie eben Kohlekraftwerke. Tine Klimach, Nachrichtenredaktion.
4: Bundeskanzler Friedrich Merz hat sich skeptisch zu einem möglichen Verbotsverfahren gegen die AfD geäußert. Die rechtlichen Hürden seien sehr hoch, sagte der CDU-Chef. Zudem lasse sich das Problem seiner Ansicht nach nicht durch ein Verbot der Partei lösen. Merz hatte die AfD nach ihrem Wahlsieg in Sachsen-Anhalt im Bundestag scharf angegriffen. In der Generaldebatte warf der CDU-Chef der Partei vor, demokratische Institutionen zu verachten und Deutschland destabilisieren zu wollen. Fahnen auf Halbmast, nicht nur in Nord-

0: Tränen. Aus Oslo, Julia Weschenbach.
1: Zum Fußball. Der VfB Stuttgart hat zum Auftakt der Champions League einen Heimsieg gefeiert. Dank eines Dreierpacks von Ermedin Demirovic gewann Stuttgart gegen Norwegens Meister Viking Stavanger mit 3:1. Der Stürmer erzielte seine Treffer schon vor der Pause in der 20., 26. und 32. Minute.
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3: Mit Katharina Morg. In der Nacht zum Donnerstag sinken die Tiefstwerte auf 11 Grad. Dazu ist es überwiegend bewölkt mit vereinzelt leichten Regenschauern. Der Donnerstag wird dann sonnig bis teils bewölkt bei bis zu 18 Grad. Und am Freitag erwartet uns ebenfalls ein Mix aus Sonne und Wolken bei maximal 21 Grad.
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7: Die Meldung aus der Region mit Angela Werner. Nach der verheerenden Sturzflut in Nepal bittet die Hamelner Hilfsorganisation Interhelp um Spenden. Die Organisation unterstützt den Wiederaufbau in der betroffenen Himalaya-Region und plant den Bau einer Schule für 300 bis 400 Kinder. Die Kosten werden auf etwa 70.000 bis 80.000 Euro geschätzt. Interhelp arbeitet ehrenamtlich und ist nach eigenen Angaben auf weitere Spenden angewiesen, um das Projekt umzusetzen. Das Bündnis Niedersachsen packt an, ruft die Menschen im Land auf, sich an den Kommunalwahlen am Sonntag zu beteiligen. Gewerkschaften, Wirtschaftsverbände, Kirchen, Kommunen und die Landesregierung betonen in einem gemeinsamen Appell die Bedeutung von Demokratie und gesellschaftlichem Zusammenhalt. Zugleich verurteilen sie Beleidigungen und Angriffe gegen kommunalpolitisch Engagierte und werben für mehr Respekt im politischen Miteinander. Die Zuckerrübenernte im Weserbergland startet. Während in vielen Teilen Europas wegen Hitze, Krankheiten und sinkender Anbauflächen mit einer schwächeren Ernte gerechnet wird, erwarten die Zuckerrübenanbauer rund um Hameln eine durchschnittliche Ernte. Sorgen bereiten den Landwirten allerdings niedrige Zuckerpreise, steigende Kosten für Treibstoff und Dünger sowie die Ausbreitung von Pflanzenkrankheiten. Auch neue Freihandelsabkommen und die Diskussion um eine mögliche Zuckersteuer werden kritisch gesehen. Und soweit die Meldungen aus der Region. Weiter mit den Weltnachrichten.
8: Ich bin Katrin Müller. Heute Vormittag gibt es wieder einen deutschlandweiten Probealarm. Dabei soll getestet werden, ob Handys, Apps und Sirenen wie vorgesehen funktionieren. Und es geht um die richtige Vorbereitung für mögliche Katastrophen.
9: Selbst ohne eine Warn-App und auch wenn das Smartphone auf stumm geschaltet ist, ertönt ein schriller Ton, sobald der Alarm ausgelöst wird und alles funktioniert. Neu ist beim Warntag diesmal, dass über Cell Broadcasting auch eine Endwarnung gesendet werden soll. Über dieses System können alle eingeschalteten und halbwegs modernen Handys erreicht werden, wenn nötig auch nur in bestimmten Funkzellen. In den vergangenen Jahren hat nicht alles reibungslos funktioniert. Beim Probealarm heute soll es besser laufen. Jan-Henner Reitz zur Nachrichtenredaktion.
8: RWE-Chef Markus Kreber fordert nach einer Serie von Sabotageangriffen auf das Stromnetz in mehreren Bundesländern einen besseren Schutz kritischer Infrastruktur. Wir müssen aus den Erfahrungen auch die Lehren ziehen und zwar schnell, so Kreber. Die Bedrohungslage der Gesellschaft und der lebensnotwendigen kritischen Infrastruktur durch hybride Angriffe könne nicht mehr mit Regeln und bürokratischen Prozessen aus Friedenszeiten bewältigt werden. Nach der Serie von Sabotageangriffen auf das Stromnetz hatte die Polizei einen verdächtigen 48-Jährigen festgenommen. Apple hat am Abend unserer Zeit wieder neue Produkte vorgestellt. Der Konzern steigt ins Geschäft mit aufklappbaren Smartphones ein. Es gibt ein neues aufklappbares iPhone Duo und noch so einige andere Neuheiten.
10: Das neue iPhone Duo ist ungefähr so groß wie ein Reisepass, auf- und zugeklappt, und es hat Displays innen und außen. Mit knapp 2.300 Euro ist es das bisher teuerste iPhone-Modell. Auch das neue iPhone 18 Pro ist jetzt auf dem Markt. Es macht bessere Bilder, die nicht manipuliert werden können. In Zeiten von KI-Fakes besonders wichtig. Auch das iPhone 18 Pro ist deutlich teurer als das